Wenn du Gott bist, wieso hockst du hier rum und vergeudest deine Zeit mit jemandem wie mir, hä? Ich meine, überall verhungern Babys. Das sieht man dort im Fernsehen. Solltest du Gott sein, dann krieg erst mal sowas auf die Reihe und hock mich hier und kichel mit so einem Typen wie mir, hä?

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1: Du hast wieder voll Scheiße gebaut, du Arsch. 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

liebe Menschen da draußen, hier ist sie wieder, die kleine Musiksendung Der Rost brennt für euch von mir. 2 Stunden darf ich euch entführen in meine musikalische Welt. Sei es bei Radio Lotte in Weimar, sei es bei Radio Korax in Halle oder bei Radio Blau in Leipzig. Dort bin ich überall zu Gast und freue mich. Das ist schön und wir machen es uns nett, oder? Heute geht's los mit Soul Rhythm and Blues von 1971. Rosetta Hightower macht den Anfang.

Ah, geil, Rosetta Hightower. I don't blame you at all. Oder wie man hier sagen würde, ich mache dir überhaupt keine Vorwürfe. Aber. Oder so weiter. Marvin Gaye und Tammy Terrell, die kommen jetzt hier mit einem absoluten Riesenhit aus dem Jahre 1967. Den dürften viele von euch kennen. Ich spiele ihn natürlich trotzdem. Hier geht's ja nicht darum, unbekannte Songs nur zu spielen, sondern auch ab und zu mal die R&B und Soul-Hits. Ain't no mountain high enough.

Damit kann man auf jeder Northern Soul Party für gute Laune sorgen hier. Breakaway Part 1 and 2 von der Steve Carman Big Band aus dem Jahr 1968. Ich liebe diesen Song, habe ihn erst kürzlich entdeckt, beziehungsweise rausgefunden, was das überhaupt für ein Song ist. Großartig, ich liebe den. Ich kriege da echt so gute Laune auch bei. Das hoffe ich, geht euch genauso. Das würde mich freuen. Jetzt wird's ein bisschen heftiger. Allerdings, wir bleiben bei an 60er Jahre angelehnte Musik. Die Prime Movers waren eine Band aus Großbritannien, die das wunderbar umgesetzt haben. Das Ganze eben ein bisschen mehr Garage-mäßig angelegt haben. Ihr Album Sins of the Forefathers, das stelle ich euch vor. Ich habe die Geschichte ja schon erzählt. Es gibt zwei Versionen dieses Albums. Einmal die pure, sage ich jetzt mal, Gitarrenversion und dann die Version, wo ein Overdub noch ist von einer großartigen Leslie-Orgel, beziehungsweise Hammond-Orgel mit Leslie-Verstärker. Und diese Version habe ich jetzt kürzlich erst bekommen und die spiele ich jetzt, weil das ist einfach mit der Orgel großartig. Ich weiß jetzt gar nicht genau, ob bei diesem Freedom-Song, den ich jetzt spiele, ob das da groß zum Einsatz kommt, aber egal, der ist auch so. Mit oder ohne Orgel ist der großartig. Freedom, the Prime Movers. Anschnallen bitte.

Squire, das waren eine Mod-Revival-Band aus den 70er Jahren. Die hören wir jetzt hier aus London. Die hören wir jetzt hier mit ihrer Single Does Stephanie Know von 1985.

Das war eine Band aus Ohio, aus den 60er Jahren. The Human Beans waren das, mit ihrem größten Hit Nobody But Me von 1967. Großartiges Ding. Jetzt bleiben wir noch ein bisschen bei so Soul beeinflusster Musik. Allerdings wird das Ganze hier gemischt mit Klängen aus der Natur oder Weltmusikklängen. Timeline aus British Columbia, die sorgen dafür. Auf ihrem Album Chapter One, das ist von 2025, da findet man ja so interessante Klänge wie den nun folgenden. Don't worry about me, Timeline.

Timeline aus Kanada. Aus Großbritannien kommt die nächste Band und die ist nun wirklich sehr, sehr bekannt. Gorillaz. Die haben ein aktuelles Album, ein frisches Album. The Mountain heißt das. Und da haben sie sich unzählige illustre Gäste zusammengesammelt, die da mit ihnen arbeiten. Omar Suleiman und Yaslin Bey, den man auch besser als Mos Def kennt. Die sind die Gäste auf dem nun folgenden Titel, der sich nennt Damascus. Damascus.

Boah, das ist ein fetter Sound, ein fetter Song. Der ist mir allerdings erst kürzlich über den Weg gelaufen. Der ist bereits von 2023 von Djangy. Das ist ein niederländischer DJ-Produzent aus Hertogenbosch. Und ja, das Ding, das flasht mich total. Belle Mercy heißt das Ganze. Wie gesagt, ist schon ein paar Jährchen alt. Jetzt ist es mir erst untergekommen und ich muss es euch sofort vorstellen, weil es ist einfach fantastisch irgendwie. Es geht gut ab und da hält es einen kaum auf dem Sitz, finde ich. Jetzt wechseln wir ganz krass die Musikrichtung. Jetzt geht's hier mehr in die punkige Richtung und wir gehen auch in der Zeit ein bisschen zurück. 1979 haben die Straßenjungs ihr Album Wir haben eine Party rausgebracht und das Album stelle ich euch ja hier schon seit einiger Zeit vor. Heute daraus ein Titel, ja, der lässt wirklich schließen, wo sie herkommen, Fressgass. Das ist also, ja, das müsste doch eine Straße in Frankfurt sein, ne? Frankfurt am Main. Hören wir uns das Ganze mal an, wenn die Straßenjungs singen über die Fressgass.

Eine ganz besondere britische Band, die ja für auch interessante Klänge immer wieder verantwortlich ist und war. Television Personalities, This Is Where the Rainbow Ends, aus dem Jahre 1981 vom Album Mommy, You're Not Watching Me. Die haben wirklich punkige, aber auch teilweise absurde, abstruse Songs gemacht. Psychedelisch könnte man das auch fast nennen. Und da schließen sich jetzt Ecstasy ganz, ganz wunderbar an. Denn Ecstasy waren auch eine Post-Punk-Band, die Musik der besonderen Art gemacht haben und die ich sehr, sehr mag. Aus dem Jahr 1978 von ihrem Debütalbum White Music hören wir heute Into the Atom Age von Ecstasy.

Female-fronted Punkrock war das aus dem Jahr 1978, Identity von X-Ray Specs. Deren Besonderheit war ja auch das Saxophon im Punkrock. Das kam nicht so oft vor. Natürlich gibt's diese Band schon nicht mehr. Und Mitglieder von ihnen, Mitgliederinnen, leben auch schon gar nicht mehr. Zum Beispiel die Sängerin, meine ich jetzt. Oh Gott, ich will nichts Falsches sagen. Nicht, dass ich hier Leute für tot erkläre, die noch leben. Das ist auf keinen Fall meine Absicht. Die nächste Band ist auf jeden Fall quick, lebendig. Amel and the Sniffers, ebenfalls female-fronted Punkrock. Und zwar der großartigen Art, wie ich finde. Wir hören heute aus dem Album Cartoon Darkness Tiny Bikini von 2024.

Emil and the Sniffers sangen über ihren Tiny Bikini, Itzy Bitsy Teeny Weenie. Musste ich gerade dran denken, hat sie ja auch so ein bisschen zitiert hier gerade. Wir bleiben noch ein bisschen bei Female Fronted Punk Rock. Aus Bristol kommt die nächste Band und ja, sie singen über einen Menschen, der schon lange, lange tot ist, der in den 60er Jahren, glaube ich, ist er in den 60ern oder waren es schon die 70er? Auf jeden Fall, wenn dann die frühen 70er, da ist er gestorben. Und es gibt einige Leute, die behaupten, die Rolling Stones haben aufgehört, gute Musik zu machen, nachdem Brian Jones von ihnen gegangen war. Eine diskutable These. Auf jeden Fall Brian Jones, der wird hier besungen von Quick Romance, wie gesagt aus Bristol. Und ja, hören wir mal, was sie über die Haare von Brian Jones zu sagen haben auf ihrer Single.

Sehr, sehr schön. Brian Jones Hair wurde hier besungen von Quick Romance. Jetzt kommt eine Band, die nennen sich auch Punkband, Joyce Manor aus Kalifornien. Ich sage, sie nennen sich Punkband, weil sie auf dem nächsten Titel gar nicht so klingen wie Punk. Da klingen sie eher wie The Smiths und das im positiven Sinne. All my friends are so depressed. Das ist Joyce Manor.

0: Is it real? Fragen sich hier Twisted Teens. Ja, kann das wahr sein? Diese Band ist herrlich. Das ist Country-Punk-Garage-Musik aus New Orleans. Blame the Clown nennt sich das Album von den Twisted Teens. Wie gesagt, Is it real? Hörten wir daraus. Ganz aktuelle Musik. Und einen Song habe ich noch jetzt hier in der ersten Sendestunde. Den Sack zu machen heute für uns eine Band aus Deutschland. Und zwar Team Scheiße. Die kommen aus Bremen, um es genau zu sagen, aus Bremen-Fegesack. Von ihrem Album Ich habe die Blumen von der Tanke mitgebracht, jetzt wird geküsst, hören wir heute den Titel, der nur aus drei Buchstaben besteht, dementsprechend wohl keine Werbung ist. E-D-K. Team Scheiße!
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0: Ja, heute sind wir ziemlich pünktlich fertig mit der ersten Sendestunde und hier kommt sie gleich, die Coverversion der Woche. Ihr wisst Bescheid, liebe Hörerinnen und Hörer, alle Menschen da draußen. Jeden Sonntag kommt bei Radio Lotte in Weimar die Coverversion der Woche. Um 17 Uhr. Das heißt, bei Radio Korax in Halle kommt sie dienstags früh um 8, glaube ich. Nee, um 6. 5 bis 7 ist meine Sendung, oder? So früh, ich weiß es selbst schon gar nicht. Und bei Radio Blau in Leipzig, da kommt die Coverversion der Woche immer um 11 Uhr vormittags am Donnerstag. Liebe Grüße gehen an dieser Stelle raus an euch alle da draußen, die ihr mir schön zuhört. Ich freue mich darüber. Ich freue mich, dass ich bei euch zu Gast sein darf im Ohr und zu Hause im Radio oder wo auch immer ihr das Ganze hier hört. Und ja, die Coverversion der Woche beginnt immer die zweite Sendestunde. Ich fange heute wieder eine kleine Serie an und wir gehen musikalisch nochmal zurück in eine Stilistik, die wir am Anfang der Sendung bedient haben. Und das ist aber auch alles, was ich verrate, bevor ich die Coverversion der Woche jetzt spiele. Wir setzen uns natürlich im Anschluss zusammen und werten das Ganze aus. Aber erstmal genießen wir gemeinsam eine großartige Coverversion der Woche. Viel Spaß damit!

Ja, Entschuldigung, das endete leider sehr, sehr plötzlich hier und sehr, sehr abrupt, diese unglaublich geile Nummer. Also mich hält's kaum auf den Sitzen, wenn ich diesen Song höre, in jeglicher Form. Ich liebe das Stück einfach und naja, da bin ich nicht alleine, denn das ist einer der Welthits, glaube ich. Irgendwie ist auch im Hall of Fame und pipapo aufgenommen worden. Und das mit Recht, weil das ist einfach eine ganz, ganz großartige Komposition. Ich könnte mir vorstellen, dass die meisten von euch ihn kennen, den Song River Deep, Mountain High. Der ist natürlich sehr, sehr bekannt geworden durch die Version von Tina Turner gesungen. Ich sage jetzt bewusst nicht die Version von Ike and Tina Turner, denn das ist nicht korrekt eigentlich. Es ist eine lustige Geschichte, denn veröffentlicht worden ist dieser Song 1966 unter dem Namen Ike and Tina Turner. Aber das war ein Deal, der geschlossen worden ist mit Ike Turner. Ike Turner war ein ziemlicher Control-Freak, wie man sagt. Und eigentlich wurde dieser Song geschrieben überhaupt nicht von Ike Turner, sondern von Jeff Barry, Ellie Greenwich oder Greenwich und Phil Spector. Phil Spector hat auch die Produktion übernommen 1966. Also Ike Turner hatte mit dem Song eigentlich überhaupt nichts zu tun, hat aber seine Frau sozusagen nur hergegeben, wenn das Ganze unter Ike and Tina Turner firmierte. Ne, so sagt man noch, oder betitelt wurde als ein Produkt von Ike and Tina Turner. Interessante Geschichte. Phil Spector hat sich auf diesen Deal eingelassen. Und so wurde 1966 das Original River Deep Mountain High herausgebracht und veröffentlicht und war ein gar nicht mal so großer Hit am Anfang. Phil Spector war sehr enttäuscht, aber später erkannte man, was das für ein Hit ist. Und die Wall of Sound, die großartige, die von Phil Spector erfundene, die kommt in der Originalversion auch wirklich sehr, sehr zur Geltung. Man hört, was das bedeutet, diese Wall of Sound. Aber was rede ich die ganze Zeit vom Original? Denn das war ja hier die Coverversion von River Deep Mountain High. Und die braucht sich absolut nicht zu verstecken hinter dem Original. Ich finde sie sogar unter manchem Aspekt besser als das Original. Ich habe jetzt extra nochmal neu, ich habe verschiedene Versionen von diesem Song. Ich hatte ja gesagt, es gibt eine kleine Reihe. Und ich muss sagen, dieses Phil Spector-Ding hat natürlich echt was mit dieser Orchestrierung und irgendwie was, 21 oder 26 Musiker am Start, Background-Chor, ziemlich geil. Tina Turner singt natürlich auch fantastisch. Aber ich muss sagen, es gibt Versionen, wo Tina Turner singt, die sogar noch besser sind. Denn der Song wurde später auch nochmal von Ike und Tina Turner tatsächlich aufgenommen. Und ich habe da noch eine Version, die ich ein bisschen fetter und geiler finde, von Tina Turner selbst. Aber hier, was wir gerade gehört haben, das war nicht Tina Turner selbstverständlich, das war Leslie Uggams. Das ist eine Sängerin und Schauspielerin aus den USA. Sie lebt noch, soweit ich das hier im Internet sehe, 1943 geboren, ist also schon eine ältere Dame jetzt. Und ja, ich finde, die singt das ganz, ganz hervorragend. Ich liebe ihre Version von River Deep Mountain High. Würde ich also auf jeden Fall auch gerne auflegen, wenn ich mal wieder auflegen würde bei einer Soul R&B Party beziehungsweise bei einem Slot in einem DJ-Set, wo diese Musik Trumpf ist. Na, die Coverversion der Woche höchst verdient. Leslie Uggams mit River Deep Mountain High. So, jetzt habe ich sehr, sehr viel geredet. Ich will Musik sprechen lassen. Ska, Reggae, Artverwandtes. Und da ist was ganz frisch reingeflattert. Love above all. Naja, also das ist natürlich wichtig. Die Liebe steht über allem. Zoe Mazza, das ist eine deutsche Reggae-Artistin, also Künstlerin. Die hat sich zusammengetan mit Boomrush Backup. Das ist Felix Rühling. Und zusammen haben sie diese großartige Ska-Single, die wir jetzt hören, rausgebracht. Love

Die Betrayers of Babylon aus dem Ruhrgebiet waren das mit Kelele vom Album Babylon by Buzz. Das ist von 2021. Ich hatte es mal eine Zeit lang ein bisschen hinten angestellt und ich stelle es euch jetzt aber weiter vor. Und das ist auch hochberechtigt. Aber ich habe so viel Musik, hier kommt immer so viele neue Singles rein, neue Sachen, neue Entdeckungen von mir oder neue Veröffentlichungen. Ich komme kaum hinterher und möchte euch alles vorstellen. Neu ist zum Beispiel das Album Be Careful What You Wish For von den Chains. Aus Dänemark kommen die, aus Kopenhagen oder aus Stockholm? Nee, aus Dänemark. Ich gucke das gleich lieber nochmal nach, ehe ich hier dummes Zeug erzähle. So oder so machen sie großartige Musik, Ska und Reggae, und wir hören jetzt den Titeltrack des Albums Be Careful What You Wish For.

So, das kläre ich jetzt hier. Aus Kopenhagen kommen die Chains natürlich. Ja, tut mir leid, wenn ich euch als Schweden bezeichnet habe oder sie in Stockholm eingeordnet habe. Nein, nein, Kopenhagen, Dänemark. Da kommen die Chains her und wir hören ihr Album Be Careful What You Wish For hier uns komplett an. Wir haben auch einige Songs daraus schon gehört. Ab in die Schweiz, da gibt's den Künstler Famara, der ist dort ansässig, ist selber auch Schweizer und ein weißer Reggae-Artist, der von seinem Album Tempo Power heute uns den Song Café Tilbo oder Tilibo, Café Tilibo präsentiert.

Ja, ganz genau. Das war eine Coverversion. Habt ihr richtig erkannt, liebe Buben und Mädchen? Das waren The Magnetics aus Italien, aus Milano. Und die haben hier einen Song von den Shirelles gecovert aus 1960. Von 1960, müsste es korrekt deutsch heißen. Will You Still Love Me Tomorrow? Und das Ganze ist zu finden auf Specialized Nummer 14. FAM, Her Anthem. Also da geht's um Lieder, die von Frauen gesungen wurden, beziehungsweise die durch Frauen berühmt gemacht worden sind. Sehr, sehr schöne Coverversion. Ich habe gerade gesehen, das war der 30. Titel von diesem Specialized Sampler. Insgesamt sind da 63 Titel drauf. Das heißt, wir können uns noch ein bisschen freuen über so einige Coverversionen von Specialized hier. Coverversionen eben von Songs, die von Frauen gesungen wurden, beziehungsweise durch Frauen groß gemacht wurden. Jetzt kommt Harris Pilton, der kommt vom Balkan und dementsprechend nennt sich sein Album auch Gypsy and Balkan Dub. Und wir hören daraus Welcome to the Circus.

Ja, das war schön hier. Harris Pilton mit Welcome to the Circus. Ich heiße euch herzlich willkommen hier beim Zirkus Der Rost brennt. Jetzt kommt eine Band aus Amsterdam. Die machen Klezmer. Sie heißen die Amsterdam Klezmer Band. Das gefällt mir, weil ich als Moderator hab's dann einfach. Muss ich nicht groß googeln, wo die herkommen und was die für Musik machen, diese Band. Ihr aktuelles Album heißt Diaspora und der Titel, den wir jetzt hören, der heißt Moris. Und als ich das las, musste ich daran denken, ja, man sagte ja früher öfter mal, das hört man wirklich jetzt so gut wie gar nicht mehr, ich werde dich Moris lehren oder ich werde jemanden Moris lehren. Und da habe ich das doch gerade mal gegoogelt, weil mir war auch nicht klar, also ich habe die Bedeutung war mir irgendwie schon klar, jemanden züchtigen oder jemanden Manieren beibringen und genau auch das heißt es. Moris stammt nämlich vom lateinischen Moris, das Sitten, Benehmen, Anstand bedeutet. Jetzt ist natürlich noch die Frage, ob sich das auch auf diesen Song hier bezieht, ob es sich um die Moris handelt oder vielleicht Moris hier bei Amsterdam Klezmer Band was ganz anderes ist. Mal sehen. Ich glaube, die machen Instrumentalmusik ausschließlich, deswegen werden wir das vielleicht im Anschluss auch nicht wissen. Wir hören den Song einfach mal. Was haltet ihr davon? Gute Idee?

Ayana Soini war das mit dem Titel His Name Is. Das ist eine, ich glaube, eine Künstlerin, ne? Ayana Soini klingt sehr nach einer Frau. Im Englischen kann man das ja manchmal nicht erkennen. Ein New York-based Artist, DJ and Producer, Ayana Soini. Aber ich denke, das ist eine Frau. Und ja, His Name Is. Die zeichnet sich dadurch aus bei ihren Produktionen, dass sie hier Original-Bibelstellen einspricht. Zu der Musik, zu diesem dubbigen Reggae-Sound. Jetzt gehen wir nach Holland. Daher kommt das Het Kingston Quartett und die spielen live in Het Koffiehus. Und daraus hören wir heute El Bang Bang.

Bravo! Het Kingston Quartett mit El Bang Bang oder El Bang Bang. So, jetzt gehen wir nochmal nach Jamaica. Chessie Deck kommt jetzt hier und der zündet sich erstmal ordentlich einen an. 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

ihr Lieben da draußen, das war's wieder. Der Rostbrenn ist vorbei. 2 Stunden durfte ich euer Gastgeber sein. Ich hoffe, ihr habt auch Spaß gehabt. Einen haben wir noch. Es heißt hier jetzt Bye-bye. Nicht nur von mir, sondern auch von Maroon Town aus Großbritannien. Vom Album Don Drummond. Genau. Damit bin ich raus. Wünsche euch eine wunderschöne Woche. Bitte seid lieb zueinander, ne? Die Welt ist schlecht genug. Und aber vor allem bleibt gesund und zahlungsfähig. Tschüss, bis dann.

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2: Und damit begrüße ich euch alle ganz herzlich zu dem heutigen Morgenmagazin an diesem letzten Tag im Juni 2026. Heute ist der 30.06. und ihr hört das Morgenmagazin der Freien Radios zu hören auf Radio Korax bei der 95,9, bei den Freien Radios Berlin-Brandenburg auf DAB+, bei Radio Blau in Leipzig, bei Coloradio in Dresden, für ganz Sachsen online beim Rundfunkkombinat, bei Radio Swupfort in Frankfurt oder auf der DAB+, bei Radio Unerhört in Marburg auf der 90,1 und auf DAB+ oder auch im Livestream. Mein Name ist Anni, ich sende heute aus den Studios von Radio Korax und es freut mich, dass ihr eingeschaltet habt heute an diesem Dienstag. Wie jeden Morgen bei dem Morgenmagazin der Freien Radios gibt es auch wieder heute ein sehr abwechslungsreiches Programm. In der ersten Stunde gibt es einen Interview-Ausschnitt beziehungsweise einen kleinen Einblick in das Projekt Hashtag Platz der Republik. Wir sind eins aus Naundorf. Anschließend wollen wir einmal auf das Thema der drohenden Verschärfung von Rechten für queeren Menschen schauen. Außerdem gibt es auch heute wieder ein paar Veranstaltungshinweise und Termine frisch vorbereitet aus der tagesaktuellen Redaktion von Radio Korax. Und wir wollen uns heute auch mit dem Ulm 5-Prozess beziehungsweise dem Schauprozess zu Ulm 5 befassen. Dazu dann mehr in der zweiten Stunde ab 8.25 Uhr. Und um 9 Uhr gibt es heute das Jura-Spezial aus der Jugendredaktion von Radio Korax zu hören. Außerdem haben wir heute auch wieder ein Live-Interview hier im Studio beziehungsweise zugeschaltet per Telefon, nämlich um 9:30 Uhr. Dort wollen wir über die Aktionswochen zum 18. Christopher Street Day in Cottbus und in Niederlausitz sprechen. Da findet am 11. Juli der CSD statt von 2026. Bevor wir aber auf diese ganzen spannenden Themen eingehen und diese Themen hören, wollen wir uns dem einem besonderen Tag widmen, der heute ist, der Tag des Asteroiden, beziehungsweise heute ist der Tag der Astronomie, wenn ich mich gerade nicht irre. Und genau, da hat die tagesaktuelle Redaktion beziehungsweise Gunnar ein kleines Schmankerl für uns vorbereitet, könnte man sagen. Wenn ihr über Radio Korax eingeschaltet seid, dann habt ihr eben das Programm Der Rost brennt gehört. Ein sehr neues Programm oder ein neueres hier bei Radio Korax. Und dort hat es eben schon sehr groovy geendet. Nicht ganz so groovy möchte ich musikalisch weitermachen, aber trotzdem soll euch der Song vielleicht nochmal einen kleinen Push für den heutigen Tag geben. Hier ist Lost It to Trying von Sunlux. Viel Spaß!

Lost It to Trying von Sonlux. Und wir machen weiter mit einer absoluten Pop-Legende, einer Popgröße, könnte man sagen, mit Rosalia. Letztes Jahr ein neues Album rausgebracht und davon habe ich jetzt einen Song dabei, De Madruga.

0: Rosalia mit Demadruga, was ins Deutsche übersetzt so viel wie in aller Frühe im Morgengrauen oder in den frühen Morgenstunden bedeutet. Also perfekt passend zu jetzt gerade. Ich bin selbst auch noch ein bisschen müde und es ist auch gut warm hier im Studio, obwohl sich ja draußen nach dem Wochenende schon ein bisschen abgekühlt hat. Und nach diesen poppigen Einstieg in den Morgen geht's auch poppig weiter. Ich hoffe, es sind ja einige Pop-Fans da draußen und für alle andere ist das trotzdem gute und hörbare Musik. Ich finde schon, deswegen Sailor mit Pokis Requiem.
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0: Ein sehr kurzer Track, Poquis Requiem, ist von Sailor, 1,53, auch für den Popsong, doch recht knackige Länge. Aber ja, spannende Künstlerin aus New York. Heute ist so wie immer am 30. Juni Weltasteroidentag. Dieser wurde von den Vereinten Nationen ins Leben gerufen, um über die Risiken von Asteroideneinschlägen aufzuklären und globale Überwachungs- sowie Abwehrmaßnahmen zu thematisieren. Aus gegebenen Anlass zeigen wir euch nun eine kleine Collage über Asteroiden. Welche erfahrt ihr? Vielleicht erfahrt ihr, was Asteroiden sind und was sie nicht sind.
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2: So, mach mal hier vorsichtig auf. Ja.
3: Let's go! Ein freudiger Hilfeschrei aus dem Sommerloch, so beschreibt mein Kollege Gunnar seine Collage. Das ist keine Collage über Pumas, die wir gerade gehört haben. Und dazu passend noch ein kleiner Fun-Fact.
4: Die größten Gefährdungsursachen für Pumas.
5: Aspirin.
6: South. Sachsen-Anhalt.
7: Das war Gunnar aus der tagesaktuellen Redaktion von Radio Korax. Das ist keine Collage über Pumas. Naja, cool.
8: Ich kenne Leute, die hatten auch ein bisschen Angst.
9: Echt?
8: Ja. Na, egal.
10: And now on This Is No Collage About. Hey.

0: Was passiert, wenn der Mond in die Erde kracht?
1: Was würde passieren, wenn ein Sandkorn mit Lichtgeschwindigkeit auf den Planeten Erde treffen würde?
2: Hast du dich je gefragt, was passieren würde, wenn eine Nadel mit Lichtgeschwindigkeit auf die Erde trifft?
3: No. Why? The sun.
4: Heute zeigen wir, was passiert, wenn ein massiver Sonnensturm die Erde trifft.
5: What if? And here's what would happen if a gamma ray burst hit the Earth.
6: What happens if the sun swallows Earth? Let's find out.
7: Here's what would happen if a marshmallow hit the Earth at the speed of light.
8: Geht überall rumge-

aber um den Asteroiden Dynamorder. Ungefähr 50 Meter groß. Das bedeutet, ein Einschlag von Dynamorder auf der Erde würde zwar nicht die Erde komplett auslöschen, aber eine Großstadt würde es zum Beispiel vollkommen verwüsten und mehrere Millionen Opfer zur Folge haben.

0: ganz klassisch ging das von einem Buch aus, was ich im Buchregal stehen hatte, und zwar von
1: Gunnar aus der tagesaktuellen Redaktion von Radio Korax.
0: Das heißt,
2: das ist keine Collage überhaupt.
0: Tunguska, ja, das stand da so rum und ich habe immer mal drin rumgelesen. Und dieses Buch ist wie eine Art Totengespräch konzipiert. Und da sehen wir, dass wir hier sehr kosmische Kräfte und kosmische Dimensionen vordringen. Ist eine Figur innerhalb des Stücks, die erst ganz sonst gar nicht so stark in Erscheinung tritt, beziehungsweise eher in Slapstick-Momenten in Erscheinung tritt oder als Funker in Erscheinung tritt, die dann einen, derjenige hat dann einen größeren Monolog und da geht es um die
3: Katastrophenhilfe in Braunsbetra im Bereich des Hafens.

0: alle Leute, die nicht ganz so firm sind mit den Himmelskörpern, die uns so umgeben. Was sind denn überhaupt Asteroiden?
1: Also Asteroiden sind brennstoffartige kleine Himmelskörper im Sonnensystem, die wie um die Sonne laufen, aber eben sehr viel größer sind. Die größten Asteroiden sind so etwa 5 Meter groß. Die kleinsten sind Staub. Da ist ein fließender Übergang.
2: Herr Vogel, was ist eigentlich ein
3: Puma
2: im Vergleich zu einem Asteroiden?
4: Ja, die Übergänge sind ein bisschen fließend. Die
3: Pumas,
4: die kommen normalerweise aus dem äußeren Bereich des Sonnensystems, also weit hinter
5: South Sachsen-Anhalt.
4: Und hin und wieder wird die Bahn gestört und dann fliegen sie ins Innere des Sonnensystems. Und dieses Eis verdampft mit der Sonnenhitze und bildet einen charakteristischen Schweif aus. Die Asteroiden, die kommen größtenteils zwischen
3: Westdeutschland
4: und der Minecraft-Bahn vor. Aber es gibt auch welche weiter draußen. Und diese haben meistens Umlaufbahnen.
6: Los jetzt.

0: sehen wir, dass wir hier sehr kosmische Kräfte und kosmische Dimensionen vor Ort haben.
1: I said to Bernie, I said, I'll never make that money back.
2: Seems like a lot of short scenes.
3: It's bold in terms of jerking people around, but I may have gone too far in a few places.
4: Das war keine Collage über Asteroiden von Gunnar Hamann zum heutigen Weltasteroidentag. Gunnar aus der tagesaktuellen Redaktion von Radio Korax. Und als ich das gelesen habe, Tag des Asteroiden und keine Collage dazu, habe ich irgendwie direkt an Peter Schilling, Major Tom gedacht, musikalisch. Und dann habe ich aber überlegt, okay, also das ist ja fast ein bisschen zu naheliegend und letztendlich war Major Tom nicht die einzige verlorene Seele in der Zeitgeschichte der Menschheit und Peter Schilling hat auch nicht nur Major Tom besungen, nee, der hat auch den Untergang der Titanic besungen. Deswegen statt Major Tom hören wir jetzt Peter Schilling mit Terra Titanic. Viel Spaß.

Terra Titanic von Peter Schilling, ein absoluter Banger der Musikgeschichte meiner Meinung nach. Und wir schauen gleich nach Naundorf, ein Städtchen in Sachsen-Anhalt. Und da habe ich gedacht, bringe ich nochmal etwas aus der Region quasi, aus Halle mit musikalisch. Und zwar von Ule Puschkin-Rose, eine hallische Band, der Titel Kleingeld.

0: Das war die hallische Band Ule Pushkin Rose mit ihrem Track Kleingeld.
1: Live.
2: Wir berichten am 4. Juli live aus Erfurt vom antifaschistischen Protest gegen den Bundesparteitag der AfD. 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
0: Wenn es um Engagement in Wettin-le-Beyun geht, kommt man an diesem einen Verein nicht vorbei. Die Rede ist von Wir sind eins in Naundorf. Im Jahr 2022 gründeten sie sich mit dem Ziel, einen neuen Spielplatz in Naundorf zu schaffen. Mittlerweile sind Wir sind eins vielleicht schon zu einer Art Vorbild für die Stadt Wettin-le-Beyun geworden. Mit ihrem Motto Wir packen es an. Der Verein organisiert jährlich eine Dörferolympiade für Wettin-le-Beyun sowie ein großes Dorffest in Naundorf. Vor wenigen Monaten wurden Wir sind eins für den bekannten Preis für gesellschaftliches Engagement in Halle und im Saalekreis mit dem Titel Der Esel, der auf Rosen geht, nominiert. Über die Arbeit des Vereins, ihr Selbstverständnis und über die Rolle von Engagement in Wettin-le-Beyun sprach Gunnar aus der tagesaktuellen Redaktion mit Fabian Kloß, einem Mitbegründer vom Verein. Doch wie ist dieser überhaupt zusammengekommen?
4: Wir haben uns eigentlich verbunden durch unsere Kinder bei uns im Viertel zusammengefunden, mit der brachen Fläche ohne Spielplätze und mit dem Wunsch für unsere Kinder einen Spielplatz zu haben, damit wir als Familien und auch unsere Kinder einen schönen Anlaufpunkt haben.
5: Jetzt habt ihr im vergangenen Jahr mit der ersten Dörferolympiade für viel Aufmerksamkeit für Wettin-le-Beyun gesorgt. Ein Wettkampf, an dem alle Ortschaften von Wettin-le-Beyun beteiligt sind, zumindest waren beim letzten Mal. Wie ist denn die Idee zu dieser Dörferolympiade überhaupt bei euch entstanden?
4: Die Idee zur Dörferolympiade ist im Rahmen von Revierpionier entstanden, also sprich dem Wettbewerb in Mitteldeutschland, Kulturwandelprojekte einzureichen. Und wir dachten uns, zum Tag der deutschen Einheit ist eigentlich eine coole Geste, wenn man, ich sag mal, die Dörfer, die sich in einer gewissen Zwangsehe befinden durch die Zusammenlegung der Gemeinden, dass man die Dörfer zusammenbringt und ein Stück weit zusammenrücken lässt und vielleicht auch ein Stück weit gemeinsame Identifikation schafft.
5: Ja, und diese Zusammenlegung, dieser gemeinsame Gedanke, das ist ja auch was, was die Stadt Wettin-le-Beyun unter anderem versucht voranzutreiben. Die veranstaltet nämlich regelmäßig auch sogenannte Vereinsstammtische. Und dann gibt es ja noch das Vereinsforum für den Saalekreis, in dem Wettin-le-Beyun auch vertreten ist. Und auch ihr natürlich als Wir sind eins Naundorf. Wie nehmt ihr die Vernetzung der Vereinslandschaft in Wettin-le-Beyun eigentlich wahr?
4: Die Vernetzung ist, so wie wir die wahrnehmen, in den letzten Jahren stark angestiegen. Ich weiß natürlich nicht, wie das vorher war, aber Fakt ist, dass dort seitens der Stadt viele Bemühungen stattfinden, die Vereine zusammenzubringen, für ein angenehmes Ambiente zu sorgen, auch ein Stück weit eine Rotation zu betreiben, dass man sich immer mal in anderen Ortschaften trifft, um auch die Ortschaften kennenzulernen und sich dort über aktuelle Themen austauscht, die jetzt das Ehrenamt betreffen, die aber auch, sage ich mal, die Stadt mit all ihren Ortschaften betrifft. Also das Zusammenkommen ist immer schön. Ich glaube, es ist so circa ein, zweimal im Jahr und wir besuchen das eigentlich gern.
5: Der Vereinsstammtisch, oder da muss ich jetzt nochmal nachfragen, was davon?
4: Der Vereinsstammtisch, ja. Der Vereinsstammtisch vor allem.
5: Seht ihr da auch noch mögliche Verbesserungspotenziale innerhalb und vielleicht auch außerhalb des Netzwerks in der Vereinslandschaft in Wettin-le-Beyun?
4: Also erstmal gibt es immer Verbesserungspotenziale bei allen Dingen. Das ist, denke ich, logisch. Jetzt konkret auf diese Veranstaltung unterliegt es natürlich relativ vielen Zwangspunkten. Also sprich, mit welche Vereine nehmen denn eigentlich teil? Sind die Leute noch beruflich tätig? Das richtet sich danach, welchen Zeitraum beraumt man an für ein Zusammentreffen? Dann ist das hinten raus limitiert. Also die Terminfindung ist sicherlich immer mit vielen Kompromissen verbunden und auch nicht für jeden gemeinnützigen Verein so einfach möglich wahrzunehmen. Ich denke, da wird immer ein sehr guter Kompromiss gefunden. Auch, dass eine entsprechende Verpflegung der dort Anwesenden stattfindet und es ein paar Impulse gibt von außen. Also es ist auf einem sehr guten und hohen Niveau und es gibt jetzt nichts, wo ich sage, da muss man unbedingt Potenziale anvisieren und heben. Das ist nicht der Fall.
5: Also in Halle ist es momentan so, es betrifft, glaube ich, nicht nur Halle als Kommune, sondern beschäftigt ja viele Kommunen im Bundesgebiet, was die Frage der Finanzierung ja angeht. Ihr macht das alles ja ehrenamtlich, also ihr bekommt da jetzt kein persönliches Geld dafür, für das, was ihr tut, eure Arbeit. Nehmt ihr aber vielleicht eine Veränderung wahr in den vergangenen Jahren, was die Möglichkeit der Finanzierung angeht? Betrifft euch das auch?
4: Es gibt keine finanzielle Unterstützung der Vereine, auch nicht der gemeinnützigen Vereine. Das ist, seitdem ich in dem Business, wenn man es so bezeichnen will, drin bin, ist das so. Wir kennen es also nicht anders. Und das ist natürlich, wenn man in andere Kommunen schaut, dort anders und erzeugt hier und da auch ein Stückchen Neid im positiven Sinne ausgedrückt. Aber ja, natürlich wäre das schön, wenn man für seine Vereinsarbeit dort viele Möglichkeiten hätte, also sprich den Mitgliedern dort mehr zugutekommen zu lassen oder vielleicht auch Fixkosten, die man als Verein abdecken muss und man dort Unterstützung bekäme. Die Haushaltslage, die ist bekannt in Wettinbühnen. Mhm. Und somit haben da alle Vereine auch ein Stück weit Verständnis dafür, dass es keine finanzielle Unterstützung gibt, sondern nur, sag mal, immaterielle Unterstützung. Leistungen vom Bauhof zum Beispiel.
5: Eine Frage, die ich alle Initiativen und Vereine gefragt habe, mit denen ich jetzt persönlich schon gesprochen habe. Wie ist denn auch euer Selbstverständnis als Verein? Seht ihr euch in erster Linie als Verein für Nauendorf oder für Lübbejüden oder sogar für Wettin-Lübbejüden? Oder habt ihr da noch ein ganz anderes Selbstverständnis als die Ortschaften, die ich jetzt angesprochen habe?
4: Unser Selbstverständnis dient in erster Linie unserem Ort, wo wir herkommen, wo wir ansässig sind. Das ist unser ureigenster Zweck und unsere Wirkungsstätte. Wenn wir auf andere positive Freikraft entwickeln, dann ist das schön, aber das ist nicht das, wofür wir das machen.
5: Und dann würde mich noch interessieren, für dich ganz persönlich, was verbindest du persönlich mit Nauendorf und mit Wettin-Lübbejün? Was verbindest du damit?
4: Ich verbinde mit Wettin-Lübbejün ein Stück weit meine Kindheit und meine Jugend. Bin nach meiner Jugend lange Zeit weg gewesen und bin dann zurückgekehrt. Und im Rückblick auf meine Kindheitserinnerungen wollte ich, dass meine Kinder, unsere Kinder ein Stück weit mehr Möglichkeiten haben, nach vorn hin, ich sag mal, kinderfreundlicher, vielleicht ein paar mehr Attraktionen vorfinden, dass wir daran arbeiten, um möglicherweise oder ja, auch das Ziel zu verfolgen, dass die Leute halt dort bleiben, weil sie es schön haben.
0: Das sagt Fabian vom Nauendorfer Verein Wir sind eins. Ursprünglich zusammengekommen, um einen neuen Spielplatz zu schaffen, steht der Verein mittlerweile für gesellschaftliches Engagement in Wettin-Lübbejün. Es ging um die Entstehung und um die Arbeit des Vereins. Und mit dem nächsten Song möchte ich ganz liebe Grüße rausschicken an alle Menschen, die Robbes oder Robert heißen und auch an die Menschen, die vielleicht keinen Rob kennen. Deswegen der Song Who is Rob von Rob.

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2: Genau, Who is Rob von Rob, sehr spannender Track und damit auch eine kleine Überleitung zu dem nächsten Hip-Hop-Titel, den ich mitgebracht habe, nämlich ein bisschen älterer Titel von Bahamadia mit True Honey Buns.

0: Honey Buns.
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0: Am 12. Juni diesen Jahres verabschiedete die Justizministerkonferenz der Länder einen Vorschlag an den Bundestag. Dieser Vorschlag würde das Selbstbestimmungsgesetz deutlich einschränken und queere Rechte deutlich beschneiden. Darüber, was dieser Vorschlag konkret beinhaltet und welche Folgen er haben könnte, sprach Radio Frei mit Julia Monroe. Sie ist Vorstandsmitglied des LSVD+. Zuerst geht es darum, inwiefern das Gesetz nachgeschärft werden soll.
2: Also der Vorschlag ist von verschiedenen Bundesländern aus Sachsen, Sachsen-Anhalt und Thüringen, die haben eine Beschlussvorlage an die Justizministerkonferenz geschickt, also einen Vorschlag gemacht, und dieser Vorschlag ist dann auch dort in der Mehrheit angenommen worden. Und das beinhaltet, dass man also quasi einen Katalog entwickeln soll, der nach objektiven Kriterien eine Person am Standesamt, also wie genau das dann ausgestaltet werden soll, das steht in den Details jetzt nicht drin, aber es wird ein, oder es wird der Wunsch geäußert, dass man quasi einen Katalog erstellt, mit dem man nach objektiven Kriterien bewerten kann, ob jemand trans ist, ob da eine ernste Absicht dahinter ist, und oder ob man eventuell aufgrund bestimmter Kriterien vielleicht der Person vielleicht das Transsein oder die Änderung des nach dem Selbstbestimmungsgesetz verweigern könnte. Und das ist natürlich etwas, wogegen wir eigentlich schon seit Jahrzehnten protestiert haben und für Selbstbestimmung gekämpft haben, und das widerspricht einfach auch dem Sinn von Selbstbestimmung. Wir wissen, dass ein Großteil der Transpersonen die Ernsthaftigkeit immer wieder betont, und ich finde das schwierig, dass man das einer Gruppe das Leben schwer macht, nur weil eine Person, das wird ja immer wieder auf diese rechtsextreme Person Liebig zurückgeführt, dass man aufgrund von einer einzelnen Aktion einer rechtsextremen Person das Leben oder die Freiheit von einer ganzen Gruppe irgendwie unter Generalverdacht stellt und einschränken möchte.
3: Jetzt war ja eigentlich schon in den 2024 verabschiedeten oder stattfindenden Beratungen eine Überprüfung des Gesetzes nach 5 Jahren ungefähr angeplant. Also ungefähr 2029 sollte es eine quasi Überprüfung geben, ob die bestehenden Regeln ausreichen und ob man noch quasi das Gesetz nachbessern muss. Ja. Warum kommt jetzt genau dieser Vorschlag nach knapp 2 Jahren, 1 Jahr ungefähr ist das jetzt in Kraft, 1 bis 2 Jahre ungefähr, warum kommen Sie jetzt schon nach recht kurzer Zeit und nach nicht mal in 5 Jahren um die Ecke und sagen, wir wollen das Gesetz nachbessern, obwohl ja die SPD in der letzten Koalitionsregierung mit dabei war und das Gesetz mit verabschiedet hat? Warum kommt gerade jetzt dieser Vorschlag aus Sachsen, Sachsen-Anhalt und Thüringen?
2: Also ich glaube, das muss man unterscheiden, das sind 2 verschiedene Vorgänge. Der Evaluationsprozess ist das, was von der Bundesregierung aus angestoßen wird, und die Bundesländer haben jetzt diesen Vorstoß gewagt. Das sind halt verschiedene Kräfte, die gerade darauf Einfluss zu nehmen. Und also wir wissen, bei der CDU-Fraktion ist das schon lange ein Thema, dass man sagt, also alle Ampelprojekte werden quasi irgendwie zurückgedreht. Es geht ums Bürgergeld, es geht um das Heizungsgesetz, aber auch so um das Selbstbestimmungsgesetz. Das wirkt immer so, als wolle die CDU sich an der Ampelkoalition irgendwie, ich hätte fast rächen gesagt, dass man solche Ideologieprojekte, wie sie das ja oft nennen, gerne wieder zurücknehmen möchte oder zumindest mal verschärfen möchte. Und das Selbstbestimmungsgesetz ist eines davon. Und dass die SPD-Regierung da vieles so mitträgt, das finde ich persönlich halt auch an einigen Stellen schwierig. Bisher hat die SPD aber signalisiert, dass sie nichts oder keine Änderungen am Selbstbestimmungsgesetz vornehmen wollen. Das gibt mir so ein bisschen Hoffnung. Aber insgesamt gibt es von Seiten der Union schon den Wunsch, relativ frühzeitig eine Evaluierung des Selbstbestimmungsgesetzes vorzunehmen. Und da kommt so ein Vorstoß aus 3 verschiedenen Bundesländern, beziehungsweise jetzt von der Justizministerkonferenz, der kommt denen natürlich sehr gelegen. Jetzt muss man gucken, wie es da weitergeht und was die nächsten Schritte sein könnten, wie man da vielleicht nochmal ins Gespräch mit den zuständigen Ministerien oder Abgeordneten gehen kann, um da das Schlimmste zu verhindern, möchte ich mal sagen.
3: Beim Selbstbestimmungsgesetz geht es ja eigentlich grundlegend darum, dass trans-, inter- und non-binäre Personen ihren Namen einfach beim Standesamt auf Antrag ändern können und ihren Geschlechtseintrag auf den gewünschten Geschlechtseintrag ändern können. Warum hat die CDU hier so ein großes Problem eigentlich oder breite Teile der Bevölkerung aus der konservativen Kreisen so einen riesigen Konflikt damit, den Namen und den Standesdaten in Datenbanken zu ändern? Warum, glaubst du, wird hier schon so ein großes Aufheben drum gemacht?
2: Also es war in den letzten Jahrzehnten, sage ich mal, da gab es ja schon immer wieder Vorstöße, um das veraltete Transsexuellengesetz abzuschaffen. Und es war auch immer, wenn ich mit, also ich bin da jetzt schon einige Jahre dran oder seit mehreren Koalitionsregierungen, unterschiedlichen Koalitionskonstellationen, immer wieder auch Verhandlungen geführt mit Leuten aus unterschiedlichen Parteien, auch von der Union. Und da wurde immer wieder deutlich, dass die Union an Fremdbestimmung festhalten möchte, dass man weiterhin ein Begutachtungsverfahren haben möchte, dass es bei einem Gericht überprüft werden müsse. Und das hat was damit zu tun, dass man Menschen irgendwie bewerten möchte, ihnen ein Selbstbestimmungsrecht nicht zugestehen möchte, dass sie sich ja frei entfalten können und immer eine dritte Partei nach objektiven Kriterien Menschen bewertet. Und das ist ein, ich sag mal, ein Grundgedanke, ein Kerngedanke, der sich innerhalb der Unionsfraktion irgendwie breit gemacht hat. Die Datenwahrheit in Registern und so weiter steht über oder bei vielen in der Union über dem Selbstbestimmungsrecht oder dem Recht auf freie Entfaltung. Und das ist etwas, was ich halt schon seit vielen Jahren beobachte, und deshalb halten die sehr streng daran fest. Und wir versuchen immer wieder in Gespräche zu gehen und auch auf das Grundgesetz zu pochen und allen Menschen die gleichen Rechte zuzugestehen. Aber seitens der Union tun sich da ganz viele immer noch schwer mit.
3: Du hast ja jetzt gesagt, die CDU möchte gerne einen Katalog mit objektiv feststellbaren Kriterien haben, die man quasi auf einer Checkliste abstimmen kann und sagen, ja, du bist trans, du nicht. Gibt es eigentlich aus deiner Erfahrung her wirklich sowas wie, ich habe einen Checkpoint mit X Punkten und dann kann ich sagen, ich bin trans, oder reicht eigentlich, oder ist eigentlich nur der Aussage von den jeweiligen Personen eigentlich ausschlaggebend für eigentlich für die Behörden, wer trans ist und wer nicht? Kann es so einen objektiven Katalog überhaupt geben, aus deiner Meinung nach?
2: Also das kann ich, glaube ich, mit einem klaren Nein beantworten. Also wir wissen auch aus der Forschung, aus der Wissenschaft, dass also niemand besser über die eigene Geschlechtsidentität Bescheid weiß als die Person selbst. Da kann man nach objektiven Kriterien suchen, egal ob es der geschlechtliche Ausdruck, also die optische Ausdrucksweise ist, oder oder körperliche Merkmale. Also man versucht das ja immer so in Normen irgendwie zu pressen, und das widerspricht aber dem, was auch evidenzbasiert in vielen wissenschaftlichen und Forschungsarbeiten immer wieder rauskommt. Man kann Bewertungsverfahren einführen, so viel man möchte. Am Ende bleibt immer die Aussage der einzelnen Person übrig, die am besten über die eigene Geschlechtsidentität Bescheid weiß. Und das ist eigentlich ein Kampf, den wir schon sehr lange führen. Es gab so in den 60er, 70er Jahren auch schon wissenschaftliche Erkenntnisse. Da gab es einen Wissenschaftler, der hieß Milton Diamond, und der hat einen sehr prägnanten Satz auch gesagt: Das Geschlecht sitzt nicht zwischen den Beinen, sondern zwischen den Ohren. Und aber gerade, also ganz viele, auch konservative Kreise versuchen, Geschlecht immer anhand von Körperlichkeit, von biologischen Merkmalen, körperlichen Merkmalen irgendwie abhängig zu machen. Aber die Geschlechtsidentität sitzt eben im Kopf, wie das damals halt schon sehr treffend gesagt wurde. Und deshalb kann man das von außen gar nicht so wirklich bewerten. Und das sollten wir, glaube ich, uns allen mal bewusst machen.
3: Jetzt argumentieren ja Befürworter dieses Änderungs- oder dieses Überprüfungsverfahren immer mit Sicherheitsbedenken. Jetzt im Fall Liebig mit Frauengefängnis. Dann gab es noch einen Fall eines Polizisten, der sich durch die Änderung eines Geschlechtseintrags eine Beförderung erschleichen will. Aber das sind nur die einzigen beiden Fälle, die ich in den letzten Jahren gefunden habe, wo es wirklich zu einem Missbrauch gekommen ist, der auch aufgefallen ist. Du steckst da wahrscheinlich besser drin. Seht ihr da wirklich eine Gefahr für einen Missbrauch, oder zeigen nicht eigentlich diese beiden Fälle, dass ein Missbrauch, oder mögliche Anführungszeichen, möglicher Missbrauch nicht eigentlich schon durch bestehende Überprüfungsverfahren quasi verhindert werden kann? Wie ist da eure Perspektive aus der quasi praktischen Erfahrung?
2: Also ich glaube, gerade dieser Fall Liebig auch, der zeigt ja, dass das Selbstbestimmungsgesetz funktioniert. Das Selbstbestimmungsgesetz regelt nur Vorname und Geschlechtseintrag und nicht automatisch den Zugang zu irgendwelchen Räumen oder auch den Zugang zu Quoten, was jetzt auch in dem Fall dieser Polizeikraft immer wieder vorgetragen wird. Und das Selbstbestimmungsgesetz regelt so etwas nicht. Da wird nur, und da gibt es auch keine Änderung im Vergleich zum Transsexuellengesetz, das jetzt über 40 Jahre lang in Deutschland galt. Am Ende steht ein neuer Vorname und ein Geschlechtseintrag. Also das Ergebnis ist exakt dasselbe, und nur das Verfahren ist vereinfacht worden. Das regelt nicht den Zugang zu einer Sauna, zu einer Toilette, Umkleidekabine oder Quoten oder zu einem Frauengefängnis. Das sind Sachen, die im Selbstbestimmungsgesetz gar nicht geregelt werden, sondern im Selbstbestimmungsgesetz wird auch explizit nochmal auf das Hausrecht verwiesen, auf das Allgemeine Gleichbehandlungsgesetz. Das sind die Orte, die Gesetze, die Gremien, die letztendlich den Zugang zu solchen Räumen entscheiden. Und im Fall Liebig wäre das so: Liebig ist nicht automatisch oder kommt jetzt nicht automatisch in so ein Frauengefängnis. Im Aufnahmeprozess wird die Person erstmal formal als Frau eingeladen, und dann gibt es ein Aufnahmeverfahren, wo dann erstmal geprüft wird, ist diese Einrichtung, diese Justizanstalt überhaupt die richtige zuständige Stelle, ist das von den Straftaten her, ist das wirklich der richtige Ort, und dann wird geprüft nach Geschlechtsidentität, Geschlechtszugehörigkeit. Also da gibt es erstmal Prüfmechanismen, die dann erstmal entscheiden, ob die Person dahin kommt. Da hat das Selbstbestimmungsgesetz erstmal gar nichts mit zu tun. Und das ist aber immer so ein Narrativ, was in dieser Debatte gut genährt wird und auch meiner Meinung nach bewusst aus rechtsextremen oder auch von konservativen Kreisen sehr stark genährt wird, um das weiter zu polarisieren, um das Selbstbestimmungsgesetz nochmal zu problematisieren und was dann letztendlich einer Minderheit, die sowieso schon in ganz vielen anderen Bereichen in der Gesellschaft unter Druck stehen und diskriminiert werden, dass die am Ende wieder die Opfergruppe sind. Und das ist meiner Meinung nach, da wünsche ich mir einfach mehr Verantwortung von Regierenden, von Menschen, Ministerien, alle, die irgendwie was zu sagen haben zu dem Thema und Verantwortung tragen, dass sie da einfach verantwortungsvoller mit umgehen und nicht diesen Narrativen von rechtsextremen Kreisen irgendwie hinterherlaufen und sich da treiben lassen. Das schadet am Ende nicht nur einer Minderheit, sondern auch unserer Demokratie. Und da würde ich mir einen bewussteren Umgang mit wünschen.
3: Wir haben ja in den letzten paar Jahren mal wieder verstärkte Angriffe auf CSDs, nicht nur hier in Ostdeutschland, sondern auch in Großstädten wie zum Beispiel Berlin nehmen queerfeindliche Angriffe auch vor allem gegen Transpersonen immer mehr zu. Wir haben in den letzten Jahren, vor allen Dingen auf dem Bundestag, gab es ja die große Debatte über die Regenbogenfahne auf dem Bundestag und verschiedene andere doch schon fast queerfeindliche Aussagen aus den Regierungskreisen, vor allem aus der CDU. Seht ihr so eine trans- und queerfeindliche Entwicklung in den letzten Jahren oder ist das nur meine Beobachtung?
2: Also die Amadeo-Antonio-Stiftung hat für letztes Jahr eine Untersuchung gemacht und da waren, ich kenne die Zahlen jetzt nicht genau, ich glaube 245 CSDs deutschlandweit und davon sind 110, glaube ich, angegriffen oder gestört worden. Und das ist also fast die Hälfte aller CSDs hat irgendwelche Störaktionen oder Angriffe erlebt. Und das ist schon bemerkenswert viel geworden. Also es gab einen großen Anstieg auch bei den Straftaten. Das Bundeskriminalamt hat kürzlich die Zahlen vorgelegt, wo man gesehen hat, dass die erneut angestiegen sind. Und also seit vielen Jahren haben wir eine große Zunahme bei Queerfeindlichkeit. Und das wird natürlich auch durch, ich sag mal, Menschen, die in Verantwortung sind, werden natürlich oft gehört und die Bilder, die dort immer wieder oder Narrative, die dort immer wieder reproduziert werden, die setzen sich natürlich dann auch in den Köpfen der Menschen fest, wo dann Zweifel gesät werden und so. Und das trägt natürlich nicht unbedingt zur Befriedung der Situation bei, sondern gießt auch noch so ein bisschen Öl ins Feuer und dann wird sehr viel mit Symbolik gearbeitet, also gerade auch mit Regenbogenfahnen, die dann zum Problem erklärt werden. Dann wird meiner Meinung nach auch fälschlicherweise mit dem Neutralitätsgebot mal wieder argumentiert, wobei wir, das richtige Wort heißt nicht Neutralität, sondern Verfassungstreue. Und Verfassungstreue bedeutet für mich, dass wir in einer Demokratie leben und ein Grundgesetz haben. Und eine Demokratie bedeutet nicht das Regieren der Mehrheit über eine Minderheit, sondern Regieren mit Verantwortung für eine Minderheit. Und das wird, glaube ich, von vielen einfach irgendwie verwechselt. Und dass wir in einer Demokratie gerade uns auch um Minderheitenrechte kümmern müssen und dass niemand in dieser Gesellschaft vergessen wird. Und egal, ob es jetzt um das Merkmal sexuelle Orientierung oder Geschlechtsidentität oder Menschen mit geistiger oder körperlicher Behinderung, Herkunft, Hautfarbe oder was auch immer. Es ist unsere Verantwortung als Mehrheitsgesellschaft, mit diesen Minderheiten umzugehen und ihnen die gleichen Möglichkeiten in unserer Gesellschaft zu ermöglichen, zu schaffen. Und dass das immer so, gerade aus konservativen Kreisen auch so problematisiert wird, das finde ich ehrlich gesagt unverantwortlich. Und da tragen, glaube ich, viele an diesen Entwicklungen, die wir gerade spüren und auch messen können, tragen, glaube ich, viele einen großen Anteil mit dazu bei, dass das so kommt oder gekommen ist.
3: Jetzt ist es ja unwahrscheinlich, dass dieser Gesetzesvorschlag aus der Justizministerkonferenz noch vor der Sommerpause irgendwie im Bundestag besprochen, sei es denn irgendwie ein Gesetz verabschiedet wird. Wie plant ihr denn als Verein, wie planst du in der Überfang über die Sommerpause hinweg gegen diesen Vorschlag hin in der Politik und in der Öffentlichkeit hin zu agieren? Gibt es da irgendwelche Pläne? Habt ihr da schon irgendwie was geplant?
2: Also ich kann jetzt noch keine konkreten Maßnahmen benennen. Also ich müsste jetzt erstmal schauen, also ich weiß noch gar nicht, wie der weitere Weg gerade dieses Vorschusses oder dieses Beschlusses jetzt weitergeht. Wenn ich richtig informiert bin, geht das erstmal zum Bundesjustizministerium und die entscheiden dann überhaupt, wird das angenommen oder nicht angenommen. Und also in der Regel gehen wir dann erstmal in die Gespräche oder suchen das Gespräch und versuchen da nochmal mit sachlicher Aufklärung und mit evidenzbasierten Argumenten nochmal den Dialog zu suchen und darauf hinzuweisen, ob das überhaupt notwendig ist, wie die Evidenz aktuell dazu aussieht. Und das wäre so der erste Weg, den wir jetzt wählen würden. Und deshalb halte ich das aktuell auch noch für sehr unrealistisch, dass es dann schon, also angenommen, das Bundesjustizministerium würde das annehmen und dann müsste aber erstmal ein Regelungsvorschlag, also ein Gesetzesentwurf quasi entworfen werden. Und das wird also vor der Sommerpause nicht funktionieren. Also es braucht halt einen sehr viel längeren Arbeitsweg. Und das müssen wir jetzt erstmal beobachten und dann die Gespräche führen, die wir sonst auch führen und versuchen da, ja, ich sag mal, das Schlimmste irgendwie abzuwenden.
3: Und wenn man jetzt nicht wie du in einem großen Verband Vorstandsmitglied ist, wie können zum Beispiel die Zuhörenden sich für Transpersonen, für nichtbinäre Personen oder für Interpersonen einsetzen oder allgemein für die queere Community? Was würdest du jemandem raten, der jetzt gehört hat, da soll ein Gesetzesentwurf entschieden werden, der bestehendes Recht entweder wieder zurücknimmt oder auch die Situation für Menschen deutlich verschlechtert. Wie können denn da Zuhörende sich selbst aktiv machen?
2: Also dazu würde ich, glaube ich, gerne zwei Empfehlungen geben. Das erste wäre, ich glaube, viele unterschätzen es, was für eine Wirkung das hat, wenn man die eigenen Wahlkreisabgeordneten vor Ort anschreibt und die um ein bestimmtes Thema bittet und einfach sagt, hört mal, hier werden meine persönlichen Rechte auch irgendwie beschnitten und eingeschränkt. Lass uns da mal drüber reden. Oftmals ist es ja so, dass man nicht so viel Hintergrundwissen hat, aber man kann das Gespräch suchen und dann auch auf die großen Verbände irgendwie verweisen und sagen, tauscht euch doch mal mit denen aus. Hier ist das Informationsmaterial von denen, das ist diese Sachlage, dass man Dokumente oder Broschüren oder irgendwas mit zu diesem Gespräch mit den im Wahlkreis mitnimmt. Das ist das eine. Also das ist nicht zu unterschätzen, was für eine Wirkung solche Gespräche mit Abgeordneten haben kann, auch per E-Mail anschreiben oder ähnliches. Und das zweite ist die Unterstützung der Interessenvertretungen, die halt diese politische Arbeit auch machen, wie wir jetzt beim LSVD Plus das machen. Mitglied werden, spenden. Im Moment werden ja auch gerade zivilgesellschaftliche Projekte, das war jetzt auch groß in den Medien mit Demokratie leben und so, dass überall auch die finanzielle Versorgung oder die finanzielle Unterstützung immer mehr in Frage gestellt wird und so. Also spenden, Mitglied werden, sich selbst irgendwie mit einbringen in Arbeitsgruppen, in Workshops und gucken, wo kann ich eigentlich einen Beitrag leisten. Das sind, glaube ich, so die zwei großen Punkte, die ich auf jeden Fall empfehlen würde, wie man sich selbst irgendwie in diese Debatte mit einbringen kann und seinen Teil in dieser Demokratie irgendwie beisteuern kann.
0: Das sagt Julia Monroe vom LSVD Plus. Radio Frei sprach mit ihr über den von der Justizministerkonferenz der Länder verabschiedeten Vorschlag an den Bundestag, mit dem das Selbstbestimmungsgesetz deutlich eingeschränkt werden soll. Wir haben es genau 8 Uhr an diesem heutigen Dienstag, dem 30.06.2026 und ihr hört das Morgenmagazin der Freien Radios zu hören bei Radio Korax auf der 95,9, bei den Freien Radios Berlin-Brandenburg 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Schön, dass ihr eingeschaltet habt bei diesem mal wieder sehr spannenden Morgenmagazin. Genau, wir haben gerade was zu den Rechten von queeren Menschen gehört und haben später auch noch ein, also um 9:30 ein Live-Interview zu den Aktionswochen zum 18. Christopher Street Day in Cottbus und in Niederlausitz. Da wird quasi nochmal ein kleiner thematischer Bogen gespannt. Aber davor wollen wir uns jetzt in der kommenden Stunde mit dem Ulm 5-Prozess beschäftigen. Und davor gibt es noch ein paar Veranstaltungshinweise und Termine. Aber jetzt erstmal noch ein kleiner Hinweis aus der Korax-Redaktion.
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0: Und vielleicht seid ihr jetzt schon auch ein bisschen wach oder ihr steht gerade erst auf und habt das Gefühl, irgendwie der Körper klemmt noch so ein bisschen beim Bewegen. Dafür habe ich jetzt den passenden Track für euch, der nämlich zumindest zum Grooven einlädt, falls das gerade eurer Stimmung entspricht oder in den nächsten 3 Minuten eurer Stimmung entsprechen wird. Hier ist Ciara featuring Missy Elliott mit Want to Step.

Das war One Two Step, die Durchbruchssingle von Ciara hier im Feature mit Missy Elliott. Und musikalisch gehen wir jetzt noch einmal rund 10 Jahre zurück, und zwar zu D'Angelo, auch ein sehr bekannter Musiker. Und von ihm habe ich den Track Send It On mitgebracht.

D'Angelo, Send It On, ein Musiker, ein Rhythm and Blues Sänger aus der Neo-Soul-Strömung, die in den 90er Jahren in den USA aufgekommen ist. Und die tagesaktuelle Redaktion von Radio Korax hat ein paar Veranstaltungshinweise und Termine für euch vorbereitet. Und genau, da fange ich einmal an mit Halle. Ist die AfD verfassungswidrig? Zu der Frage gibt es ein neues Gutachten von der Gesellschaft für Freiheitsrechte. Dieses Gutachten wird heute Abend in Halle vorgestellt und diskutiert. Zu Wort kommen Dr. Bijani Muini aus der Projektleitung des AfD-Gutachtens von der Gesellschaft für Freiheitsrechte e.V. und Professor Dr. Marcel Lewandowski von der Martin-Luther-Universität. Der Vortrag mit Diskussion ist heute Abend um 19 Uhr im Veranstaltungssaal der Domgemeinde Halle in der kleinen Klausstraße 6. Wie lebt man NS-Gedenken während und nach dem Rechtsruck? Dieser Frage wird heute Abend in Leipzig auf den Grund gegangen. Zu hören sind Jonas Kühne vom Vorstand der Gedenkstätte für Zwangsarbeit Leipzig, Sabine Reimann, eine Forscherin an der Hochschule Düsseldorf mit dem Schwerpunkt Rechtsextremismus und Neonazismus, und Jens-Christian Wagner, dem Direktor der Stiftung Gedenkstätten Buchenwald im und Mittelbau Dora. Besprochen wird unter anderem, wie sich die Rahmenbedingungen der NS-Erinnerung möglicherweise verändern werden und inwiefern politische Positionierungen der Gedenkorte bisher möglich und notwendig sind. Der Vortrag ist heute Abend von 18 bis 20 Uhr im Alten Rathaus am Markt 1 in Leipzig. In Berlin ist heute Abend eine Podiumsdiskussion zu informeller Vermietung und Vermittlung auf dem Berliner Wohnungsmarkt. Mit VertreterInnen der Fachstelle Vermieten, Verwohnen wird diskutiert, welche Zugänge für vulnerable Gruppen entstehen und wie informelle Praktiken mit Diskriminierung und prekären Wohnverhältnissen zusammenhängen. Die Podiumsdiskussion ist heute Abend um 19 Uhr im Bais in der Schönhauser Allee 26a in Berlin. In Potsdam ist heute Abend wieder die Fem Jam. Die Fem Jam ist eine öffentliche Jam-Session für musikbegeisterte Flintersternchen-Personen. Schnappt eure musikalischen Ideen, Instrumente gibt es ausreichend vor Ort. Die Fem Jam ist heute Abend ab 19 Uhr im Kunst- und Kreativhaus Rechenzentrum in der Dortustraße 46 in Potsdam. Und wir wollen uns gleich mit dem Ulm 5-Prozess beschäftigen. Davor habe ich aber noch einen etwas längeren Titel für euch mitgebracht. Auch wieder tanzbar, aber auf eine ganz eigene Art und Weise, nämlich der Lieber Tango, und in dem, also hier gespielt von unter anderem Guy Nullin.

0: Der Libertango, gespielt von Aida Gay Nolin am Akkordeon. Fünf AktivistInnen sollen im September vergangenen Jahres in das deutsche Tochterunternehmen der israelischen Rüstungsfirma Elbit Systems in Ulm eingebrochen und dort Sachbeschädigung verübt haben. Seitdem sitzen sie in Untersuchungshaft und dürfen lediglich einmal pro Monat für eine Stunde Besuch empfangen. Diese und weitere Prozessbedingungen sorgen für Kritik und Empörung seitens ihres Anwaltsteams und ihrer UnterstützerInnen. Gleichzeitig wird es in diesem Prozess thematisiert, was in der deutschen Öffentlichkeit größtenteils ignoriert wird. Die Kriegsverbrechen, die Israel in Palästina begeht und die unterstützende Rolle, die Deutschland dabei spielt. In diesem Beitrag hören wir Stimmen von Josi, Partnerin der angeklagten Person, wie Kovarbacik, Mathis Breuer, einem der Anwälte der Angeklagten, und Soa, ein Prozessbegleiterin. Es geht um die konkreten Bedingungen, unter denen der Prozess stattfindet, wie der Widerstand dagegen aussieht und die Notwendigkeit einer staatskritischen Berichterstattung.
1: Seit April diesen Jahres ereignet sich am Landgericht Stuttgart ein Prozess, von dem als ein Schauprozess gesprochen wird. Dabei findet der Prozess in den deutschen Medien und im öffentlichen Diskurs bisher kaum statt. Und das, obwohl er schon jetzt ein historischer Prozess über den juristischen Umgang mit Widerstandsformen aus der Zivilbevölkerung gegen die Mittäterschaft deutscher Unternehmen an den israelischen Kriegsverbrechen ist. Die Rede ist vom sogenannten Ulm-5-Prozess. Die fünf Angeklagten, Leandra Royo, Daniel Tadlow Diwali, Crow Trix, Zoe Hailu und V. Kovarbacik aus Spanien, Irland, Großbritannien und Deutschland, stellen sich aktuell dem Vorwurf der Generalstaatsanwaltschaft, sowohl in die deutsche Tochtergesellschaft des israelischen Rüstungskonzerns Elbit Systems eingedrungen und dort Sachbeschädigungen mit einem geschätzten Schaden von ca. 1 Million Euro verübt zu haben, als auch Mitglied einer kriminellen Vereinigung zu sein und Kennzeichen verfassungswidriger und terroristischer Organisation verwendet zu haben. Die Verteidigung plädiert auf Notwehr. Die Angeklagten werden bereits ohne jegliches Urteil und ohne Vorstrafen seit 10 Monaten in Untersuchungshaft gehalten und sitzen im Gerichtssaal durch Glaswände von ihren AnwältInnen und vom Publikum getrennt in Handschellen. Aber beginnen wir von vorn. Am 8. September 2025 gegen 3.30 Uhr in der Nacht dringt eine Gruppe von AktivistInnen in die deutsche Niederlassung von Elbit Systems in Ulm ein. Sie filmen, wie sie in den Büros vandalieren, und stellen das Video online. Sie warten das Eintreffen der Polizei ab und lassen sich verhaften. Seitdem sitzen sie in Untersuchungshaft, denn ihnen wird unter anderem die Mitgliedschaft in einer kriminellen Vereinigung und damit ein erhöhtes Fluchtrisiko unterstellt. Die Gruppe, die eine kriminelle Vereinigung darstellen soll, trägt den Namen Palestine Action Germany. Eine Palestine-Action-Gruppe gibt es mittlerweile in vielen Ländern Europas. Sie haben sich in den Jahren seit 2020 nach und nach gebildet und sind für ihre direkten Aktionen gegen die israelische Rüstungsindustrie bekannt. Besondere Bekanntheit erfährt aktuell die britische Gruppe von Palestine-Action. Teile der Gruppe standen nämlich bis vor kurzem ebenfalls vor Gericht, denn sie waren ihrerseits im Sommer 2024 in eine englische Niederlassung von Elbit Systems in Bristol eingedrungen. 6 der Angeklagten wurden wegen der Mitgliedschaft einer terroristischen Vereinigung zu mehreren Jahren Haft verurteilt. Das Urteil ist allerdings sehr umstritten, da die Jury von der Anklage des Terrorismus während des laufenden Prozesses nichts wusste. Dennoch gilt das gesprochene Urteil, und das hat zur Folge, dass in den UK nun mehreren hundert Menschen, denen vorgeworfen wird, mit Aktionen von Palestine Action in Verbindung zu stehen, ebenfalls eine Haftstrafe droht. Die Angriffe auf den israelischen Rüstungskonzern beschränken sich aber nicht auf einzelne Länder wie Deutschland und Großbritannien und auch nicht auf die verschiedenen Palestine Action Gruppen. Grund für den international stattfindenden Protest mag sein, dass Elbit Systems eine der größten israelischen Produzenten von Waffen und Waffensystemen ist und damit die Verantwortung für den Tod von tausenden Menschen im Libanon, in den palästinensischen Gebieten und im Iran trägt. Elbit Systems liefert aber nicht nur an Israel. 2 Drittel der Produktionsaufträge stammen aus dem Ausland. In vielen Ländern formiert sich deshalb bereits seit Jahren Protest gegen den Rüstungskonzern, teilweise sogar mit Erfolg. Beispielsweise kündigte Itochu, eine der größten japanischen Handels- und Investmentunternehmen, bereits im Februar 2024 die Zusammenarbeit mit Elbit Systems auf. Dem vorausgegangen waren Proteste in Tokio, die sich gegen die Kooperation mit Elbit Systems richteten. Das Unternehmen begründete seinen damaligen Entschluss mit dem Vorabentscheid des Internationalen Gerichtshofs vom 26. Januar 2024. Der Internationale Gerichtshof stellte damals fest, dass Israels Massaker an der palästinensischen Zivilbevölkerung ein Genozid sein könnte und rief Israel dementsprechend dazu auf, seinen Verpflichtungen nach der UN-Genozidkonvention nachzukommen. Diesem Aufruf kommt Israel bis heute nicht nach und auch Deutschland ergreift keine Maßnahmen, die Israel an dem Massenmord der palästinensischen Bevölkerung hindern. Und das bringt uns zurück in die Gegenwart. Am Freitag, den 26. Juni, findet der 8. von ursprünglich 16 angedachten Prozesstagen der Ulm 5 statt. Der Prozess wurde in den Gerichtssaalhof verlegt, der an die Jugendvollzugsanstalt Stuttgart-Stammheim angegliedert ist. Warum er dorthin hochverlegt wurde, ist unklar. Auf Anfrage begründet der Sprecher des Landgerichts, Timo Lutfulin, dass man auf der Suche nach einem geeigneten Saal gewesen sei, der mit modernster Sicherheits- und Medientechnik ausgestattet ist. Das Verteidigungsteam geht jedoch von einer gezielten Inszenierung der 5 Angeklagten als gefährliche Schwerstkriminelle aus. Das erzählt Mathis Breuer, Anwalt von Leandra Royo, einer der 5 Angeklagten, im Gespräch.
2: Das ist hier ein wichtiger, großer Prozess, da kann man eine große Bühne machen. Und andere Prozesse des Landgerichts Stuttgart, also dieser Kammer, finden natürlich selbstverständlicherweise da nicht statt. Und wir haben da auch angefragt, zum Beispiel das Präsidium des Landgerichts Stuttgart, ob denn angefragt wurde, welche Säle verfügbar sind. Und da hat uns das Landgericht gesagt, dass diverse Räume auch für 5 Angeklagte und 10 Verteidiger, was wir zu dem Zeitpunkt waren, verfügbar gewesen wären. Aber die wurden von der Frau Lauchstädt gar nicht angefragt. Ihr war von vornherein klar, wir verhandeln in Stuttgart-Stammheim.
1: Nicht nur die Verlegung nach Stammheim und deren verzögerte Begründung unter Berufung auf das öffentliche Interesse an dem Prozess bei gleichzeitig hohem Sicherheitsbedenken fällt auf, sondern auch die sonstigen Bedingungen, unter denen der Prozess stattfindet. Von einem normalen Prozess kann hier nicht die Rede sein, meint Breuer. Beispielsweise ist durch die Sitzordnung keine vertrauliche Kommunikation zwischen den Angeklagten und ihren AnwältInnen möglich. Auch wenn das Gericht diesen Vorwurf zurückweist, verstößt es damit gegen Artikel 6 der Europäischen Menschenrechtskonvention, dem Recht auf ein faires Verfahren, so Breuer.
2: Ich habe das mal abgemessen, zwischen den näheren Mikrofonen haben die so 1,22 Meter Abstand. Also kann man sich ungefähr vorstellen, wie wenn man irgendwie doch, weiß ich nicht, in der Uni nebeneinander sitzt oder sowas, vielleicht ein bisschen weiter als das. Und da wird vom Gericht jetzt einfach behauptet, naja, die könnten da doch vertraulich sprechen. Man müsse halt nur leiser, also die haben dann so ein Mikrofon vorne und wir sitzen quasi so 2-3 Meter davor, hinter der Glasscheibe. Und dann sollen die vorne in ihr Mikrofon sprechen und die neben ihnen würden das angeblich nicht hören, weil die dann flüstern können. Das haben wir schon ein paar Mal versucht, also niemand hat es geschafft, so leise zu reden, also so moduliert zu reden, muss man ja eigentlich sagen, dass man quasi einen vorne auf der anderen Seite des Mikrofons zwar hört, aber die neben einen nicht hören. Das behauptet das Gericht aber jetzt einfach, sei doch ganz einfach möglich, da vertraulich zu reden, auch ohne, dass sie es irgendwie getestet haben oder da irgendwelche weiteren Belege für anführen würden, warum das gehen soll.
1: Der Sprecher des Landgerichts Stuttgart, Timo Lutfulin, betont auf Anfrage, dass die Verteidigung neben der Gegensprechanlage auch Unterbrechungen für Beratungen nutzen könne. Eine vertrauliche Kommunikation sei also möglich. Dennoch wehren sich die AnwältInnen in jedem der bisherigen Prozesstage gegen diese Sitzordnung. Einerseits, weil sie die Sicherheitsbedenken des Gerichts für überzogen halten und deshalb fordern, dass ihre MandantInnen wie gewöhnlich neben ihnen sitzen dürfen. Andererseits ist das Anwaltsteam aber auch juristisch dazu verpflichtet, sich gegen diese Sitzordnung zu wehren, weil bei einer späteren Beurteilung der Prozessbedingungen ihnen sonst vorgeworfen werden könnte, sie hätten sich ja auf die Sitzordnung eingelassen. Das führt dazu, dass die Prozesstage mit der immer gleichen Prozedur beginnen. Die AnwältInnen beantragen die Änderung der Sitzordnung, die Richterin lehnt den Antrag ab, es wird diskutiert, es bleibt bei der Sitzordnung. Mathis Breuer berichtet im Gespräch von ähnlichen Fällen, die er bereits in Stuttgart vertreten hat, die nicht unter so restriktiven Bedingungen stattgefunden haben. Er meint, dass die Sicherheitsvorkehrungen in keinem Verhältnis zu dem stehen, was den Angeklagten tatsächlich vorgeworfen wird.
2: Zum Beispiel habe ich PKK-Verfahren auch schon am Oberlandesgericht Stuttgart gehalten. Da saßen wir ganz normal, da kam der Mandant auch aus Haft. Da saßen wir ganz normal im Oberlandesgerichtsgebäude in der Stadt. Also es gibt sozusagen ein Oberlandesgerichtsgebäude in der Olgastraße in Stuttgart und eines in Stuttgart-Stammheim. Und da saßen wir in der Olgastraße ganz normal im Gerichtssaal. Da gab es nicht mal Einlasskontrollen und dann kam eben der Mandant aus der Haft. Und dann saß da ab und zu Publikum, ab und zu nicht. Und das haben wir mit 16 Verhandlungstagen und völlig ohne Probleme da über die Bühne gebracht. Das Landgericht behauptet ja auch, es gäbe ähnliche Fälle, aber die entlarven sich dabei immer selber. Also die sagen dann, ja, es gibt doch ganz viele ähnliche Fälle, die auch in diesem Gerichtssaal verhandelt werden. Und dann sagen die, naja, zum Beispiel den der Reuss-Gruppe. Das sind ja diese Reichsbürger, denen quasi ein Umsturz in der BRD-Umsturzplanungen vorgeworfen werden. Und dann, dass sie dabei auch Tötungen in Kauf genommen hätten, ja vielleicht doch etwas anderes als ein paar Maschinen zu zerstören. Also das ist nicht normal, was hier an Sicherheitsaufwand betrieben wird. Es ist schon nicht normal, dass wir in diesem Prozessgebäude sind. Es ist aber auch nicht normal, dass die dann hinter dieser Glaswand eingesperrt sind und nur eingeschränkt mit ihren Verteidigern kommunizieren können. Es ist sicherlich auch nicht normal, dass da wie in den ersten Prozesstagen Justizbeamte mit Quarzsand und Protektorenhandschuhen angezogen im Zuschauerraum stehen. Also das nichts an diesem Verfahren ist normal.
1: Ich konnte außerdem mit Josie sprechen, eine der Angehörigen von V. Kovabasic. Josie kommt aus den USA und lebt seit einigen Jahren in Berlin. Josie berichtet davon, gemeinsam mit anderen ProzessbegleiterInnen andere Verfahren besucht zu haben, die auch in Stammheim stattfinden, um sie miteinander vergleichen zu können. Ihre Beobachtungen decken sich mit der Arbeitserfahrung des Anwalts. Die Restriktionen, die die Ulm 5 und ihr Anwaltsteam und das Publikum erfahren, sind nicht normal.
3: Now, we've attended trials in this very same courtroom to compare. And on alternate days when there are other trials happening, even for more serious charges such as membership of a terrorist organization, to clarify, the five are only being accused of being in a criminal organization, people facing more serious charges are not inside that glass chamber. They're not wearing handcuffs. They're sitting directly next to their lawyer. They're not being transported to the court in an armored vehicle. They're taking a taxi. So it's clear that the five is receiving biased treatment from the judge.
1: Ein weiterer Aspekt, der die AnwältInnen an ihrer Arbeit hindert, ist der, dass bei Prozessen an deutschen Landgerichten, anders als zum Beispiel an Amtsgerichten, keine Protokollführung vorgesehen ist. Das bedeutet, die Verhandlungen lassen sich im Nachhinein nicht unabhängig nachvollziehen.
2: Da wird einfach gar nicht protokolliert. Das heißt, da kommt dann ein Zeuge, macht eine Aussage, sagt dies und das und jenes über den Angeklagten. Der Zeuge ist sehr wichtig, auf dessen Glaubwürdigkeit stützt sich am Ende das Gericht. Und da steht im Protokoll des Landgerichts, steht dann, der Zeuge kommt, er wird über sein Recht, die Aussage zu verweigern, belehrt. Er macht eine Aussage, er wird unvereidigt entlassen. Das steht im Protokoll. Und was denn die Aussage ist, das sind rein die Notizen der Richterin, die Notizen der Staatsanwaltschaft vielleicht, die Notizen der Verteidigung. Und dann kann man eben hoffen, dass die übereinstimmen. Und ansonsten, naja, dann zählt wahrscheinlich wohl das, was das Gericht so sagt und mit der Protokollführerin besprochen hat. Und dann, wenn man das eben nicht widerlegen kann, dann ist das eben so. Das klingt, finde ich, ein bisschen unfassbar immer. Und jetzt haben wir das gemacht, was wir aber für notwendig finden, eben zu sagen, ja, so ein Gerichtsprozess muss aufgezeichnet werden. Das ist wichtig für uns, um das dokumentarisch festzuhalten, ist aber wichtig auch, weil dieser Prozess ja auch eine historische Dimension hat. Und das Gericht, das vorher immer gesagt hat, ja, hier den Prozesssaal, den brauchen wir wegen der großen Öffentlichkeit und wegen der großen Wichtigkeit und weil der Prozess so eine große Öffentlichkeit hat, das sagt jetzt, wo es um die Frage der Protokollierung geht, ah ja, so wichtig ist er auch nicht. So öffentlich und so groß. Nee, so groß ist er auch nicht. Also groß genug, dass wir genau in diesem Gerichtssaal verhandeln müssen und groß genug, dass wir all diese Sicherheitsmaßnahmen brauchen, aber nicht so groß, dass man da jetzt irgendwas protokollieren müsste.
1: Und auch im ZuschauerInnenraum wird die Dokumentation des Prozesses deutlich erschwert. So dürfen keine Stifte mit in den Raum gebracht werden, weil diese geworfen werden könnten, begründet die leitende Richterin. Das macht die kritische Begleitung des Prozesses fast unmöglich und schließt die Öffentlichkeit de facto aus. Denn digitale Schreibmittel sind sowieso nicht erlaubt und werden bei der Sicherheitskontrolle abgenommen. Die einzigen, die von diesen Restriktionen ausgenommen sind, sind akkreditierte JournalistInnen. Von den Wegen, wie trotz dieser Einschränkungen versucht wird, auf den Fall aufmerksam zu machen, berichtet Zoa, eine der aktivistischen ProzessbegleiterInnen.
4: Es gibt normalerweise die Möglichkeit, Papier und Stifte mitzunehmen, also diesen ganzen Prozess einmal mit zu dokumentieren und sich die wichtigsten Dinge aufzuschreiben, was passiert wann und wer sagt was und wie wird daraufhin vom Gericht reagiert. Wo gibt es vielleicht auch Repressionen vom Gericht gegenüber? Das war hier nicht möglich. Also es war kein Mitbringen von Zettel und Stift möglich. was dazu geführt hat, dass viele von uns quasi in der Pause nach draußen gegangen sind und sich das einmal ins Handy gesprochen haben, was gerade passiert ist. Ich habe mir das meistens in mein Handy eingesprochen oder habe versucht, mir das in Stichpunkten zu merken und habe am Ende des Tages eine Sprachmemo gemacht für mich, mir die transkribieren lassen in Text, sodass ich quasi einmal einen Ablauf hatte, was ist dann passiert, was ist mir besonders aufgefallen. Ich habe zum Beispiel eben dokumentiert, dass wir beim Einlassen an dem einen Tag noch einigermaßen okay so abgetastet wurden. Am nächsten Tag mussten wir uns gegen die Wand stellen, wie bei einer Festnahme, bis in die Unterhose wurde reingetastet. Genau, solche Sachen habe ich mir dann eben als Sprachmemo aufgenommen und Videos dazu gemacht, also Stories, aber auch dreiminütige Instagram-Reels, wo ich versucht habe, die Menschen, die mir auf Instagram folgen, einmal mitzunehmen, für die, die nicht da waren, einen Recap zu geben und eben alles, was passiert ist, da einmal zu benennen und auch ja ein Stück weit zu skandalisieren, wenn Dinge passiert sind, die es wert sind, skandalisiert zu werden.
1: Diese Sicherheitsmaßnahmen, die das Gericht bei dem Ulm-5-Prozess ergreift, könnten zu einer juristischen und medialen Vorverurteilung führen, befürchten ProzessbegleiterInnen. Zohr begründet, warum sie das anprangern.
4: Also so diese von vornherein das Framing, okay, hier sind Leute, die klagen wir hier irgendwie an, die sind Mitglieder einer kriminellen Vereinigung, die verhandeln wir in Stuttgart-Stammheim und das Publikum, was denen solidarisch ist, das wird ähnlich behandelt, denn das könnte uns gefährlich werden. Wir stellen hier irgendwie 20 Vollzugsbeamte rein mit Pfefferspray und Schlagstöcken und durchsuchen die bis auf die Unterwäsche. Und das färbt sich natürlich ab, das färbt sich ab auf Journalistinnen, die sehen, hey, wo findet dieser Prozess statt? Wie werden hier die Menschen behandelt, die reinkommen? Und es färbt sich auch auf die RichterInnen ab. So, das glaube ich, man kann an so einem Ort und mit so einer Umgangsweise gar keinen neutralen Prozess mehr starten, weil die Vorverurteilung eben schon stattgefunden hat, indem man es dort stattfinden lässt, indem man die Menschen, die angeklagt sind, hinter eine Glasscheibe setzt, indem man sie mit Handschellen reinführt, indem man sie mit Handschellen auch jedes Mal wieder abführt, sobald eine Pause gemacht worden ist, indem man das Publikum bis auf die Unterwäsche untersucht, wird klargemacht, diese Menschen, die da sitzen, das sind gewaltbereite, schlimme Menschen und die Menschen, die im Publikum sitzen und sie unterstützen, genauso.
0: Das war der erste Teil des Beitrags über den Ulm-5-Prozess. Gleich geht es weiter mit dem zweiten Teil. Darin wird gezeigt, wie sich die Kombination von Verzögerung und die hohe Sicherheitsmaßnahmen auf den Prozess auswirken. Außerdem geht es darum, was von dem Prozess zu erwarten ist. Vorher gibt es aber einen kleinen musikalischen Einschub. Hier ist Glass Beams mit dem Track Orb.

0: Das war Warp von den Glassbeams, eine aus drei Musikern bestehende australische Band aus Melbourne. Und wir haben eben den ersten Teil eines Beitrags zu dem Ulm-5-Prozess gehört und wollen nun in den zweiten Teil reingehen. Zu hören in dem Beitrag sind Stimmen von Josi, Partnerin der angeklagten Person, wie Kovarabacik, Mattes Breuer, einem der Anwälte der Angeklagten, und Soa, ein Prozessbegleiterin. Und in dem folgenden zweiten Abschnitt wird gezeigt, wie sich die Kombination von Verzögerung und die hohe Sicherheitsmaßnahmen auf den Prozess auswirken und was von dem Prozess zu erwarten ist.
1: Neben Soa reisen auch andere AktivistInnen zu den unregelmäßig stattfindenden Prozesstagen in Stuttgart an. Die Prozessbegleitung ist für sie aus vielerlei Hinsicht wichtig. Sie wollen beobachten, dokumentieren, aber auch unterstützen.
2: Weil es solidarische Menschen im Publikum braucht, die das Ganze beobachten und dann auch an die Öffentlichkeit bringen. Weil wir sonst einfach komplett davon abhängig sind, dass die Medienerstattung ihren Job macht. Bei dem zweiten Prozesstag war zum Beispiel nur die Bild-Zeitung da, soweit ich es im Kopf habe, und ein anderer Journalist noch. Das heißt, da ist natürlich immer so das, okay, wenn die Medienpräsenz nicht so hoch ist, wer berichtet dann davon, wie viel wird berichtet und von welcher Position aus wird berichtet.
1: Auch wie Kovarabacik's Partnerin Josie will die Ulm 5 durch die Prozessbegleitung unterstützen. Dabei ist das alles andere als leicht. Josie erzählt von dem finanziellen und organisatorischen Aufwand und der emotionalen Belastung, die mit der Unterstützungsarbeit einhergehen.
3: Ja, I can say it's been the most intense period of my life since this action happened, and it's been challenging on an emotional level to suddenly unexpectedly deal with the loss of daily connection with someone who's like a core part of my emotional support system, while on top of that, you know, doing administrative work from the pieces that need to be picked up as far as just these living situation and health insurance, and there are many things to take care of, plus doing, you know, trying to understand what's going on from a legal perspective, having contact with the lawyers, to figuring out along with other comrades how to finance this whole thing, because it's very expensive with lawyers and travel costs to visit the five in prison and to attend the trial.
1: Was Josie hier unter anderem anspricht, die hohen Reisekosten, die im Rahmen der Prozessbegleitung entstehen, steigen außerdem parallel zu der Verzögerung des Prozesses, die teilweise auch vom Publikum und der Verteidigung ausgeht, größtenteils jedoch durch die langen Pausen und vorzeitigen Abbrüche einzelner Prozesstage durch die Vorsitzende Richterin der Staatsschutzkammer. Denn bereits nach den ersten Verhandlungstagen stellte die Richterin eine Verlängerung des Prozesses um mehrere Monate in Aussicht. Nach Plan würde der Prozess nach 16 Verhandlungstagen Ende Juli diesen Jahres enden. Nun könnte der Prozess eventuell erst im Januar 2027 enden. Timo Lutfulin, Mediensprecher des Landgerichts Stuttgart, führte die Verzögerung jedoch auf das Verhalten der Verteidigung und des Publikums zurück. Viele der Angehörigen der Angeklagten kommen nicht nur aus einem anderen Teil Deutschlands, sondern sogar aus dem Ausland angereist, um ihre Familienmitglieder und Freundinnen zu sehen. Dass viele warten während den Verhandlungstagen und die außergewöhnlich strenge Kontrolle der Angeklagten und des Publikums wirken in Kombination deswegen als ein Mittel, welche die Unterstützung der Ulm 5 auszubremsen drohen. Am 15. Juni, dem sechsten Prozesstag, fand beispielsweise die zweite Hälfte der Verhandlungen unter weitestgehendem Ausschluss der Öffentlichkeit statt, nachdem ein älterer Mann in Reaktion auf die erneute Diskussion über die Sitzordnung zwischen der Verteidigung und der leitenden Richterin mit seinen Füßen auf dem Boden getrommelt hatte. Wenn das Publikum aus Angst des Ausschlusses der Öffentlichkeit oder einer weiteren Verzögerung fügsam wird und sich nicht alle, die den Prozess begleiten wollen, die hohen Anfahrtskosten dauerhaft leisten können, dann schwindet damit auch ein wesentlicher Teil des öffentlichen Protests gegen die Prozessbedingungen. Aktivistin Zoa beschreibt außerdem, wie sich diese Verzögerung auf die Berichterstattung auswirken kann.
2: Also es ist schon eigentlich wichtig für ein Gerichtsverfahren, dass es gut anläuft und dass es auch ein gewisser Zug reinkommt, weil das natürlich alles die U-Haft der Angeklagten eben verlängert und weil es eben zum Beispiel dafür sorgt, dass die Anklage erst am dritten Prozesstag verlesen wurde und erst am vierten Prozesstag, das heißt nicht mal direkt nach der Anklage, die Angeklagten ihre Statements vorlesen konnten, was dann eben wieder zur Folge hat, dass Journalisten, die bei der Anklage dabei waren, nur die Perspektive der Anklage haben, aber gar nicht die Perspektive der Menschen, die da angeklagt sind.
1: Wie Kovabasics Partnerin Josie erzählt im Gespräch, dass die Ulm 5 dennoch bisher breite Unterstützung erfahren. Und auch ein Blick auf die Followerzahlen des Hauptkommunikationskanals der Ulm 5 UnterstützerInnengruppe zeigt, dass über 20.000 Menschen über diesen Fall informiert bleiben wollen.
3: The beautiful thing about this horrible nightmare is that many people in the movement are rallying behind the five. So many people are stepping up. And I'd really like to make that clear. I'm one of the few people who have chosen to stick my neck out and be public, but there are many, many people behind the scenes moving this along to stand up to the state repression.
1: Was den weiteren Verlauf des Prozesses angeht, dürfte es spannend bleiben. Die Verteidigung will vor Gericht beweisen, dass Elbit Systems an Israels Verbrechen gegen die Menschlichkeit in Gaza beteiligt ist und die Ulm 5 deshalb mit ihrer Aktion stellvertretende Notwehr geleistet haben. Also eine Tat, die in Deutschland verübt wird, um die palästinensische Bevölkerung im Nahen Osten zu verteidigen. Juristisch wird das statt Notwehr Nothilfe genannt. Und dass es sich im Fall der Ulm 5 um Nothilfe gehandelt hat, will die Verteidigung nachweisen und plädiert damit auf Freispruch aller Angeklagten. Doch einen Freispruch hält selbst Mathis Breuer, Anwalt der Angeklagten Leandra Royo, für unwahrscheinlich. Denn dafür müssten sie die RichterInnen davon überzeugen, dass die Waffen und Waffensysteme von Elbit Systems für Kriegsverbrechen im Nahen Osten mitverantwortlich sind. Und im zweiten Schritt müssten die RichterInnen der Staatsschutzkammer das auch öffentlich bestätigen.
4: Das heißt, wir rechnen uns jetzt nicht überwältigende Chancen aus, aber trotzdem kämpfen wir natürlich darum, auch diese fünf, die da sitzen, zu überzeugen, egal wie, für wie wahrscheinlich wir es halten im Ergebnis oder nicht, und denen vor Augen zu führen, was passiert da. Und denen eben klar zu machen, es geht hier gar nicht so sehr um die Frage, was hat man für eine politische Haltung zu irgendwas, sondern es passieren da Kriegsverbrechen, das ist, denke ich, offensichtlich. Und man müsste eigentlich nur schauen, dass man sich eben diesen Blick, den juristischen, nicht dadurch verstellt, dass man irgendwie in seine Abwägung einstellt, was sagt jetzt eigentlich die Bundesregierung dazu und was hat unser Kanzler dazu gesagt und wo haben wir welche wirtschaftlichen Interessen, sondern dass es darum geht, dass das Gericht sich davon frei macht, sich anschaut, wie das ist. Und dann, denke ich, ist es recht eindeutig, da passieren Kriegsverbrechen. An diesen Kriegsverbrechen ist Elbit Systems Deutschland beteiligt. Die sind nicht gerechtfertigt und damit kann man dagegen Notwehr leisten.
1: Dem Plädoyer für Notwehr bzw. Nothilfe steht jedoch auch eine andere Sicht auf die Aktion der Ulm 5 gegenüber, nämlich die der Selbstjustiz. Breuer sieht auch deshalb die Chance auf einen Freispruch als gering, weil dem Gericht damit vorgeworfen werden könnte, das in der Gesellschaft äußerst umstrittene Prinzip der Selbstjustiz mit seinem Urteil zu legitimieren. Trotzdem wollen die AnwältInnen das Gericht überzeugen und planen dafür unter anderem, den Geschäftsführer von Elbit Systems selbst in den Zeugenstand zu holen.
4: Was wir sagen können, wir haben geplant, den CEO von Elbit Systems laden zu lassen, dass er dazu was aussagt. Der ist nämlich noch gar nicht befragt worden zu diesem Ganzen. Wir werden Expertinnen hören, die über die Lage in Gaza berichten. Wir werden Expertinnen hören zum Thema Genozid, Vorwurf an Israel. Was ist da dran und wie ist das rechtlich zu bewerten? Und dann werden wir versuchen, das Gericht zu überzeugen, dass das, was da stattfindet, ein Genozid ist, dass Elbit Systems Deutschland sich daran aktiv beteiligt und dass deswegen das, was unsere Mandantinnen gemacht haben, auch von sozusagen erweiterter Notwehr, also Notwehr in Bezug auf Dritte, hier die Bevölkerung von Gaza gerechtfertigt war.
1: Die Notwendigkeit der Sachbeschädigung versuchen auch die Angeklagten selbst darzustellen. So beschrieb Vikova Basic in deren Aussage am 5. Prozesstag, wie Familien in Ulm ihre Freizeit im Park verbringen, während ganz in ihrer Nähe Drohnen designt werden, die die palästinensische Zivilbevölkerung überwachen, traumatisieren und töten. So gibt es Josie, Kovabasics Partnerin, wieder.
3: V's testimony, I feel, was very, very empathy driven. Talking about the people of Ulm, you know, walking through the parks, parents and their children, and down the block is the factory of Elbit Systems designing weapons, you know, to surveil and kill civilians, including children, in Palestine and elsewhere. And they touched a little bit on the history, how the genocide continues, a history of expulsion of Palestinians from their land and oppression and occupation You know, we also spoke about the presence of these Elbit drones, about how Palestinians, especially in Gaza, have to hear the sound of the drones 24/7, keeping them awake at night while they're cooking, while they're socializing, while they're celebrating, while they're mourning the loss of their loved ones.
1: Die sichtbare Bereitschaft der Angeklagten, für ihre Taten Verantwortung zu übernehmen und sich zu erklären, lassen die hohen Sicherheitsmaßnahmen, unter denen dieser Prozess stattfindet, fragwürdig erscheinen. Die Angeklagten haben im September 2025 auf das Eintreffen der Polizei gewartet. Ein Fluchtversuch scheint daher unwahrscheinlich. Und auch Gewalt gegen Menschen gehörte nicht zu ihren Mitteln. Stattdessen haben sie Technik zerstört, die zur Herstellung von Waffen genutzt wird, die im Krieg gegen Menschen eingesetzt wird. Dass die Angeklagten trotzdem hinter einer Glaswand vom Rest des Gerichtssaals abgetrennt und in Handschellen von bewaffneten PolizistInnen bewacht werden, lässt die Annahme zu, dass von den Ulm 5 keine direkte, sondern vor allem eine symbolische Gefahr für den deutschen Staat ausgeht. Zum einen könnte der auch nach 10 Monaten Isolationshaft ungebrochene Widerstand der Ulm 5 sympathisierende NachahmerInnen finden. Und zum anderen geht von dem Ulm 5 die Gefahr aus, die Bundesregierung fundamental bloßzustellen, die im Sinne ihrer nationalen und wirtschaftlichen Interessen die Auslöschung und Vertreibung einer ganzen Bevölkerung in Kauf nimmt. Vor diesem Hintergrund lässt sich durchaus von einem beidseitigen Schauprozess sprechen. Aus Perspektive der Staatsschutzkammer wird daraus ein Prozess gemacht, der die Größe der Staatsmacht und das harte Durchgreifen gegen zivilen Antikriegsprotest zeigt. Aus Perspektive der Verteidigung wird der Prozess genutzt, um die Mittäterschaft deutscher Unternehmen an israelischen Kriegsverbrechen aufzuzeigen und deutsche RichterInnen dazu zu bringen, sich damit in Form von einem juristischen Urteil auseinanderzusetzen. Wie auch immer das Urteil fällt, der Fall ist von extremer historischer Bedeutung, auch weil er als Präzedenzfall ähnliche Verfahren in Zukunft beeinflussen wird.
0: So viel zum sogenannten Ulm-5-Prozess, der aktuell verhandelt wird. 5 AktivistInnen sollen im September vergangenen Jahres in das deutsche Tochterunternehmen der israelischen Rüstungsfirma Elbit Systems in Ulm eingebrochen und dort Sachbeschädigung verübt haben. Im Beitrag ging es um die Bedingungen des Prozesses, um den Widerstand dagegen und die Notwendigkeit einer staatskritischen Berichterstattung. Und nach diesem längeren Beitrag, geteilt in 2 Hälften, soll es wieder ein bisschen was zum vielleicht auch Mitwippen geben, auf jeden Fall was zum Zuhören, und zwar von Jimmy Tanner, Universal Harmony.

0: Jimmy Tanner mit Universal Harmony von dem Album Selenites. Jimmy Tanner, ein finnischer Musiker bzw. Komponist, Multiinstrumentalist und auch Regisseur und ein groovy Start in den Tag, falls ihr erst vor kurzem aufgestanden seid oder falls ihr gerade noch beim Frühstück sitzt. Ihr hört das Morgenmagazin der Freien Radios.
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0: Das war der falsche Jingle, aber passiert. So ist es mit den freien Radios. Da ist nicht immer alles ganz perfekt. Aber das Morgenmagazin heute nicht zu hören in Stuttgart, aber bei Radio Korax auf der 95,9, beim Freien Radio Berlin Brandenburg auf DAB Plus, bei den freien Radios, es gibt natürlich mehrere, bei Radio Blau in Leipzig, beim Coloradio in Dresden, für ganz Sachsen online beim Rundfunkkombinat, bei Radio Swoopfort in Frankfurt oder auf DAB Plus und bei Radio Unerhört in Marburg auf der 90,1 und auf DAB Plus oder im Livestream. Es ist Dienstag, der 30.06. heute, der letzte Tag im Juni 2026. Und es gibt jetzt in der kommenden Stunde gleich noch einen ganz besonderen Beitrag aus der Jugendredaktion von Radio Korax. Dort reden die Jüngsten quasi über ein wichtiges Thema, und zwar das Thema Geld. Da dürfen wir alle sehr gespannt sein, was junge Menschen da so für eine Perspektive drauf haben. Und im Anschluss gibt es noch ein Interview, ein Live-Interview zu den Aktionswochen zum 18. Christopher Street Day in Cottbus und in Niederlausitz. Und natürlich gibt es auch zwischendrin wieder viel Musik, die ich mitbringen durfte heute in dieses Morgenmagazin. Und bevor es Musik zu hören gibt, hören wir den Beitrag vom Jugendradio. Denn die jüngsten Raben im Studio, so heißt die kleinste Redaktion, die Radio Korax gerade im Haus hat, bestehend aus Julia, Vella, Jonna, Vanya, haben als Gruppe unter diesem Namen jetzt ihre erste eigene Sendung produziert. Es geht um Themen, die sie und die Welt bewegen. Um Geld, Déjà-vus, was das eigentlich ist, und scharfe Bonbons. Hier im Jura-Spezial hört ihr nun einen kleinen Ausschnitt aus der Sendung. Falls ihr euch schon immer mal gefragt habt, was man bei Korax verdienen kann, solltet ihr jetzt dranbleiben, denn gleich geht es ans Eingemachte. Es geht ums Geld. Die ganze Sendung könnt ihr dann am Sonntag nachhören, den 5.7. um 10.25 Uhr oder auch auf der Webseite vom Kinder- und Jugendradio.net. Aber erstmal viel Spaß mit den jüngsten Raben.
2: Und deswegen ist es ganz klar hier, wenn überhaupt noch was passieren soll hier, muss man
3: einfach mal zuhören.
2: Und deswegen mache ich jetzt hier diesen Tisch mal kaputt, ja? Damit du mal genau Bescheid weißt.
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5: Ja, aber was? Hausaufgaben? Was? Nee, ich bin zu faul. Und jetzt?
6: Wie kannst du mal unter deine Finger?
7: Was ist denn jetzt los?

0: viel verdienst du am Tag?
1: Also, ich habe mal so nachgerechnet im Kopf und ich verdiene ungefähr 80 Euro am Tag netto. Das heißt, so viel kommt bei mir an. Und wenn man Geld verdient, dann muss man immer schon ein bisschen was abgeben. Zum Beispiel an Steuern. Vielleicht hast du das schon mal gehört. Und für, wenn man krank ist, für die Krankenkasse. Und deswegen geht da schon ganz schön viel weg. Aber ich verdiene ungefähr 80 Euro am Tag, dass ich dann ausgeben kann für Essen zum Beispiel.
2: Naja, das ist ganz unterschiedlich. Kommt drauf an, ob ich arbeiten gehe. Aber so ganz pauschal, so jetzt so im Allgemeinen gesprochen, lässt sich das jetzt gar nicht so genau in Zahlen ausdrücken. Aber ich sag mal so, könnte immer ein bisschen mehr sein, wa?
3: Das kann ich gerade nicht runterrechnen, aber im Monat sind es, glaube ich, so 1,3.
0: Die anderen haben gesagt 80 Euro.
3: Die anderen hier bei Korax?
0: Ja.
3: Ja, dann wird das so stimmen, weil wir kriegen alle das ungefähr dasselbe Geld.
0: Guten Tag.
4: Guten Tag.
0: Ich habe ein paar Fragen, und zwar, wie viel verdienst du am Tag?
4: Ich habe keine Ahnung.
0: Okay.
5: Also hiermit verdiene ich gar nichts. Ich mache das ehrenamtlich.
6: 10 Euro vermutlich, weil ich bekomme für meinen Freiwilligendienst 300 Euro Taschengeld. Das ist jetzt mein, was ich im Kopf gerechnet habe.
0: Krass, Taschengeld, aha.
4: Genau wie Sie, 10 Euro, weil, ja, das ist mein Taschengeld.
7: So knapp 50 Euro verdiene ich am Tag.
8: Ich kann das so schnell gar nicht ausrechnen, aber ich weiß, dass es viel zu wenig ist.
0: Wer denkst du verdient auf der ganzen Welt am meisten Geld?
2: Ich nicht.
1: Also am meisten verdienen, glaube ich, so Managerinnen und Manager. Die können schon so, also manche verdienen auch ein paar tausend Euro am Tag, die am allermeisten verdienen.
2: Ist ja immer so das Ding, dass viele Erwachsene davor zurückschrecken, über Geld zu sprechen. Ich weiß gar nicht so genau, woher das kommt. Vielleicht, weil es ihnen unangenehm ist, wenn sie nicht so viel verdienen wie andere. Und die, die am meisten verdienen, ja, das sind wahrscheinlich irgendwelche Manager oder sowas oder irgendwie so Chefs oder...
0: Die anderen haben das auch immer gesagt.
2: Die anderen haben auch von Chefs gesprochen? Ja.
0: Von Managern.
2: Von Managern, ach Manager. Ja, die Manager, die machen sich die Taschen voll.
8: Ich glaube, am meisten verdienen immer noch Menschen, die mit Wirtschaft zu tun haben, also die so große Firmen und Betriebe leiten. Manager und Direktorinnen.
0: Alle sagen Manager.
9: Ich weiß auch oft gar nicht, was diese Leute, die so viel Geld verdienen, dann eigentlich wirklich für ihr Geld machen.
3: Ein Job, der mir gerade spontan einfällt, für Leute, die sehr wenig machen und sehr viel verdienen, wäre zum Beispiel so ein Notar. Also du schreibst dann, unterschreibst irgendwas und kriegst dann sehr viel Geld dafür.
0: Alle anderen, die ich gefragt habe, haben gesagt Manager.
3: Ja, das ist auch ein Job, wo Leute viel Geld verdienen, das ist richtig.
5: Wahrscheinlich Menschen, die gar nicht so viel am Tag arbeiten, aber durch ihr Status oder durch Vorfahren oder durch Ideen, die aber auf Ausbeutung fußen, ganz viel Geld verdienen.
6: Elon Musk.
0: Wer ist das?
4: Auf der ganzen Welt.
0: Genau.
4: Weiß nicht, was denkst du?
0: Wir fragen hier dich und nicht mich.
4: Verdammt.
0: Findest du deine Arbeit besonders gut? Warum?
4: Ja, ich liebe meine Arbeit. Ich mache meine Arbeit gerne, weil ich gerne mit Kindern arbeite.
8: Ich finde meine Arbeit richtig schön. Das macht mir echt viel Spaß, hier bei Radio Korax zu arbeiten.
0: Und was findest du daran schön?
8: Dass ich mit vielen unterschiedlichen Menschen zusammenarbeiten kann. Kleine wie große Menschen. Ja, das ist die Hauptsache. Viele unterschiedliche Menschen.
3: Ich bin mit vielen interessanten Menschen in Kontakt. Ich habe sinnvolle Arbeitszeiten, habe das Gefühl, hier was Sinnvolles tun zu können und einen guten Zweck zu verfolgen.
5: Ja, gefällt mir sehr hier.
0: Warum?
5: Weil ich meine Interessen hier mit einer produktiven Arbeit, wo ich mich sehr selbstwirksam fühle, verbinden kann. Und die Arbeitsatmosphäre ist auch sehr toll, weil hier eben die Menschen da sind, weil sie hier sein wollen und tolle Projekte haben und nicht, weil sie nur Geld verdienen wollen.
4: Weil ich habe viele Freiheit, ich kann machen viele Sachen, die ich mag. Ich kann mit tollen Menschen reden, wenn ich einfach weil ich Mikrofon habe. Ich kann zu Menschen kommen und Fragen stellen. Ja, und dann Menschen hier auch sind sehr nett und sehr lieb und sie helfen, unterstützen viel. Und ich kann auch meine Deutschsprache verbessern, weil ich komme nicht aus Deutschland, sondern aus der Ukraine.
7: Ich finde meine Arbeit sehr schön. Ich komme jeden Tag mit neuen Menschen in Begegnung und kann das machen, was mir am meisten Spaß macht.
6: Dass ich mich mit ganz vielen Themen beschäftigen kann und die auch selber aussuchen kann und mich mit ganz vielen verschiedenen beschäftigen kann, aber auch tief manchmal in Themen einsteigen kann.
1: Also gestern, da war ich im Planetarium in Halle und da haben wir so einen kurzen Film angeguckt und wurden da durchs Planetarium geführt, weil nämlich wir eine Reportage gemacht haben mit einer Schul-AG. Oder die Schul-AG hat die gemacht, ich habe nur zugeguckt und das war richtig cool. Dann waren wir noch auf dem Dach und dann dachte ich, oh, ich habe einen schönen Job. Und heute, ob du es glauben kannst oder nicht, hat mir sogar jemand vorgelesen auf meiner Arbeit.
0: Und das war ich.
1: Ja, das stimmt.
10: Ja, aber was? Hausaufgaben?
0: Nee, ich bin zu faul.
10: Und jetzt?
0: Wie kannst du mal unter deine Fälle?
11: Was ist denn jetzt los?

Das war ein Beitrag aus dem Jugendradio von Radio Korax, den jüngsten Raben im Studio. 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Und musikalisch schauen wir jetzt einmal über den Atlantik, nämlich nach Südamerika. Und zwar hören wir jetzt den Song No Illames al Fuego Amor von Esney Morales.

0: Esney Morales mit dem Song No llames al fuego amor.
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0: Und gleich hören wir, haben wir einen Gast am Telefon, Michael Zeltz, Mitglied des Vorstandes vom Regenbogenkombinat Cottbus. Und mit ihm möchte ich über die Aktionswochen zum 18. Christopher Street Day in Cottbus und Niederlausitz sprechen. Vorher aber noch ein bisschen Musik, nämlich von Hipsters in the Zone mit Stepping.

Hipsters in the Zone mit dem Track Stepping. Und als nächstes hören wir Who You Think You're Fooling von 320.

0: war der Song Who You Think You're Fooling von Free20. Und damit möchte ich einmal zu unserem Live-Gespräch für das heutige Morgenmagazin überleiten, denn vom 29. Juni bis 11. Juli 2026 finden die Aktionswochen zum 18. Christopher Street Day in Cottbus und in der Niederlausitz statt. Unter dem Motto "In Vielfalt verbunden, United in Pride" werden über 30 Veranstaltungen organisiert. Darunter sind queere Bildungsformate, also Workshops und Fortbildungen, sowie Begegnungsveranstaltungen, CSD-Kino, kreative Angebote und noch viel mehr. Zum Gespräch eingeladen haben wir Michael Zils, Mitglied des Vorstandes vom Regenbogenkombinat Cottbus, um mit ihm über die Aktionswochen zu sprechen. Guten Morgen, Michael Zils.
1: Schönen guten Morgen.
0: Wollen Sie eventuell einmal zum Einstieg erklären, was denn genau das Regenbogenkombinat Cottbus ist und was ihr so arbeitet?
1: Ja, das Regenkombinat Cottbus ist eine Zusammenkunft von CSD Cottbus e.V. und der AIDS-Hilfe Lausitz, aus der damals der CSD Cottbus e.V. gegründet wurde. Wir sind hier mit unserem Standpunkt in Cottbus. Wir haben damals einfach einen griffigen Namen gesucht, um das Thema Regenbogen und Queer einfach hier in die Landkreise auch reinzubringen. Wir sind auch in Kooperation mit Andersartig in Potsdam, das ist quasi unser Dachverband. Und damals haben wir die Idee gefunden, uns beide einfach Regenbogenkombinate zu nennen, so ein bisschen in Anlehnung an DDR-Begrifflichkeiten noch, weil wir einfach gedacht haben, das ist ein Begriff, mit dem verbinden Menschen einfach auch was, nämlich eine Zusammenkunft oder eine Zusammenarbeit, die für alle Seiten sehr positiv ist.
0: Der Christopher Street Day in Cottbus und Niederlausitz steht jetzt zum 18. Mal an. Wie lange gibt es denn schon die begleitenden Aktionswochen?
1: Die gibt es eigentlich seit Anfang an. Es gibt ja nicht nur diese Demonstration oder Veranstaltung letztendlich, sondern unser Ansinnen war es einfach, diese Zeit dann einfach auch zu nutzen, um eben auch Bildungsangebote zu machen, Angebote, um neue Menschen zu uns zu bringen oder mit uns in Verbindung zu bringen, Fortkräftefachbildungen beispielsweise für pädagogische Fachkräfte oder für MultiplikatorInnen, aber eben auch Treffen von verschiedenen Gruppierungen, die bei uns hier im Regenbogenkombinat, bei uns in der bunten Welt, so heißt das Gebäude, das hieß es schon vorher, bevor wir hier eingezogen sind, eben auch verbinden. Und damit die Leute uns einfach auch kennenlernen und einfach auch niederschwellig die Möglichkeit haben, uns einfach neu kennenzulernen.
0: Sie hatten jetzt schon angesprochen, verschiedenste Formate, auch viele Bildungsformate und auch Weiterbildungen. Was kann man denn so sich inhaltlich so vorstellen bei den Veranstaltungen, beziehungsweise gibt es thematische Schwerpunkte, die in diesem Jahr gesetzt wurden?
1: Ja, wir haben beispielsweise für heute Nachmittag und auch für nächste Woche eine Fachkräftefortbildung unter dem Motto Vielfalt, Klammer auf K, Klammer auf zu, ein Thema für die ein Thema, also Vielfalt kein Thema oder ist Vielfalt ein Thema, wo wir gerne mit Fachkräften diskutieren möchten über das Thema. Wir haben da auch 5 Anmeldungen für heute zumindest schon geplant. Heute Abend ist dann nochmal ein Gesprächsabend unter dem Motto Schule für mehr Demokratie. Und worauf ich besonders gespannt bin, ist diesen Freitag beispielsweise bieten wir einen Gesprächsabend unter dem Motto Queer und Migration. Hintergrund ist, dass wir bei uns in unseren Räumlichkeiten seit 2 Jahren auch das Sprechcafé anbieten. Sprechcafé ist ein Angebot, das an mehreren Standorten in Cottbus stattfindet, wo wir uns vor 2 Jahren ungefähr dann mit reingehangen haben. Dass also Personen, die aus dem Ausland hierher gekommen sind und Deutsch lernen möchten, einfach hier die Möglichkeit haben, abseits von irgendwelchen Kursen oder so mit Deutsch sprechenden ins Gespräch zu kommen, ihre Fähigkeiten zu verbessern letztendlich. Und wir dachten, es ist eine gute Idee, um eben auch sehr niederschwellig Kontakte auch zu Menschen aus dem Ausland aufzunehmen. Weil viele von denen, das haben wir gemerkt in unserer Arbeit, doch unter einer sehr hohen sozialen Kontrolle stehen, da sie sehr oft Verbindungen noch in ihr Heimatland haben und viele, selbst wenn sie hier in Deutschland sind, sich nicht trauen, sich zu outen, weil sie Angst haben, dass diese Information relativ schnell dann auch ins Heimatland an die eigene Familie, dann auch über soziale Netzwerke und so weiter weitergetragen wird.
0: Also ich höre quasi raus, dass ihr versucht, Leute zu vernetzen, Zugänge zu schaffen und auch niederschwellig den Menschen zu ermöglichen, bei euch mitzumachen und teilzuhaben und auch ihre queere Identität ausleben zu können. Nun hat sich ja das politische Klima jetzt nicht wirklich so verändert, dass man sagen könnte, es ist einfacher als Mensch mit queerer Identität zu leben. Gibt es etwas, wo Sie sagen, das hat sich so auch vom Gefühl her zu den letzten Jahren verändert?
1: Ja, es gibt einige Veränderungen. Also jetzt will ich mal die globalen Themen mal im Prinzip außen vor lassen, mit es immer wieder versucht wird, Rechte, die über Jahre, Jahrzehnte erstritten worden sind, wieder zurückzuschrauben. Wir merken das beispielsweise hier bei uns in Cottbus daran, beispielsweise, dass unsere Stadtverwaltung bzw. die Stadtverordnetenversammlung sich letztes Jahr eine Flaggenordnung gegeben hat, nach der dann beschlossen wurde, dass die Regenbogenflagge eben am Stadthaus nicht mehr aufgehangen werden darf, sondern nur noch am Stadthallenvorplatz und nur noch für einen Tag, nämlich am eigentlichen Demotag. Früher hatten wir da einfach mehr Möglichkeiten gehabt. Dann wurde nämlich die Regenbogenflagge während der gesamten Aktionswochen gehisst. Im Prinzip hat man dadurch queeren Menschen die Sichtbarkeit für einen großen Zeitraum genommen. Also wie gesagt, früher hing die Regenbogenflagge als Zeichen der Vielfalt, als Zeichen der Akzeptanz insgesamt 2 Wochen, jetzt nur noch einen Tag. Oder ein anderes Beispiel wäre letzte Woche in der Stadtverordnetenversammlung gab es einen Antrag, dass die Stadtverwaltung künftig in allen ihren Schreiben und Anreden auf das Gendern verzichten soll. Dieser Antrag ist tatsächlich mehrheitlich durchgegangen. Und jetzt ist quasi der Oberbürgermeister aufgefordert, da entsprechende Dienstanweisungen vorzubereiten. Und auch das ist natürlich ein Punkt, wo wir sagen, das ist ein Rückschritt einfach.
0: Ich hatte auch gelesen, dass die Veranstaltungen überwiegend oder vielleicht sogar vollständig ehrenamtlich organisiert werden und hatte mich in dem Zusammenhang auch gefragt, inwiefern Sie vor Ort irgendwie Unterstützung zum Beispiel von der Stadtpolitik oder auch von Mitmenschen aus den Orten bekommen.
1: Ja, unsere Arbeit ist zum größten Teil tatsächlich ehrenamtlich, was wir hier anbieten an Fortbildungen oder eben auch an Gruppentreffs. Natürlich, alles rundherum braucht auch Finanzierung. Wir haben da verschiedene Förderwege offen getan über Förderprogramme wie zum Beispiel Demokratie leben oder eben auch über die Kommunen und die Landkreise, die hier angegliedert sind oder hier in der Nähe sind. Aber auch das wird von Jahr zu Jahr schwieriger. Man hat vielleicht auch in der Presse gelesen, dass versucht wird, das Förderprogramm Demokratie leben immer weiter einzuschränken. Ich glaube, Mecklenburg-Vorpommern hat letzte Woche entschieden, dass sie das im nächsten Jahr nicht mehr weiterführen wollen. Auch bei uns gab es jetzt Einschränkungen, dass zum Beispiel gesagt worden ist, eine Demonstration kann nicht über das Förderprogramm Demokratie leben mitfinanziert werden. Und für so eine Demonstration braucht man natürlich auch viele Sachkosten. Also es muss ein Lautsprecherwagen organisiert werden, es müssen OrdnerInnen organisiert werden und teilweise auch über Honorarkräfte bezahlt werden. Die Aftershow-Party muss finanziert werden. Das ist natürlich sehr, sehr viel Geld, was einfach in die Hand genommen werden muss. Auch beispielsweise für unsere Regenbogenflaggen-Aktion Wir für Akzeptanz, wo wir jedes Jahr Unternehmen, Bildungseinrichtungen, Kommunen auffordern, während der Aktionswochen die Regenbogenflagge zu hissen und da unsere Leute natürlich sehr viel zu Fuß auch unterwegs sind, um dort Klinken zu putzen, um die einzelnen Geschäfte einfach auch anzufragen. Auch diese Regenbogenflaggen, die wir dann verteilen, die müssen ja irgendwoher finanziert werden. Das ist schon ein ganz schöner Brocken und das wird einfach auch immer schwieriger. Seit Jahren versuchen wir beispielsweise beim Landesministerium es zu erreichen, dass wir endlich mal eine Festfinanzierung fürs gesamte Jahr kriegen, was aber bisher nicht passiert ist. Und wir uns stattdessen eben über einzelne Förderprogramme über Wasser halten müssen quasi.
0: Es gibt also viele Hürden und es klingt auch so, als ob die gerade eher größer werden. Welche Bedeutung hat denn der CSD am 11. Juli und auch die damit einhergehenden Aktionswochen für die queeren Menschen vor Ort?
1: Es ist einfach ein Tag, an dem alle mal auf die Straße gehen können und sich zeigen können, ich bin queer, ich bin schwul, ich bin lesbisch, ich bin trans, whatever. Und auch den Mut zusammennehmen können, einfach sich so zu zeigen, wie sie sind. Und das ist natürlich schon eine relativ hohe Strahlkraft, eben nicht nur für Cottbus, sondern auch für die Landkreise außenrum. Also wer es nicht weiß, Cottbus ist eine kreisfreie Stadt. Außenrum haben wir den Landkreis Spree-Neiße, nebendran noch den Landkreis Oberspreewald-Lausitz. Auch von dort erhalten wir teilweise Förderungen, teilweise eher in bislang noch kleinerem Umfang. Aber wir sind halt einfach der größte CSD hier in der gesamten Niederlausitz. Und von da aus haben wir eine relativ hohe Strahlkraft. Auch wenn vielleicht die Anzahl der TeilnehmerInnen an der Demo jetzt nicht so besonders hoch ist. Wir hatten in den vergangenen Jahren meistens so zwischen 350 bis 400 Personen, die an der Demo teilgenommen haben. Letztes Jahr hatten wir eine deutlich höhere Zahl. Es lag aber darin, dass von Seiten antidemokratischer Kräfte Gegendemonstrationen angekündigt waren und auch eine entsprechende Demo auch stattfand. Aber die Polizei hat es gut voneinander trennen können, räumlich und zeitlich. Aber es gab dann eben sehr viele Soli-Bekundungen, teilweise bis aus Leipzig, aus Berlin, aus Görlitz und so weiter, wo Gruppen dann hier nach Cottbus kamen, um uns zu unterstützen, sodass wir letztes Jahr über 1000 TeilnehmerInnen hatten.
0: Das ist auf jeden Fall eine sehr beeindruckende Zahl und ich hoffe, dass ihr mit dem CSD dieses Jahr eine gleiche Unterstützung erfahrt. Für die Menschen, die jetzt nicht vor Ort sein können, wegen Zeit oder weil sie vielleicht auch weiter weg wohnen, wie kann man denn jetzt das Regenbogenkombinat Cottbus oder auch den Christopher Street Day Cottbus und Niederlausitz allgemein unterstützen?
1: Na, es gibt viele Möglichkeiten. Wir haben verschiedene Treffs, die sich im Monat immer wiederholen. Also es gibt jeweils einmal im Monat beispielsweise einen Lesbenstammtisch, es gibt einen Schwulenstammtisch, es gibt einen Transmännertreff, einen Furry-Stammtisch gibt es beispielsweise, einen Poly-Stammtisch und so weiter. Wir sind auch in den Landkreisen vor Ort, also haben beispielsweise auch in Spremberg oder in Guben, das sind Städte im Landkreis Spree-Neiße, haben wir regelmäßig Treffs, wo wir dann vor Ort sind. Menschen können uns unterstützen, beispielsweise durch Spenden. Und oder können einfach auch zur Aftershow-Party dieses Jahr dann eben auch kommen. Die findet dieses Jahr zum ersten Mal in der Stadthalle in Cottbus statt. Können über das Kaufen einer Eintrittskarte uns natürlich da unterstützen. Wenn wir dieses Jahr da doch finanziell relativ eng sind oder finanziell eng gestrickt sind, sage ich jetzt mal, wir als Vorstand da auch ein hohes finanzielles Risiko eingehen, weil wir doch Eigenmittel in einem nicht unerheblichen Umfang investieren mussten, um das überhaupt planen zu können oder einrichten zu können.
0: Das klingt alles nach einem sehr aufwendig, vielfältigen und auch großen Angebot im Rahmen des CSDs. Wo kann man sich denn zu diesen ganzen Angeboten informieren? Zum einen zu den Aktionswochen, zum Christopher Street Day und aber auch zu Ihrer Arbeit beim Regenbogenkombinat Cottbus.
1: Na, wir haben beispielsweise eine Homepage, wir werden gefunden unter www.regenbogenkombinat-cottbus.de. Wir haben auch Kanäle auf Facebook, auf Instagram und auf YouTube. Da gibt es auch ganz viele Videos von den Demonstrationen letztes Jahr oder auch von den Aktionen, die wir hier anbieten. Einfach dort mal schauen unter Regenbogenkombinat Cottbus oder unter CSD Cottbus. Und da gibt es ganz, ganz, ganz viele Informationen und da können alle sich Informationen abholen.
0: Das wären erstmal meine Fragen gewesen. Haben Sie gerade noch was Ihnen wichtig wäre zu sagen?
1: Na, mich freut es einfach, dass wir in der Lage sind, hier weiterhin gute Angebote machen zu können. Und es würde uns natürlich freuen, wenn auch Leute aus dem HörerInnengebiet von Ihnen uns auch besuchen kommen. Ja.
0: Das war Michael Zels, Mitglied des Vorstandes vom Regenbogenkombinat Cottbus. Dort findet gerade vom 29. Juni bis zum 11. Juli die Aktionswochen zum 18. Christopher Street Day Cottbus und in Niederlausitz statt. Vielen Dank für Ihre Zeit.
1: Ja, gerne doch und schöne Grüße.
0: Dankeschön. Hier geht es mit einem sehr bekannten Track weiter, nämlich mit Back on a 74 von Jungle.

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3: Genau, die Anti-AfD-Demo am 4. Juli diese Woche Samstag in Erfurt. Aber das ist nicht der einzige Termin diese Woche, denn auch heute und morgen finden einige Sachen im Sendegebiet statt. In Berlin gibt's heute Abend Indie-Rock auf die Ohren. Im Schokoladen spielt heute die Band Ghosts and Errors. Kommt dafür heute Abend ab 19 Uhr ins Schokoladen in der Ackerstraße 169 in Berlin. In Dresden wird heute Abend der Film The Naked Kiss von Samuel Fuller gezeigt. Eine Frau versucht einen Neuanfang, nachdem sie aus alten Abhängigkeiten flieht. Doch die amerikanische Kleinstadt erweist sich als ein Fluch, der sich als ein gesellschaftlicher Wiederholungszwang entpuppt. Der Film läuft heute Abend um 19 Uhr beim Phase IV e.V. beim Phase 4 e.V. in der Königsbrücker Straße 54 in Dresden. Nach 10 Monaten intensiver Probenarbeit bringt der Theaterjugendclub Mischki den weltbekannten Roman von Jenny Teller Nichts, was im Leben wichtig ist, auf die Foyerbühne des Theater Eisleben. Die Inszenierung erweitert dabei den Blick auf Jenny Tellers Figurenverständnis. Die 12 Spielerinnen zwischen 12 und 18 Jahren erzählen nicht nur eine Geschichte über den Sinn des Lebens, sondern werfen einen eindringlichen Blick auf Fragen, die junge Menschen heute mehr denn je beschäftigen. Wer bin ich? Was gibt meinem Leben Bedeutung? Und wie weit gehe ich, um dazuzugehören? Die Premiere ist am Mittwoch, dem 1. Juli um 18 Uhr auf der Foyerbühne vom Theater Eisleben. Im 7CL Sommerkino in Leipzig wird morgen Abend der Film Hütten sind für alle da gezeigt. Filmemacher Bürg Possecker sammelte über einen Zeitraum von 3 Jahren Geschichten aus dem Leipziger Osten. Zwischen Bars, Wohnungen, Nachbarschaftstreffs, Brachen und Kulturstätten kommen verschiedenste AkteurInnen zu Wort und offenbaren die Konfliktlinien eines Viertels im Wandel. Die Filmvorstellung ist am Mittwoch, den 1. Juli um 21 Uhr in der Hans-Pöche-Straße 7 in Leipzig.
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3: Und damit kommen wir langsam zum Ende vom heutigen Morgenmagazin. Wir haben es 9.52 Uhr. Heute ist Dienstag, der 30.06.2026. Ihr hörtet das Morgenmagazin der Freien Radios. Aber hiernach ist es natürlich nicht vorbei, denn bei allen Radios geht es mit spannenden Sendungen weiter. Wenn ihr bei Radio Korax zugeschaltet seid, dann erwartet euch im Anschluss die Sendung Ground Zero. Hier werden verschiedenste Sendeformate und Shows, Radiosendungen gezeigt, je nachdem häufig von Menschen, die noch nicht so viel Übung mit Radio haben oder aber ganz neu bei Radio Korax angefangen haben. Und heute erwartet euch Substract Reloaded und Werklights. Da darf man auf jeden Fall gespannt sein, was es da zu hören gibt. Bei Radio Blau könnt ihr im Anschluss Sonic Radio Show hören, die hörmediale Erweiterung der Kulturerscheinung Sonic. Thematisch frei zwischen Musik, Literatur und Kunst jongierend gibt es von tieftauchenden popkulturellen Features über experimentelle Klangstücke oder Sound- und Poetry-Mixe bis zum Hangeln durch den News-Jungle eines extrem offenen musikalischen Spektrums alles zu hören. Also vielseitige Sendung und auf jeden Fall lohnt es sich da reinzuschalten, genauso auch wie bei dem Freien Radios Berlin-Brandenburg, wo im Anschluss die Sendung Ohrsicht Radio läuft. Der Klang der Inklusion mit verschiedensten Musikstilen von Rock, Pop und Weltmusik geprägt. Auch hier bleibt auf jeden Fall dran bei den freien Radios, bei euren Lokalradios. Mein Name ist Anni. Ich darf mich so langsam von euch verabschieden. Vielen Dank fürs Einschalten. Das Morgenmagazin der freien Radios heute vorbereitet von der tagesaktuellen Redaktion von Radio Korax. Da auch ein lieber Gruß und ein großes Dankeschön. Und musikalischer Abschluss macht heute Spilata mit The Cantiest und ich hoffe, der Song gibt euch ein gutes Gefühl für den Tag und vielleicht auch ein bisschen Selbstbewusstsein. Und damit sage ich Tschüss und einen schönen Dienstag noch.
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13: Hallo, hallo, hallo. Herzlich willkommen bei Kipppunkt Ost. Mein Name ist Katharina Wader und wir sind heute bereits in der 4. Folge. Und es geht um das Thema Ökofaschismus.
14: Mein Name ist Julie Katz und ich habe für diese Folge das Parteiprogramm der AfD mit den Ideen der völkischen Siedler abgeglichen und in Jamel angerufen.
15: Und ich bin Heike Kleffner und wir sprechen heute über ein oft unterschätztes Phänomen der extremen Rechten, nämlich Ökofaschismus und wie völkische SiedlerInnen nicht nur in Dorfgemeinschaften Fuß gefasst haben. Und es gibt wirklich auch einen sehr aktuellen Grund, warum wir darüber sprechen sollten. Nämlich schon jetzt sind Sachsen-Anhalt und Mecklenburg-Vorpommern, weil es eben so ländlich geprägte Bundesländer sind, wirklich Hotspots für völkische SiedlerInnen, gerade im ländlichen Raum. Und wir befürchten, und nicht nur wir, sondern viele Expertinnen und viele Menschen vor Ort befürchten, wenn es beispielsweise zu einer Regierungsübernahme in Sachsen-Anhalt durch die AfD kommt, dass dann noch ein viel größerer Zuzug von weiteren Neonazis in diese völkischen Siedlungshöfe und in die Dörfer entstehen wird.
13: Völkische Siedlung, Ökofaschismus, das sind total wichtige Fragen, wenn es um die beiden Bundesländer geht. Und gleichzeitig erwische ich mich dabei, mich zu fragen, okay, das ist real und das ist ein Problem, aber das ist auch sehr speziell. Hat das wirklich was mit meinem Alltag zu tun, wenn ich nicht gerade neben einer völkischen Siedlung wohne? Und letztens habe ich gemerkt, denn Ökofaschismus ist in ganz vielen Bereichen sichtbar und dann halt im Extrem in so völkischen Siedlungen. Und ich habe mir jetzt ein Beispiel mitgebracht, woran ich das zeigen möchte. Und da geht es um Themen in Wahlen, ein Beispiel, was wir alle kennen. Und das Beispiel ist ganz einfach, ein Buckelwal strandet in der Ostsee, ist geschwächt, kann nicht weiter schwimmen. So, und dann könnte man sagen, das ist traurig, das ist auch traurig und man könnte über Umweltschutz sprechen und wie es dazu kommt. Und dann merke ich aber, neben der ganzen breiten Solidarität gibt es da auch eine ganz starke Verzahnung mit rechts. Und das wundert erstmal, weil Tierschutz, Umweltbewusstsein und rechts denkt man meistens wahrscheinlich im ersten Moment nicht zusammen. Und man könnte anhand von Timi den Wahl wahrscheinlich 100 Beispiele finden, wo tatsächlich die Rechte und die extreme Rechte da zusammenkommt. Angefangen bei den Personen, die dort mitgewirkt haben, die diese Wahlrettungsaktion versucht haben zu organisieren, dafür Gelder zu geben, rechte Influencer etc. Und auch die Berichterstattung, die seitens der Rechten darüber gemacht wurde. Ich habe jetzt ein Beispiel vor mir, woran man das ganz stark sieht und was nochmal ein ganz anderes Feld aufmacht, das vielleicht gar nicht so viel mit dem Wahl zu tun hat. Und das ist von auf 1TV, dem Online-Sender, der rechtsextreme und verschwörungsideologische Narrative verbreitet, noch immer eine starke russlandfreundliche und antisemitische Nähe hat. Und dieser Beitrag heißt Wahlkrimi um Timi als Sinnbild für Deutschland. Und das ist schon mal so ein bisschen seltsam, oder? Also ich finde es wahnsinnig seltsam, den Wahl, das als Krimi, Timi, okay, reimt sich, Sinnbild für Deutschland. Inwiefern ist so ein gestrandeter Wahl bitte Sinnbild für Deutschland? Und dann gucken wir mal kurz in den Beitrag rein, den ich stark gekürzt habe. Und da heißt es, der arme Wahl Timi offenbart, wie kaputt Deutschland heute ist. Und dann wird aufgezählt, Bürokratie, Zuständigkeitswirrwarr, Expertenrunden, immer wieder Streitigkeiten und endlose Gutachten machen geschlossenes Handeln unmöglich. Das Komplettversagen des Staates. Und dann weiter im Text heißt es, Dieser Staat will Menschen vorschreiben, wie oft sie tanken und Auto fahren dürfen, will Steuern immer weiter erhöhen, will aufrüsten, um gegen Russland kämpfen zu können. Das Drama um den armen Wal Timmy macht das Staatsversagen sichtbar und fühlbar für jeden. Oh, da muss ich ganz schön schlucken, denn es ist schon interessant, mit welchen Gedanken man hier um sich wirft. Also einerseits geht es darum, dass da ein Staat gibt, der versagt und uns das Tanken und Autofahren vorschreiben will, was ja jetzt nicht gerade die ökologischsten Themen sind. Themen, die auch gar nichts damit zu tun haben. Steuern erhöhen, aufrüsten, um gegen Russland kämpfen zu dürfen. Aber all das macht laut Aussage des Autoren Stefan Magnitz das Staatsversagen sichtbar und fühlbar. Und da frage ich mich, geht es hier wirklich um Wahl? Geht es hier wirklich um Tierschutz? Geht es hier wirklich um ökologisches Bewusstsein? Oder wird eigentlich was Ökologisches instrumentalisiert für ganz andere, eben rechte Narrative? Heike, du hast dich damit beschäftigt. Ist das ein Beispiel für Ökofaschismus?
15: Das ist so ein klassisches Argumentationsmuster, was wir immer wieder sehen bei völkischen SiedlerInnen und bei allen anderen Vertreterinnen von Ökofaschismus, ja, dass die moderne Gesellschaft quasi dem Untergang geweiht ist. Und genau zu der Frage, was ist Ökofaschismus, wie definiert sich das, habe ich Natascha Strobel gefragt. Natascha Strobel kennen sicherlich viele von euch. Sie ist Politikwissenschaftlerin und beschäftigt sich seit Jahren mit Faschismus, der extremen Rechten und der Rolle der Konservativen. Ihr Klassiker ist das Buch Radikalisierter Konservatismus. Und hör mir einfach mal rein, was Natascha zu der Frage sagt, was genau ist Ökofaschismus?
5: Ökofaschismus ist der Versuch, die Akzeptanz der Klimakrise, das Anerkennen der Klimakrise mit Faschismus zu vermählen. Wir erleben jetzt ganz viele rechtsextreme Parteien, die die Klimakrise schlicht leugnen. Das ist der Status quo. Wir erleben aber auch schon, umso mehr die Klimakrise durchschlägt, umso weniger ist die reale Realität leugnbar, dass da einen Wechsel gibt. Und das ist spannend, weil hier auch so eine Art von quasi Lifestyle propagiert wird, der nachhaltig ist. Also nachhaltig ist jetzt das Wort, was man versucht zu kapern. Und nachhaltig ist es natürlich, also mit der Umwelt bewusst zu leben, ist es eigenes Gemüse anzubauen, also das, was wir natürlich auch alle unter nachhaltig verstehen. Aber nachhaltig ist es eben auch, wenn nicht zu viele Menschen in einem Land leben. Nachhaltig ist es, und das ist in der Schweiz gerade Thema, da hat die SVP das als Initiative gemacht, nachhaltig ist es, wenn in der Schweiz nur 10 Millionen Menschen leben. Und die 10 Millionen und erste Person darf dann nicht mehr einwandern. Und ab, ich weiß es nicht, 9,5 Millionen oder so, wird schon der Familiennachzug ausgesetzt, wird das Asylrecht schon außer Kraft gesetzt. Und das zeigt alles quasi, wie Nachhaltigkeit ist es eben nicht nur mit der Umwelt entsprechend umzugehen, sondern nachhaltig ist auch Bevölkerungsmanagement. Und Bevölkerungsmanagement, Bevölkerungskontrolle, Biopolitik im Endeffekt ist ein Kernthema des Faschismus, weil man das natürlich in der Anzahl der Leute macht. Aber wenn es auch nur eine gewisse Anzahl von Leuten gibt, das ist dann der nächste Schritt.
13: Ich finde das total interessant, weil es steckt total viel drin. Und ich finde besonders interessant diesen Aspekt des Lokalen, über den ich auch immer wieder gestoßen bin, was ja erstmal eigentlich total gut klingt. Sie bezeichnet das an der Stelle, wo sie über Nachhaltigkeit spricht und sagt, über diese Rhetorik der Nachhaltigkeit kommt man halt ganz schnell zu einer Bevölkerungseinschränkung im Endeffekt und sagt, ja, okay, nachhaltig ist, wenn nur so viele Menschen hier in diesem Land leben und alle darüber hinaus dürfen nicht mehr rein. Also wie schnell man von so einem leichten Thema wie Nachhaltigkeit und ich baue mir mein eigenes Gemüse an, hinkommt zu höchst politischen und absolut rechten Rhetoriken.
15: Ich habe Natascha dann gefragt, auch gerade angesichts dieser für alle spür- und sichtbaren Klimakrise, ob das auch dazu führt, dass es im Ökofaschismus quasi radikalere und vielleicht nicht ganz so radikale Fraktionen gibt.
5: Und da kommt auch der Ökofaschismus ins Spiel, wenn es das jetzt mit der Klimakrise zusammentut, dann sagt er, naja, diese Klimakrise wird jetzt voll durchschlagen. Das ist vielleicht gar nicht schlecht, weil einmal richtig durchgefegt wird und die richtigen Menschen quasi sterben werden. Und denen kann man nicht helfen. Das ist so die softe Variante. Das ist vielleicht schade, aber wir müssen uns erst selbst helfen. Und die nicht so softe Variante ist, das ist ganz gut so. Weil es sind sowieso zu viele Menschen auf der Welt. Und die Welt trägt sowieso keine 8, 9, 10, was auch immer Milliarden Menschen, sondern ja, die Zahlen, die herumgeistern, sind 500 Millionen, eine Milliarde, wie auch immer. Man kann sich gut ausrechnen, dass das einfach bedeutet, die Nordhalbkugel, ja, oder nur Europa. Und wenn nur die da wären, dann könnte man viel mehr im Einklang mit der Natur leben. Und dann könnten wir alle quasi große Höfe bewirtschaften und Gemüse anbauen und was auch immer, ja. Da müssten wir keine Angst mehr haben. Also man merkt so, wie das auch ein Vorstellungen gegen die Moderne, gegen Städte, gegen Urbanismus, gegen all das ist.
15: Dann habe ich Natascha auch noch gefragt, was hat das eigentlich, dieser knallharte Ökofaschismus und eigentlich diese knallharten Selektions- und Vernichtungspolitiken, die sich dahinter verbergen, was hat das mit Rassismus zu tun?
5: Also überhaupt eine Zahl festzulegen, überhaupt zu sagen, Menschen müssen weg, weil es gibt zu viele. Und mit zu viele, es ist ja auch nicht der globale Süden, der die Klimakrise jetzt verursacht, mit zu viele sind halt immer braune und schwarze Menschen gemeint.
13: Das geht genau über in was, womit ich mich beschäftigt habe, nämlich mit dem Begriff Ökorassismus, der geprägt wurde von Siani Sophia Höder. Und die sagt, der Klimawandel trifft uns alle, aber nicht alle gleich. Und das ist ja genau das, was Natascha Schrubel auch anspricht. Und ganz kurz zu Siani Sophia Höder. Sie ist eine deutsche Journalistin und hat 2019 das Rosa Mag gegründet, ein Online-Magazin für schwarze Frauen in Deutschland. Sie ist auch Autorin mehrerer Bücher. Und das letzte, was herauskam, 2025, heißt Ökorassismus, wie Weiße unsere Welt zerstören. Und darin erklärt sie erstmal, was Ökorassismus bedeutet, nämlich spricht sie davon, Ökorassismus bedeutet, Umweltverschmutzung und Klimafolgen sind nicht zufällig verteilt. Sie sind das Ergebnis politischer und wirtschaftlicher Entscheidungen von weißen Menschen, die rassistisch geprägt sind. Also die Idee ist, und das schließt ja genau an Natascha Strobels Argumentation an, das, was wir als Folgen des menschengemachten Klimawandels sehen, betrifft Menschen unterschiedlich stark. Und das ist ganz klar nach sozialen Krisen oder sozialen Bedingungen heraus geregelt. Der globale Süden ist überproportional stark betroffen, während der globale Norden überproportional stark Verursacher des menschengemachten Klimawandels ist, aber ganz wenig betroffen wird. Das heißt, ein Klimaschutz ohne soziale Gerechtigkeit ist eigentlich nur heiße Luft. Und ich habe noch mal ein Zitat von ihr, in dem sie sagt, die Ausbeutung der Erde folgt den gleichen Mustern wie die Ausbeutung nicht weißer Menschen. Und das fand ich auch noch mal interessant. Weil natürlich wissen wir, oh, es gibt Ungleichheiten. Klar, dem globalen Süden geht es schlechter. Der ist häufiger betroffen von ökologischen Krisen. Dem globalen Norden geht es besser. Wir sind irgendwie auch verantwortlich für die menschengemachte Klimakrise. Aber nochmal ganz stark den Fokus darauf zu legen, inwiefern genau das bereits lange angelegten rassistischen und kolonialen Mustern folgt, fand ich wirklich interessant und zeigt ja eigentlich, dass es, was wir jetzt auch im ökologischen Bereich sehen, einfach nur eine Folge ist von kolonialen rassistischen Mustern, von denen wir dachten, dass wir die längst überwunden haben oder die sich vielleicht an manchen Stellen dann nochmal wiederfinden, aber nicht, wie stark eigentlich auch die ganze ökologische Krise darauf beruht. Und sie spricht in dem Zusammenhang sogar davon, dass der globale Süden zu einer Art Plantagenwirtschaft degradiert ist. Also ähnlich wie bei der Sklaverei oder eben in der Kolonialisierung, eine Plantagenwirtschaft, in der Rohstoffe oder Produkte oder eben Arbeitskraft an den globalen Norden geliefert werden. Und die Folgen dessen überproportional stark den Süden betreffen, aber nicht den Norden. Und eben Hautfarbe, Herkunft und Geschlecht eigentlich entscheiden darüber, ob man sich vor dem Klimawandel schützen kann oder eben nicht. Und der Klimawandel an sich ist nicht rassistisch, das ist klar. Aber eben die Folgen und ob man sich davon schützen kann, ist rassistisch organisiert.
14: Kannst du mir nochmal erklären, wo ich da jeden Tag mit zu tun habe?
13: Ganz naheliegend, zum Beispiel beim Telefon, also beim Handy. Ganz viele Teile im Handy sind aus Rohstoffen, die gar nicht im globalen Norden produziert werden können, also die hier nicht vorkommen. Und ein großer Teil des iPhones zum Beispiel besteht aus Rohstoffen, die im Kongo abgebaut werden, also in der Demokratischen Republik Kongo. Die Demokratische Republik Kongo ist paradoxerweise, wenn es nach Rohstoffen ginge, wäre sie das reichste Land der Welt. Die Republik Kongo ist eins der ärmsten Länder der Welt, in dem zurzeit 77 Millionen Menschen von Armut betroffen sind und ein großer Faktor der Einkünfte im Bergbau besteht, zum großen Teil auch durch Kinderarbeit geprägt ist. Und das ist alles, das sind Rohstoffe, die abgesondert werden und dort abgebaut werden, die dann in den Westen kommen und hier in unser iPhone, unser Handy umgebaut werden. Und das sind koloniale Strukturen, die angelegt sind und sich einfach so weiterziehen und die natürlich eine enorme Belastung sind für die Umwelt und Teil des menschengemachten Klimawandels.
14: Heißt das, wenn ich mich da verbessern möchte, dass ich nur noch auf lokale Produkte zum Beispiel zurückgreife?
13: Das kann einen Teil verbessern. Auch gerade hinsichtlich der Ökologie kann das einen Teil verbessern. Dadurch gibt es kürzere Fahrtwege und gleichzeitig, und das finde ich bei Inciani Sophias Arbeit auch total spannend, ist, dass sie auch sagt, das Lokale und dieses Pochen auf das Lokale, wir kaufen lokale Produkte, wir unterstützen lokale Menschen, kann im Mindset auch was sehr, kann sehr in so eine faschistoide Richtung gehen. Also ich versuche es vorsichtig auszudrücken, weil natürlich heißt es nicht, dass jeder, der lokale Produkte kauft, irgendwie damit sich schon rassistisch macht oder faschistisch ist. Aber die Brücke ist ganz, ganz naheliegend von, hey, wir wollen lokale Produkte kaufen, wir wollen lokale Menschen unterstützen und eben andere nicht. Wir wollen nicht, dass fremde Menschen hierher kommen, weil wir wollen das Lokale schützen. Das heißt nicht, dass es nicht echt ganz, ganz, ganz wichtigen und tollen Umweltschutz gibt und dass Umweltschutz wahnsinnig wichtig ist. Aber eben genau an dem Lokalen kann es ganz schnell dazu kommen, dass es in so eine Blut- und Bodenrichtung geht, die von den Nazis ja auch ganz stark gefördert wurde.
14: Jetzt stehen wir quasi wieder an dem Marktplatz von vorher und haben zwei Händler vor uns und der eine ist ein völkischer Siedler und der andere nicht. Beide verkaufen mir Tomaten.
13: Ja, oder vielleicht noch platter ausgedrückt. Wir haben zwei Händler vor uns, beide verkaufen uns Tomaten und der eine ist Bauer Uwe, der sogenannt Bio-Deutsch ist und der andere hat den Nachnamen Nguyen und ist in die DDR eingewandert als Arbeitsmigrant und verkauft jetzt Obst und Gemüse. Und wir kaufen dann eher beim regionalen Bauer Uwe, weil der uns so ein Versprechen des Regionalen, des Lokalen mitgibt. Und ist tatsächlich die

0: die AfD wünschen.
1: Und genau da kommt es wirklich zusammen. Also durch die Folgen des menschengemachten Klimawandels und durch Ökorassismus, Ökofaschismus müssen Menschen fliehen. Und dann werden sie aber mit dieser Idee des Lokalen oder eben Blut und Boden als Fremde angesehen, als Kulturfremde, so benennt sie die AfD in ihrem Programm, die als Gefahr für das Heimische, für das Örtliche, für das Lokale definiert werden. Einerseits reagiert man auf die Folgen von Ökorassismus mit einem verstärkten Ökorassismus. Und es ist völlig in Ordnung, wenn Leute herkommen, zu bedingtem Maße zumindest, und dann irgendwie die Toiletten reinigen. Auch da hat sich die AfD was ausgedacht im aktuellen Wahlprogramm für Sachsen-Anhalt. Aber wenn sie diese Plätze verlassen, Teil der in Anführungsstrichen Artgemeinschaft werden, dann wird es zum Problem. Und da reagiert man dann auch mit einem verstärkten Ökorassismus oder mit einem Rassismus, der sich hinter so einer Art ökologischem Bewusstsein versteckt. Ich finde, gerade Sachsen-Anhalt und Mecklenburg-Vorpommern sind sehr stark ländlich und lokal auch geprägt. Und das ist erstmal überhaupt nichts Verkehrtes, aber ist dadurch vielleicht auch anfällig für eben solche Einstellungen. Oder was meint ihr?
2: Ich habe mir mal angeguckt, wieso die völkischen Siedler eigentlich so gerne sich in MV und Sachsen-Anhalt aufhalten. Grundsätzlich muss man einmal sagen, dass es ein deutschlandweites Phänomen ist. Ich habe hier eine Karte vor mir liegen, eine Deutschlandkarte, die mir zeigt, wo sich die völkischen Siedlerinnen verbreiten. Und es gibt in ziemlich vielen Bundesländern Siedlungsorte. Da gehört auch Schleswig-Holstein zu, in Niedersachsen, Hessen, Bayern. Und natürlich auch die ostdeutschen Bundesländer. In Sachsen-Anhalt habe ich schon mal 3 festgestellte Siedlungsorte. Und in MV habe ich dann so viele Punkte, dass ich mich erstmal kurz konzentrieren muss, um die zu zählen. Es sind 10.
1: Ich finde das total krass. Denn Mecklenburg-Vorpommern ist echt kein großes Bundesland. Und dann siedeln nirgendwo so viele völkische Siedler an wie dort. Wieso ist denn das so?
2: Konkrete Zahlen sind ehrlich gesagt ziemlich schwierig, weil man ja nicht so nah dran ist und die ja ganz doll von der Abgeschottetheit leben. Aber die offiziellen Zahlen, die kommuniziert werden, sind ungefähr, dass es 250 Menschen sind, die aber, wie Heike schon gesagt hat, sich vor allem in dörflichen Strukturen aufhalten. Wie wir auch vorher schon festgestellt haben, ist es jetzt nichts, was so neu auf die Welt gekommen ist, sondern ein Teil der NS-Ideologie. Schon damals spielte der ländliche Raum eine extrem wichtige Rolle, basierend auf dieser Abgeschottetheit. In diesem Rückzug. Neu ist aber die Ökobewegung, also der Ökofaschismus daran und das gezielte Unterwandern von Dorfgemeinschaften. Wieso funktioniert das besonders gut in Ostdeutschland seit den 1990er Jahren? Weil man hier günstig oder verhältnismäßig günstig, sage ich mal, Immobilien kaufen konnte. Deswegen spielen auch Gutshäuser und alte Schlösser eine große Rolle. Mecklenburg-Vorpommern, du hast komplett recht, Katharina, hier wohnen extrem wenig Leute. Es gilt als das am dünnsten besiedelte Flächenland. Auf dem Dorf haben solche Bewegungen den Vorteil, dass es wenig staatliche Präsenz gibt, wenig demokratischen Widerstand, wenig Leute, die sagen, hey, wir finden das eigentlich gar nicht so gut, was ihr hier macht, oder einfach mal Klartext reden oder sich dagegen positionieren. Klammer auf, es gibt auch Gegenbeispiele, die wir natürlich für diese Folge mitgebracht haben, Klammer zu. Teilweise ist der Gedanke dahinter, sich extrem abzuschatten, und teilweise geht es aber auch darum, die Dorfgemeinschaft zu unterwandern. Deswegen gehen zum Beispiel viele dieser Menschen aktiv in Strukturen, die vorhanden sind, zum Beispiel freiwillige Feuerwehren, Handwerk spielt eine Riesenrolle, und auch das Frauenbild spielt eine riesige Rolle, weil auch Kindergärten und so weiter natürlich unterwandert werden. Und auf dem Dorf nochmal ganz andere Abhängigkeiten existieren. Zuerst die Abhängigkeit und dann die Ideologie.
1: Was meinst du denn damit?
2: Also auf dem Dorf ist es ja so, dass wenn du besonders hier in Mecklenburg-Vorpommern wohnst, der ÖPNV vielerorts nicht besonders gut ausgebaut ist. Das heißt, wenn ich zum Beispiel zur Arbeit fahren möchte, brauche ich ein Auto oder ich brauche eine Mitfahrgelegenheit oder ich muss irgendwie einplanen, dass ich erstmal die 3 Kilometer zum Zug gelange, damit ich da in die Stadt fahren kann, um da zu arbeiten. Wenn jetzt mein Auto kaputt ist, muss ich in die Werkstatt fahren, und die nächstgelegene Werkstatt bei mir war so, keine Ahnung, ein paar Kilometer entfernt, und ich musste dahin fahren, weil ich einfach keine oder nicht viele Alternativen hatte. Saß dann in diesem Gespräch, wo wir quasi einmal besprochen haben, was jetzt an dieser Karre alles repariert werden muss, und wurde dann aber direkt konfrontiert mit der Lebensgeschichte der Person, die vor mir saß, die extrem dramatisch war, also viel mit Krankheit, mit Toten zu tun hatte, mit ökonomischer Abhängigkeit, mit Unzufriedenheit.

0: Und dann aber auch mit der Ansage, naja, ich würde gerne mal mit der Kalaschnikow in die Regierung reinmarschieren. Und jetzt stehst du da, du hast kein Auto, um da wegzufahren, du bist in dieser Situation und du bist da alleine. Und das meine ich vorher mit, manchmal hast du schon die Abhängigkeit zum Beispiel, dass du dein Auto repariert werden musst und bist dann aber automatisch an eine Person geraten, wo ich sagen würde, okay, wir gehen jetzt politisch wahrscheinlich nicht so konform miteinander. Oder wenn wir uns woanders begegnen würden, würde ich mit diesen Positionen ganz anders umgehen und auch umgehen können.
1: Ja, das verstehe ich gut. Ich finde, das ist ja auch immer so das Ding zwischen ländlicheren Leben. Ich bin auch ländlich aufgewachsen, auch wenn ich aus der Kleinstadt komme, und der Stadt. Man muss sich halt arrangieren auf dem Land. So, und das bringt ganz viel Expertise mit, glaube ich. Aber das bringt natürlich auch ganz viel Schwierigkeiten gleichzeitig mit. Und gerade mit Blick auf völkische Siedlungen kann das natürlich wahnsinnige Schwierigkeiten bedeuten. Heike, du hast dich mit völkischen Siedlungen Sachsen-Anhalt mehr beschäftigt. Wer sind die überhaupt und was wollen die überhaupt? Inwiefern kann das denn dann schwierig werden?
2: Man muss ganz klar sagen, ganz offiziell gibt es in Sachsen-Anhalt nur eine einzige völkische Siedlung, wenn man dem Verfassungsschutzbericht glauben will. Und die ist halt in diesem Verein Veda Elysia organisiert. Das ist in Wien-Rode. Das ist ein winziger Ort im Ostharz bei Wernigerode. Und dort gibt es Veda Elysia, aber auch schon seit den 2010er Jahren. Also es ist eigentlich gar nicht so ein neues Phänomen. Und in den letzten mehr als 10 Jahren haben sie es halt tatsächlich geschafft, eine alte Dorfgaststätte zu renovieren. Die heißt Lindenquell und auch so weit zu etablieren, dass eben Leute, auch ganz normale Touristinnen, aber auch Leute aus der Umgebung dort halt auch hingehen. Und das muss man auch sagen, dort finden eben auch regelmäßig Veranstaltungen statt, die ganz klar versuchen, Themen wie Ökologie, Windkraft und so eine, ja, wie soll man sagen, so eine besorgten BürgerInnen abzuholen, ja, also eben auch Impfskeptikerinnen und. Das kann man auf der Webseite von diesem Lindenquell sehen. Da gibt es einen Webshop, die verkaufen selbstgemachten Honig. Das ist so das klassische Programm. Und gleichzeitig sind eben Leute aus diesem Verein Veda Elysia auch seit über 2 Jahren im Ortschaftsbeirat vertreten, im Stadtrat, in Wernigerode und sind eben auch in den Vereinen aktiv.
0: Also es hört sich für mich so an, als ob das Ganze wächst und ziemlich erfolgreich funktioniert.
2: Es funktioniert insofern erfolgreich, dass da was passiert im Ostharz, was wir eben an anderen Stellen in Sachsen-Anhalt auch sehen, ja, dass es so rechtsextreme Kerne gibt. Und wenn die erstmal sich vor Ort etabliert haben, dann kommen halt immer mehr dazu. Dann gibt es wie so ein Ökosystem, das immer größer und eben auch immer strahlkräftiger wird, ja. Also da ein paar Orte weiter von Wien-Rode gibt es den sogenannten Heimathof. Wir sehen eine Zunahme an Rechtsrockkonzerten, auch zum Teil halt an Orten, die jetzt gar nicht so klassische Szeneorte sind. Und wir sehen eben, dass es noch eine andere Region in Sachsen-Anhalt gibt, wo es ganz ausgeprägt Orte gibt, die von völkischen Siedlern wirklich dominiert werden. Und das ist im Burgenlandkreis, ja. Also wir sehen zum Beispiel in Elsteraue, in einem kleineren Ortsteil, Dornitz heißt der, dass dort der ehemalige Chef der neonazistischen Artgemeinschaft schon lange wohnt, einen Vierseithof gekauft hat. Andere Neonazis und Rechtsextremisten haben dort Werkstätten, so wie du es eben auch beschrieben hast, Juli, für Mecklenburg-Vorpommern. Und dort hat Ralf Wohlleben gewohnt. Das ist einer der NSU-Unterstützer. Der ist für seine Unterstützung der Neonazi-Terrorgruppe und der Mordserie, also für seine zentrale Rolle da drin, zu 10 Jahren Haft verurteilt worden. Und vor seiner Inhaftierung und auch jetzt nach seiner Verbüßung, seiner Haftstrafe, ist der halt in genau diesen wirklich neonazistisch, völkisch dominierten Ort zurückgezogen. Und dann haben wir sogar in Roßlau, das ist so ein 10.000 Einwohnerort, der inzwischen zu Dessau-Roßlau geworden ist, einen Ortsbürgermeister, der aus einer völkischen Organisation kommt, die ebenfalls verboten ist, nämlich der heimattreuen deutschen Jugend. Der ist auf dem AfD-Ticket angetreten. Dort hat die AfD bei der letzten Wahl 2024 25% bekommen bei den Kommunalwahlen und ist dann von einer Bürgerliste Roßlau aufgestellt worden und ist seit Juni 2024 eben Ortsbürgermeister. Ja, und das macht, glaube ich, dieses gesamte Spektrum deutlich. Wir haben die heimattreue deutsche Jugend, zwar verboten seit 2009, aber in diversesten Formierungen weiterhin aktiv. Und wir haben eben die Anastasia-Bewegung und fast alle finden sich am Ende auch noch irgendwie wieder, wenn wir genauer hingucken, in den Personal, das die AfD in Sachsen-Anhalt im Landtag hat und in den verschiedenen Kommunalvertretungen.
1: Das klingt erstmal in der Fülle, die du da beschreibst, total erschreckend. Also Juli, du hattest gesagt, Mecklenburg-Vorpommern ist das Bundesland mit den meisten völkischen Siedlern, die zuziehen. Und dann beschreibst du, Heike, Sachsen-Anhalt als gefühlt für mich jetzt. Also ich habe versucht, so eine geistige Karte zu zeichnen und dann ist die ganze Karte auf einmal voll mit roten Punkten. Vielleicht können wir es nochmal ganz explizit machen. Was ist eigentlich das Problem? Denn was wir jetzt besprochen haben, ist, da gibt es ganz viele Menschen, die gehen also aufs Land, restaurieren alte Orte, verkaufen selbstgemachten Honig, sprechen über Windräder. Das klingt irgendwie jetzt nicht unsympathisch. Ich habe mir letztens auch, weil ich in Meiningen, habe mir selbstgemachten Honig dort gekauft. Ich mag so restaurierte Höfe, ich gehe auch gerne deutsch essen und dann, also die Romantik daran verstehe ich total. Was ist das Problem, ideologisch gesehen?
2: Es geht schlicht und ergreifend darum, dass da mehr oder weniger offensiv nationalsozialistisches Weltbild verbreitet wird, was von einer Ungleichheit und Ungleichwertigkeit von vermeintlichen Rassen ausgeht und was auch ziemlich offensiv propagiert wird. Vermischt wird es oft mit so vermeintlichen Brauchtumspflegen und sogenannten neuheidnischen germanischen Mythologien. Und es geht so weit, dass die AfD in Sachsen-Anhalt in ihrem sogenannten Regierungsprogramm tatsächlich vorschlägt, statt der gesetzlichen und Feiertage die Sonnenwenden als Feiertage einzuführen. Und da sind wir dann direkt wieder beim Nationalsozialismus.
1: Das sind natürlich ganz andere Einblicke, was sich dahinter verbirgt. Darüber sprechen wir ja die ganze Zeit, so dass über den Anstrich des ökologischen Bewusstseins, in welche Richtung das auch immer geht, sei es durch Schutz von irgendwas oder sei es durch so eine Zuwendung zur Natur und zu regionalen Produkten, eigentlich was ganz anderes propagiert wird. Und dann frage ich mich aber, woran erkenne ich das denn? Ne? Also ich gehe jetzt hier nach Meiningen und kaufe mir da meinen Honig, meinen selbstgemachten, bin chronisch angezogen von jeglichen Ständen am Straßenrand, wenn ich aufs Land fahre oder von so Biomärkten. Woran erkenne ich das, was eigentlich völkische Siedler sind?
2: Darüber habe ich mit Johannes Grunert gesprochen. Johannes ist Journalist, schreibt für die Taz unter anderem und Zeit Online und beschäftigt sich wirklich schon sehr lange und sehr intensiv mit völkischen SiedlerInnen und zum Beispiel auch das Verbotsverfahren gegen die Artgemeinschaft beobachtet. Und er hat mir erklärt, woran wir aber eben auch völkische Siedlerinnen erkennen.
3: Das zeigt sich immer wieder in den Recherchen, dass sich sehr viele Menschen eben sehr damit schwer tun, dort, also völkische SiedlerInnen zu erkennen und das auch richtig einzuordnen. Das hat man auch gesehen bei einer Recherche zu der sogenannten Artgemeinschaft, die wir neulich hatten, wo die Leute also für Reichsbürger gehalten wurden, weil das war eben so ein Terminus, den man kannte. Und dann dachte man, okay, das sind wohl Reichsbürger irgendwie, aber von völkischen Neonazis hatte man also noch nichts gehört. Das liegt eben auch daran, dass die doch in der Regel relativ unauffällig agieren. Bei solchen Organisationen aus der völkischen Neonazi-Szene wie der Artgemeinschaft kann man eben auch sehen, dass es auch ja so eine Art Überbau- oder Vernetzungsorganisation ist, wo eben dann ja Leute wie der Mörder von Walter Lübcke, eben der besagte Bombenbauer oder vorgeworfene Bombenbauer aus dem Burgenlandkreis, aus dem südlichen Sachsen-Anhalt und wo sein Vater schon ja mit ähnlichen Geschichten zu tun gehabt haben soll, dass die da zusammenkommen mit Personen aus verschiedenen extrem rechten Parteien, aus der AfD, aus der Partei Die Heimat, aus dem Dritten Weg und aus anderen Organisationen. Und dass die sich da natürlich auch vernetzen und dass da natürlich auch so ja rechtsterroristische Bestrebungen da ja komplett normalisiert eigentlich sind. Und da aber dann eben gleichzeitig Leute auftauchen, die man dann vielleicht irgendwo im Kreisrat, im Gemeinderat oder sogar in Parlamenten wieder trifft.
2: Von einem der größten Waffenfunde in Sachsen-Anhalt in den letzten Jahren, ja, Anfang des Jahres, mehr als 2 Kilo Sprengstoff, Bauelemente für Rohrbomben etc. über Unterstützer, nachgewiesene Unterstützer von rechtsterroristischen Gruppen, die für 10 Morde verantwortlich sind, bis hin zu Stadträten und eben Landtagsbüros der AfD, ist da alles mit dabei.
1: Wie gesagt, ich hatte das immer als ein bisschen als Randphänomen wahrgenommen. Als problematisches Phänomen, aber als Randphänomen. Aber jetzt, wenn ich euch jetzt zuhöre, wenn ich Johannes Grunert zuhöre, merke ich, gibt es davon ganz schön viele, sehr verteilt, gerade in Sachsen-Anhalt und Mecklenburg-Vorpommern. Auch hier sind wir wieder traurige Spitzenreiter. Ich wollte so einen Sound dafür zulegen. Worin alles Sachsen-Anhalt und Mecklenburg-Vorpommern traurige Spitzenreiter sind. Dieses weit verbreitet, es sind viele, es kann extreme Formen annehmen. Das hat ja auch gerade Johannes Grunert nochmal bestätigt. Also wir waren ja beim selbstgemachten Honig und bei Diskussionen über Umweltschutz und irgendwie so einer Landliebe. Das ist extrem anschlussfähig. Das ist in, also da gibt es auch einen Trend zu, einen allgemeingesellschaftlichen. Aber ich glaube, das ist auch emotional total anschlussfähig. Ich kann mich davon auch nicht freimachen. Also ich bin offensichtlich nicht die Zielgruppe für eine völkische Siedlung. Mich möchte man dort nicht haben. Und ich möchte dort auch nicht sein, um das jetzt klarzustellen. Aber so, wenn es so um so ländlich romantisierte Themen geht, das lässt mich jetzt auch nicht kalt. Und natürlich interessiere ich mich auch für Umweltschutz. Und die Mischung daraus, extrem anschlussfähig, extrem radikal und weit verbreitet, macht es extrem gefährlich.
0: Und das sieht man übrigens auch am Wahlprogramm der AfD. Ich habe mal mich dafür interessiert, inwiefern eigentlich diese Narrative der völkischen Siedler und der AfD parallel laufen oder wo es quasi so Überlappungen gibt, um das so ein bisschen auf die Landtagswahl zu übertragen, und habe euch da auch was mitgebracht. Ich habe einige Stichworte rausgesucht, die euch wahrscheinlich was sagen werden. Grundsätzlich muss man einmal feststellen, das haben wir auch schon angeteased jetzt im Laufe des Gesprächs, dass durch alle so sehr schön dieses Feind-Narrativ arbeitet, also wir und die anderen. Die anderen sind dann teilweise immer gerade irgendwelche Gruppen, die, bei denen es sich quasi ideologisch lohnt, sie auszuschließen. Da werden uns gleich mehrere begegnen. Aber genau, ich führe euch einmal durch. Also interessant war zum Beispiel der Kulturbegriff. Es geht um Theater, Musik und Tanz. Die sollen aber Beispiel einer kulturellen Identität eines Volkes sein. Ihr dürft jetzt raten, welches. Es gibt dann auch so Schlagworte wie architektonischer Heimatstil und die deutsche Volkskunst, die gefördert werden soll. Also da ist schon mal irgendwie eine ganz klare Richtung vorgegeben. Thema Frauen habe ich vorher schon angeteased. Es soll sowas wie ein Babygeld geben, um das Gebären ökonomisch verwertbarer zu machen. Also so kann man viel diskutieren, glaube ich, drüber. Also eine Prämie für Geburten, um offizielle Begründung natürlich dem demografischen Wandel entgegenzuwirken. Können wir ja nochmal tiefer eintauchen in der Frauenfolge, was da dahinter steckt. Und dann kommt natürlich auch ganz groß vor das Lieblingsthema der AfD, nämlich Migration. Besser gesagt gibt es viel um Zuwandererinnen, die als kriminell und meistens extremistisch gewertet werden. Dem Flüchtlingsrat MV sollen Gelder entzogen werden und die Migration massiv eingedämmt werden. Kurze Hintergrundinformation, der sogenannte Ausländeranteil in Mecklenburg-Vorpommern liegt, je nachdem, welche Statistik man sich anguckt, bei maximal 8%. Im ländlichen Raum, wo ja die meisten Menschen leben, sind das teilweise unter 4%. Grundsätzlich, also um das nochmal zusammenzufassen und die Frage zu beantworten, okay, AfD, völkische Siedler, wo wollt ihr euch heiraten? Wahrscheinlich in dem Narrativ, dass alle möglichst gleich sein sollen und zwar so, wie die AfD es sich vorstellt. Davon ausgehen, und da muss man schon sagen, da gehen die Narrative so Hand in Hand und sind extrem deckungsgleich.
1: Aber das Interessante ist ja auch, man sagt ja immer wieder, dass, wenn wir jetzt zum Beispiel über Migration sprechen, das Lieblingsthema der AfD, so, und es heißt ja immer wieder, ach, das ist ja so ironisch, dass gerade in den Bundesländern, in denen der Ausländeranteil, und damit wird meistens ja auch POC-Anteil gemeint, was komischerweise, naja, und so weiter, der Ausländeranteil so gering ist, das sind die Bundesländer oder Regionen mit dem höchsten, in Anführungsstrichen, Ausländerhass. So. Und es wird immer so dargestellt, als würden die Leute nur aus Unkenntnis, weil sie keine Berührungen haben mit Ausländern oder eben BPOC, dadurch rechts werden oder anfälliger sein für rechte Ideologien. Und ich würde es jetzt mal gerne umstellen, weil ich halte davon von dieser These sehr wenig. Und ich würde sagen, und auch ganz persönlich sagen, dass ich nicht auf dem Dorf lebe, das hat einen Grund. Und der Grund ist, dass es so rechts ist. Ich sage nicht, dass jedes Dorf rechts ist, aber grundsätzlich ist es schwieriger für BPOCs in ländlichen Regionen zu leben. Und ich kenne das selber. Ich bin in der ländlichen Region aufgewachsen und bin sehr bewusst in die Stadt gezogen und habe auch schon als kleines Kind davon geträumt, endlich in die Stadt zu ziehen. Das hatte verschiedene Gründe. Das hat aber auch den Grund, dass der Rassismus so hoch ist und man sich so wenig dem entziehen kann. Und das würde ich jetzt noch mit neu mit reingeben, glaube ich auch, die Idee vom ländlichen Raum sehr ideologisch aufgeladen ist. Und das sieht man ja in diesem Programm der AfD, das sieht man auch im Wahlprogramm der AfD in Sachsen-Anhalt, wozu ich gleich nochmal zu sprechen kommen kann. Aber der ländliche Raum ist aus verschiedenen Gründen total schwierig für unter anderem BPOCs, aber auch für anders marginalisierte Personen. Ich weiß, Juli, du bist ein Fan vom Land. Wieso zieht man aufs Land trotz alledem?
0: Ja, ihr denkt jetzt, ich erzähle euch was Romantisches, aber die Romantik kam erst später. Ja, wir haben uns ja schon in der ersten Folge viel damit auseinandergesetzt, wieso Menschen eigentlich wegziehen. Zum Beispiel, weil sie nicht genügend Geld verdienen können oder viele Regionen als abgehängt gelten oder weil sie einfach keine Lust haben, zur Arbeit zu pendeln. Es gibt ja aber auch gegenteilige Trends, nämlich die oft romantisch begründet sind. Ich habe eine Studie für euch rausgesucht von 2025, wo Leute geguckt haben, wieso ziehen Leute eigentlich von der Stadt in den ländlichen Raum? Und da sind Motivationen, der Wunsch nach Ruhe, Bock auf Natur, dass wir das Wohneigentum, also dass sie selber was kaufen wollen und dass sie mehr Wohnfläche zur Verfügung haben. Und das sind meistens junge Familien. Bei mir war es damals eher ein Versehen und die mir damals angetraute Person, wir hatten zu viele Hunde und haben in der Stadt keine Wohnung gefunden und sind deswegen in den ländlichen Raum gezogen. Und die Romantik kam dann erst vor Ort.
1: Aber die kam und das ist ja schön. Ich habe das ja schon gesagt, ich fühle das sehr. Ich bin da gerne und trotzdem würde ich immer sagen, Leben, nein, danke. Und ich hatte ja gerade schon gesagt, es hat natürlich auch rassistische Aspekte. Ich fühle mich extrem vulnerabel auf dem Land und das Land ist ein extrem von rechts vereinnahmter Begriff auch schon oder eine Idee. Ich habe mal in dem Wahlprogramm von der AfD Sachsen-Anhalt geschaut. Da findet man das an ganz vielen Stellen, aber unter anderem auch, dass sie einen Fokus auf die Politik auf dem Land haben. Und da sprechen sie ganz schlecht über alle anderen Parteien, die das Land ganz schändlich behandelt haben oder falsche Prioritäten gesetzt haben, was die Gelderverteilung angeht. Und bis dahin könnte da ja auch noch was dran sein. Aber sie bezeichnet es dann so, und ich zitiere sie ungern, aber ich spreche jetzt einfach mal aus ihrem Wahlprogramm. Da schreiben sie nämlich, dabei bekommt dem ländlichen Raum eine besondere Bedeutung zu. Hier sind die Menschen zumeist bodenständig und verwurzelt. Hier leben noch viele Familien in Einfamilienhäusern, die ihnen gehören. Hier sind die Geburtenraten höher. Hier reicht oft der Arm von Berlin, Brüssel und Magdeburg nicht hin. Eben deshalb aber haben ausnahmslos alle Altparteien den ländlichen Raum den Krieg erklärt. Also hier wird irgendwie so eine Feindbildstruktur aufgebaut von den anderen Parteien und Sinnen, dem ländlichen Raum und der Stadt, angeführt mit Berlin, was ja eh immer auch schon seit der Nazi-Zeit irgendwie so als Feind stilisiert wird, Brüssel als Ort der Europapolitik und Magdeburg, das ist die Landeshauptstadt. Und was hier aber auf jeden Fall auch gemacht wird, ist so ein sehr verklärtes Bild von dem, was der ländliche Raum ist, nämlich irgendwie auch wohlhabend, ne, mit Familien und Einfamilienhäusern. Und als so Raum, in dem scheinbar alle Probleme gelöst sind, die wir so haben, von mangelnden Geburten etc. etc. Und diesen Raum wollen sie stärken, was ja erstmal gut ist, benennen da auch bestimmte Probleme, die es auf dem Land gibt. Also zum Beispiel wollen sich dafür einsetzen, Dorf- und Landstraßen zu sanieren, super, dass keine Schulen mehr geschlossen werden, fantastisch und so weiter und so fort. Das Problem all dessen definieren sie aber darin, dass, wie gesagt, die Altparteien ihre Gelder falsch verteilt hätten und anstatt das Lokale zu finanzieren, haben sie die Kommunen angeblich gezwungen, die Kosten für die Masseneinwanderung zu stemmen. Und im Endeffekt geht es darum, es wird hier eine krasse Dichotomie aufgemacht zwischen dem ländlichen Raum, der ganz rosig und romantisch gezeichnet wird, und den Zuwanderern, die dazukommen. Wie sie es nennen, Masseneinwanderung, die das ganze Geld bekommen. Also die Probleme, die es auf dem Land gibt, die sie ja auch zum Teil definieren, denen wird gar nicht nachgegangen, sondern die Ausländer sind schuld, um es ganz kurz zu machen. Und das ist ein Mindset, das hat die AfD nicht erfunden. Diese komische Problemverschiebung finden wir auch bei der CDU zum Beispiel wieder oder an anderen Stellen, aber hat auch eine alte Geschichte. Aber vor allem ist dieser ländliche Raum so einfach zu instrumentalisieren, glaube ich, weil er schon lange so stark aufgeladen ist.
2: Ich finde es interessant, wie du das beschreibst. Also das Land so aufgeladen, ja, einerseits, und diese Dichotomie zwischen quasi so einer Verherrlichung, was anderes ist es ja nicht, und einer Glorifizierung und gleichzeitig so einer Erzählung, dass das alles komplett abgehängt ist. Ja, also es gibt ja immer nur das Denken in Extremen und Politik als Beschreibung von Extremen und auch einer extremen Emotionalisierung so. Und wenn ich über das Land nachdenke, muss ich jetzt auch mal sagen, und da gehören auch ein paar führende Neonazis und Rechtsextremisten dazu, dann denke ich an sehr viel EU-Subventionen, die natürlich falsch verteilt wurden, aber es gibt mehr als einen Neonazi, der sich seinen hübschen Hof mit Hilfe von EU-Fördergeldern und staatlichen Fördergeldern saniert hat. Ja, das wissen wir ja, ist jetzt wirklich was die AfD hasst.
0: Also ich glaube, man muss schon dazu sagen, dass dieses Abgehängtsein hier vor allem in MV schon, je nachdem, wie man das definiert, kann man sich ja mal überlegen, was das eigentlich bedeutet. Aber zum Beispiel, wenn man sich den ÖPNV angeguckt, gibt es schon viele Orte hier, die, ich sag's mal, können wir ja auspiepen, am A** sind. Wenn du hier auf dem Land wohnst, musst du natürlich Auto fahren, um zur Arbeit zu kommen. Natürlich trifft das in einem finanziellen Spektrum die Menschen, die hier im ländlichen Raum wohnen, nochmal ganz anders, weil wir können nicht einfach entscheiden, okay, dann fahre ich halt jetzt im tiefsten Winter 25 Kilometer jeden Tag mit dem Fahrrad zu meiner Arbeit oder so. Deswegen sowas, was du vorher auch meintest bei der Einführung, Katharina, öffnet halt die Tür, um meine vielleicht schon irgendwie vorhandene Benachteiligung beim Thema ÖPNV nochmal so richtig zu kanalisieren und es fühlbar zu machen, diesen Frust und diesen Schmerz, dass da vielleicht nicht so reingebuttert wurde und reingesteckt wurde. So. Genau, weil natürlich, wenn du am Dorf wohnst, also jetzt, wenn wir es an meinem Beispiel nochmal durchdeklinieren, mein Bahnhof war in 3 Kilometer Entfernung, deswegen musste ich schon immer, wenn ich jetzt viel Gepäck dabei hatte, Leute fragen, hey, kannst du mich dahin fahren? Es gibt nicht einmal die U7, wo du reinhoppst und dann bist du irgendwann, kommst du schon beim Hauptbahnhof raus. Das heißt, ich bin direkt darauf angewiesen, um Hilfe zu bitten, was nochmal diese Abhängigkeiten natürlich auch bestärkt. Und ja, dann irgendwie auch auf Menschen zu treffen, wo ich sagen würde, okay, hier könnten wir jetzt erstmal politischen Streit entfachen zwischen uns beiden. Das war total spannend, weil ich ja auch eher so aus so Tierschutzthemen komme und so dann natürlich aber mit dem Jäger bei uns im Ort konfrontiert war, der natürlich eine ganz andere Perspektive auf Wölfe zum Beispiel mitbringt. So. Oder den Bauer, den ich kennengelernt habe, der, als ich ihm gesagt habe, ich bin Journalistin, erstmal reagiert hat mit, Petzer, Stinker. So, also du wirst ja ganz anders rausgefordert und ganz anders konfrontiert. Und gleichzeitig gibt's aber schon die romantischen Elemente, die ich auch vorher genannt habe, im Sinne von, mein Nachbar war Imker und dann habe ich ihn gefragt, hey, kann ich irgendwie mal mit und kannst du mir da ein bisschen was beibringen? Und er hat mich mitgenommen, mir das alles gezeigt und ich durfte das dann von ihm lernen. Deswegen habe ich auch diese Honigschleuse, die du schon angesprochen hast, Katharina, also war für mich sehr besonders, da zu sein oder dann ja auch mehr zu lernen über Tomaten. Bei uns gab es teilweise wochenlang nur Tomatengerichte, weil da einfach die Ernte anstand. Das, ja, aber die Frage wäre jetzt so, ja, wenn ihr das hört, kriegt ihr dann die Krise oder Sehnsucht?
1: Beides. Also ich habe das ja schon oft gesagt, ich kann diese Romantik, die mit dem Land verbunden ist, absolut verstehen. Ich gärtnere gerne, ich koche gerne Sachen frisch, ich koche gerne ein. Das sind auch Dinge, die sich für mich heimelig anfühlen, weil ich das irgendwie alles noch von zu Hause kenne. Aufgewachsen auf dem Land in der DDR, da hat man angebaut und irgendwie alles noch konserviert. Wir hatten früher ein Kühlschrank, aber kein Gefrierschrank. Ich weiß nicht, ob es überhaupt Gefrorenes gab. Aber wenn man Essen haben wollte, was ich jetzt aus dem Gefrierschrank hole oder aus dem Supermarkt, dann ist man in den Keller gegangen. Der stand voll mit eingeweckten Gläsern. Da hat man so den Staub so weggepustet und sich dann als Kind zu Feiertagen ein Glas aussuchen dürfen. Und das wurde dann geöffnet und dann gab es so Sauerkirschen und dann hat man noch den Saft ausgetrunken, damit alles auch wirklich weg ist. So, das ist irgendwie romantisch belegt und das wählen zu können, macht mir auch irgendwie Spaß und romantische Gefühle. Davon abhängig zu sein, macht mir ganz andere Gefühle. Und dann hört auch so ein bisschen der Spaß auf und ich glaube, man kann, dann wird es halt einfach zu einem Alltag, den man stemmen muss. Aber aufgrund dessen, dass ich wirklich glaube, das Land ist kein Ort für nicht weiße Personen, für marginalisierte Personen. Leider fällt es für mich einfach komplett raus. Also die Frage für mich stellt sich überhaupt nicht, würde ich aufs Land ziehen? Es ist ein gefährlicher Ort für mich.
2: Wenn ich euch beiden zuhöre, dann fallen mir sofort Menschen of Color und junge Linke und nicht ganz so junge Linke ein, die am Rand oder mitten auf Dorffesten angegriffen, schwer verletzt wurden und andere, die, wenn sie wissen, eins von diesen Festen steht an, die den Ort verlassen oder eben 3 Tage nicht vor die Tür gehen, ja. Und gleichzeitig denke ich dann aber auch an zum Beispiel die Leute, die sich jetzt auch seit längerem schon im Bündnis Solidarischer Harz zusammengetan haben, ja. Also die versuchen vor Ort ganz konkret mit Veranstaltungen, mit Infoständen und kulturellen Aktivitäten eine andere Form von Widerstand gegen diese völkische Landnahme auf die Straßen zu bringen und in die Orte wiederzubringen. Und wir wissen ja alle, wie wahnsinnig anstrengend das auch ist, ja. Und gleichzeitig, wenn es das eben nicht mehr gibt, dann haben wir so Situationen wie im Burgenlandkreis, wo die Orte eben verloren gehen, ja. Gerade auch, wenn eben BürgermeisterInnen oder andere wichtige politisch Verantwortliche sich nicht auf die Seite der demokratisch Engagierten stellen, sondern sich eher so neutral in Anführungsstrichen verhalten oder wegschauen und das Ganze komplett verharmlosen.
0: Das ist ein total gutes Stichwort, weil ich habe mich auch gefragt, naja gut, wenn du jetzt so auf dem Dorf unterwegs bist und dir dann vielleicht so eine völkische Ideologie irgendwo begegnet, was macht man dann eigentlich? Also wenn ich mein Kind in den Kindergarten schicke und merke, diese eine Mutter gibt da aber nicht nur ein Pausenbrot mit, sondern auch eine bestimmte Ideologie. Oder wenn ich einen Handwerksbetrieb sehe, wo ich merke, da steckt vielleicht irgendwie noch was anderes dahinter, ist es total wichtig, eben nicht die Klappe zu halten.
1: Ich finde es total gut, auch nochmal die andere Seite, also die Leute, die kämpfen, in den Vordergrund zu bringen. Und das gibt es natürlich. Es gibt genug Widerstand dagegen. Es gibt genug stabile Menschen auch auf dem Land. Und die sind total wichtig und die leisten krasse Arbeit. Also wirklich auch nochmal anders als in der Stadt. Und in der Stadt ist auch wichtig. Aber man hat halt permanent, wie ihr auch schon gesagt habt, mit den Leuten zu tun, gegen die man Widerstand leistet. Und das muss eine wahnsinnig kräftezehrende Situation sein. Und ich hatte ja gesagt, als nicht weiße Person, als schwarze Person würde ich trotzdem nicht aufs Land ziehen. Und das waren ja noch die Landbeispiele, die irgendwie so in Anführungsstrichen normal sind. Und wir hatten ja vorher über völkische Siedlungen gesprochen. Und stellt euch dann mal vor, dann lebst du noch auf dem Dorf und dieses Dorf hat eine völkische Siedlung oder wird zunehmend zu einem Dorf, in das ganz viele Nazis ziehen. Und ich weiß, Juli, du hast dich mit Jamel beschäftigt und ich kann nur Jamel immer ganz komisch sagen, weil das so stark aufgeladen ist. Das ist ja irgendwie medial so zu dem Nazi-Dorf geworden. Ist es so? Womit hast du dich da beschäftigt?
0: Ich habe einmal bei den Lohmeyers angerufen. Die Lohmeyers sind das Organisationsduo hinter Jamel Rock den Förster. Und das Ehepaar hat ein Haus vor einiger Zeit in Jamel gekauft, dem Ort, der, wie du schon richtig gesagt hast, später als Nazi-Dorf in den Medien bezeichnet werden wird. Und da habe ich mal mit Birgit Lohmeyer gesprochen und sie gefragt, ob sie eigentlich wusste, worauf die sich da überhaupt einlassen, als sie da hingezogen sind.
4: Nein, das konnten wir tatsächlich nicht wissen. Gut, wenn wir Spezialisten für das Thema Rechtsextremismus gewesen wären, hätten wir es eventuell ahnen können. Denn unser Dorf ist ja wirklich ideal, um daraus nationalsozialistische Mustersiedlungen zu machen. Das passierte dann ja aber erst nach unserem Herzug. Insofern, als wir herzogen, gab es nur einen zwar sehr berüchtigten, aber zu der Zeit anscheinend relativ milde gestimmten. Das war natürlich ein Trugschluss, aber es empfanden wir so Rechtsextremen. Und der hat nach unserem Zuzug begonnen, die völkischen Siedler hierher zu locken.
0: Deswegen stellte sich für mich natürlich erstmal die Frage, wieso das Dorf so ideal ist, um da solche Pläne umzusetzen.
4: Das ist ein Sackgassendorf ohne Durchgangsverkehr. Das ist also quasi, du brauchst vorne nur einen Schlagbaum zu installieren und schon hat Herr Krüger seinen kleinen Staat im Staate. Wären die Lohmeyers nicht hier. Also es ist sehr abgelegen. Er hat auch schon während der 80er, 90er Jahre ganze Arbeit geleistet, um den Ruf dieses Dorfes zu zerstören. Sprich, also die Bevölkerung hier aus der Region hatte immer schon Angst vor diesem Dorf, weil sich hier eben Rechtsextreme trafen und lautstark auch Leute vertrieben haben und gewaltsam auch Leute vertrieben haben, die sich hier haben ansiedeln wollen damals. Also es hatte einen schlechten Ruf, von dem wir aber erst nach und nach erfahren haben. Das war also nicht kaufentscheidend, weil wir davon nichts gehört hatten. Wir wussten, dass hier ein Neonazi lebt, hatten aber die Idee, und das ist wahrscheinlich in jedem dritten ostdeutschen Dorf so, vielleicht sogar im westdeutschen auch.
0: Und dann hat mich natürlich noch interessiert, welcher Bedrohungen die da jeden Tag ausgesetzt sind. Und Birgit Lohmeyer hat mir ungefähr alle Bedrohungen aufgezählt. Also es ging in diesen 21 Jahren, wo die da jetzt leben, um platte Beschimpfungen, Bedrohungen, Beleidigungen, Sachbeschädigungen, andere Straftaten. Dann gab es 2015 schwere Brandstiftung an deren großer Scheune und danach auch immer wieder Vorfälle, also Bedrohungen bis hin zu Hausfriedensbrüchen. Und dann hat sie eigentlich gesagt, naja, es ist eine Sache nicht passiert bisher und das ist Körperverletzung. Und das liegt aber auch daran, dass sie eine bestimmte Straße einfach nicht mehr entlang gehen. Momentan sei ein bisschen Pause, weil der Sohn des Dorf-Nazi-Anführers in Haft ist. Aber es herrsche die ganze Zeit latente Anspannung, hat sie das genannt, was mich natürlich zu einer ähnlichen Frage geführt hat, wie Katharina sie schon vorher gestellt hat. Wieso tun die sich das eigentlich an?
4: Wir haben hier unsere Traumimmobilie gefunden. Wir waren ja schon Mitte unseres Lebens und haben gesagt, wir wollen raus aus der Großstadt, die wir zur Genüge genossen haben in der ganzen Zeit, in der wir dort lebten. Und haben uns auf die Suche gemacht nach einem Haus. Ich wollte mitten im Wald wohnen. Wir haben es zumindest geschafft, an den Waldrand zu ziehen mit dem Forsthaus in Jarmel. Also es ist wirklich sowas, worauf wir lange nicht gewartet haben, sondern hingearbeitet haben. Also es war immer eine Fantasie, so zu leben, wie wir hier leben. Die Nachbarn kann man sich nirgendwo aussuchen. Das ist wohl wahr. Und wir haben mit diesem Haus was gefunden, was uns wirklich erdet und was uns viel, selber viel Energie auch gibt, weil es ein guter Ort ist, einfach der alte Forsthof. Und das ist so ein Grund, warum wir bleiben. Ein zweiter Grund ist natürlich, dass diese Immobilie mittlerweile nicht mehr verkäuflich ist, außer an Rechtsextreme. Und mit diesen Menschen machen wir keine Geschäfte. Der dritte Grund ist sicher auch die Verantwortung, die wir spüren. Wir haben ja mit unserem Festival, mit unseren zivilgesellschaftlichen Aktivitäten so viel losgetreten, was auch durchaus Vorbildcharakter hat, dass wir uns jetzt nicht einfach stillschweigend ins Private zurückziehen können. Haben wir zumindest das Gefühl. Und das ist, diese Verantwortung hält uns auch hier. Das ist wirklich so eine Melange aus verschiedenen Gründen, warum wir weiterhin hier sind und uns auch phasenweise sehr, sehr wohlfühlen hier. Man muss ja nicht denken, dass wir jetzt jeden Tag hier weinend auf den Knien rutschen und denken, oh Gott, erlöse uns bitte hier aus dem Elend. So ist es ja nicht. Wir kriegen ja auch viel Anerkennung. Wir haben sehr viele Preise verliehen bekommen. Und das Festival ist auch was, was uns viel Kraft gibt.
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Hallo und alle herzlichst willkommen hier bei der verrückten Rille auf Radio Korax 95.9. Es ist mal wieder soweit, wir haben Juni inzwischen und es gibt eigentlich nur zwei Themen draußen in dieser Außenwelt. Entweder sind es die Temperaturen oder das Wetter oder halt die Fußball-Weltmeisterschaft, die ja dieses Jahr stattfindet. In drei Ländern gleich, auf einmal Mexiko, Kanada und USA. Und da habe ich mir gedacht, Mensch, wenn wir schon ohnehin bei der verrückten Rille so international sind, da könnte man doch eigentlich auch eine WM-Rille machen. Ja, und genauso ist es dann gekommen, ihr ahnt es fast. Also hören wir heute eine Sendung, dann doch ohne Trinkpause, im Gegensatz zur WM, aber legen trotzdem mit den Bierdeckeln, also The Coasters, los mit Down in Mexico, selbsterklärend der Titel.

Das war Tommy Kent mit Ich brauche dich dazu, auf Polydor erschienen 1959, und der gute Mann war Österreicher, falls die Frage jetzt irgendwie aufgekommen sein sollte. Was hat das denn jetzt mit WM zu tun? Na, ist doch klar, dass wir jetzt uns hier sorgsam durch viele, viele Länder arbeiten, also in dem Fall Österreich, die ja gegen Spanien spielen am Donnerstag im 16. Finale. Das gibt's ja neuerdings jetzt bei der Weltmeisterschaft. Wie gesagt, 59, und davor haben wir gehört die Coasters mit Down in Mexico. Mexiko ja Gastgeber dieser WM unter anderem, und das waren schon die Opas der Ausgabe, wenn ich jetzt Mehrzahl wähle, weil es ja mehrere Sänger sind. 1956 auf Edco erschienen und immer wieder schön, und auch schon von Quentin Tarantino einfach mal geborgt in seinem Film Death Proof. So, wir machen schnurstracks weiter hier bei der WM-Rille und stoppen quasi beim nächsten Land. Wir hören jetzt Adamo mit Tenez vous bien, halten Sie sich fest. Ein guter Rat, der eigentlich immer funktioniert. Und warum? Ja, Adamo ist Belgier, das wissen die wenigsten. Und deswegen hören wir jetzt dieses wunderbare kleine Stück aus dem Jahr 66. Ab dafür!

Ah, das waren kaum sofort wiederzuerkennen eigentlich The Blue Diamonds mit Liebe mich 1960 erschienen. Und diese jungen Herren habe ich ausgewählt, weil, man weiß es vielleicht nicht, diese jungen Herren sind Niederländer mit philippinischen Wurzeln, deswegen leicht verwirrend, haben natürlich auf Deutsch gesungen, wie wir eben vernommen haben, aber die Nummer ist so wunderbar, da gehen sämtliche Animositäten gegenüber Niederländern irgendwie flöten. Man freut sich einfach. Und Niederland spielt am Dienstag gegen Marokko, das wird auch eine spannende Sache, weil irgendwie sind das ja auch Länder, die gut durchmischt sind. Davor haben wir gehört, Adamo, der alte Belgier mit Tenez vous bien, haltet euch fest, denn heute Abend habe ich verrückte Ideen, warnt er uns vor. Und das Ganze aus dem Jahr 66 auf EMI erschienen. So, jetzt haben wir schon mal so die ersten vier Nummern hinter uns, haben schon gleich die Hüfte gelockert. Und jetzt kommt ja ein Stern am Firmament des verrückten Rillehimmels, der tschechische Gott schlechthin, nämlich Karel Gott, den wir jetzt hören mit Ma prvni láska sedes vava. Aus dem Jahr 70, ja, oder so ähnlich, sage ich ja immer, wenn ich nicht sicher bin, was die Aussprache angeht. Aber ich habe heute gegoogelt, es heißt tatsächlich, meine erste Liebe heiratet heute. Und das ist schon wieder berührend, muss ich sagen. Vor allem, wenn man weiß, dass das Original, also es ist ein amerikanischer Song, eigentlich You are a good looking woman heißt. Und er hat dann scheinbar doch was recht Dramatisches draus gemacht. Gut, dann hören wir jetzt als nächstes Karel Gott, quasi für Tschechien startend mit Ma prvni láska sedes vava aus dem Jahr 70. Los geht's, Karel!

Das war Gerd Böttcher mit Adieu, Lebewohl, Goodbye aus dem Jahr 60 auf Decca erschienen. Und ich weiß auch nicht, wieso ich ausgerechnet dieses Lied ausgewählt habe für quasi als deutschen Repräsentanten. Aber vielleicht hat es ja auch mit dem Spiel heute Abend zu tun. Heute Abend spielt Deutschland gegen Paraguay im 16. Finale, und da werden wir doch mal sehen, ob das weitergeht oder ob die Deutschen dann doch irgendwie im Achtelfinale womöglich gegen Frankreich spielen muss, was natürlich fatal wäre. Aber gut, das sind natürlich alles subjektive Eindrücke. Lasst uns lieber feiern, dass das Tschechisch nie schöner klang als bei Karel Gott, wie soeben gehört, natürlich auf Supraphon, erschienen 1970. So. Und ihr habt ja auch mitbekommen, das ist ja jetzt die XXL-WM, wie dieses komische Käseblatt mit den 4 Buchstaben immer propagiert. Und dementsprechend haben wir auch einige Länder dabei, die so eher ungewohnt sind, wo man sagt, oh, wo liegt das denn? So Kap Verde zum Beispiel. Aber wir als verrückte Rille-Hörer haben natürlich quasi die Weltkarte im Kopf, und wir müssen auch nicht unbedingt so exotisch werden. Wir hören jetzt Südafrikas berühmteste Stimme, zumindest in Deutschland. Wir hören jetzt Du hast mich von 1970, Howard Carpendale.

Ja, was soll man zu dem Lied sagen? Ihr habt es bestimmt erkannt. Das sind Los Cinco del Este mit Satisfacción. Also ihr wisst schon, ne, das sind ja Spanier und da spricht man das irgendwie komisch aus. Aber im Original war es natürlich von den Rolling Stones aus Großbritannien. Und da habe ich mir gedacht, das ist eigentlich ein guter Anlass, irgendwie Großbritannien gleich mit unterzubringen und Spanien auch. Obwohl das Eröffnungslied, nämlich von Ali Hassan Malagena aus dem Jahr 62, auch eine spanische weise Melodie ist. Aber ja, so haben wir sie quasi abgefrühstückt. Davor haben wir gehört den alten Südafrikaner Howard Carpendale mit Du hast mich aus dem Jahr 70. Also es gab tatsächlich Zeiten, wo der Mann cool war. Man glaubt es gar nicht. So, und da wir ja gerade so schön in diesem Großbritannien-Flair sind, obwohl sie ja eigentlich Spanier waren, machen wir einfach mit der nächsten Coverversion von den, also der Stones weiter. Wir hören jetzt Marie Laforêt, also quasi die französische Starterin, mit Marie Douceur, Marie Colère aus dem Jahr 66 auf Festival erschienen. Ab geht's!

Ja, das war Chéri Fafadel mit Mual El Achak oder so ähnlich aus dem Jahr 69, in meinem Fall auf dem Label Sutelfan erschienen. Und es ist eine ägyptische Sängerin. Und Ägypten macht nämlich auch bei der Weltmeisterschaft mit, müsst ihr wissen, und spielen dann im 16. Finale gegen Australien. Ja, bei Australien fällt mir ein, es ist bestimmt dort genauso warm wie hier im Studio. Es sind nämlich über 30 Grad. Daran könnte es liegen, dass ich irgendwie nicht ganz zum Ziel finde. Davor haben wir gehört Marie Laforêt mit Marie Douceur, Marie Colère aus dem Jahr 66 für Frankreich startend. Und Frankreich spielt gegen Schweden morgen. Ja, und naja, das Ergebnis ist natürlich irgendwie, ja, wir wissen es nicht, aber wir ahnen es. Sagen wir es mal so. So, aber genug der Trivialitäten, wir machen jetzt weiter. Jetzt sind wir ja gerade in Ägypten gewesen und das ist natürlich doch recht exotisch. Jetzt machen wir weiter mit einer kleinen Insel, die auch die Freude hatte, diesmal bei der Weltmeisterschaft mitzumachen, aber leider in der Vergangenheitsform, weil schon ausgeschieden, leider aber trotzdem schön dabei gewesen zu sein. Wir hören jetzt Les Gypsies de Piétonville mit Kassa und die gute Combo kommt aus Haiti. Ab dafür!

Edmundo Arias, haben wir gehört, mit Cumbia Candelosa auf Ondina erschien. Und falls ihr es nicht wusstet, das war ein kolumbianischer Cumba, wunderbar. Und Kolumbien macht natürlich auch mit bei der WM, ist doch ganz klar. Und spielen gegen Ghana im 16. Finale, für den, der es wissen wollte. Das Ganze aus dem Jahr, ach, guck mal hier, habe ich ein Fragezeichen hingeschrieben, 1959. Ja, damit haben wir doch eigentlich mit Ägypten, Haiti und Kolumbien zumindest mal so ein bisschen was abgedeckt. Und jetzt gehen wir wieder quasi back to basic. Wir haben die letzte Viertelstunde angebrochen und dementsprechend hören wir jetzt stimmungsvolle Lieder. Und den Anfang macht Mike Loring mit In L.A. auf Hawk, erschien 1961.

Wir durften Mina Kano lauschen mit Scharrock Nummer 1, ein sogenannter. Also der Scharrock ist ein sogenannter Tanz aus dem Jahr 68 auf RCA Victor erschienen und die gute Frau ist Japanerin. Warum habe ich das gespielt? Natürlich, weil Japan auch Teilnehmer bei der Weltmeisterschaft ist. Gerade spielen sie gegen Brasilien und es steht 1-1. Da sind doch die Finger gekreuzt auf jeden Fall. Brasilien, ach Gott, die gewinnen so oft. Warum nicht mal die Japaner? Und davor haben wir gehört Mike Long mit In L.A., wo das Spiel, was ich eben erwähnte, glaube ich, nicht stattfindet. Aber so in der Nähe von L.A. gibt es irgendwie ein Stadion, wo dann Fußball gespielt wird. So, und wenn ich auf die Uhr schaue, stelle ich fest, ja, das eine spontan rausgenommene Lied hätte ich vielleicht dann doch drin lassen können. Aber diesmal habe ich vorgesorgt, weil das letzte Mal hat es ja irgendwie nie hingehauen mit Aufgehen des Plans. Dementsprechend habe ich ein bisschen mehr eingepackt. Trotzdem hören wir jetzt eigentlich das designierte, fast letzte Lied. Wir hören jetzt kein Lied eines WM-Teilnehmers, leider nicht dabei, aber gehört eigentlich hier hin. Finnland hat irgendwie es nicht geschafft, sich zu qualifizieren. Dänemark schon, Schweden auch. Nur leider Finnland nicht. Trotzdem hören wir jetzt Olavi Virta, seines Zeichens Tango-Gott der Finnen. Ihr müsst nämlich wissen, der Tango ist irre beliebt in Finnland. Und da ich Argentinien nicht mag und Argentinien auch nichts gönne und die ja auch irgendwie Tango haben, habe ich so für mich entschieden, jetzt spielst du was Finnisches, ist eh viel geiler. So, dementsprechend hören wir Olavi Virta mit Mustojeni Tango, Tango der Erinnerung.

Das war Dalida mit Bambino aus dem Jahr, weiß ich nicht, aber es ist zumindest auf Barclay erschienen. Und es ist tatsächlich so eine kleine Ausnahme, genau wie Olaviviata eben auch, weil ihr müsst wissen, Dalida ist eigentlich, sie ist in Ägypten geboren, aber sie ist Italienerin. Und ihr wisst ja, die Italiener sind Stammgast im Nichtdasein. Das ist ja wieder eine WM ohne Italien. Sorry, Leute. Aber wir haben Bambino gehört, ist doch auch was. So, und ich weise schon mal drauf hin, am 27. Juli gibt es dann die nächste verrückte Rille. Wir freuen uns alle schon mal drauf. Ansonsten, ihr wisst, das nächste Spiel ist immer das schwerste. 22:30 spielt ja Deutschland. Und wir hören jetzt nochmal als Rausschmeißer, weil es so schön universell ist, von Dion, nicht Dion, sondern Dion, das Lied für alle Menschen, die eventuell heute Abend oder Mannschaften, die heute Abend eventuell verlieren. Da hören wir Born to Cry. Macht's gut.

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0: Und damit herzlich willkommen zu Subjektiv auf Radio Quarks 95.9. Am Mikro für euch in der Weltraumkugel über euch schnorchelnd. Nico Tikoriko, Tanz den Kosmonaut. Wir haben eröffnet mit einer ganz frischen Nummer. So sagen wir ja, Nummer.
1: Das klang alt.
0: Ja, und das ist ja gut. Alien News Job haben sich alte Bands vorgenommen und haben ein neues Konzeptalbum vorgelegt, in dem sie sich ganz, ganz schwer am Hardcore-Punk orientieren. Hören wir nachher noch ein Stückchen rein. How Mosquito Operates ist das neue Stückchen, welches tatsächlich in einer relativ übersichtlichen Auflage mal wieder in Australien auf den Markt gespuckt wurde. Ich bin ein bisschen traurig, weil nach wie vor haben sie dieses Australien so weit weggebaut, dass ich das Porto nicht aufbringen mag, um mir dieses Vinyl hierher zu holen. Hoffe auf erste Theke, die das vielleicht re-releasen oder sowas, aber ich zucke auch. Ich bin noch nicht ganz klar, ob ich vielleicht unvernünftig sein mag. Und vielleicht suche ich noch Leute, die mit mir zusammen unvernünftig sind und Porto-Teilen mit betreiben.
1: Das wird aber drin sein.
0: Ja, für eine gute Scheibe ist das ja absolut zu machen. Ja, und damit aber herzlich willkommen den Zuhörenden bei Radio Quarks zum Beispiel hier in Halle.
1: Oder bei Radio Blau in Leipzig, bei Pi Radio in Berlin, beim Freien Radio in Flensburg, Fratz, was gerade ums Überleben kämpft. Und zwar im wahrsten Sinne des Wortes beim Freien Radio Neumünster, bei Near FM in Dublin und beim Freien Senderkombinat in Hamburg.
0: Ja, die Liste ist lang und die Zahl der HörerInnen sind nicht nur zwei Hände. Das weiß ich vielleicht zu schätzen, ich weiß es aber nicht ganz genau. Hallo ihr da draußen an den Empfängern und eine Stunde Punk. Ich habe schon mal gute Laune, weil die Entdeckung, dass dieses neue Album da ist von Alien News Job, die Transformation, die mir ja gut die Stirn bietet.
1: Ich habe letzte Woche gesehen und dachte, da wird sich aber jetzt einer freuen.
0: Ja, und ich hatte zack, hier ist es. Zack,
1: da
0: hier
1: ist auch, es. Dass ich, der, wo sich freut.
0: Juhu!
1: Ich freue mich über dieses neue Album der Downtown Boys, was am vergangenen Freitag veröffentlicht wurde in Gänze. Und diese Freude zu teilen ist mein Job, und zwar mit euch. Wir hören Sirena.

0: Downtown Boys von dem aktuellen Album Public Luxury, der Song Sirena.
1: Ja, habe ich gesehen. Gibt es tatsächlich auch schon hier in Europa in der Distribution zu erwerben. Und ich habe mir das Album auch angelauscht und habe vor allem bin ich über einen Titel gestolpert. Mi Concha ist da drauf von den Malportado Kids, die wir hier eine Zeit lang oder eigentlich immer wieder mal feiern müssen, weil das sehr gut ist. Eine schöne Coverversion, die man hören kann. Aber ist vielleicht für die nächsten Sendungen vorbehalten, weil ich möchte auf ein Tape hinweisen, was du auch schon mal kurz im Fingern hattest. Wellness Ward heißt das gute Stückchen, ist von Manta Rochen rausgekommen. Jetzt auch früher schon auf der Bandcamp-Seite der Band kann man noch ein paar Einzelteile schießen. Das ist nämlich dann durch. Ich habe es mir geholt, Brought to Tears ist das Liedchen, welches ich für euch gut finde.

0: Word to Death, in Instrumente gegossene, gute Laune, Optimismus, Zukunftsfreude, Manta rauchen. Großartig.
1: Herrlich monochrom.
0: Ja.
1: Passt rein.
0: Ich mag das.
1: Nur Grautöne.
0: Jo.
1: So wie wir es mögen. Apropos mögen, ich bin gestolpert über Chauncey aus dem Bundesstaat Ohio und die haben ein Album vor ein paar Wochen veröffentlicht, Trademark heißt das, das richtig, richtig fein ist. Ein Beweis dafür stellt Bypass dar.

0: auch schön in Moll gewandelt. Chauncey mit Bypass von der aktuellen LP. Trademark, ihre dritte ist das. Unbedingt Empfehlung, über Chauncey im Bandcamp zu stolpern.
1: Sehr gut, sehr gut. Hat was. Und ich würde jetzt mal ein bisschen den Rumpelfaktor anheben. Die erste LP der Tanzformation Surf the Band ist draußen. Ihr habt lange drauf gewartet, weil ihr sicherlich bekannte FreundInnen von Surf the Band seid. Ich kann zu der Band gar nicht so richtig viel sagen. Außer, dass es das erste Album gibt, das Hiding in Plain Sight heißt. We Are the Enemy ist das Liedchen, welches sie vortragen. Und ja, bisschen energetisch.

0: wird auf der Messe der Punks von morgen jetzt vielleicht nicht mit dem Innovationspreis ausgezeichnet werden, aber hat für mich irgendwas, weil es schön schnörkellos oder doch schnörkelig, aber irgendwie auch schmutzig in the face genug ist. Surf the Band, We Are the Enemy hieß das Liedchen. Erster Longplayer draußen, Hiding in Plain Sight. Ganz frisch.
1: Ach, für so eine MMM-Anstecknadel reicht, würde ich denken.
0: Ja, ja, ja, genau.
1: Wir hüpfen in die 80er Jahre. Lang waren sie nicht mehr hier, quasi für unsere Verhältnisse regelrecht verschmäht. Die beste Band der Welt hier im Folgenden mit Schuldfragen.

0: Es war noch kein Jahr vergangen, dass Briggs zu The Fall stieß im Jahr 1984 und schon hatte sie die Musik ein wenig auf Pop gekrempelt, was aber trotz alledem, finde ich, sehr gut funktioniert. The Fall waren das von der EP Call for Escape Route mit Dre Goes Guilt.
1: Jo, wir machen mal wieder eine aktuelle Produktion einer Tanzformation, die Massionette heißt. Angeblich ist entweder das Label oder die Tanzformation irgendwie aus Indonesien. Vorfahren Cookies heißt das gute Stückchen. Und ich fand aber so alles, was da an Platten veröffentlicht wird, irgendwie mit einer sehr europäischen Ästhetik. Kann natürlich auch Stilmittel sein. Gleichzeitig gab es so Sachen wie Rock in Jakarta und irgendwie, hast du nicht gesehen? Keine Ahnung. Jedenfalls haben Massionette eine LP rausgebracht, die heißt Zin und sind auch gar nicht so ganz optimistisch, wo es nur herkommen mag in dieser wunderschönen blühenden Zeit. Have No Soul ist das Liedchen, welches vom Zin-Album runtergepickt wurde und für euch zu hören sein wird.

0: Fun Cookies Records, LP heißt S-I-N, Sinn.
1: Auch nicht gerade ein Ska.
0: Nee, es ist auch un-Ska, also Ska-Faktor 0.
1: So würde ich das beschreiben. Gerechter Null-Faktor in Beziehung auf Ska. Ich bin immer noch am Warmhören des neuen Albums von Sweeping Promises und für all die es nicht mögen, tut mir das jetzt leid, weil ich euch mitnehme ins Warmhören. Mir höret ein weiteres Stück von der aktuellen EP You Say I Romanticize und dann gucken wir weiter.

0: Cocoon heißt der Song, der jetzt auch schon auf der Bandcamp-Seite der aktuellen LP von Sweeping Promises zu hören ist. Der Rest ist noch verborgen. Die Platte kommt ja erst im August wirklich raus. Ja, am 14. August. Bis dahin gibt's vielleicht noch ein, zwei Häppchen mehr. Ich freue mich eh drauf.
1: Jo, und ich hatte ja schon am Anfang den Hopser und die Höhe gemacht in Bezug auf die Neuveröffentlichung von Alien Nose Job, How a Mosquito Operates. Ganz frisch da, sozusagen, wird irgendwie in der nächsten Woche frühestens verschickt. The West Side Story ist ein weiterer Song, den ich von dieser Platte runtergenommen habe. Ich finde es so schön im Beipacktitel, weil das eben das so gut beschreibt, was diese Band ausmacht, die beim letzten Mal so irgendwie so Synth-Punk irgendwas gemacht haben, jetzt irgendwie sich mit Hardcore-Zeugs beschäftigt und man dort so Anleihen von Adrenalin OD oder die frühen MTC oder den Neos raushören kann, ohne dass es so Plagiatskram wird. Irgendwie die eigene Handschrift von dem Typi und der ganzen Transformation ist halt drin. So, und die Wandschrift ist eine feine. Ich mag sehr. West Side Story. Und ich hoffe, ich kann euch mitnehmen.

0: Haben Sie irgendwie drauf. Ihr Job habe ich einmal live gesehen. Ist auch das ist ein Erlebnis. Müsst ihr so es die Möglichkeit überhaupt gibt, macht das. Das macht einfach nur Laune. Es reißt mit. Es lässt dich schwingen. Es lässt dich verschmelzen mit Menschen, mit denen du eigentlich nicht verschmelzen willst, aber es funktioniert.
1: Aber wahrscheinlich dauert es erstmal wieder einen Moment, bis die über einen großen Teich kommen. Dann allerdings könnten sie dir eine Platte mitbringen. Also vielleicht wäre es doch zu befördern, dass Alien Nostrop sich auf den Weg machen nach Europa. Ja. Von dort unten irgendwo ganz weit weg. Nicht damit zu rechnen, dass Silicon Values irgendwann mal hier auftauchen, habe ich den Eindruck. Man erfährt kaum was über die Band. Es gibt diesen Bandcamp-Account, auf dem seit 2024 nichts los ist. Es rührt sich so ringsrum so gar nichts, was ja auch irgendwie sympathisch ist. Und wir stehen da mit der LP in der Hand, freuen uns drüber und mit den Songs, die auf Bandcamp veröffentlicht worden sind. Und dann kommt zum Beispiel sowas wie der folgende Song raus. Der heißt Spirit of the Age.

0: reine Wiederposter, die Silicon Values, zum Beispiel auch wiederpostig im Hinblick auf mal was Neues machen. Es ist irgendwie nur ein Projekt von Hausbesetzern oder so, oder HausbesetzerInnen aus Bristol.
1: Ja, vielleicht machen die auch mal was. Auf der anderen Seite klingt das alles sozusagen so toll und gleichzeitig so vertraut, dass es vielleicht auch schwierig ist, in diesem Gleis irgendwie nochmal ein Album zu werfen, um die Messlatte, die ja sehr oben angesiedelt ist, nicht zu unterlaufen. Könnte auch sein, dass man so einen One-Vinyl-Durchlauf gemacht hat, um dann mit einer neuen Band aufzutauchen, was Neues irgendwie. Das wäre auch
0: wahrscheinlich
1: schön.
0: Ja. Ich werde mal auf Recherche gehen, vielleicht.
1: Kriegt man über die Musizierenden was raus oder sowas.
0: Musizieren. Ich glaube, Bryn Davis, der das da die eine große Rolle spielt, den hatten wir hier letztens schon irgendwann mal am Wickel in unterschiedlichen Lo-Fi-Projekten. Ich guck mal.
1: Es ist über ein Jahr her, da haben wir uns übelst dolle über das Jaramas-Album von Günnar Kinnear gefreut. Jetzt gibt's schon ein, zwei neue Songs. Aber ich finde tatsächlich auch das 25er-Album unbedingt Beachtung behalten sollte und nicht immer nur das Gehechel nach dem neuesten Song eine Rolle spielt. Aksham Fakti ist ein Liedchen, welches mir von dem Jaramas-Album doch sehr gut gefiel.

0: Ende März 2025 veröffentlicht das Album Yaramas und von diesem Album von Günnar Kinyo runtergedrückt Aksham Vakti.
1: Am vergangenen Freitag ist Mick Jones 71 Jahre alt geworden. Das ist nicht zuletzt Grund genug, mal wieder in The Clash zu hören. Ich bin heute den ganzen Tag mit denen auf den Ohren durch die Stadt gelatscht und hatte richtig gute Laune. Dachte ich, Mensch, das ist doch ein Beitrag für den Abend. Death or Glory.

0: wenn man sie dann mal am Wickel hat, merkt man, dass man das viel zu selten tut. Also zumindest, wenn man jetzt Freund ist von dem, was The Clash gemacht haben und wohin sie sich auch flugs entwickelt haben in ihrer kurzen, aber sehr intensiven Existenz.
1: Ja, wirklich auch eine Ausnahmetransformation, kann man so sagen,
0: auf ganz vielen Ebenen. Ja.
1: Melbourne. Melbourne fehlte uns ein Stückchen.
0: Disco Inferno.
1: Genau. Hearts and Rockets hatte ich schon mal mit, muss noch mal laufen. Feminist Punk aus Melbourne. Get Bird ist das Liedchen, welches sie uns vor einer Weile rausgeworfen haben auf einer EP und an das jetzt hier erinnert werden soll. Gibt's nämlich noch.

0: Melbourne's Finest, Hearts and Rockets, Get Bored. Ja, diese feministische Transformation, die musikalisch zu beeindrucken weiß.
1: Okidoki, Earth Girl Tapes ist das Label aus Mississippi, das hier gleich zwei Sachen präsentieren wird. Zuerst eine Band, die ich nicht aussprechen kann. Cookie, irgendwie sowas. Ich habe keine Ahnung, wie es passiert. Und von denen hören wir jetzt Speed of Smell. Schon der Titel ist groß. Hey Rocky, was geht?
2: Hey, liebe Grüße nach Hamburg.

0: Speed of Smell, schnell ist's vorbei, QQ oder so ähnlich, aus Mississippi, das erinnert an beste SST-Zeiten.
1: Schnell ist vorbei, irgendwie auch die Stunde und nicht, aber was vor allem vorbei ist, ist der Tonträgerschatz, der sozusagen hier aufgelegt werden soll. Deswegen habe ich gedacht, ich hatte eingangs von diesen Downtown Boys, dieses Mikoncha-Cover-Ding, sie erwähnt. Ich habe es auch in der Tasche gehabt und ich denke eigentlich...
0: ein Glück, wirf auf den Riemen.
1: So machen wir es.

0: Mi Concha, im Original von den Malportado Kids, die ihr auf dem Subjektivblog zum Beispiel finden könnt, wenn ihr sucht. Großartig. Von der Public Luxury LP, der vierten LP der Downtown Boys, die ganz frisch rausgeworfen worden ist. Fetzt einfach.
1: Ist korrekt, ist noch eine Kumbia mit dazu. Mhm. Ich hatte gerade gesagt, wir hören zwei Sachen von Earth Girl Tapes, diesem DIY-Tape-Label aus den Südstaaten in den USA. Und die Silo Kids hatten wir letztes Jahr schon ein paar Mal am Wickel, weil sie uns begeistert haben. Das tun sie immer noch. Skeleton.

0: Tadang, 50 Sekunden sind nicht viel Zeit, aber man kann viel Musik reinpacken. Das haben uns die Silo-Kids bewiesen.
1: Entschleunigung, Pur Rouge Gorg heißt ihr Tanzformateur aus Frankreich, der das Lied Nuit d'automne aufgenommen hat, auch aus vom linksradikalen Raoul Contra Attack Sampler, den ich in der letzten Woche schon am Wickel hatte, welcher ja die ein oder andere interessante Antifa-Hymne enthielt und damit wahrscheinlich unter die Beobachtung aus irgendwelchen Leuten, die Terrormist herbeifabulieren wollen, sage ich mal so. Hier kommt ein bisschen Gemütlichkeit in die Runde. Nuit d'automne.

0: klingt ein bisschen so, als wäre der Pastor kurz rausgegangen und Rouge Gorg hätte die Kirchenorgel in Beschlag genommen und
1: sagt, hey, das ist mein Sonntag, du Vogel.
0: Verpiss dich, Puppe. Sehr gut.
2: Hat sowas, ne?
0: Leute, das war übrigens subjektiv gewesen. Wir müssen mal
1: auch sagen. Drei Akkorde Fachmagazin am Arsche. Macht's gut. Bis nächste Woche.
0: Nico Ticorico.
1: Wo auch immer ihr zuhört. Ostseetraum.
0: Ostseetraum.
1: Als Abschiedswinken.
0: Albtraum. 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
2: Hallo und herzlich willkommen zur 9. Ausgabe unserer Radiosendung Die Stadtbadretter, hier auf Radio Korax. Heute nehmen wir euch mit in zwei ganz besondere Welten des Stadtbads. Vom Duft frisch gebackener Torten bis hin zu sportlichen Abenteuern im Wasser. Doch bevor es wild wird, starten wir ganz gemütlich. Wir beginnen mit Podcast-Folge Nummer 6 vom 6. März 2025. Tortenträume für Wassernixen. Ein Besuch im Café Cajou. Das Café Cajou ist ein Ort, der für viele Stadtbadfreundinnen und Freunde längst mehr ist als ein Café. Und das auch noch nach der Schließung des Stadtbades für die Teilsanierung. Rainer, der Besitzer, hat das Cajou vor 14 Jahren eröffnet. Genau in dem Jahr, in dem auch der Förderverein gegründet wurde. Seitdem hat er unzählige Stammgäste begleitet. Schwimmerinnen und Schwimmer, Stadtbadfans, TouristInnen und ehemalige Hallenser, die ihr Stadtbad noch einmal sehen wollen. Zwischen Kaffee, Kuchen und Gesprächen entstehen dort Geschichten, Erinnerungen und Zukunftspläne. Und Rainer sagt selbst, dass er durch seine Gäste unglaublich viel über das Stadtbad gelernt hat. Ein besonderer Moment. Sein liebster Gast war Britta Steffen, zweifache Olympiasiegerin und Ehrenmitglied im Förderverein. Auch sie hat im Cajou ihre Verbindung zum Stadtbad gefeiert. In dieser Folge geht es um Geschichte, Zukunft, Engagement und natürlich um das Herzensprojekt Saunaretter.

0: Hallo Rainer. Herzlich willkommen. Hallo, grüß dich. Tag, erstmal richtig mit Handschlag. So, da sind wir also. Warte, ich komme mal rum, sonst hören wir dich nicht. Einmal um den Tresen.
1: Ja, was kann ich denn Gutes tun?
0: Kaffee? Ja, wenn ich schon mal.
1: Cappuccino, Latte Macchiato?
0: Alles im Angebot. Ja. Ich bin da Purist und ich nehme da einen ganz normalen Kaffee. Schwarz.
1: Oh mein Großer, ja. Mit einem normalen Kaffee, da muss ich dich enttäuschen. So was gibt's bei uns nicht. Unser Lächeln. Kaffee ist immer was Besonderes.
0: Ja, dann nehme ich gerne einen besonderen Kaffee.
1: Okay.
0: So.
1: Mach ich doch.
0: Wir treffen uns ja gerade hier sozusagen vor der eigentlichen Öffnung.
1: Ja.
0: Du machst ja 14 Uhr ist offen, ist
1: 14
0: Mittag.
1: Uhr geht's los, ja. 14 Uhr ist unsere Startzeit.
0: Hast du gesagt, wenn wir uns treffen, wenn hier Betrieb ist, dann kannst du dir die 20 Minuten mit dem Podcast nicht nehmen. Ne?
1: Haben wir die Möglichkeit nicht, dass ich mit dir hier so ausführlich reden kann über unsere schöne Stadt Halle.
0: Und über das Stadtbad. Und das heißt aber auch, euer Laden, der läuft gut hier. Ne? Der ist mittlerweile bekannt und beliebt.
1: Wir wollen uns nicht beklagen. Sehr, sehr gut. Ja, wir freuen uns über alle Gäste, jeden Tag.
0: Wie lange machst du das schon hier?
1: Seit Dezember 2011. Ja, es sind 13 Jahre letztes Jahr gewesen, ja.
0: Also doch fast so alt oder lange, wie es quasi den Förderverein gibt, ne?
1: Ich glaube, der Förderverein ist ein bisschen jünger. Der muss ein bisschen jünger sein, denn die haben sich ja hier bei uns im Café getroffen. Und ich glaube sogar, die Gründungsveranstaltung fand hier statt. Da will ich mich aber nicht festlegen.
0: Aber egal, ob jetzt Gründungsveranstaltung oder nicht, auf jeden Fall, und das ist Fakt, der Förderverein, der trifft sich, ach, jetzt ist Kaffee fertig hier.
1: Jetzt ist der Kaffee.
0: Herrlich, sieht toll aus. Der Förderverein, der trifft sich dann doch oft hier.
1: Wie gut der riecht.
0: Der Förderverein, also, der er sieht super aus, schöne Crema drauf, also so muss, warte, wir gehen jetzt mal hier, wo gehen wir hin?
1: Wir gehen mal hier hoch in das kleine Stübchen.
0: Ah, das kleine Stübchen. Seht ihr, und das kleine Stübchen, das kenne ich auch, denn hier trifft sich bis heute der Förderverein gelegentlich tatsächlich zu Sitzungen, zu Veranstaltungen und immer bei dir hier, ne?
1: Ja, und die feiern auch ab und zu mal hier, also die letzte Weihnachtsfeier, die haben sie hier gemacht.
0: Da war ich ja sogar dabei. Das war sehr schön. Ja, da hast du uns wunderbar bewirtet. Und wir hatten diese Gründungsveranstaltung schon angesprochen. Ja. Die war prominent besetzt, oder?
1: Ja, da war beispielsweise Britta Steffens mit dabei. Die Olympiasiegerin im Schwimmen. Die war mit dabei. Nettes Mädchen. Die Britta Steffens gehörte mit zu dieser Gründungsgesellschaft der Stadtbadretter. Und das ist so ein liebes, nettes Mädchen. Es gab eine kleine Weihnachtsfeier. Und das war dann schon lange nach unserer Schließzeit. Da saß ich mit meinem damaligen Kollegen draußen noch auf der Straße. Wir haben eine Feierabendzigarette geraucht und die Britta, die verabschiedete sich schon. Und dann drückte die mich zur Verabschiedung. Ich sah, oh Britta, das ist ja verrückt. Ich bin noch nie von einer Olympiasiegerin gedrückt worden. Und er sagt so, oh, da muss ich die ja gleich nochmal drücken. Ich bin Doppel-Olympiasiegerin. Also, ist wirklich nett. Ich habe sie lange, lange nicht gesehen, aber die Kathleen vom Förderverein, die hat wohl noch Verbindung und wir übermitteln zumindest immer Grüße.
0: Ja, ich habe große Hoffnung, dass wir Britta und auch Paul Biedermann und so auch in unserem Podcast kriegen. Ja. Also ich bin da ganz sicher, dass wir das irgendwann schaffen. Aber erstmal die wichtigen, die noch wichtigeren Personen rein. Deswegen sind wir hier heute bei dir. Du bist ja Nachbar vom Stadtbad. Und ich merke ja schon daran, dass du es erzählst hier, dass du doch mit dem Stadtbad große Verbindungen hast.
1: Ah, natürlich. Viele unserer Gäste, die kommen aus dem Stadtbad am ersten Donnerstag nach unserer Eröffnung. Wir haben am Montag eröffnet. Am ersten Donnerstag stand ein Herr von der Theke und fragte, ob man bei uns Kaffee trinken kann. Und ich sagte, selbstverständlich. Ja, dann komme ich nachher mit einer größeren Gruppe. Halten Sie uns ein Tischchen frei. Und das haben wir gern gemacht. Und diese Herrschaften unserer Schwimmgruppe, die Wassernixen, die kommen seit 13 Jahren jeden Donnerstag zu uns. Das sind mittlerweile Freundschaften geworden. Wir sind alle per Du. Obwohl es alles ältere Herrschaften sind, aber das hat sich so ergeben. Niedlich, niedlich, niedlich.
0: Ja, ich habe im Stadtbad schwimmen gelernt, du auch?
1: Nee, ich habe nicht im Stadtbad schwimmen gelernt. Ich habe im Freibad Petersberg schwimmen gelernt.
0: Ach, das kenne ich auch noch. Das gibt's auch nicht mehr. Ne? Das gibt's schon lange nicht mehr, leider.
1: Ich habe mich an der Badehose bei meinem Opa festgeklammert, weil ich dachte, ich muss ja trinken. Aber dann ging das. Ja, und dann hat man natürlich in der Deutschen Demokratischen Republik in der Schule schwimmen gelernt. In der dritten Klasse war das, glaube ich, ein ganz Jahresfach Schwimmunterricht. Und das war dann allerdings für mich in der Saline Schwimmhalle.
0: Wenn man sich hier umguckt und die den Podcast jetzt hören, die können es ja nicht sehen, aber ich kann sehen, dann sitzt man so in einer unglaublich gemütlichen, rustikalen, fast schon nostalgischen Umgebung mit schöner Tapete, mit Bildern, mit historischen, diese beiden historischen Persönlichkeiten dort, ist das Verwandtschaft, ein Herr und eine Dame in Schwarz-Weiß?
1: Ja, ein Herr und eine Dame in Schwarz-Weiß, das ist ein Geschenk einer Dame aus der Anfangszeit, die sagte, ach, das sind meine Großeltern, bei mir stehen sie nur hinterm Schlafzimmerschrank, hier würden sie wahrscheinlich sehr hübsch reinpassen, ob man die nicht aufhängen. Da habe ich gesagt, natürlich, sehr gern. Die Rahmen, die passen wirklich zu diesen bräunlichen Möbeln hier, ja.
0: Ja.
1: Und ja, wie schick die Menschen sie gemacht haben, ja, damals. Ich schätze so, das ist 1910, 15, ja, so Stadtbad, Gründerzeit, aufgenommen. Dass wir zum Thema zurückkommen. Ansonsten habe ich aber keine Beziehung zu den Herrschaften.
0: Aber man könnte annehmen, und da sind wir wieder beim Thema, die beiden könnten theoretisch auch schon im Stadtbad gewesen sein, ne? Wenn du sagst Gründerzeit, kann schon stimmen.
1: Das kann schon stimmen, ja. Das wird 1913, 14 aufgenommen sein. Wie schick die sich gemacht haben für so ein Foto, ja?
0: Absolut. Mhm. Und die hängen hier in diesem Stübchen zumindest. Zwischen einer wunderbaren Vitrine und zwischen Bildern mit Berglandschaften und in der Vitrine.
1: Das ist der Brocken.
0: Ach, das ist der Brocken. Das erkenne ich. Na ja, gut, ist ja eine Berglandschaft. Also ist ja ein Brocken, ist ja ein Berg. Ja. Aber hinter dir, das ist auf jeden Fall nicht der Brocken, der Watzmann, ja. Und in der Vitrine, darauf wollte ich eigentlich hinaus, stehen ganz viele Sammeltassen.
1: Ja.
0: Und das ist nur ein Bruchteil, also hoffentlich nicht Bruchteil. In dem anderen, im richtigen Gastraum, wo die Tische stehen für die Gäste, da stehen Dutzende Kaffeekannen. Ja. Was ist denn da die Geschichte dazu?
1: Ja, das ist eine auch wieder eine hübsche Geschichte. Am 11. September 2011 war Tag des offenen Denkmals. Das Café gab es noch nicht, aber den Plan dazu. Und unsere Vermieterin, die sagte, Mensch Jungs, wollt ihr eure Idee nicht den interessierten Denkmalbesuchern vorstellen? Dieses Haus stand mit auf der Schwerpunktliste, konnte also besucht werden. Und es kamen viele, viele Menschen an, die wollten wissen, was aus dem alten Lebensmittelladen wird. Und das war auch so eine Institution hier, zumindest im Stadtviertel, Karl Güstel, Lebensmittel. Ja, und die Frage der Gäste an diesem Tag war, oh, was machen sie denn mit den alten Regalen? Und wir wussten das noch gar nicht, was wir da reinmachen wollten. Bücher haben wir uns gedacht, das sieht aus wie eine Bibliothek. Machen wir so ein bisschen Kaffee-typische Produkte, ein paar selbstgebackte Kekse, Marmelade, so eine Sachen, Kaffee natürlich auch. Aber in meiner Verzweiflung sagte ich an diesem Tag, weil die Frage wirklich so oft kam, ich sage, ach Mensch, meine Mutter, die freut sich schon, dass sie ihren Schrank freikriegt von den ganzen Sammeltassen. Oh, das ist eine schöne Idee, war die Reaktion, dürfen wir da mitmachen? Und da habe ich natürlich gesagt, ja klar, können Sie da mitmachen. Und am nächsten Tag, es waren noch Baustelle, nicht am nächsten Tag, am Montag drauf, kamen dann schon die ersten Exponate. Sodass wir im Dezember zur Eröffnung 5 Kaffeekannen und 7 oder 8 Sammeltassen stehen hatten. Und in kürzester Zeit sind die Regalflächen alle voll gemacht worden mit Gastgeschenken unserer Gäste.
0: Und wie viel sind es jetzt?
1: Ich hab's noch nicht erzählt. Ich hatte mal eine junge Dame hier im Café mit ihrem Vater zusammen, die fragte mich auch, wie viel Kannen sind's denn? Ich sage, mein Spätzchen, ich kann's dir nicht sagen, aber hier hast du einen Block, du kannst sie ja mal zählen, mach für jede Kanne einen Strich. Ingrid heißt das Fräulein. Ingrid hat, glaube ich, 101 Kanne gezählt. 101 Kanne, ja, das kann hinkommen.
0: Das ist auf jeden Fall eine schöne Zahl, mit der man schön was anfangen kann. Ne? Ja. Erzähl mir mal noch 2 Sätze zu diesem Laden, der früher hier drin war. Kanntest du den noch, als dieser Laden noch ein richtiger Laden war?
1: Ja, ich kannte diesen Laden noch. War ein kleiner Laden mit einem, also ein kleiner Selbstbedienungsladen mit einem Rundgang, sogar einer kleinen Wursttheke. Und rechts am Eingang stand die Kasse. Das war dann der Ausgang sozusagen. Die Kasse, und da stand der Ladenbesitzer, der Manfred Güstel, der stand immer in seiner Kasse. Ja, und wenn er an der Wursttheke gebraucht ist, hat er die Kasse verlassen und hat ein Stückchen Leberwurst abgeschnitten.
0: Und wie kam das dann zustande, dass du hier reingekommen bist?
1: Ach, das war eigentlich ein Zufall. Ich habe diesen leerstehenden Laden gesehen und mit einem ehemaligen Kollegen, wir wollten uns verändern, habe ich gesagt, Mensch, Thorsten, da steht so ein Laden frei, kleines Ding, wollen wir es nicht mal versuchen. Und der war auch begeistert und dann haben wir angefangen, dieses Café zu eröffnen. Und wir hatten beide gar keine Ahnung von Gastronomie. Wir wussten nicht, wie so ein Siebträger funktioniert. Das haben wir uns dann angenommen. Ja, das haben wir uns angenommen und ich glaube, wir kriegen es mittlerweile ganz gut hin.
0: Als ich letztes Mal hier war, da war das Café voll, da waren viele Leute da, ganz unterschiedlichen Alters. Ja. Junge Menschen, Studenten, ältere Herrschaften, reden die auch manchmal so über Stadtbad? Ihr seid ja quasi der fast direkteste Nachbar.
1: Ja, natürlich, klar. Also das Stadtbad ist gerade bei diesen Schwimmgruppen immer wieder Thema. Es war vor längerer Zeit, da ging es immer noch um die Stadtbad. Also das war die Zeit hier, als der Förderverein sich gegründet hat. Da war natürlich viel Verzweiflung, auch unser Stadtbad und wo gehen wir dann dahin? Dann wurde mal lange Zeit über eine Sanierung spekuliert, die ja nun ansteht. Also diese Sanierungssache war oft Thema. Und jetzt ist es, ach Mensch, im Juni geht's ja nun los. Jetzt ist es wohl da drüben bekannt gemacht worden, im Juni geht's los. Aber wir werden schon einen Weg zum Café Caillou finden. Das war gerade gestern so eine Aussage von der Schwimmgruppe.
0: Ja.
1: Wir werden schon einen Weg finden, ja.
0: Und über die Sanierungszeit, wenn es dann geschlossen ist, das Bad, für dann doch einige Monate bis Jahre, wirst du das irgendwie vermissen oder denkst du, dass du das spürst oder wirst du irgendwas tun, dass die Leute dann trotzdem kommen?
1: Darüber habe ich mir ehrlich gesagt noch keine Gedanken gemacht, weil ja die Gäste, die ins Café Caillou kommen, sind ja nicht ausschließlich Stadtbadgäste. Wir hatten vor 5 Jahren hier eine Baustelle, da wurde die große Steinstraße komplett saniert. Da haben wir auch gedacht, Mensch, das wird wahrscheinlich eine schwere Zeit, wenn niemand mehr zu uns kommen kann. Aber da gab es dann so viel Baustellentourismus, dass wir dann auch wieder neue Gäste gefunden haben. Und so wird es wahrscheinlich auch kommen. Es werden dann viele gucken, wie geht's denn mit dem Stadtbad voran. Ja, also ich mache mir ehrlich gesagt darum keine Sorgen.
0: Das ist ja auch ein Grund, warum wir den Podcast machen, damit ihr alle, die das jetzt hört, immer auf dem Laufenden bleibt, wie geht's denn gerade voran. Also gerade nachher, wenn es anfängt, dann werden wir auch reden mit Architekten, mit Leuten, die da drin bauen, mit allen möglichen Personen, die irgendwie mit dieser Sanierung zu tun haben. Dann kommen wir vielleicht auch nochmal zu dir, Rainer, und dann zu fragen, wie läuft's denn gerade so? Kommst du klar? Oder?
1: Ich freue mich.
0: Genau. Nun bist du ja Gastronom. Und musst ja auch immer überlegen, dass genug Gäste kommen und dass das alles funktioniert. Und das müssen ja die Leute vom Stadtbad auch in die Zukunft blicken. So ein Bad an sich nur noch als Schwimmbad ist wahrscheinlich schwierig. Ja? Deswegen will der Förderverein ja auch erreichen, dass das so ein Gesundheitszentrum wird. Mhm. Wenn man dich fragen würde, wie könnte in Zukunft so ein Stadtbad, so ein historisches Juwel trotzdem funktionieren? Was hättest du da so für Ideen?
1: Ja, wie könnte es in Zukunft funktionieren? Dann bin ich ja kein Profi für Bäder. Aber ich kann mir vorstellen, man muss einen Ort schaffen, wo jeder gern wieder hingeht. Und ich glaube, da kann man in der heutigen Zeit nicht einfach ein Schwimmbecken anbieten und sagt, dreh da mal ein paar Runden, sondern die Menschen oder die Besucher dieses Stadtbades, die erwarten dann mehr. Sauna. Eine Sauna ist, glaube ich, eine schöne Sache.
0: Die ist ja drin, ne? Die Sauna ist ja drin. Das ist das neue Projekt vom Förderverein, werdet Saunaretter, kann ich gleich erzählen. Ja. Jeder, der auf unsere Internetseite geht, www.zukunftstadtbadhalle.de, kann dort ein Stückchen Sauna kaufen quasi. Ein Stückchen Wandmalerei oder ein bisschen Fliese. Je nach Budget, von ganz klein bis ganz groß. Ja. Das ist dann gleichzeitig eine Spende. Und das führt dann hoffentlich dazu, dass auch die Sauna mitsaniert wird. Noch ist sie nicht im Konzept drin.
1: Ach.
0: Geld reicht nicht aus, nicht mehr aus. Ne?
1: Ja, ja.
0: Aber vielleicht schaffen wir es ja, das wäre uns ganz wichtig, ein ganz wichtiges Anliegen. Deswegen ist schön, dass du das einfach so erwähnst, ohne dass du es jetzt wusstest. Vielleicht wirst du ja auch Saunaretter.
1: Ja, wenn du sagst, dass es die Möglichkeit gibt, dann werde ich Saunaretter und werde dann auch mal eine Sauna besuchen. Das habe ich nämlich bisher noch nicht so häufig gemacht. Ich war 1-2 Mal in meinem Leben in der Sauna. Ist eine angenehme Sache. Ich höre immer das Schwärmen von Menschen, die in eine Sauna gehen, die wollen gar nicht mehr ohne Sauna leben. Und
0: gehöre ich dazu zum Beispiel.
1: Ja.
0: Aber die Sauna im Stadtbad ist ja eigentlich auch keine Sauna. Das ist ja verkürzt gesprochen. Weil

0: Massage.
1: Ich weiß übrigens, dass früher das Bad zu DDR-Zeiten tatsächlich, weil du es gerade erwähnst, ich glaube, das war PGH Friseur und Kosmetik gehörte, das ganze Bad im Übrigen, zusammen mit dem Wittekind-Bad.
0: Dass das so organisiert war und so betrieben wurde. Also ich war da als Model, als Kopfmodel für eine Freundin, die in der Friseurausbildung war, 1986. Und die hat mich das erste Mal dahin eingeladen. Ja, es war eine Gefälligkeit, die ich ihr erwiesen habe, meinen Kopf zur Verfügung zu stellen. Und dann hat sie ihre Lehre an meinem Kopf gemacht, ja. Also nicht ausschließlich an meinem Kopf, aber wenn sie was vorstellen wollte, war mein Kopf immer dran.
1: Hast du da noch längere Haare? Weil heute würde man an deinen Haaren nicht mehr so viel machen können.
0: Ja, augenblicklich kann man nichts. Ich habe volles Haar, aber sehr kurz. Ja, natürlich hatte man damals ein bisschen längeres Haar, aber niemals schulterlang. Ja. Da habe ich immer darauf geachtet. Und dann fällt mir noch eine Geschichte ein. Ich weiß nicht, ob sich sowas noch integrieren lässt in Stadtbad. Ich war dort auch mal in den Keller eingeladen zu einer physiotherapeutischen Maßnahme, die nannte man Hängen. Da wurde ich an den Füßen, also auf einer Liege liegend, wurden meine Füße in eine Schlinge gelegt und langsam hochgezogen, sodass ich an den Füßen mit dem Kopf auf der Dings, sollte zur Entlastung der Wirbelsäule dienen.
1: Ja, wie lange musstest du da hängen?
0: Oh, ich glaube, das waren so 10, 15 Minuten. Das ist auch eine Ewigkeit her. Das war in meiner Lehrzeit. Da hatte ich mir so einen Hexenschuss eingefangen. Und das war neben Reizstrom eine Therapie. Das gab's auch alles im Stadtbad. Und ich glaube auch einzelne Badewannen. Menschen, das war ja, glaube ich, der Sinn dieses Bades 1913. Es hatte noch nicht, was heißt noch nicht? Es hatte kaum jemanden Bad in Halle in den 20er Jahren. Und die Menschen sind dann ins Stadtbad zum Baden gegangen. Für wahrscheinlich 10 Pfennig oder so.
1: Ja, das hat uns die Elke auch erzählt, die da lange, lange Jahre die Chefin war im Stadtbad. Dieser Podcast ist online, den könnt ihr euch natürlich jederzeit anhören. Auch der Podcast mit Sven von der Wasserwacht, der ist online, könnt ihr euch auch jederzeit anhören natürlich. Rainer, ich habe vorhin erzählt, dass wenn man aus dem Stadtbad kommt oder ins Stadtbad geht, vorher oder nachher, gerne zu dir kommen kann, unter anderem. Und das sieht man ja vorne in der Auslage wegen der leckeren Torten. Das ist bei euch schon fast schon ein Alleinstellungsmerkmal, oder?
0: Ach na ja, wir wollen schon ein bisschen bescheiden bleiben. Natürlich macht unsere Franziska die leckersten Kuchen und Torten. Und Schwimmen und Kuchen und Torten, das gehört, glaube ich, auch zusammen. Denn nach dem Schwimmen braucht man immer viel Energie. Und die leichteste Energiezufuhr ist natürlich Zucker. Im Übrigen fällt mir noch eine Geschichte ein. Eine Dame, die hier bei mir zu Gast war, die sagte, früher hing im Stadtbad eine Werbung: nach des Bades Hitze, auf zu Café Fritze. Café Fritze war auch so ein altes Café in Halle und schräg rüber vom Stadtbad, hier drei Häuser weiter Richtung Markt. Und die brachte dann gleich einen neuen Slogan mit. Die sagte, nun ist Kaffee Fritze zu, da gehen wir alle ins Caillou.
2: Das war Podcast-Folge Nummer 6. Ein Besuch im Café Caillou, einem Ort, an dem Stadtbadgeschichte, Kaffee und Zukunftspläne aufeinandertreffen. Man spürt in dieser Folge, wie viel Herzblut in diesem kleinen Café steckt. Rainer hat dort unzählige Gespräche geführt, Geschichten gesammelt und Menschen begleitet, die dem Stadtbad verbunden sind. Und manchmal sitzt eben auch eine zweifache Olympiasiegerin wie Britta Steffen am Tisch. Ein Moment, der zeigt, wie weit die Strahlkraft dieses Ortes reicht. Vom Duft nach Kuchen und der ruhigen Atmosphäre des Caillou wechseln wir jetzt in eine ganz andere Welt des Stadtbads. Eine, in der es deutlich nasser, sportlicher und ein bisschen wilder wird. In Podcast Folge 10 hat sich Tino nämlich wortwörtlich ins Wasser begeben und die Kanuten des Böllberger Sportvereins beim Training begleitet. Kanus im Schwimmbecken. Das klingt erst einmal ungewöhnlich, ist aber für den BSV seit vielen Jahren eine wichtige Trainingsmöglichkeit im Winterhalbjahr. Denn in der Saale, ihrem eigentlichen Trainingsort, wäre es in dieser Zeit schlicht zu kalt, um die Kenterrolle zu üben oder das sichere Aussteigen zu trainieren. Bis zur Schließung zur Teilsanierung war die ovale Frauenhalle deshalb ein fester Bestandteil ihres Trainingsalltags. Und genau dieser Ort wird den Kanuten während der Sanierung schmerzlich fehlen. Eine Alternative wurde vom Betreiber leider

nicht angeboten. Trotzdem ist diese Folge alles andere als traurig. Sie zeigt, wie viel Spaß die Kinder im Wasser haben, wie viel Technik und Mut in dieser Sportart steckt. Und dass wir vielleicht die nächsten Weltmeisterinnen und Weltmeister trainieren. Und mittendrin unser Podcaster Tino. Im Wasser, im Kanu, unter Wasser. Er hat es überlebt. Und es war aufregend, wild und ziemlich lustig. Nach der Musik geht es weiter mit Folge 10.

0: Frau Dr. Monika Pfannmöller. Naja, der Vollständigkeit halber müssen wir schon sagen. Ja. Vom Kanuverein in Halle.
1: Ja, vom Böllberger Sportverein.
0: Und Sie haben jetzt schon einiges hinter sich, ne? Das muss ja her, das muss aufgeladen werden. Wo kommen Sie her? Erzählen Sie mal.
1: Ich habe die aus dem Verein geholt, Böllberger Weg. Und ich wohne aber um die Ecke, alles kein Problem. Das kriegt man alleine noch hin.
0: Das ist eine Tätigkeit, die Sie hier schon jahrelang machen, oder so ein üblicher Weg. Wie lange machen Sie das schon?
1: Wir sind seit 12 Jahren im Stadtbad, glaube ich.
0: Seit 12 Jahren im Stadtbad. Na ja, dann würde ich sagen, dann warten wir jetzt mal auf den Achter. Da ist er schon, der Nachwuchs wahrscheinlich. Oder? Okay. Genau.
1: Das sind die beiden. Das ist Anton und das ist Nathanael.
0: Ich bin der Tino. Hallo. Naja, dann würde ich sagen, gehen wir mal rein, oder? Schnallen die erstmal ab und tragen sie. So.
2: Die Jungs und Mädels vom Kanuverein, der richtig Böllberger Sportverein heißt, trainieren doch tatsächlich regelmäßig im Stadtbad Halle. Das sieht schon bizarr aus, wenn dort, wo sonst Schwimmerinnen und Schwimmer planschen und ihre Bahnen ziehen, kleine Boote übers Wasser dümpeln. Den Böllberger Sportverein gibt es schon über 75 Jahre und die wohl erfolgreichste Sektion und auch die, wofür der Sportverein bekannt ist, sind die Kanuten. In Sachen Kanusport sind aus dem Verein schon einige berühmte und bekannte, sehr erfolgreiche Sportlerinnen und Sportler hervorgegangen und Anton und Nathanael, die wollen diesen Reigen fortsetzen.
0: Anton, wie oft hast du das schon gemacht, so ein Kanu hier vom Auto geladen?
3: Eigentlich nicht so oft. Weil ich komme halt immer erst dann, wenn die Boote schon abgeladen sind.
0: Ja, das ist natürlich bequem. Heute musst du mit ran, ne?
3: Ja.
0: Ja, aber geht gut. Alle Handgriffe sitzen. Wunderbar.
3: Soll ich dir helfen, Nathanael?
0: Sie sind die Mutti?
1: Ich bin die Mama von Nathanael, ja.
0: Sie haben sich also dafür entschieden, den Nathanael zum Kanusport zu schicken?
1: Ja, weil sein großer Bruder ein erfolgreicher Kanute ist und er das gerne machen wollte.
0: Wer ist das denn? Kennen wir den?
1: Das ist Zacharias Bohne und der ist in der Nationalmannschaft und ist oft in Mark Kleberg und bei anderen Wettkämpfen dabei.
0: Hm? Und wie macht sich der Kleine?
1: Sehr gut, sehr gut. Der hat offensichtlich auch Talent und hat auch viel Spaß dabei. Das ist ja das Wichtigste.
0: Genau, so wir müssen hinterher, die sind so schnell, ja. Ne? Sonst verpassen wir hier einen Anschluss. So. Anton, Nathanael, wartet mal auf mich. Ist das schwer? Kann ich mal anheben?
3: Ja.
0: Naja, nee, das ist nicht schwer. Das geht eigentlich. Was ist denn das für Zeug?
3: Das
0: Kunststoff,
3: ist Carbon.
0: Ne? Was ist das?
3: Carbonfaser.
0: Carbonfaser. Carbon
3: kann
0: ist natürlich.
3: Man auch
0: das kannst du jetzt ganz alleine tragen, ne? Das
3: kann
0: ist.
3: Kann man einfach ganz alleine tragen.
0: Ja, cool.
3: Mit einer Hand sogar.
0: Wie lang ist das ungefähr? 2 Meter?
3: Das sind 2 Meter Boot.
4: Nein, das sind 3,50 Meter.
0: 3,50 Meter und man. Ach, ja, da steht's dran, Sören. Und man kann es mit einer Hand tragen. Carbon halt. So, nun sind wir in der Männerhalle. Ganz leer ist sie nicht. Denn hier vorne ist eine kleine Kindergruppe, die gerade schwimmen lernt. Und ich nehme an, die Bahnen sind so aufgeteilt, dass auf der einen Seite dann die Kanuten schwimmen können und auf der anderen Seite die Kleinen ungestört schwimmen lernen können. So, wo sind wir denn jetzt hier, Nathanael?
3: Wir müssen dieses große kriegen, weil sonst, wir haben halt sonst immer hinten im Frauenbad, weil das halt rund, da kann man halt sich besser drehen und hier ist halt viereckig. Und weil wenn man halt mit dem Boot einen Rundschlag macht, dreht man sich halt in einem Kreis und das geht halt beim Viereck nicht so gut.
0: Das stimmt, ja. Also müssen wir die Kinder nachher ein bisschen an die Seite schicken, damit ihr nicht kollidiert.
3: Ja, wir können es eigentlich ganz gut auf der Stelle machen.
0: Okay. Also gut, dann würde ich sagen, machen wir jetzt eine kleine Podcast-Pause, ziehen uns erstmal um und treffen uns im Wasser wieder.
3: Ja.
0: Bis gleich. So, jetzt sind alle umgezogen. Die Kanus liegen am Beckenrand. Die Bahnabtrennungen haben wir rausgenommen, damit wir mehr Platz haben. Und das ist jetzt auch eine absolute Premiere, denn zum allerersten Mal wird ein Podcast nicht am Beckenrand oder vorm Schwimmbad, sondern direkt im Wasser aufgezeichnet. Und die Herausforderung dabei ist, dass natürlich jetzt hier mein Mikrofon nicht untergeht. Dann wäre diese Folge schon Geschichte, sozusagen. So, die Kanus sind ja leicht. Frau Pfannmöller kann das ganz leicht runtergeben. Und schon schwimmt das erste Kanu im Becken. Und ich gehe mal hier mit rein ins Seichte. Nathanael, sag mal, ihr habt so eine Art Schürzen an, aus Neopren sieht das aus. Da steht Frock vorne drauf. Wofür ist das?
3: Das ist ein Spritzdeck. Also wenn man umkippt oder Wasser reinkriegt, füllt sich das Boot und das weist halt das Wasser ab.
0: Ach so, damit das Wasser nicht ins Boot läuft und dann das Boot dadurch nicht kentert.
3: Ja.
0: Okay. Und Schwimmbrillen habt ihr auch auf? Schwimmbrille ist auch wichtig, oder?
3: Ja, das ist wichtig. Man braucht es nicht unbedingt, aber hier ist halt wichtig, dass man halt sieht, wie man sein Paddel hinlegt, um dann den Schlag zu drehen.
0: Wie lange machst du das schon?
3: Vorletzten Sommer über Sporttalent.
0: Und warum? Also du hättest ja auch Fußball spielen können oder geh nicht so tief ins Wasser, weil sonst wird das Mikro nass.
3: Fußball habe ich da schon gespielt und ich wollte halt mal ausprobieren, weil es eigentlich ganz gut klang.
0: Cool, und wie ist es so?
3: Ziemlich gut. Wir hatten am Samstag einen Wettkampf und ja.
0: Wie war's?
3: Nathanael ist auf den zweiten Platz gekommen und sonst
0: war's. Du warst auch nicht schlecht.
3: Ja.
0: Okay. So, dein Boot ist auch noch nicht. Jetzt müssen wir dein Boot erstmal holen hier. So. Und jetzt will ich mal schauen, wie du hier sozusagen reinkommst jetzt. Wir stehen ja bis zur Hüfte im Wasser. Du stehst fast bis zur Brust im Wasser, weil du ein bisschen kleiner bist. Und jetzt zeig mir mal, wie du da reinkommst. So, also erstmal von hinten.
3: Ich muss halt aufpassen, dass sich das Spritzdeck nicht am Heck verhängt. Und dann steigt man drauf.
0: Ach, du rutscht quasi mit dem Bauch über dieses Kanu nach vorne.
3: Ja, und dann setzt man sich hin, rutscht weiter, bis man halt hier ist. Und dann steigt man rein und sitzt drinnen.
0: Ach cool, das habe ich so auch noch nie gesehen. Siehst du, von der Seite kriegt man da nichts hin, aber von hinten mit dem Bauch drüber rutschen, das funktioniert. Und jetzt knipperst du quasi diesen Spritzschutz an so eine Nut am Rand, ne, damit ja. Das dicht ist.
3: Ja, das ist halt, dazu ist dieser dicke Gummirand, der hält dann, wenn das Spritzer komplett drüber gezogen ist, gut fest.
0: Ich halte mal hier fest, genau. Pass auf, da kannst du vorziehen. Das ist ganz schön fummelig erstmal, das ist doof, oder?
3: Ja.
0: Na, Frau Pfannmüller hilft. Ja, na siehst du, geht doch. So, jetzt schnippt es richtig rein. Wie alt seid ihr eigentlich, ihr beiden?
3: Ich bin 9 und Anton ist 11.
0: 9 und 11, sehen Sie. Ist das so, Frau Pfannmüller, so das normale Alter, in dem man so kann?
5: Ist das gut. Das ist wirklich ein gutes Alter. Mit 8 kann man anfangen, aber auch mit 6, wenn man schwimmen kann.
0: Wenn man Pfannmüller googelt, da sieht man eine ganze Dynastie quasi erfolgreicher Kanuten. Also der Name ist schon in der Szene bekannt. Ne? Erzählen Sie mal.
5: Ja, wir haben 3 Söhne, die gepaddelt sind. Jan der Älteste, Stefan der Zweite, Erik der Jüngste. Beim Stefan war es eine Olympiamedaille, aber auch bei Erik Weltmeister in der Mannschaft. Die waren schon sehr erfolgreich.
0: Und das haben Sie zum Teil wahrscheinlich auch Ihnen zu verdanken, so als Trainerin. Ne?
5: Nein, und als Trainerin nicht. Also ich habe das als Kind gemacht und dann sind wir in die Nähe der Saale gezogen. Und das war so günstig, keinen Kilometer weg von zu Hause. Und da sind sie dann einfach hingegangen. Und also wir haben es unterstützt, aber nicht jetzt,
0: Und Ihre Söhne haben es dann quasi nicht im Schwimmbad, sondern direkt nur in der Saale und im Freiwasser gelernt? Ja. Oder gab es das damals auch schon? Ja.
5: Nein, damals durfte man noch nicht in die Schwimmhalle. Also die eigentliche Kenterrolle haben sie später dann draußen gelernt, im Sommer. Ja.
0: Ich habe vorhin eine Mutti schon gefragt, was die Vorteile sind. Sie hat gesagt, erstens ist das Wasser warm und zweitens können sie hier im Winter und immer trainieren. Was sind noch andere Vorteile von so einer Schwimmhalle?
5: Dass die ganz Kleinen, die zu uns kommen, die noch nie umgekippt sind, dass wir die erstmal umdrehen, dass die ein Gefühl für Unterwasser haben und dann lassen wir sie so lange unter Wasser, bis sie sagen, ich möchte hoch. Also die klopfen dann und das sind 20 Sekunden oder so. Und dann sollen sie unter Wasser aussteigen. Das Spritzdeck öffnen ist nicht einfach. Also sie sollen die Angst vorm Wasser verlieren oder sich dran gewöhnen. Die ganz Kleinen lernen die Rolle noch nicht beim ersten Mal oder auch nicht im ersten Jahr. Ja?
0: Ich bin schon mal auf der Unstrut gepaddelt, irgendwie so, ne? Aber natürlich nur gemütlich und Oberwasser. Beim Sport ist das schon wichtig, dass man auch so eine Rolle macht und unter Wasser kommt. Warum eigentlich?
5: Weil wir im Wildwasser paddeln. Kanuslalom ist Paddeln im Wildwasser und da kippt man einfach um, immer mal. Und dann macht man den eleganten Schlag und ist wieder oben und es geht weiter. Man muss nicht aussteigen, es geht alles viel schneller. Und es nimmt einem auch den Respekt vorm Wasser, sag ich mal, oder die Angst vorm Wasser, wenn man weiß, man kann das und muss nicht dauernd aussteigen. Ja?
0: Aber das heißt auch, das zu können, diese Rolle zu können, unter Wasser zu kommen und dann vor allen Dingen wieder hochzukommen, das ist eigentlich das A und O und ganz, ganz wichtig, oder?
5: Ja, aber man muss auch Mut haben, am Wehr zu paddeln. Das ist bei uns schon gar nicht so einfach. Wir können im Winter nicht am Wehr paddeln, weil es einfach zu kalt ist. Wenn die da umkippen, dann kriegen wir den nicht so einfach warm wieder nach Hause. Und bei manchen ist es dann das Wehr das Entscheidende. Also ein bisschen Mut Aber die beiden hier, gerade der Nathanael, der fährt in jede Welle, den stört das gar nicht. Also wichtig ist, dass man eben auch Mut hat. Das ist der Unterschied zu den Langstreckenpaddlern, dem Kanu-Rennsport, ja. Immer das Gleiche. Und bei uns ist aber auch jeder Wettkampf, jede Strecke anders. Man muss viel mitdenken, es ist abwechslungsreich.
0: Glaube ich. Sehen Sie das bei den beiden oder überhaupt bei Nachwuchskanuten schon vom ersten Blick an, wie die sich anstellen? Und können Sie dann schon sagen, der hat Chancen auf eine Medaille oder auf einen Gewinn? Na, bei dem ist es wahrscheinlich eher Freude und Spaß.
5: Ja, doch, man sieht das schon. Aber wir behalten eben auch die da, die, wo wir wissen, die werden nicht ganz vorne ankommen. Weil wir denken, es ist eine sinnvolle Beschäftigung, solange wir das durchhalten, trainermäßig. Ja, wir haben auch so eine Freizeitgruppe, die eben nur einmal die Woche kommen. Der Nathanael will auf die Sportschule, der geht jetzt ab September, also der will mehr machen, hat die Absicht, ja, jetzt steigt er gerade aus, er ist nicht hochgekommen.
0: Ah, okay, also da hat die Rolle nicht funktioniert, also er ist jetzt quasi, wenn man so will, gekentert.
5: Er ist gekentert, hat einmal angesetzt und hat es aber nicht geschafft.
0: Aber dann kommt man auch schnell raus, ja?
5: Ja, man kommt schnell raus. Und dann schütten wir das Wasser raus und dann ist das wieder in Ordnung, dann steigt ein. Damit müssen sie leben. Also wenn sie das denn können, dann üben wir erst im flachen Wasser und sind immer dabei. Und dann gehen sie ins tiefere Wasser, wenn sich das trauen. Dann machen sie da die Kenterrolle einmal, zweimal, dreimal. Aber beim fünften Mal klappt es dann eben nicht und dann steigen sie aus.
0: Und da war jetzt ja schon im tiefen Wasser der Nathanael. Ich kann ja jetzt nicht ganz hingehen, sonst wird das Mikro wieder nass. Aber er kommt gerade her und ich werde den Nathanael jetzt mal fragen, was da schief lief. Du bist ihm ausgestiegen, hat mir die Frau van Müller erzählt, weil du nicht rumgekommen bist.
6: Ja,
0: was ist denn passiert? Wieso ist denn... Sag mal, erzähl mal.
6: Ich bin abgerutscht. Also ich habe mich schon ein bisschen rumgedreht, aber dann bin ich nochmal umgekippt.
0: Und was passiert dann? Muss man da Angst haben, wenn Leute oder Kinder das jetzt hören im Podcast? Wie kommt man da wieder raus?
6: Ich nicht. Also da muss man eigentlich nur an der Schlaufe ziehen und dann geht's wieder ab.
0: Weil dieser Schutz, dass das Wasser nicht reinläuft, der hängt ganz lose drauf, ne? Den kriegt man leicht ab.
6: Ja.
0: Wie ist denn das bei dir, Anton, wenn du diese Rolle machst? Ist das dolle schwer? Also was muss man da beachten?
7: Man muss halt genug Kraft haben, die richtige Technik. Aber sonst ist eigentlich ganz einfach.
0: Willst du es mir mal zeigen?
7: Ja.
0: Guck mal von der Ferne zu. Versuch das mal ein bisschen zu kommentieren, weil die Podcast-Hörer können es ja jetzt leider nicht sehen. So, mal ein bisschen Abstand. So, jetzt hören wir, warte mal, ich versuche das Mikro mal hinzuhalten. Vielleicht hören wir dich ja dann trotzdem.
7: Wenn man rein theoretisch umkippen würde, was eigentlich fast nicht passiert, im Wasser, dann muss man halt die Kenterrolle können. Manche nennen sie auch Eskimo-Rolle, weil man dreht halt um und dann macht man einen Rundschlag, der langsam unter Wasser geht. Und wenn man den gemacht hat, dann muss man halt noch mit der Hüfte einen Schwung nach hinten durchziehen und dann müsste man rein theoretisch wieder oben sein.
0: So, rein theoretisch hast du es jetzt toll erklärt. Ich gehe ein bisschen zurück, wird schon wieder zu tief fürs Mikro und jetzt schauen wir uns das mal an, was der Anton hier macht, konzentriert sich, macht das Boot gerade, jetzt schüttelt er ein bisschen und war unten und ist wieder oben. Super. Aber eine richtige Rolle war das gar nicht. Du bist nach links gekippt und links wieder hochgekommen. Muss man nicht bei einer Rolle...
7: Man kann auch sich nach rechts kippen und dann muss man halt noch ein bisschen mit dem Paddel aufpassen.
0: Sag mal, was ist denn der Unterschied zwischen hier im Schwimmbad Kanufahren und in der Saale beispielsweise oder in Seen oder so ein Kram?
7: In der Saale ist halt Strömung und dort ist halt das Wasser halt andere Qualität.
0: Ja, das stimmt. Die Saale ist, die Saale halt. Ne?
7: Ja, man sieht halt da, wenn man da mit einer Taucherbrille Kenterrolle machen würde, würde man halt kaum was sehen. Und deswegen übt man halt hier, weil hier kaum Strömung ist und man auch sieht, wo man auch seinen Paddel hinmachen muss. Und hier kann man auch ins Flachere gehen, dass man, wenn man es nicht schafft, jemand hilft. Und in der Saale geht es halt nicht.
0: Was sind denn so deine Ziele für später mal? Willst du ein erfolgreicher Kanut werden?
7: Ja, das ist halt das Ziel. Man kann halt hier schon mit 18 Olympia fahren im Kanu und das sollte man halt anstreben können.
0: Die Panmöller sind ja auch ganz erfolgreich, ne? Was sind denn so deine Vorbilder? Hast du welche?
7: Eigentlich nicht so richtig.
0: Willst selber mal berühmt werden?
7: Ja.
0: Super. So, dann fahren wir ein bisschen weiter.
7: Der Kanu ist halt nicht so der Sport, über den alle reden und so berühmte Berühmtheiten da sind.
0: Aber das ist ein cooles Ziel, oder? Wenn du jetzt sagst, okay, ich mache den Kanusport und dann werde ich berühmt und dann mache ich den Kanusport darüber hinaus bekannt, das ist eigentlich auch ein schönes Ziel, ne?
7: Ja, das ist ein Ziel und das verfolgen viele Olympiafahrer und es klappt halt immer mehr, weil es kommen jetzt immer mehr Leute zum Kanu.
0: Cool. Ist noch einer gekommen, ja?
5: Der Jonas noch dazugekommen? Das ist der Jonas, der wird nachher helfen, falls Sie doch einsteigen wollen.
0: Ach so, der Jonas. Hallo Jonas. Du fährst schon ein bisschen länger, oder?
8: Also 8 Jahre ungefähr.
0: Und was sind so deine Erfolge?
8: Im Moment so ostdeutscher Meister.
0: Echt, du bist ostdeutscher Meister?
8: Ja, Landesmeister, das weiß ich, aber deutscher Meister hat es nicht gereicht.
0: Aber Landesmeister ist schon mal cool. Glückwunsch, nicht schlecht. Und was hat dich damals dazu bewogen, das zu machen? Das ist ja doch... Also kann man sagen, das ist eine Randsportart? Ja, schon eine Randsportart, ne?
8: Von meinen Eltern. Der hat das halt gemacht so. War ich mal bei seiner Nationalmannschaftsqualifikation dabei. Da habe ich mir so gedacht, kann ich auch mal machen.
0: Macht Spaß?
8: Ja, macht Spaß.
0: Lieber hier in der Halle zum Training oder lieber auf wilden Gewässern?
8: Ich mag mehr Wildwasser.
0: Wo fährt man denn da beim Wildwasser lieber? Ich habe das bei Olympia gesehen, das hat mich total fasziniert. Diese künstliche Wildwasserbahn, die da aufgebaut hatten, das fand ich total cool. Gibt es auch natürliche Wildwasserbahnen hier bei uns?
8: Zum Beispiel in Zeitz oder Zeitz jetzt nicht so, aber jetzt zum Beispiel Lofer oder so, das sind so wirklich Wildwasser, die natürlich entstanden sind.
0: So, Frau van der Loo, ich bin mir ja nicht so sicher. Ich habe das ja mit der großen Klappe gesagt, dass ich das gerne mal machen würde, weil ich ja auf der Unstrut schon mal paddelt bin. Ja. Aber Sie sagen, für Anfänger ist das, Sie haben da so gesagt, dass das fast unmöglich ist.
5: Nein. Die Rolle gleich zu schaffen, ist wahrscheinlich nicht möglich, aber ein Gefühl dafür zu bekommen. Sie können sich reinsetzen. Das ist ein Boot von meinem Sohn, also eins, wo Erwachsene reinpassen. Und dann drehen wir sie mal um und sie haben ein Gefühl unter Wasser. Und dann drehen wir sie wieder hoch und dann können wir mal zeigen, wie man das Paddel ansetzt.
0: Okay.
5: Aber ob man es gleich schafft, ist wirklich, also das wäre eine seltene Begabung.
0: Ich bin mir sicher, dass ich das nicht gleich schaffe.
2: Tja, und weil das ganze Prozedere nun doch eine Weile gedauert hat, fasse ich das hier mal ganz fix zusammen. Ich musste mir also zuerst das Spritzdeck von Frau Pfannmöller über den Kopf ziehen. Das ist so eine Art Neoprenschürze, mit der man das Einstiegsloch am Kanu abdecken kann, damit kein Wasser reinläuft, wenn es kentert oder wenn man die Rolle macht. Und dann haben Jonas und Frau Pfannmöller das Kanu ganz festgehalten und so konnte ich doch von der Seite irgendwie einsteigen. Das war gar nicht so kompliziert. Füße und Beine lang gestreckt, nach vorne reinrutschen, dann saß ich habe das Paddel bekommen und die ersten beiden Bahnen, die gingen eigentlich ganz gut.
0: So, da bin ich wieder. Meine ersten beiden Kanubahnen ohne Kentern angekommen. Ich möchte ein Lob haben, bitte.
5: Sehr schön gemacht. Ja, nee, das ist schon gut. Man muss es erst mal schaffen. Also das ist für Erwachsene noch schwerer als für Kinder, weil die kräftigere Schläge normalerweise machen. Die drehen sich mit jedem Schlag einmal so, einmal so. Jetzt würden wir sie einfach mal rumdrehen.
0: Also komm ich wieder hoch? Ich habe ein bisschen Angst.
5: Am besten das Gesicht hier drauf und die Hände hier drum. Wenn sie, damit sie möglichst nah am Boot sind.
0: Okay.
5: Dann ist der Schwerpunkt gleich. Wie hoch? Die müssen nichts machen, nicht aussteigen, gar nichts.
0: Okay.
5: Und?
0: Ach du Gott. Das war gar nicht so schlecht, das war lustig.
5: Die zweite Übung ist dann, wie lange kann man unter Wasser bleiben? Und da zähle ich so 1, 2, 3, damit man ein bisschen Gefühl kriegt. Und dann machen wir den Schlag. Hochkant, Sie legen sich mit der Schulter dran. Oh, nee, wieder zurück.
0: Ja, das ist schon schwer.
5: Das war zu weit.
0: Und das war ja noch nicht mal eine Rolle. Sondern das war ja nur...
5: Wir machen es nochmal.
0: Eine halbe.
5: Ja?
0: Ich habe aber ein gutes Gefühl dafür bekommen und es macht absolut Spaß tatsächlich. Also Spaß macht es schon, aber man darf es nicht unterschätzen, Leute. Das ist schon anstrengend.
5: Ja?
0: Das Paddeln vielleicht nicht mal so, aber die Drehungen. Ist das anstrengend, Anton? Ja?
7: Man muss halt können.
0: Ja, man muss halt können. Das ist wie mit allem, wie mit jeder Sportart. Ne?
7: Kraft und Ausdauer.
0: Aber dafür kann man das ja toll hier üben.
7: Ja.
0: Wenn das jetzt Leute hören. Und sagen, cool, das möchte ich auch machen.
5: Ja.
0: Können die kommen zu euch?
5: Die können kommen zu uns. Auf der Homepage ist meine Telefonnummer. Die rufen an und dann verabreden wir uns und die können zum Probetraining kommen.
0: Und jetzt macht das Stadtbad ja ein paar Jahre zu.
5: Das ist ein Problem.
0: Alternative?
5: Wir sehen noch keine Alternative. Wir brauchen flaches Wasser. Ja. Das ist, also im Tiefen können wir nicht stehen und nicht drehen.
1: Ja.
5: Wir werden versuchen, alle Möglichkeiten in Halle abzugrasen. Es gibt ja auch in manchen Behindertenschulen irgendwo kleine Becken. Vielleicht kommen wir da irgendwo rein.
0: Ich drücke die Daumen.
5: Ja, das ist, werden wir versuchen.
0: Ich danke, dass ich diesen Podcast hier machen durfte. Das war der coolste Podcast, den ich jemals gemacht habe. Der mit der meisten Feuchtigkeit und der meisten Action.
5: Ja.
0: Danke fürs Zuhören. Alle Infos wie immer bei uns auf der Internetseite www.zukunftstadtbadhalle.de. Da auch Infos, wie man spenden kann. Und wenn hier saniert wird im Stadtbad, dann da auch immer aktuelle Infos zum Stand der Dinge. Danke euch allen. Dankeschön.
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10: Das war die 9. Ausgabe unserer Radiosendung Die Stadtbadretter, hier auf Radio Korax. Heute haben wir zwei sehr unterschiedliche, aber wunderbar ergänzende Seiten des Stadtbads gehört. In Folge 6 haben wir das Café Cajou besucht, das seit 14 Jahren zu einem kleinen Wohnzimmer für Stadtbadfreundinnen und Freunde geworden ist. Ein Ort, an dem Erinnerungen geteilt werden, Zukunftspläne entstehen und sogar Olympiasiegerinnen wie Britta Steffen auf ein Stück Kuchen vorbeischauen. Und in Folge 10 wurde es dann sportlich, wild und ziemlich nass. Die Kanuten des Böllberger Sportvereins haben uns gezeigt, wie viel Technik, Mut und Leidenschaft in ihrem Training steckt. Und wie wichtig das Stadtbad für sie war, besonders im Winterhalbjahr. Tino war mittendrin, im Boot, im Wasser, unter Wasser und hat es, wie wir gehört haben, mit viel Humor und einer Menge Respekt überlebt. Beide Folgen machen deutlich, was dieses Stadtbad ausmacht. Es ist ein Ort, der Menschen zusammenbringt. Beim Kaffee, beim Sport, beim Träumen und beim Machen. Ein Ort, der fehlt, wenn er geschlossen ist. Und ein Ort, für den sich Engagement lohnt. Wenn ihr mehr hören wollt, findet ihr alle Episoden auf der Podcast-Seite des Fördervereins. Wir freuen uns, wenn ihr auch bei der nächsten Sendung wieder dabei seid. Und jetzt gibt es Musik. Und wir sagen Danke fürs Zuhören. Bis zum nächsten Mal.

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9: Willkommen zur 5. Ausgabe des Werkleitsradios, eine Sendungsreihe auf Radio Korax, die das diesjährige Werkleitsfestival begleitet. Die Werkleitsgesellschaft ist ein Verein für Medienkunst und Filmkultur hier in Halle, der regelmäßig Festivals ausrichtet, und das diesjährige Festival, Korax HörerInnen wissen es schon, startet diese Woche und trägt den Titel Früher oder Später und beschäftigt sich mit Zeit. Und diese Beschäftigung mit Zeit wird auch noch die nächsten Jahre andauern. Mein Name ist Tina Klatte und wir blicken heute voraus auf das Filmprogramm des Festivals. Und das mache ich nicht alleine, sondern zusammen mit den beiden Kuratorinnen Isabel Lindemann und Luc-Caroline Ziemann. Ich freue mich, dass ihr beide im Studio seid. Hallo.
10: Hallo, vielen Dank.
11: Hallo.
9: Beziehungsweise Caroline ist auch zugeschaltet aus Leipzig. Wir blicken auf das Filmprogramm, und Film ist ja, wie auch Radio, ein zeitbasiertes Medium. Das heißt, ohne Zeit ist es einfach nicht erfahrbar. Es braucht die Dauer dafür. Und ich bin ehrlicherweise gar nicht so eine ausgiebige Filmschauerin, aber ich habe noch mal so ein bisschen in meinem Filmgedächtnis gegraben und überlegt, was macht denn Film so mit Zeit, und dachte dann, es gibt so, Zeit wird unendlich gedehnt, es kann auch Gleichzeitigkeit geben, es gibt irgendwie ständige, ne, Rückblenden, Vorblenden, Vergangenheit und Zukunft werden irgendwie vermischt. Es wird in alle möglichen Richtungen zeitlich geschnitten. Und gleichzeitig ist ja das Merkwürdige im Kino zumindest, dass man so da sitzt und für einen selber ist diese Bewegung Zeit gar nicht, also man erlebt die sozusagen aus dem Kinosessel, man bewegt sich selber nicht. Was ist denn für euch das Besondere gewesen, mit dem Film über Zeit nachzudenken oder sich so filmisch der Zeit zuzuwenden?
11: Ich fand es gerade ganz spannend, wie du dich so rangerobbt hast, weil genauso ging es mir auch. Also es gibt ja nicht nur den Fakt, dass jeder Film nur in der Zeit existieren kann, sondern es gibt ja auch darüber hinaus ganz viele Filme, die genau diese Frage, was ist eigentlich Zeit, in den Fokus stellen und bearbeiten, und das auf die verschiedensten Weisen, ne? Dass man sozusagen in der Erzählung über Zeit philosophiert, aber auch indem man eben, wie du es gerade auch schon gesagt hast, Zeit bis ins Unendliche dehnen kann, um sie uns als Publikum quasi erfahrbarer zu machen. Und es war klar, dass wir nicht die Möglichkeiten haben, sozusagen jeden Aspekt, wie Film mit Zeit arbeiten kann, wie Film auf Zeit gucken kann, im Kino abbilden können. Und deswegen haben wir uns dann ganz bewusst konzentriert auf eigentlich zwei verschiedene Foki. Und all die stehen so unter so einer Art Überschrift, dass Zeit, wie wir sie kennen, ein menschliches Konstrukt ist. Zeit ist ja nichts Natürliches, sondern wir Menschen haben uns sozusagen die regelmäßig laufende Zeit ausgedacht und auch die Idee, dass Zeit linear ist, das erscheint uns in unserem Alltag immer so wahnsinnig selbstverständlich, weil sich ja, wenn wir mal ganz ehrlich sind, eigentlich fast alles, was wir so am Tag tun und inzwischen auch, was wir in der Nacht nicht tun, also wir schlafen, wir tracken ja sozusagen alles, was wir tun, in einer linearen Weise. Und das ist uns schon so in Fleisch und Blut übergegangen, dass wir, glaube ich, im Alltag ganz häufig vergessen, dass das einfach, dass wir uns das ausgedacht haben, diese lineare Ordnung und diese Chronologie. Und dass es durchaus, ich sag mal im weitesten Sinne, Lebewesen, aber auch Menschen gibt, die das ganz anders wahrnehmen. Und dass es möglicherweise auch ein ganz spannendes Experiment sein könnte, Zeit anders wahrzunehmen. Und das merkt man ja zum Beispiel selber auch, wenn man mal überlegt, wie man Zeit so in Extremsituationen wahrnimmt, da funktioniert Zeit ja plötzlich ganz anders. Wenn ich einen Unfall habe, nehme ich Zeit plötzlich ganz anders wahr. Und dann nehmen auch die Leute, die sozusagen in der gleichen Situation mit mir sind, da wird dann plötzlich sehr spürbar, dass Leute, die in einer Situation involviert sind, trotzdem eine Zeit ganz anders wahrnehmen oder Erwachsene nehmen Zeit anders wahr als Kinder. Und wir wollten eigentlich gerne so ein bisschen in diese Fragen reingehen und dafür das Kino nutzen. Denn das hast du ja auch gerade schon gesagt, wenn man im Kino sitzt, dann läuft ja trotzdem sozusagen die Zeit weiter. Aber eigentlich lebe ich gar nicht mein Leben, sondern bin sozusagen drin in dem, was da auf der Leinwand passiert, wie all die Leute, die im Kino mit mir sitzen. Und ich freue mich sehr darauf, sozusagen im Kino dann so das Experiment zu starten, zu gucken, wie hat der Mensch neben mir sozusagen in diesem 20-minütigen Kurzfilm, den wir zeigen, das wahrgenommen und wie nimmt er die Zeit in dem Film wahr? Also das ist ja das Schöne, was wir machen können. Wir zeigen verschiedene Kurzfilmprogramme und in all diesen Programmen wird es Zeit auch geben zum Gespräch mit dem Publikum und auch mit eingeladenen Gästen. Und ich freue mich besonders darauf, dann, wenn das Programm fertig ist und wir es gemeinsam geschaut haben, ins Gespräch zu gehen und zu schauen, was haben diese Filme denn mit der in mir verankerten Zeitwahrnehmung gemacht und das eben auch zu vergleichen mit anderen Menschen im Publikum.
9: Isabel, wie ist es denn bei dir gewesen mit der filmischen Auseinandersetzung mit Zeit? Sind da ganz viele Filme erstmal aufgeploppt, wo du gedacht hast, oh ja, stimmt, wenn man sich mit Zeit im Film auseinandersetzt, dann das, das, das oder nach was hast du da so gesucht?
10: Ich denke, ich bin wahrscheinlich ein bisschen anders da vorgegangen als Caroline, weil also ich bin im Werkleitsteam und quasi auch kuratorisch mit im Team fürs Festival und bin da auch über die anderen Formate in die Auseinandersetzung gegangen und nicht nur so in diesem Filmbereich. Trotzdem war jetzt der Bereich des Filmprogramms so das, worum ich mich gekümmert habe, zentral und innerhalb des Filmprogramms um das Kinderfilmprogramm. Also ich habe das Kinderfilmprogramm kuratiert und das ist erstmal sehr, sehr schön. Also wir haben dieses Jahr einen Themenschwerpunkt auf Generationen und da war so die Idee, hey, lass uns doch ein Filmprogramm für Kinder auch mit reinnehmen ins Festival. Das gab es noch nie und ich freue mich sehr, dass das jetzt mit dabei ist. Und ich habe mich auf jeden Fall auch erstmal mit Büchern rangemacht ans Thema Zeit und auch geguckt, wie wird Zeit visualisiert. Genau, sowohl also Sachbuch, aber auch Kinderbücher eben, um mich über Zeitwahrnehmung auch so im Kindesalter zu beschäftigen. Hilfreich ist auch, dass ich selbst ein kleines Kind habe und da auch tatsächlich die Unterhaltung dann zu Hause auch sehr hilfreich waren und auch das gemeinsame Filmsichten hier und da. Genau, aber ein Buch, was mir super gefallen hat, im Radio kann man Bücher ja immer nicht so gut oder visuell nicht so gut zeigen, aber ich will es vielleicht kurz versuchen zu beschreiben. Da geht es quasi darum, die Kontinuität von Zeit in so einem Bilderbuch und auch räumlich eigentlich zu erfassen. Johanna Scheible, ne, ich glaube, Schweizer Autorin, die hat dieses Buch gestaltet. Es war einmal und wird noch lange sein, ist der Titel. Und da geht man eben von der Vergangenheit in die Gegenwart und dann wieder in die Zukunft, auch durch ja die Gestaltung des Buchs selber. Also die Seiten werden zur Mitte hin immer kleiner und in der Mitte selbst ist eben diese Doppelseite, das ist das Hier und Jetzt und alles, was davor ist, ist die Vergangenheit und danach blättert man sich in die Zukunft Und das, was an die Zukunft gerichtet ist in diesem Buch, sind dann halt Fragen. Wann stehst du morgen auf? Was passiert nächste Woche da oder da? Ne? Und genau, das finde ich eben so schön. Und auch dieses, was für mich auch zentral war, vielleicht für die Filme, ja, die Auseinandersetzung mit Filmen, dass ich nicht auf der Suche war nach Filmen, die irgendwas erklären wollen, sondern eher einladen, wahrzunehmen und so ein bisschen spielerisch sich mit Zeit zu beschäftigen.
9: Auf das Filmprogramm für die ganz jungen Menschen, die Zeitlupe, kommen wir noch zu sprechen. Und ich dachte aber jetzt auch nochmal, ja, das ist schön, weil diese Planbarkeit vielleicht gar nicht so eine große Rolle spielt, ne? Also erst ab einem gewissen Alter ja auch eintritt. Dieses, was machst du morgen? Also morgen, was das irgendwie aufzuschreiben oder zu planen, ist ja für Kids manchmal einfach auch überhaupt nicht relevant, schönerweise. Ein Zustand, der nur ganz kurz andauert in unserem Leben. Genau, ich habe es schon gesagt, Zeitlupe und Zeitsprünge, das sind zwei der Filmprogramme, die auf dem Werkleitsfestival laufen und ja auch Techniken des filmischen Handwerks bezeichnen. Und über die Filmprogramme sprechen wir gleich. Und jetzt gehen wir erstmal mit Benjamin Liu und Stephen Brown nochmal ganz in die Gegenwart, nämlich in den Moment.

0: Moments von Benjamin Liu und Stephen Brown, die hier, finde ich, sehr schön den Augenblick vertont haben. Und wir sprechen hier auf Radio Korax über Zeit, nämlich über Zeit, die behandelt wird bei dem diesjährigen Werkleitsfestival, das diese Woche startet. Und eins der Filmprogramme, die gezeigt werden am 9. Juli, an dem Donnerstagabend im Push-Kino, ist betitelt Zeitsprünge. Und Caroline, du bist kuratorisch verantwortlich, sozusagen zeichnest verantwortlich für dieses Filmprogramm. Und beim Lesen des Programms habe ich so ein bisschen gedacht, es hätte auch Zeitschmerzen heißen können. Also nur vom Lesen habe ich gedacht, es geht sehr viel darum, wie das Vergehen von Zeit auch wehtut. War das so deine Absicht beim, also war das so dein Fokus beim Planen des Programms, oder welchen Blick auf Zeit wolltest du verfolgen? Was hat dich da interessiert?
1: Das ist spannend, deine Assoziation macht mich jetzt auch fast ein bisschen betroffen, weil das war tatsächlich nicht mein Gedanke. Allerdings, was schon mich sehr interessiert hat, war, in welchen Momenten wir Zeit eigentlich sozusagen mal wirklich wahrnehmen, nicht nur als das Gerüst, was unseren Alltag sozusagen baut und stabilisiert, sondern als etwas, das eben auch durch unsere eigene Wahrnehmung bestimmt wird. Und da habe ich auch gerade als Isabel oder als ihr beide über das Wahrnehmen von Zeit bei Kindern gesprochen habt, daran gedacht, dass ja eigentlich ein totales Privileg ist, dass Kinder eben noch nicht mit so vielen, Zeitkonstrukten zu tun haben in ihrem Leben, sondern sehr viel leichter denen das fällt, sozusagen einfach im Moment zu sein. Und ich wollte gerne ein Programm bauen, dass das vielleicht auch wieder ein Stück möglicher macht, also dass es ein Stück möglicher macht, so innezuhalten und sich dem zuzuwenden, was Zeit auch noch sein könnte, also so ein bisschen zu verlernen, Zeit immer nur als das zu sehen, was uns durch unseren Tag treibt, und eher die Zeit auch wahrzunehmen, statt sie zu messen. Und in den Filmen des Programms passiert das auf ganz unterschiedliche Weise. Und du hast schon recht, es gibt auch Filme, in denen diese Wahrnehmung mit Schmerz verknüpft ist. Zum Beispiel in dem sehr, sehr kurzen Kurzfilm Es ist genau genug Zeit von Oskar Salomonowitz und Virgil Wietrich, wo es darum geht, dass ein Kind, der Sohn des Filmemachers, der dabei war, gerade ein Daumenkino zu zeichnen und dann bei einem Unfall gestorben ist, und dieses halbfertige Daumenkino blieb eben übrig und lag zu Hause. Und Virgil Wietrich, der ist Animationsfilmschaffender, ein ganz bekannter und Experimentalfilmer, und der hat sich dann irgendwann gefragt, wie sein Sohn diesen Film wohl eigentlich zu Ende erzählen hätte wollen, und hat sich dann irgendwann den Ruck gegeben und sozusagen das Ende dem Film hinzugefügt, dass sein Sohn nicht mehr zeichnen konnte. Und so Extremsituationen wie der Tod von einem geliebten Menschen sind ja Situationen, in denen man Zeit plötzlich anders wahrnimmt. Das sind ja eben oft Situationen, in denen Dinge anders stattfinden, als wir sie gewohnt sind oder als wir sie uns auch wünschen würden. Aber es gibt auch in dem Programm Filme, die diesen besonderen Blick auf Zeit werfen, die gar nicht schmerzhaft oder traurig sind, sondern eher so eine Faszination für, ich sag mal, die Komplexität der Realität, die uns umgibt, transportieren. Und da ist Zeit ja quasi nur ein Faktor. Zum Beispiel der längere Dokumentarfilm Der Wind nimmt die mit von Ann-Caroline Renninger ist so ein Fall, wo die Filmschaffende auch auf sehr experimentelle Weise drei ganz verschiedene Menschen versucht zu porträtieren. Nicht in so einem klassischen Sinne, wie das jetzt eine Fernsehdoku machen würde, sondern eher in einer Art und Weise, dass sie versucht, sich darauf einzustellen, wie diese sehr verschiedenen Menschen, das sind zwei erwachsene Menschen und ein Kind, sozusagen ihre eigene Umgebung, ihre eigene Welt wahrnehmen.
0: Da fällt mir gerade ein, ich habe einen Ausschnitt mitgebracht aus einem Hörspiel von Luise Vogt, das heißt Raumzeit, ist vor ein paar Jahren im Radio gesendet worden und spielt auch mit der Wahrnehmung von Zeit und geht auch nochmal ein auf diese, also hat mir irgendwie beim Hören nochmal klar gemacht, dass ich eine ganz spezifische Wahrnehmung von Zeit habe und spielt dann so schön damit, wie, ja, macht so ein bisschen begreifbar, wie das vielleicht eben auch anders sein könnte, wenn der Mensch anders sozusagen konzipiert wäre.
2: Eins. Welche Auffassung von der lebenden Natur ist die richtige? Karl Ernst von Behr, 1862.
3: Aus Versuchen wissen wir, dass unsere Sinne durchschnittlich 18 Eindrücke in der Sekunde aufzunehmen vermögen. Yeah. Ein Sinnesreiz muss also mindestens eine 1/18 Sekunde dauern, wenn er eines unserer Sinnesorgane noch eben erregen soll. Vorgänge, die schneller verlaufen, zum Beispiel der Flügelschlag von Insekten oder eine Gewehrkugel im Flug, nehmen wir nicht unmittelbar wahr. Ihre Geschwindigkeiten sind schlichtweg zu schnell für unsere Sinne. Oder anders gesagt, sie sind unserem menschlichen Zeittempo nicht angemessen.
4: Where is my mind? Where is my mind?
3: Stellen wir uns einmal vor, statt 80 Jahren würden wir nur einen Monat auf der Welt sein. In diesem einen Monat aber exakt genauso viele Sinneseindrücke haben wie in den 80 Jahren jetzt. Wohlverstanden, nur wir, nicht die anderen Wesen der Natur. Statt 18 Eindrücken in der Sekunde könnten wir demnach 18.000 Eindrücke pro Sekunde verarbeiten. Einer fliegenden Gewehrkugel, die wir wegen ihrer Geschwindigkeit jetzt nicht sehen können, könnten wir dann gemächlich mit dem Blick folgen. So langsam flöge sie für unser schnell sehendes Auge dahin. Sonne und Mond würden sich so langsam bewegen, dass es uns bereits schwer fiele, uns von ihren Bewegungen eine klare Vorstellung zu bilden.
0: Ja, ein Ausschnitt aus dem Hörspiel Raumzeit von Luise Vogt, das dann auch noch den anderen Dreh sozusagen nimmt. Also wenn sich die Wahrnehmung verlangsamt und wir die Jahreszeiten dann ganz schnell wie nur so als Blitze wahrnehmen würden mit unserem, ja, mit unserem menschlichen Wahrnehmungsapparat. Irgendwie passt das gut zum Zeitlupenprogramm eigentlich, oder?
5: Ja, schon auch. Also auf jeden Fall diese Betonung auf Langsamkeit hat mir darin sehr gut gefallen. Also ja, ich finde auch so, ja, Zeit, Geschwindigkeit, also für mich spielt das immer wieder so eine zentrale Rolle, mich darauf zu besinnen, okay, in Langsamkeit, darin liegt so viel. Ich habe dazu auch in einem Buch gelesen, Alle Zeit von Theresa Bücker, ja, dass Zeit so eine zentrale Ressource unserer Gesellschaft ist und die auch gar nicht so gerecht verteilt ist.
1: Ja, ich musste gerade ein bisschen schmunzeln, weil das die Ressource ist ja auch deswegen so wichtig, weil sie uns auch immer knapper erscheint. In einer Zeit, in der wir ja gleichzeitig quasi von Tag zu Tag mit neuen Erfindungen und Ideen konfrontiert sind, die Zeit sparen sollen. Und das ist ja so eine Absurdität, in der wir uns alle bewegen und wo wir auch einen sehr schönen und zum Beispiel auch sehr humorvollen Film haben, nämlich Time's Up von Jan Peters und Marie-Kathrin Theiler, die sich sozusagen mit diesen ganzen Zeitmanagement-Ideen beschäftigt. Und

0: da wird es ja dann auch spannend, wenn man sich überlegt, wie kann man denn eigentlich, wenn wir jetzt nicht über menschliche Generationen nachdenken, sondern wirklich mal eine, zwei, drei, vier Ebenen höher gehen und quasi über Zeitalter sprechen, wie kann man eigentlich Informationen, die wir in unserer Zivilisation als elementar wichtig erachten, wie kann es uns gelingen, die so zu formulieren und auch so, ich sag mal, zu verstauen, dass die auch in einer Million Jahre noch von den Menschen oder ich sag mal den Lebewesen, die dann leben, noch wahrgenommen und diese Erkenntnisse noch genutzt werden können. Das ist ja eine Frage, die sich ganz konkret tatsächlich stellt, weniger mit einem mit einer Erkenntnis als mit einem Problem, das wir als Menschheit, für das wir verantwortlich sind, nämlich die Hinterlassenschaften des Atomzeitalters, also sprich unser Atommüll, der ja noch teils über sehr, sehr lange Zeit strahlen wird und dadurch natürlich auch zur Gefahr für alle Lebewesen wird. Und wir müssen uns ja jetzt, wo wir ihn angehäuft haben, überlegen, wie gehen wir damit um? Wir wissen alle, es gibt eigentlich weltweit kein sicheres Atommüllendlager und selbst die ganzen Zwischenlösungen. Da stellt sich ja die Frage, wie können wir das denn eigentlich markieren, dass wir jetzt in irgendwelche Salzschächte, Grotten oder Höhlen Fässer mit Inhalten gekippt haben, die auch noch in 1000 und 10.000 Jahren die Leute, die sie da finden, schwer beschädigen können. Und dieser Frage widmet sich der Dokumentarfilm Warnungen an die ferne Zukunft von Juliane Jaschner und Stefanie Schröder aus Leipzig, der eben auch noch im Zeitsprünge-Programm läuft und der mal sozusagen den Zeitsprung in einer anderen, mit einem anderen Fokus betrachtet, nämlich mit dem, dass wir eigentlich in unserer Kommunikation, so wie wir sie bisher uns ausgedacht haben, diese Frage offensichtlich noch nicht ausreichend geklärt haben, weil abgesehen davon, dass wir die richtigen Orte nicht gefunden haben, ist uns bisher auch noch keine gute Idee gekommen, wie man diese Message, was da unten lagert, überhaupt an weitere Generationen und Zeitalter übermitteln kann. Also weil man sich überlegt, wie lange es sozusagen die Sprachen gibt, in denen wir uns gerade verständigen. Dann sieht man, dass das nur eine sehr kurze Zeitspanne ist, verglichen mit den Lebensdauern von Atommüll. Genau. Und das sind so Dinge, an die man im Alltag eher nicht denkt, wenn man über Zeit nachdenkt, wo wir aber natürlich alle auch gezwungen sind, auch nicht nur wegen dem Atommüll, sondern letztlich auch, wenn man bedenkt, dass man sich innerhalb der Klimakrise bewegt, gibt es ja verschiedene Ansatzpunkte, weswegen wir uns eigentlich sehr wohl damit beschäftigen müssten, wie es nicht nur, wie es sozusagen den Generationen nach uns geht, durch unser Handeln, sondern sozusagen auch den, weiß ich gar nicht, wie das Wort für das größere Wort für Generationen rein rechnerisch. Gibt es da ein Wort? Sozusagen die Hundertschaft Generation? Da bin ich jetzt selber
1: Ich weiß auch gar
0: überfragt,
1: nicht,
0: aber
1: wie man das noch
0: ihr wisst, was ich
1: multiplizieren
0: meine,
1: kann.
0: ne?
1: Ja,
0: Ich würde
1: sagen,
0: sagen.
1: wir nehmen die Frage mal mit ins Festival. Vielleicht
0: Ja,
1: wissen
0: das ist
1: wir.
0: eigentlich interessant,
1: Oder
0: ja.
1: auch mit in die Filmgespräche.
0: Ja, stimmt.
1: Stimmt.
0: Was man da sagen könnte. Aber ich dachte auch gerade noch mal genau. Also natürlich ist über Zeit reden auch was Politisches. Also auf so einer individuellen Ebene, wie du gesagt hast, Isabel, dass das natürlich nicht gleich verteilt ist und auch das Privileg, darüber nachdenken zu dürfen, wie ich meine Zeit je nach Gusto entschleunigter gestalte oder eben doch irgendwie mehr manage, sondern auch politisch in so einer eben sehr sehr auf so einer sehr großen Ebene mit Weitsicht. Und es passt ja auch zu dem Titel Früher oder Später. Also ich bin auch immer in Vorbereitung auf die Sendungen immer so gekreist um Früher oder Später und habe immer überlegt, in welcher Situation sagt man das? Ja, Früher oder Später wird es schon noch eintreffen. Also es ist so diffus, man kümmert sich nicht so direkt drum, oder, ne? Also, und dann ist es aber gleichzeitig wie so eine Drohung, früher oder später wird es genau dazu kommen. Also das ist schon so dieses, das sind schon so diese, oder das sind schon so die Konnotationen, mit denen man da zu tun hat. Und das fiel mir eben bei dem Film, dachte ich, ah, da ist Früher oder Später wirklich ein richtig guter Titel. Als Warnung eigentlich, ne? Es nimmt auch so die Verantwortung vom Individuum weg, dieses Früher oder Später. Und das finde ich tatsächlich spannend, mal zu hinterfragen. Denn das ist ja dann auch die politische Betrachtung von Zeit.

0: Denn letztlich ist natürlich nicht ein Individuum einzeln dafür verantwortlich, aber wir alle zusammen natürlich schon, nicht nur für solche Hinterlassenschaften wie Atommüll, sondern auch für unseren Umgang mit Zeit. Also wenn alle sozusagen, ich weiß ja nicht, wie es euch geht, aber wenn ich jemanden frage, wie geht's dir, dann kommt eigentlich in diesen Zeiten immer irgendein so mittelgut oder gut oder wie auch immer, aber eigentlich hat keiner Zeit. Und weil alle so viel zu tun haben und so im Stress sind. Und meine Oma hat dann halt immer gesagt, Zeit muss man sich nehmen, womit sie natürlich zweifellos recht hat. Aber ich habe das Gefühl, das wird immer schwieriger. Und das finde ich auch tatsächlich eine sehr spannende Frage. Wieso denn eigentlich? Wieso das so viel schwieriger wird oder wir das als so viel schwieriger wahrnehmen? Das wäre auch so eine Frage, die ich sehr gerne mitnehmen würde ins Filmprogramm, weil da habe ich auch bisher noch keinen Film gefunden, der darauf eine eindeutige Antwort gibt, aber letztlich, also ist das, glaube ich, und das kann man wahrscheinlich sogar für alle Programme sagen, dass es uns auch darum eigentlich nicht geht, in dem Filmprogramm irgendwelche Antworten zu formulieren, filmische, sondern eher sozusagen Fragen anzuregen, um dann eben in eine Überlegung zu kommen oder in einen Austausch zu kommen.
1: Das größte Wunder, was ich erlebt habe, ist mit meinem Mann 50 Jahre verheiratet zu sein. Das ist das größte Wunder.
2: Aber das, was viele vielleicht nicht mehr erleben, ne? Der Bruder von der
1: Nein,
2: Hochzeit, wie lange?
1: ein halbes Jahr
2: Ein
1: vor
2: halbes
1: der
2: Jahr
1: goldenen
2: vorher.
1: Hochzeit gestorben an Krebs.
2: Ja, das ist dann auch ein Wunder.
1: Nee, das ist kein Wunder mehr.
2: Naja,
1: Das ist
2: ja.
1: ein Wunder, dass wir es erlebt
2: Das ist
1: haben.
2: ein Wunder, ja, was wir
1: Und es
2: erlebt
1: ist auch ein
2: haben, ja.
1: Wunder, was meine Eltern erlebt haben, der
2: Ja,
1: Diamantenhochzeit,
2: Diamanten
1: 60
2: überhaupt, ja,
1: Jahre.
2: 60 Jahre, ja.
1: Das sind Wunder.

0: Ja, sehr bekannt. Sicher, wir sind Helden. Die Zeit heilt alle Wunder und nicht Wunden, sondern Wunder. Und das ist auch war jetzt zu Beginn ein Ausschnitt aus einem Film oder Musikvideo, das auch Teil des Werkleitsfestivals Filmprogramms sein wird.
1: Ich würde schon sagen, es ist eigentlich ein Film. Und das ist so ein bisschen entstanden. Das ist ja von 2004. Das war so die große Zeit der Musikvideos, wo, also zumindest Bands, die Lust darauf hatten, das als Medium zu nutzen, dann ja auch wirklich unfassbar tolle Musikvideos gemacht haben, die eigentlich weit darüber hinausgingen, jetzt ein Bewerbungsmedium nur für diesen Song zu sein. Und der Film ist 10 Minuten lang, also viel länger auch als der Song, und wirft eben so einen dokumentarischen Blick in dieses in das Leben dieses Ehepaares, was wir gehört haben. Und es ist eine schöne Art und Weise, wie dieser Songtext sich, der doppelt sich nicht einfach, sondern der wird so ein bisschen, an dem wird sich gerieben in diesem Film. Und ich mag das total gerne, wie sozusagen neben das Kunstwerk des Songs noch sozusagen das Kunstwerk eines Kurzfilms tritt.
0: Ich dachte auch, das ist so ein bisschen das Gegenteil zum Zauber des Augenblicks, oder? Also in dem der Inhalt des Films so ein, ist ja immer wieder auch so ein Rückblick, also so natürlich ein Schauen in die Gegenwart. Also Berliner Ehepaar wird so also ein bisschen im Alltag begleitet auch. Aber es ist auch immer wieder so ein Rückblick auf so 50 Jahre Ehe. Und das ist so, Zeit wird so richtig so monumental, so bäm.
1: Total. Und der Text, das haben wir ja auch gerade gehört, da geht es ja eigentlich darum, auch wie wir dazu tendieren, Kindern das in dem Moment sein abzugewöhnen. Und deswegen finde ich das so schön, wie diese zwei eigenständigen Kunstwerke so wie aufeinander zulaufen, weil diese beiden älteren Liebenden, die sprechen eben natürlich auch mit einer gewissen, ich sag mal, Abgehangenheit über ihr Leben. Und der Text, der schaut ja eigentlich aus der Perspektive der Kindheit so auf diese, wenn man 50 Jahre verheiratet ist, man ja meistens irgendwas zwischen 70 und 80 Jahre alt. Und das ist ja der Klassiker, dass man sich weder als Kind noch als Jugendlicher überhaupt vorstellen kann, wie es sein kann, dass man mal so alt sein wird. Das ist ja jenseits der Vorstellungskraft. Und das finde ich schön, dass es sozusagen diese beiden Perspektiven gibt darauf.
0: Ja, stimmt. Und dann, weil du gerade gesagt hast, das abzugewöhnen, dass man in der Gegenwart ist, fand ich auch noch interessant, einen Film, der bei euch läuft, in dem es vielleicht eher darum geht, auch ein Stück weit die Gegenwart zu konservieren und einfach gegen dieses, ja, ganz materiell sichtbare Verlaufen der Zeit sich zu stemmen.
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0: Das war jetzt ein kurzer Track von dem Künstler Giorgio Dorsi, in dem es um die Vergänglichkeit der eigenen Stimme geht, und er projiziert das halt in sozusagen 100 Jahren und stellt damit heraus, wie essentiell die Stimme für die eigene Person und Persönlichkeit ist. Aber in eurem Filmprogramm gibt es den Film Die Stimme des Ingenieurs, und da geht es ja ganz um eben diesen Moment, wie das ist, wenn jemand seine Stimme verliert durch eine Krankheit. Und ja, das fand ich irgendwie einen interessanten Film, also, und auch nochmal einen interessanten Aspekt von Zeit. Wie kann man sozusagen die Gegenwart irgendwie konservieren und versuchen, eben gegen diesen, ja, letztendlich ist Zeit ja auch körperlicher Verfall für uns alle, aber wenn es um Krankheit geht, dann ist es halt schlimmer oder wird verschnellert, und ja, wie damit umgegangen werden kann.
1: Genau, das ist ja auch wieder so eine Extremsituation, eine Krankheit, wo die Vergänglichkeit, wie du es gerade gesagt hast, viel erfahrbarer wird als jetzt in diesem Moment für dich und Isabel und mich, wo Vergänglichkeit eigentlich auch die ganze Zeit eine Rolle spielt, aber wir merken es gar nicht, weil wir hängen ja in einem ganz anderen Thema gerade drin. So, wir sitzen hier und unterhalten uns gut. Und das, ich glaube, das Spannende ist, dass es ganz schön selten ist, dass wir uns mit Vergänglichkeit wirklich beschäftigen. Einerseits, weil man ganz oft also zum Glück vielleicht auch, sich das nicht so bewusst ist und auch nicht in die Zukunft schauen kann. Aber auch, glaube ich, weil wir uns mit unseren menschlichen Seelen eher so ein Stück weit auch dagegen stemmen, uns da das bewusst zu machen, ne, dass das Leben irgendwann zu Ende ist. Weil das hätte ja Konsequenzen. So, wenn ich mir die ganze Zeit bewusst machen würde, muss ja nicht immer nur der Tod sein, es kann ja auch die Vergänglichkeit sein der Kindheit meines Kindes. Wenn ich mir die ganze Zeit bewusst machen würde, dass mein Kind nicht mehr mit 4 vielleicht noch bei jeder Sonnenblume stehen bleibt, wie in dem Song von Wir sind Helden, aber mit 6 vielleicht nicht mehr, dann würde ich vielleicht ganz anders darauf reagieren und mitstehen bleiben und mich da sozusagen sehr viel mehr anstecken lassen, als wenn ich mir das nicht bewusst mache. Und in dem Film Die Stimme des Ingenieurs geht es eben tatsächlich darum, was passiert eigentlich, wenn einem klar ist, dass eine Krankheit mir zum Beispiel die Stimme rauben wird? Man weiß nicht genau, wie schnell, aber man weiß, es wird passieren. Wie kann man sich denn da versuchen zu wappnen? Denn die Stimme ist ja einerseits ein ganz wichtiges individuelles Ausdrucksmerkmal und auch Unterscheidungsmerkmal, und über das man sich auch definiert. Und gleichzeitig ist sie ja auch einfach praktisch notwendig für die Hauptart der Kommunikation, mit der wir uns zwischenmenschlich verständigen. Und das heißt, sich darauf vorzubereiten, dass die eigene Stimme verschwinden wird, heißt, sich sehr, sehr bewusst mit der Begrenztheit des Moments zu beschäftigen. Und genau, das macht der André Siegers in seinem Dokumentarfilm auf eine ganz behutsame Weise. Und damit wollten wir eben auch dieses Programm eröffnen, weil uns wichtig war, die verschiedenen Komponenten zu sehen. Und da kam vielleicht, du hast ja vorhin gesagt, dass für dich war es ein bisschen wie auch ein Zeitsprünge-Programm, was aber eben auch mit Zeitschmerz zu tun hat. Und das wäre wahrscheinlich einer der Filme gewesen, vermute ich, die bei dir diese Assoziation ausgelöst haben. Oder liege ich da falsch?
0: Ja, schon. Genau. Aber nichtsdestotrotz, das Filmprogramm hat, also ich glaube, ganz ernste, melancholische, nachdenkliche Momente. Und es sei hier nochmal gesagt, dass die Zeitsprünge am Donnerstag, dem 9. Juli, laufen im Puschkino.

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0: Ihr hört Radio Korax und wir sprechen heute über das Werkleitsfestival und das Filmprogramm, das sich genauso wie das Festival dem Thema Zeit widmet und sind jetzt schon einen Sprung weiter von dem Filmprogramm Zeitsprünge zur Zeitlupe, beides auch Techniken des Films. Isabel, du hast das Zeitlupen-Filmprogramm kuratiert. Es ist ein Filmprogramm für kleine Menschen ab 5 Jahren. Und du hast auch schon gesagt, dass das was Neues ist auf dem Festival, dass sich sozusagen Filme auch einem jüngeren oder sehr jungen Publikum, an ein sehr junges Publikum richten. Hat sich das einfach beim Thema Zeit angeboten oder war das ein Bedürfnis von dir, dass du gesagt hast, jetzt aber? Oder wie ist das gekommen?
1: Ich würde sagen, beides. Also wir sind tatsächlich jetzt gerade im kuratorischen Team vom Festival auch verschiedene Generationen, auch von Teammitgliedern sozusagen. Und das ist ganz schön, weil da jeder natürlich irgendwie was mitbringt. Und bei mir, dadurch, dass ich selbst ein Kind habe, was in dem Alter ist, der Zielgruppe, genau, habe ich das auch so beim Thema Generation kam das bei mir auf so. Und weil ich auch ganz gerne mit meinem Kind manchmal schaue, was gibt's an anderen Orten bei Filmfestivals oder so, auch für das Alter. Und genau, dann hatte ich da sehr Lust drauf und bin froh, dass es Platz gefunden hat.
0: Das bin ich auch, mir hat es sehr, schon sehr Freude bereitet, das Programm allein zu lesen. Und ich dachte auch, es ist nicht nur was für Menschen, die 5 bis 10 sind oder die Kinder haben, sondern irgendwie auch für alle. Weil das dann trotzdem in so einer ganz, also in diesem kurzen Film doch eben so, ja, sich einfach doch den ganz großen Themen nähert. Und ich glaube, da kann jeder und jede was mit anfangen. Hier hören wir zum Beispiel ein Faultier, das versucht, ein Eis zu bestellen, in den Genuss eines Eises zu kommen. Serviert von vielleicht einem Papagei. Aber das Unterfangen misslingt stetig. Also, weil das Eis tropft, natürlich lebt das Faultier dort, wo es heiß ist. Und es ist einfach viel zu langsam, um das Eis zu essen. Und als ich den Ausschnitt gesehen habe, habe ich gedacht, ja, das würde mich als Kind wahrscheinlich wahnsinnig machen. Also die sitzen wahrscheinlich dort und fangen an irgendwie zu schreien und sich die Haare zu raufen, weil es einfach nicht ans Eis geht. Und das ist doch das Entscheidende daran. Und als Erwachsener habe ich gedacht, ja, okay, eigentlich ist das Faultier ja dann sozusagen in dieser Erwachsenenwelt schon wieder so ein Symbol, einerseits so von Entschleunigung und andererseits ja auch ganz, also negativ konnotiert, also mit eben schon dem Namen des Tiers, ja, Faultier. Es ist eben irgendwie ein bisschen so dümmlich und so ein bisschen lächerlich, vielleicht ein bisschen zurückgeblieben. Wie hast denn du diese Filme geguckt?
1: Also ich finde das interessant, was du gerade noch mit reinbringst. Und ich würde auf jeden Fall zustimmen, dass es nicht nur für 5-Jährige was ist, sondern auch für verschiedene Altersgruppen. Aber vielleicht dazu auch gleich nochmal, bevor ich die Frage aus dem Kopf verliere, die du eigentlich gestellt hast.
0: Wie du die Filme guckst, also ob du die auch so mit einem jungen Auge und einem alten oder älteren Auge sozusagen guckst, weil das ist ja vielleicht eben möglich bei uns.
1: Ja, auf jeden Fall, also auf verschiedenen Ebenen, weil und jeder bringt irgendwie eigene Erfahrungen mit rein. Auch kennt man das vielleicht von eigenen Erlebnissen, wenn man Kinder hat in einem jungen Alter oder auch später meinetwegen, wenn die unten die Waffe abbeißen oder so, da mal auf die Idee kommen, was dann passiert und es dann doch schneller rausläuft, als geplant war. Genau, aber ich finde an dem Film total schön, und das beobachte ich auch in meinem Umfeld immer wieder gerne unter erwachsenen Menschen, dass doch verschiedene, auch Menschen, unterschiedliche Tempi haben können, ne? So. Und dass das auch in Ordnung ist. Das, genau, da ist wieder so ein bisschen die Frage, müssen alle die gleiche Geschwindigkeit hinkriegen? Oder welchen Anspruch gibt es da in welcher Situation? Genau, aber da ist es schön, sich da in dem Film sowohl aus erwachsener Sicht als auch genau Kindersicht so ein bisschen eigenen Zugang mitzubringen.
0: Ja, und du wolltest gerade noch was sagen zu, für wen diese Filme eigentlich eben sein könnten.
1: Mhm. Genau, also wir haben reingeschrieben, empfohlen ab 5 Jahren, um so ein bisschen eine Einschätzung zu geben. Ich würde sagen, dass es auf jeden Fall auch für ein bisschen jüngere Kinder geeignet ist. Also es gibt keine, es wird nicht schnell, es wird nicht laut, sondern es ist, ist irgendwie, glaube ich, auch für ja, erste Kinoerlebnisse vielleicht auch mit 3 schon gut geeignet. Ich habe nur 5 so als Empfehlung gegeben, auch weil wir es auch moderieren. Und dann ist es halt so ein bisschen die Frage, okay, wer sitzt da im Publikum und wie kommen wir ins Gespräch? Aber es ist total offen, also auch total gerne mit allen Generationen ins Kino zu kommen. Genau, dass die Großmutter, der Großvater sich das Enkelkind schnappt und das auch zum Generationenerlebnis und Spaß werden kann. Das wäre auf jeden Fall eine große Freude.
0: Die Filme in der Zeitlupe funktionieren alle ohne gesprochene Sprache, oder? Was ist denn das?
1: Jein. Also einer, also genau, doch, die meisten sind ohne Dialog, aber es gibt einen, der wird von Caroline und mir tatsächlich so live mit eingesprochen und den finde ich auch total schön. Ich freue mich auch darauf, das wird ein kleines Experiment. Genau, da geht's darum, Pflanzen beim Wachsen zuzusehen eigentlich. Also da haben wir 2 Filme, die das thematisieren, die eben nicht die Zeitlupe liefern, sondern so einen Zeitraffer. Und genau, bei dem Film The Wind and the Trees von Todd Stewart, da gibt's eben einen Baum, der, also man sieht die Jahreszeiten, der Baum, der im Wind sich bewegt und dann wächst neben diesem Baum langsam ein kleiner Sprössling, zweiter Baum heran und wird immer stärker und größer und dann kommen diese beiden Bäume miteinander in Austausch und unterhalten sich über den Wind, übers Wetter, übers Leben, übers Dasein.
0: Wow, also mit Live-Vertonungen. Jetzt bin ich ja noch gespannter. Also es wird 2 Vorstellungen geben des Zeitlupenprogramms und eine ist so für Ferienprogramm eher vorbehalten, wenn ich das richtig gelesen habe, ne?
1: Ja, genau, da sage ich auch genau was zu. Also jetzt am Sonntag, den 5., haben wir nachmittags eine Vorstellung, die ist für alle total offen, also genau, kommt da sehr gerne ins Pushkino um 16 Uhr und am Donnerstag, Moment, das war der 9., genau, da haben wir vormittags noch eine 2. Vorstellung, also das Programm Zeitlupe läuft 2-mal und das ist, haben wir als Kita-Vorstellung geplant und die Nachfrage ist tatsächlich sehr, sehr groß und das freut uns, aber das bedeutet natürlich auch, dass die Plätze darüber hinaus begrenzt sind, also wenn jemand unbedingt das Programm sehen möchte und an dem Sonntag keine Zeit hat, dann möchte ich auf jeden Fall dazu ermutigen, einfach vorbeizukommen. Also genau, es braucht kein Ticket vorher, der Eintritt ist frei um 10 Uhr am Donnerstag.
0: Also wenn ihr und sie jetzt nicht das Notizheft gezückt hattet, findet ihr die Daten natürlich auch alle auf der Internetseite des Werkleitsfestivals. Und wir sprechen immer noch über das Filmprogramm und den Auftakt des Festivals, früher oder später des Werkleits, der Werkleitsgesellschaft macht ein Filmprogramm, das den Titel trägt Generations on Screen, das genau diesen Samstag am 4. Juli im Pushkino zu sehen sein wird und eben auch vielleicht den Auftakt macht, weil das Festival sich auch, wie wir jetzt gerade schon gehört haben, um das Thema, den Begriff Generation dreht, das so ein bisschen als Schwerpunkt gewählt hat in diesem Jahr, auch noch an anderer Stelle. Und bei dem Nachdenken über Generationen ist mir aufgefallen, dass ich das dazu tendiere, das manchmal so im Alltagssprechen zu benutzen, so den Begriff und dann irgendwie sowas zu sagen wie, ja, das ist aber jetzt auch eine Generationenfrage oder das liegt jetzt aber auch so an unterschiedlichen Generationen einfach. Also das Verhalten von Personen dann irgendwie so einzuordnen und dann nehme ich es oft eigentlich wieder zurück, weil es mir dann doch zu verallgemeinernd vorkommt, irgendwie zu voreilig. dann diese Verhaltensweise oder Haltung oder Einstellung jetzt einem Alter zuzuordnen. Gleichzeitig ist mir natürlich bewusst, dass es was Spezifisches ist, in einem bestimmten Zeitabschnitt mit bestimmten Erfahrungen aufzuwachsen, und bin dann immer so hin und her. Wie steht ihr denn nach so einer vielleicht eben auch längeren Beschäftigung mit Generationen? Wie steht ihr denn jetzt zu diesem Begriff?
2: Nee,
1: alles gut. Okay, ja, ich würde sagen, ich finde es total schön, dass wir im Festival die Möglichkeit haben, dass wir da gar nicht so vorpreschen müssen und sagen, hey, das ist jetzt unsere Definition von Generationen, und wir brauchen keine kollektiven Zuschreibungen oder so, das ist jetzt Gen Y und die sind so und so oder so und die Boomer haben noch das und das dazu zu sagen, sondern dass wir im Festival nicht nur im Filmprogramm, sondern auch noch in den anderen Formaten die Möglichkeit haben, also wir hatten die Ausstellung, das sind 100 Kunstwerke zum Thema Zeit, wo auch viel über Generationen irgendwie sichtbar und erlebbar sein wird. Und das bringt eine große Vielstimmigkeit mit, wie man sich wie man mit diesem Begriff Generation auch umgehen kann. Und wir haben noch Generationen im Gespräch, also so intergenerationelle Gespräche. Da hat Bergleitz genau so Gesprächstandems initiiert zwischen jüngeren und älteren Erwachsenen. Wir haben dann auch in einem der ersten Treffen gefragt, so, hey, wie wollt ihr denn überhaupt genannt werden? Ne? Wie fühlt ihr euch wohl, die Jungen und die Alten oder Generation 1 und 2? Keine Ahnung. Und da war es irgendwie dann auch schön, okay, ne, zu merken, okay, die kommen selber in so einen Austausch, individuell. Und wir haben uns dann auf jüngere und ältere Erwachsene erstmal geeinigt. Im Festival wird man auch noch aus diesen Gesprächstandems Erfahrungen mitkriegen, die vielleicht auch nochmal einen eigenen Anstoß geben können für Auseinandersetzung mit dem Thema Generation.
0: Caroline, wie ist es bei dir?
2: Na, Generation ist ja auch so ein doppelter Begriff. Das eine ist ja wirklich, das ist eine soziologische Kategorie, wo eben das, was jetzt gerade Isabel unter die Boomer und die Gen Z und so gepackt hat, wenn man soziologisch schaut, dann dient der Generationsbegriff ja dazu, eigentlich sozusagen große Linien zu beschreiben, wo sich sozusagen individuelle Entwicklungen so verdichten, dass man davon sprechen kann, dass irgendetwas typisch für diese oder jene Generation ist. So. Aber zum Glück sind wir ja kein Soziologiefestival, sondern ein Kunstfestival, und deswegen haben wir uns die Freiheit genommen, den Generationsbegriff zumindest nicht in erster Ordnung als soziologischen Begriff zu nutzen, sondern eher als einen Begriff, der sozusagen durch die Zeit schneidet, indem er quasi persönliche Biografien miteinander verknüpft, kann man vielleicht sagen. Hm. Ich habe auch eben, als Isabel die Filme beschrieben hat oder zwei der Filme beschrieben hat im Kinderprogramm und sagte, da wird Bäumen und der Natur beim Wachsen zugesehen, habe ich gedacht, man könnte sagen, die Filme im Kurzfilmprogramm Generations on Screen, die schauen eigentlich Biografien, Menschen und Beziehungen beim Wachsen zu, auf verschiedene Arten und Weisen. Und da haben wir uns ziemlich bewusst auch dafür entschieden, dass wir ganz unterschiedliche Filme zwar sammeln, aber die nehmen eigentlich alle die gleiche Bewegung. Die fangen im Privaten an zu schauen, und viele von ihnen finden dann im Privaten auch etwas, was sich vielleicht sogar auch über eine soziologische Generation sagen ließe. Also wir haben tatsächlich auch einen Film dabei, wo die Filmemacherin Caroline Rösler sich mit ihrem Vater in Form eines filmischen Briefes über das auseinandersetzt, was man vielleicht am ehesten mit dem Schlagwort Identitätspolitik beschreiben kann, wo die beiden Generationen, die ja einerseits soziologisch unterschiedlichen Generationen angehören, aber auch eben in einer direkten Generationenbeziehung sind, wenn die Tochter mit dem Vater spricht, sich eben versuchen zu einigen oder eben auch versuchen, die jeweils unterschiedliche Herangehensweise an Sprache, an die Frage, wie benennen wir die Welt, wie wichtig ist uns Sprache, da miteinander auszuhandeln. Und diese Aushandlungsprozesse, die spielen tatsächlich in ganz vielen der Filme eine Rolle und finden eben vor unterschiedlichen Hintergründen statt. Da gibt es einen Film, der sich mit dem Leben der eigenen Mutter beschäftigt, die letztlich in vier verschiedenen Gesellschaftssystemen, also im Nationalsozialismus, in der Zeit des Zweiten Weltkriegs, in der DDR und am Ende in der BRD gelebt hat und lebt und ihr Leben sozusagen den verschiedenen Gesellschaftsformen auch ein Stück weit anpassen musste. Es geht um auch Familienbeziehungen, wo es zu Schwierigkeiten kommt, weil es einfach Unverständnis gibt oder weil eben auch mit Traumata, die vielleicht eine vorangegangene Generation erlebt hat oder auch Druck, gesellschaftlichen Druck, nicht so angemessen umgegangen werden konnte, dass es gelungen wäre, sozusagen dieses Trauma zu stoppen, sondern dass sozusagen Traumata intergenerationell weitergegeben werden. Und die Filme fragen eigentlich, die fragen dann eben, die bleiben nicht bei der Beschreibung des Problems stehen, würde ich sagen, sondern versuchen eben auch Wege aus dieser Situation herauszufinden. Auch da fände ich es total spannend, wenn das auch dazu führt, dass wir im Kino eben nicht nur Menschen einer Generation sitzen haben, sondern dass man auch da ins Gespräch kommen kann. Und ich denke, das wird auch bestimmt gelingen, weil das ganze Festival ja durchzogen ist von diesem intergenerationellen Dialog. Weil da wird es wieder so sein, ne? Wir werden in diesem Kino sitzen und die 7 Filme des Programms anschauen. Und ich bin mir ganz sicher, dass jeder Mensch, der in diesem Kino sitzt, eigentlich, sind wir mal ehrlich, unterschiedliche Filme sieht. So, weil so ein Film ja mindestens genauso viel damit zu tun hat, was ich vorher schon in meinem Leben erlebt habe, wo der bei mir anknüpft, an welchen Fragen ich mich sozusagen festdenke, die der Film aufwirft, oder eben an anderen Themen gar nicht. Und das sind so Prozesse, die immer ablaufen, aber die besonders spannend dann werden, wenn man auch die Zeit hat, das dann nochmal anzuschauen. Und das werden wir ja in jedem der Filmprogramme machen, auch bei den Zeitlupenprogrammen. Und wenn ich ganz ehrlich bin, ist das der Punkt, auf den ich aber allergespanntesten bin, den Austausch über die Filme und die Gedanken, die das Publikum letztlich beim Anschauen dieser kuratierten Programme hatte.
0: Dann nochmal eine herzliche Einladung an alle HörerInnen da draußen. Am Samstag, dem 4. Juli, geht's los im Puschkino mit dem Filmprogramm des Werkleids. Isabel, Caroline hat jetzt gerade schon ausgeführt, worauf sie sich so freut und was so die Erwartungshaltung vielleicht auch ist. Willst du noch was hinzufügen?
1: Ich stimme dem auf jeden Fall zu. Ich gehe da total mit. Und ja, vielleicht noch eine kurze Einladung würde ich hinzufügen, auch gerne am Freitag in die große Ulrichstraße zu kommen zur Eröffnung vom Festival. Da gibt es dann schon ja einiges zu erleben, einen Schweif auch zum Thema Generationen durch die Stadt. Da freue ich mich auch sehr. Also es ist ein persönliches Highlight. Noch ein Gespräch und eben diese große Ausstellung mit 100 Kunstwerken und können wir noch bis in den Abend zusammen feiern, hoffentlich.
0: Und hier im Radio begleiten wir auch morgen und die nächste Woche noch das Werkleids Festival hier auf Radio Korax. Morgen auch im Ground Zero wird es eben auch ein Gespräch geben mit einem der Tandems, die sich zusammengefunden haben im Vorlauf zum Werkleidsfestival, das dieses Jahr auf Zeit, aber eben auch auf Generationen blickt. Und ich freue mich sehr, dass ihr hier gewesen seid, um mit mir zu sprechen. Lü-Caroline Ziemann, Isabel Lindemann, danke euch.
1: Vielen Dank.
2: Danke dir.
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0: Herzlich willkommen bei Tipkin, eurer Sendung für Feminismus, Queer-Politics, Pop, Punk und Alltagsschrott. Ihr hört uns hier heute tatsächlich mal live bei Radio Blau, dem Freien Radio in Leipzig oder dann, wenn vielleicht auch ein bisschen Zeit versetzt, bei anderen freien Radios im deutschsprachigen Raum, wie zum Beispiel bei Radio Kurax. Ja, und wir sind live. Wir haben Gästinnen heute hier im Studio von der Mona Lisa. Das ist einmal Ariane und einmal Judith. Hallo.
1: Schön, hallo.
0: Schön, dass ihr da seid. Toll. Genau, und die Mona Lisa. Die Mona Lisa haben wir da, weil sie die feministische Bibliothek ist in Leipzig. Ich habe ein bisschen ganz wenig kurz recherchiert. Ich wollte da nichts vorwegnehmen. Aber sie ist die erste Frauenbibliothek damals noch, die in den neuen Bundesländern tatsächlich gegründet wurde. Und dann ist sie aber darüber hinaus ja noch total viel mehr. Mögt ihr euch und die Mona Lisa vielleicht erstmal vorstellen? Was seid ihr denn noch so alles?
2: Also wir waren die erste Frauenbibliothek und sind es auch immer noch, die einzige in Ostdeutschland. Es gibt noch das Frauenstadtarchiv in Dresden. Und wenn man jetzt Berlin mal ausklammert, dann würde ich sagen, nach wie vor die einzigen in Ostdeutschland. Und naja, wenn wir Führungen geben, dann gibt es immer den geflügelten Satz, wir sind ein Dreiklang. Wir sind Bibliothek, Archiv und Veranstaltungsort. Aber eigentlich ist es noch ein Fünfklang oder so, würde ich sogar sagen, weil wir auch noch Treffpunkt sind für feministische Gruppen. Und der Backbone des Ganzen ist natürlich sind natürlich unsere Ehrenamtsleute und alle anderen Supporter. Also ein Fünfklang ist die Mona Lisa.
1: Ja, und darüber hinaus, also genau, wir sind feministische Bibliothek und Archiv, haben den Namen auch irgendwann mal geändert, damit wir diesen Archivaspekt auch nochmal stärker genau hervorheben. Wir haben ganz normal Öffnungszeiten, dass Menschen bei uns Bücher ausleihen können und aber auch für Forschung oder Recherche unser Archiv nutzen können. Und das ist ziemlich einzigartig, würde ich sagen, auch in Ostdeutschland, also mit unserem Schwerpunkt auf Sachsen, Leipzig, Sachsen, Ostdeutschland. Und genau, wir haben diese verschiedenen Gruppen, die sich bei uns treffen. Und wir sind natürlich aber auch in verschiedenen Kontexten noch unterwegs. Also zu unserer Arbeit gehört auch, dass wir in, weiß ich nicht, irgendwelchen Veranstaltungen auch teilnehmen, zu unserer Expertise sprechen oder irgendwie genau auch Bündnisarbeit machen. Genau, das ist ja auch ganz wichtig.
0: Ja, schön. Vielen Dank schon mal. Und wir haben euch ja heute eingeladen, weil es bei euch ein bisschen brennt aktuell. Also ihr seid zwar die einzige feministische Bibliothek in den neuen Bundesländern anscheinend und trotzdem habt ihr gerade Schwierigkeiten oder werdet nicht adäquat honoriert, könnte man es nennen. Was ist da genau passiert oder passiert da gerade?
2: Uns trifft, was viele andere Kulturinstitutionen auch trifft, also Sparmaßnahmen oder Inflation und diese ganzen Themen auch. Da sind wir an der Stelle nichts Besonderes, sondern so wie alle anderen. Aber sehr konkret fehlt uns Büchergeld. Also die Fördersituation hat sich verschoben, verändert. Und das ist jetzt sozusagen nochmal so ein bisschen längere Erklärungseinlaufkurve. Du hast es ja am Anfang schon gesagt, dass es uns schon richtig lange gibt und wir als Institution relativ schnell teilinstitutionalisiert wurden. Also die Generationen vor uns haben das erkämpft, dass die Stadt Leipzig sich mit ein paar Kröten daran beteiligt, dass es uns weiterhin gibt und dass das auch erhalten bleibt. Das sind allerdings nur so Sachen, dass der Geschäftsbetrieb an sich erstmal am Laufen bleibt. Also die Miete und mit Nebenkosten und zwei Teilzeitstellen. Und alles darüber hinaus wird entweder im Ehrenamt betrieben, was super gut ist, weil es dann sehr nah an feministischer Bewegung und feministischen Themen ist. Und wir ja auch unbedingt autonom bleiben wollen, also historisch gesehen, aber auch in unserer Selbstverwaltung. Und uns aber eben finanziell gleichzeitig auch auf die Füße fällt, weil das eben bedeutet, dass man sich überlegen muss, wo Geld jetzt herkommt. Und long story short, haben du und ich uns ja auf dem Flinter Festival unterhalten, weil wir da eben auch Sachen ausliegen hatten, dass man Bücherpatin werden kann. Also so ist sozusagen das Thema entstanden. Dass wir also sagen, was ist eigentlich eine Bibliothek und auch eine feministische Spezialbibliothek, weil den Titel halten wir ja auch. Was ist die denn eigentlich ohne neue feministische Bücher? Ja, nix. So, ne? Und wir arbeiten ja schon auch auf den Titel hin, eine Form von Bewegungsgedächtnis zu sein. Und wir haben auch viele NutzerInnen, die speziell deswegen eben kommen oder auch kommen, weil sie wissen, bei uns gibt es die Bücher zum Beispiel schneller als in der Stadtbibliothek oder genau, vielleicht auch ein bisschen niedrigschwelliger. Und wir wollen mit der Zeit gehen, wir wollen Bestandslücken, die es gibt, schließen. Und dafür brauchen wir Geld, um Bücher zu kaufen. Jede Person, die gerne Bücher kauft, weiß, dass auch da die Buchpreise sich einfach erhöht haben. Produktionskosten sind gestiegen. Man kriegt nicht einfach irgendein dünnes Buch mehr für 10 Euro oder so, ne? Also sozusagen Multigründe. genau, und salopp gesagt ist immer das, was wir den Leuten sagen. Leute, wir haben kein Büchergeld. Wir haben uns natürlich als Gruppe damit auch intensiv auseinandergesetzt, was das bedeutet, was man da machen kann, haben verschiedene Lösungsansätze auch gefunden. Und unser Begehr, unser Jammern, unser Appell und auch unser Wunsch, je nachdem, wie man das beschreiben kann, ist natürlich, wenn ihr Geld habt, gebt es uns, spendet oder kauft uns ein Buch. Und da gibt es auch so eine aktuelle Möglichkeit. Soll ich da gleich ein Überleiten hin? Soll ich das eigentlich sagen? Willst du das sagen?
1: Macht einfach, ja.
2: Ich mache einfach, Entschuldigung, ja. Ja. Genau, also wir sind ja immer sehr bemüht, mit unseren Buchhandlungen lokal auch zusammenzuarbeiten und möglichst wenig Bücher online über große Versandhandel zu bestellen. Anyway, sind unsere Freunde von der Trift, die ja auch groß in den Medien standen kürzlich, auf uns drauf zugekommen und wir durften ein Schaufenster bei denen gestalten. Also wer im Leipziger Westen sich so rumtreibt rund ums Westwerk und die Trift kennt oder da mal hinfahren möchte, macht es doch. Das Konzept dahinter ist, du kannst Bücherpatin sein im Sinne von, wir haben geschaut, welche Bücher wollen wir eigentlich als nächstes erwerben. Die liegen im Trift-Schaufenster und wer ein bisschen Geld übrig hat und uns ein Buch kaufen kann, der kann das dort vor Ort tun. Und dann kommt das super schnell auch zu uns und ist auch schnell eingearbeitet. Genau, das heißt, wir haben so ein bisschen kuratiert, was bildet unseren Bestand ab, was bildet unseren Feminismus ab, was braucht es noch, was ist gerade aktuell, was ist spannend. Und die Trift hat das ausgeführt, was wir wollten und dann das Schaufenster gestaltet. Und wir sind sehr dankbar über die Möglichkeit, weil wir ja auch so ein bisschen versteckt sind, ne? Haus der Demokratie, vierte Etage, das muss man wissen, da muss man sich erstmal hintrauen und so weiter. Und ich finde es immer cool, so eine Sichtbarkeit auch irgendwie zu haben. Und nicht nur, dass man die Bücher dann kaufen kann, sind wir mit dem Trift-Schaufenster auch ein bisschen sichtbar. Und vielleicht gibt es die eine oder andere Person, die sich denkt, hä, was ist denn die Mona Lisa? Das ist aber komisch. Und googelt das dann und kommt uns vielleicht mal besuchen.
1: Auf jeden Fall an der Stelle. Die Drift-Buchhandlungen sind nicht nur mit der Mona Lisa befreundet, sondern auch mit den Tipkins. Und ich habe die gute Neuigkeit, dass aktuell Stand jetzt 5 Bücher heute schon verkauft wurden an die Mona Lisa. Also es kommt sehr gut an und ist anscheinend ein super gutes Konzept. Ich war noch gar nicht da, ich muss es mir auch mal angucken. Mhm. Sehr unterstützenswert. Nehmt euch das mal zu Herzen, es scheint total gut zu funktionieren. Geht da mal hin. Nicht immer nur im Süden abhängen. Genau. Vielleicht machen wir an der Stelle mal einen musikalischen Cut. Ihr habt euch Lieder mitgebracht und gewünscht. Und ich dachte, entweder wir spielen jetzt einfach Princess Nokia, Tomboy.

0: Ja, das war Tomboy von Princess Nokia. Und ihr seid ja bei Tipgen, der Sendung für Feminismus, Queer Politics, Pop, Punk und Alltagsschrott. Und wir sind live. Ich sag das nochmal, weil das so selten vorkommt. Und haben Gästinnen im Studio von der Mona Lisa, der feministischen Bibliothek aus Leipzig und ganz Ostdeutschland, wie wir gerade erfahren durften.
1: Und wir sind zu viert hier im Studio. Da ich noch gar nichts gesagt habe, sage ich auch kurz als Tipkin-Team hallo.
2: Hallo.
0: Ja, Astrid ist auch da und kümmert sich netterweise hauptsächlich um die Technik. Genau, und wir haben eben schon ein bisschen was gehört darüber, was die Mona Lisa ist überhaupt. Außerdem noch darüber hinaus, dass sie eine Bibliothek ist. Und auch erfahren, dass es aktuell aufgrund von Geldschwierigkeiten, wie so überall, gekürzt wurde fleißig und es Unterstützungsmöglichkeiten hat. Zum Beispiel haben wir gerade erfahren, ihr könnt Buchpatinnen werden und zur Drift gehen. Das ist ein Buchladen im Leipziger Westen. Ich glaube, es ist noch Plagwitz, aber so ganz sicher bin ich mir da nicht. Es ist an der Grenze zu Lindenau. Auf der Karl-Heine-Straße findet ihr das Lädchen. Dort sind Bücher ausgestellt, die sich die Mona Lisa wünscht und die könnt ihr käuflich erwerben und die gehen dann in den Bestand der Bibliothek ein. Richtig erklärt? Jetzt habe ich es nämlich auch verstanden.
3: Richtig erklärt.
0: Aha, cool. Und das wird ja aber hoffentlich nicht die einzige Möglichkeit sein, wie ihr unterstützt werden könnt. Habt ihr noch ein paar andere in petto?
3: Also genau, Bücherpatinnen kann man nicht nur über die Drift werden, sondern man kann, also wir haben das auch als Kampagne mal entwickelt gehabt, letztes Jahr, glaube ich, ne? Dass man einfach generell sagen kann, ich habe zum Beispiel ein bisschen Kohle über oder die Mama oder der Bruder hat ein bisschen Kohle über und spende regelmäßig der Mona Lisa, weil wir haben eine riesige Liste an queerfeministischer Literatur aus verschiedenen Bereichen, also Graphic Novels, Romane, Theorie, Filme glaube ich nicht mehr, aber haben wir auch. Mhm. Krimis, I don't know, also sehr viel, eine riesige Liste, die wir von Wunschbüchern, die wir eigentlich gerne kaufen wollen. Und es ist total hilfreich, wenn ihr in die Drift geht, ihr die Drift unterstützt. Aber auch generell könnt ihr Bücherpatinnen werden mit einem regelmäßigen oder einmaligen Betrag. Und natürlich könnt ihr auch ganz normal bei uns einen Ausweis machen. Genau, wir haben unsere Ausweisjahres Summe ein bisschen erhöhen Gebühr. Müssen, Gebühr ein bisschen erhöhen müssen. aber trotzdem ist es noch im Verhältnis zu viele neue Bücher kaufen und auch mal in ein Buch reinlesen können, ein kleiner Betrag. Und wir freuen uns total, wenn ihr vorbeikommt. Also genau, wir sind in der Nähe vom Kreuz in Konnewitz im vierten Stock, das hat Ariane schon gesagt, vom Haus der Demokratie. Und haben dienstags bis donnerstags auf. Ihr könnt vorbeikommen, ihr könnt einen Ausweis machen und euch dann so Bücher ausleihen. Auch Zeitschriften haben wir da, aktuelle. Und genau, ganz viele Neuerwerbungen, die dann auch immer extra stehen. Und das ist ja auch jetzt vor allen Dingen, wenn der Sommerpause so ein bisschen kommt, vielleicht nochmal eine Empfehlung wert, vorbeizukommen und sich ein paar neue Schmöker rauszusuchen. Also genau, kommt gerne vorbei. Und außerdem machen wir auch noch Veranstaltungen. Also Ariane und ich zum Beispiel sind beide in der Veranstaltungs-AG. Also unsere Gruppe, unser Kollektiv ist in AGs organisiert und machen Lesungen, Vorträge, Gespräche, Lesekreise.
4: Workshops.
3: Workshops, genau, bieten wir an. Und da gibt es auch die Möglichkeit zu spenden. Da freuen wir uns einfach auch immer, wenn ihr kommt. Den Ort kennenlernt und einfach so ein bisschen mit uns auch über Themen ins Gespräch kommt. Das fällt mir jetzt so ein, in Unterstützungsmöglichkeiten. Genau, alle Infos dazu findet ihr natürlich auch auf unserer Homepage oder wenn ihr uns bei Insta folgt.
0: Ja, ich würde noch ergänzen, ich war immer mit meinem Kind dort, weil ich auch finde, dass die, also auch die Kinderbuchauswahl, gerade was so Queerness angeht oder auch, ja, weiß ich nicht, alles Mögliche, ne, Pubertät, Sexualität und so weiter und so fort, ja doch auch ganz gut sortiert ist, auf jeden Fall. Nur gerade überlegt, ob mein Ausweis überhaupt noch aktuell ist. Ist das gut, dass wir die Sendung machen, da müsste ich vielleicht mal drauf gucken, tatsächlich. Ja,
3: aber das ist voll gut, dass du das sagst, weil das liebe ich auch immer, wenn irgendwie Menschen mit ihren Kids kommen und dann geht, keine Ahnung, die eine Person in den Raum für die, in Anführungszeichen, Erwachsenenliteratur. Und das Kind setzt sich dann vor das Regal, genau in so einem kleinen extra Raum, und kann da einfach mal ein bisschen schmökern. Also das ist ja auch noch nicht so ewig, dass wir das so sehr in den Fokus gestellt haben. Und ja, das ist top, dass du das nochmal erwähnt hast, weil das finde ich auch richtig, richtig schön. Genau, und da findet man dann halt auch zum Beispiel die Zeitschriften, ne? Da geht es dann auch, genau, auch in dem Raum. Und das ist echt eine gute Möglichkeit auch, dass Kinder da so ein bisschen schmökern können.
2: Ja. Okay. Und leitet vielleicht auch nochmal ein bisschen dazu über, wer kann eigentlich zu uns kommen? So, ja, also Kinder welcome auch immer zu Veranstaltungen und so, freuen wir uns total. Manche Veranstaltungen von uns sind auch mit Kinderbetreuung, also wir versuchen, das auch irgendwie möglich zu machen. Ja, genau, und ich glaube, also manchmal kriegt man ja so ein bisschen so, manchmal guckt so ein schüchterner Cis-Mann um die Ecke und sagt, darf ich hier reinkommen? Ja. Also der Raum kann erstmal von allen Personen genutzt werden. Wir hoffen, es gibt außer Schüchternheit nicht so viele Zugangsbarrieren. Wenn ja, gebt uns Bescheid. Wir geben uns Mühe, uns um Zugänglichkeit auch zu bemühen und können wirklich, also kriegen ja auch alle möglichen Anfragen. Also von jemand kommt und möchte gerne eine Sommerseebuch-Romanempfehlung bis hin zu Leuten, die wirklich Fachhilfe für Abschlussarbeiten suchen oder

0: Dann haben wir ja Rollregale installiert, einen kleinen Archivraum am Ende des Flures angemietet, weil so ein bisschen diese Dualität zwischen eigentlich sind wir DIY und historisch somehow Punk, aber eigentlich wollen wir auch sehr gerne professionell sein. Im Sinne von, wenn wir Archivgut bekommen, soll das gut gelagert werden, ja. Also das soll wirklich irgendwie, das was jetzt schon historisch ist, DDR und so weiter, soll für die Ewigkeit und für alle Leute zugänglich sein, ja, soll digitalisiert werden und so weiter, soll entsprechend gut untergebracht werden. Da geben wir uns sehr doll Mühe. Das lagert bei uns nicht in irgendwelchen Schuhkartons. Naja, und im Eingangsbereich haben wir auch in die Höhe gebaut. und im Büro lagern Kisten und so weiter. Aber ja, also es ist genau, in 10 Jahren müssen wir vielleicht mal überlegen, wie das weitergeht. Aber bis dahin bleiben wir in den Räumen.
1: Schön. Okay, ihr habt euch ja Musik gewünscht und Musik mitgebracht, die mir noch völlig unbekannt war. Zum Beispiel das Lied Maria von Anna Buregger. Ich hoffe, ich spreche es richtig aus. Du dachtest, du könntest was darüber erzählen, Ariane. Stimmt's?
0: Also ich habe nicht so viel selbst über die Künstlerin jetzt super doll recherchiert. Die, ich glaube, ein auf Historie ist, dass ich so ein bisschen, ich liebe so österreichischen Feminismus, also früher Steffi Sargnagel, Lydia Heide und so weiter. Und ich liebe auch deren Mucke. Und da gab es ja mal so einen Verriss, Helene Fischer mit und so weiter, so Cover-Sachen. Und da bin ich auf jeden Fall forever hängen geblieben, weil ich auch dieses, ich liebe so Wiener Schmäh und dieses, genau. Und dann habe ich als Seitenprojekt noch, das ist jetzt schamlose Werbung in eine andere Richtung, veranstalte ich mit Freunden auch noch in den Schlagergarten. Das ist so ein Format, was wir letztes Jahr das erste Mal ausprobiert haben. Und es ist eigentlich ein Haufen Laien, Queers, alle möglichen Leute machen Chanson, tanzen und machen sozusagen also den sweeten Schlager, auf keinen Fall Mallorca. Ist jetzt am letzten Juni-Wochenende. Und als ich nach Künstlerinnen gesucht habe, die explizit eben nicht sich dort verorten und auch mal in Richtung Österreich geguckt habe, ist mir Anna Buregger über den Weg gelaufen. Und die hat so eine, ich fand es ganz spannend, dass sie praktisch mit schon auch einer Ästhetik mit Dondel und so weiter spielt, aber die Texte kontra dazu sind. Und sehr kraftvoll. Also ich kenne nichts Vergleichbares. Das ist jetzt haben alle Leute ganz neue Erwartungen. Mhm.

0: Maria.
1: Wolltest jetzt nochmal ansagen, was wir gehört haben? Da muss ich aber meine Brille aufsetzen. Es war Maria von, hilf mir mal, Ariane.
2: Anna Buchegger.
1: Ach ja, Anna Buchegger, genau. Wie wir gerade vernommen haben, der nächste österreichische Popstar.
2: Ja, das ist Orakel ich.
1: Relativ bald auch in Leipzig zu sehen sein.
2: Ich hoffe es. Ich hoffe es.
1: Ariane, du hast gerade ein bisschen was erzählt über noch so ein anderes Projekt. Also eigentlich sind wir hier zusammengekommen, um über die Mona Lisa zu reden. Aber das war jetzt gerade doch ein bisschen spannend. Und ich habe es nicht ganz, also da, wenn ihr es auch spannend findet, ich lasse es jetzt nochmal wiederholen, damit wir alle wissen, wo wir, in welchen Schlagergarten, wann und was da eigentlich passiert. Und was ist das?
3: Ich glaube, das hat auch was mit Radio zu tun, weil Mrs. Pepstein da auch eine der vielen Mitwirkenden ist, glaube ich.
2: Wenn wir es weiterdenken, die Sendung ist ja für Pop und Punk und da passt Schlager ja auch dazu. Nee, also wir haben das letztes Jahr mal probiert mit dem Conner Island Schlagergarten und es war unverhofft ein Hit, weil doch mehr Leute heimlich Schlager hören, als man denkt. Und mir war das wichtig irgendwie, also zum einen Laienkunst und dann auch fernab von Mallorca, also eher so Chanson und Cover und zusammen Vicky Leandros, ich liebe das Leben singen und so weiter. Und am letzten Juni-Wochenende machen wir das jetzt zum zweiten Mal und das Line-Up ist absolut Bombe, also von so, wir haben Angelika Martin da, das ist so eine richtig gestandene Schlagersängerin, so ein bisschen Andrea Berg-Look sozusagen aus Görlitz und eine Punkband, Gute Katze, Böse Katze und davor kommen ganz viele coole Laien, genau, und Mrs. Pepstein ist wieder dabei, das wird richtig cool. Wir haben eine Sängerin, die in der Inklusionsradiosendung einen eigenen Song gemacht hat, ich liebe ich, will ich auf jeden Fall Background-Tänzerin sein.
1: Simone. Ja.
2: Ja, genau. Simone wird auftreten. Man kennt sie vielleicht auch schon von der 8. März-Demo. Da hat sie auch auf dem Wagen gesprochen.
1: Mhm.
2: Genau.
1: Toll. Oh, da freue ich mich aber. Kannst du nochmal genau das Datum? Ende Juni hast du gesagt.
2: Ja,
1: Island hast du gesagt.
2: Ich hoffe, es ist der 29. Jetzt habe ich es vor Schreck selber vergessen. Also der letzte Juni-Samstag.
1: Ja.
2: Genau, kann man auch auf der Island-Seite nochmal sehen. Genau, es wird einen Grill geben, es wird Eierlikör geben, es gibt gute Laune. Und wieder DIY, was vielleicht eine gute Überleitung ist zu unseren eigenen Mona Lisa-Veranstaltungen.
1: Du nimmst jetzt die ganzen Fragen weg, aber klar, gerne. Also, der Bogen zurück zum eigentlichen, ursprünglichen Vorhaben. Genau, ihr seid auch Veranstaltungsort. Die Mona Lisa, was macht ihr denn da so?
2: Wir gehen unserer feministischen Neugier nach. Unserer Neugier, Szenefragen. Wir haben ein großes Interesse daran, dass ForscherInnen bei uns sprechen. Also es war ja mal eine ganze Zeit lang sogar auch ein Sammlungsfokus, feministische Abschlussarbeiten zu sammeln und auch sozusagen so einer männlich dominierten, heteronormativen Uni- und Forschungslandschaft was entgegenzusetzen. Neuerscheinungen, teilweise auch Freundinnenschaften, also zu Zeitungskollektiven. Ich weiß gar nicht, ob in einer anderen Stadt außer in Leipzig noch so viele Zeitungskollektive existieren wie hier. Also Outside the Box, DPS und so weiter. Genau, und wir machen, ich weiß gar nicht, wie viele Veranstaltungen wir letztes Jahr hatten.
1: Viele.
2: Sehr viele, vielleicht 20 oder so.
1: Sehr viele waren es. Ja.
2: Genau, rocken wir. Die werden teilweise proaktiv angefragt, so als Kooperationspartner oder auch von Verlagen und AutorInnen. Aber versuchen auch sozusagen in der Veranstaltungs-AG unsere eigene Neugier ein bisschen auch nachzugehen. Also was für Themen finden wir spannend oder diskussionswürdig oder ja, genau, auch in Gesellschaft gerade diskutiert werden.
1: Ja, welche Themen wollen wir auch setzen, ne? Also ich finde auch, das mit der Neugier finde ich eigentlich ganz gut, weil ich freue mich immer, wenn ich irgendwie dann jemanden, dann ewig recherchiere, wen ich zu dem Thema, das ich gerade machen will, einlade und dann mich vorbereiten kann und dann die Person treffe. Und das ist auf jeden Fall auch für mich, weil ich jetzt in meiner Lohnarbeit oder nicht irgendwas mit Feminismus mache, dann irgendwie da noch diesen Ort zu haben für Austausch und über Themen sprechen, die uns auch beschäftigen. Und jetzt gerade ist so ein bisschen Sommerpause schon oder noch nicht, ne? Aber wir haben noch bis zur Sommerpause ein paar Veranstaltungen. Am 2. Juli zum Beispiel im Grünsalon im alten Rathaus. Das ist eine Veranstaltung von unserem aktuellen Projekt, zu dem wir auch gerade nochmal was erzählen können, gerne, unserem aktuellen Archivprojekt, zusammen mit dem Stadtgeschichtlichen Museum. Und der Titel ist Raus aus den Schubladen. Und es geht um queere Geschichte, Erinnern, Sammeln in Ostdeutschland oder DDR. Und genau, es sind ein paar Personen im Gespräch, also Sonja und Barbara, die gerade das Projekt machen zur Lesbenbewegung in der DDR zum Sonntagsclub. Die werden das Projekt nochmal vorstellen, also ist auch richtig spannend, was die beiden da gerade machen. Und werden auch mit verschiedenen Menschen aus der Forschung, aus der Community, genau aus der Bewegung sprechen. Und da sind auch alle herzlich eingeladen, falls sie eigene Sachen in ihren Schubladen liegen haben, mitzubringen und auch ins Gespräch zu kommen oder Zeitzeuginnen. Also das ist uns auch immer ein Anliegen. Und deswegen funktionieren, glaube ich, auch so diese, in Anführungszeichen, Mittwochformate, ganz Mitmachformate ganz gut. Also dass Menschen kommen und auch sich selbst als Teil der Geschichte und Bewegung mit uns zusammen begreifen, also oder Lesekreise, dass die sind bei uns immer ausgebucht. Also eigentlich würde ich gerne, dass wir dauerhaft Lesekreise anbieten, weil das gibt anscheinend einen Mangel oder einen sehr hohen Wunsch. Also genau, also am 2. Juli im Grünen Salon im Alten Rathaus ist jetzt die nächste Veranstaltung, die auf jeden Fall schon sehr fest steht.
0: 18 Uhr, wir haben den Flyer gerade auf.
1: Top.
0: Ja.
1: Genau.
2: Ja, dann sind wir am 4.7. extern unterwegs. Vielleicht habt ihr es schon mitbekommen, dass die Stadt Leipzig, nein, andersrum, der FIA e.V. und die Gruppe Keine mehr haben erstritten, dass es in Leipzig ein Femizid-Denkmal gibt. Die Stadt hat eingewilligt und ein bisschen Geld gegeben. Und da gibt es ja sowieso gerade eine Veranstaltungsreihe in der Kolonnadenstraße. Läuft jetzt, ist jetzt, glaube ich, gerade vorbei. 18 Uhr oder so schließt da die offene Tür, aber es gibt regelmäßig Veranstaltungen. Am 4.7. gibt es ein Straßenfest und da wird es auch eine Lesung geben. Das supporten wir natürlich gerne.
0: Auch
2: in der Kolonnadenstraße, gemeinsam auch mit Rotor Books. Und ist auch so ein bisschen ein super Querschnitt zum Thema an feministischer Bewegung und den Debatten dranbleiben, weil wir die Gruppen auch schon lange kennen und uns gegenseitig supporten. Genau, dann haben wir am 30.07. auch nochmal eine Gastveranstaltung. Da geht es um Beratung für Menschen, die schon mal sexualisierte Gewalt erlebt haben in unseren Räumen. Das könnt ihr aber auf der Webseite dann nochmal nachlesen. Und im September widmen wir uns dem Thema, dass 10 Jahre Nein heißt Nein Strafgesetzänderung dieses Jahr ist und wollen da eine Podiumsdiskussion haben und auch einen Vortrag, um mal wieder über das Thema Konsens, der Staat und sind Staat und seine Organe eigentlich unsere Verbündeten? Was sagen Betroffene, was sagen Expertinnen? Da also auch nochmal in die Debatte reinzugehen. Stehen aber noch keine Daten fest, aber wer uns auf Instagram folgt und auf die Webseite guckt, der wird das mitbekommen.
0: Ja, brandaktuell, aber wenn man jetzt nicht kann, habe ich mich gefragt, oder ich weiß es ja eigentlich, ne? Ihr habt ja schon viele spannende Veranstaltungen auch gehabt und man kann die unter Umständen auch nachhören jetzt. Vielleicht nicht alle, da bin ich mir nicht sicher, aber da könnt ihr ja auch noch mal was sagen dazu, ob man dann Gelegenheit hat.
1: Ja, genau. Also bei uns auf der Homepage findet ihr auch einen Link zu unserem Mixcloud, wo einige, nicht alle Veranstaltungen aufgezeichnet nachzuhören sind. Genau, sind nicht alle, weil teilweise passt es einfach nicht von den Themen oder die ReferentInnen haben aus Gründen gesagt, nee, passt nicht. Oder weil zum Beispiel ich die einfach noch nicht hochgeladen habe. Aber genau, das ist eigentlich die Idee. Weil teilweise ist es auch so, also bei der letzten Veranstaltung von Vu Van Pham bei uns war ein Vortrag zu vietnamesischen Vertragsarbeiterinnen in der DDR. Da mussten wir Leute wegschicken, weil du hast ja auch schon gesagt, unser Raum ist nicht riesig. Und das ist natürlich total schade, weil es ist total cool, wenn Leute sich für Themen interessieren, sowohl für uns, für die Referentinnen, für den Austausch. Aber deswegen ist es uns eigentlich auch ein Anliegen, dass es dann nachzuhören ist. Die Veranstaltung, die ich gerade angeteasert habe, nicht. Aber genau, das Mixcloud findet ihr bei uns auch auf der Homepage.
0: Dann sagen wir die doch nochmal an, oder? Also die ist am 2.7. im Alten Rathaus, 18 Uhr und heißt Raus aus den Schubladen, vom Erinnern, queerer Geschichte in Leipzig und Ostdeutschland vor und nach 1989-90. Das erinnert mich tatsächlich ein bisschen an den Audiowalk von Queer Voices, oder? Mhm. Ja, der ist auch thematisch der aktuelle jedenfalls.
2: Ja, und auch vergleichbare Formate wie Remapping. Es hat sich auch gerade so ein Arbeitskreis zu queerfeministischer Geschichte in Leipzig von so verschiedenen Institutionen und Einzelpersonen gebildet. Also ich denke, da ist suddenly auf einmal so ein dolles Begehr und eine dolle Sichtbarmachung. Und ich denke, zur richtigen Zeit, was auch Zeitzeuginnenschaft noch betrifft. Also ich meine, DDR ist jetzt gerade historisch. Genau, und es lagert auf jeden Fall in vielen Kellern noch ganz viele Sachen. Und da will ich Judiths Aufruf auch nochmal wiederholen. Wenn ihr an feministischer Bewegung beteiligt seid oder wart und habt mal was hergestellt, denkt an uns und schickt uns gern eure Sachen. Also von Sticker über Button, über ein Plakat. Super viel Aktivismus verschwindet ja auf Social Media aktuell. Was uns auch Sorgen macht, aber nicht unser Business ist, weil das geht nicht zu sammeln, aber also wir würden uns wünschen, dass einfach in 30 Jahren fitte feministische WissenschaftlerInnen bei uns einfach sehen, was wir gerade aktuell gemacht haben und auch Debatten nachvollziehen können an Archivmaterial, und wir widmen uns dem Thema wirklich mit Leidenschaft und wollen nicht so gerne auf der Straße irgendwelche Plakate abreißen, um sie dann mitzunehmen. Also genau, kontaktiert uns gerne. Ja, wir nehmen das proaktiv auch auf. Wir hatten auch in den letzten Jahren schon Nachlässe. Eigentlich immer ein bisschen traurig, aber auch irgendwie gut. Genau, muss man sich halt auch widmen. Dauert halt, das aufzunehmen. Genau.
0: Gut, lasst uns nochmal Musik hören. Oder? Also ihr habt noch, ich hoffe, ich sag jetzt, also Yaya ist der Titel und da ist die Künstlerin. Wolltest du auch kurz was zu sagen? Würde jetzt als nächstes sozusagen zu hören sein?
2: Ja, ich habe überlegt, wer hat eigentlich Ikimel den Weg bereitet? Und da denke ich, und genau, und Shah ist so ein bisschen so No Angels Generation. Also für die Millennials, vielleicht kennen es auch einige. Und der Song ist mir kürzlich mal in die Timeline gespielt worden und das war so richtig, wie meine Neuronen haben im Kopf so zap, zap, zap, zap gemacht, weil ich den halt 20 Jahre nicht gehört habe. Yeah, yeah.

0: Scheiß, scheiß, baby.
1: Ja, witzig. Ist das auch schon Schlager? Habe ich mich gefragt. Nee, ne?
2: Pop. Ah,
1: nee. Pop, okay. Ja.
2: So wie ihr es angekündigt habt, was hier passiert.
1: Okay, ihr seid immer noch bei Tipkin, der feministischen, queer-politischen Sendung. Es hört sich an, als wären wir die Einzige, das wollte ich gar nicht sagen. Sind wir natürlich nicht. Wir sind vielleicht die Älteste. Das könnte sein. Oder stimmt auch nicht so genau. Astrid ist sich auch nicht ganz sicher. Wir haben heute auf jeden Fall von der Mona Lisa Gästinnen im Studio und jetzt schon ganz viel über die Bibliothek geredet und über die Veranstaltung, wie man die Mona Lisa supporten kann. Das müsst ihr jetzt nachhören, wenn ihr das nicht mitgekriegt haben solltet. Da haben wir jetzt leider keine Zeit mehr. Wir würden nämlich nochmal dezidierter eingehen wollen auf eine Veranstaltung, die demnächst im neuen Rathaus veranstaltet wird.
3: Altes Rathaus.
1: Im alten Rathaus.
3: Genau, weil diese Veranstaltung am 2. Juli im Grünen Salon im alten Rathaus, musste ich auch öfter nachgucken, genau, zusammen mit dem Stadtgeschichtlichen Museum, findet im Rahmen von dem Projekt statt. Genau, die Mona Lisa haben wir ja schon erwähnt, ist auch Archiv und dass wir so Bestände oder bestimmte Themen gut abdecken können, das heißt gut archivieren können, katalogisieren können etc., hat auch damit was zu tun, dass wir teilweise so Einjahresprojekte vom Digitalen Deutschen Frauenarchiv gefördert bekommen. Und aktuell haben wir auch eins, das hatte ich vorhin schon einmal kurz erwähnt, und im Rahmen dieses Projekts findet jetzt auch diese Veranstaltung statt. Und zwar genau sind es zwei Personen, haben jetzt eine jeweils halbe Stelle bei uns, Sonja und Barbara, und die beiden genau erschließen einen Teilbestand des Lila Archivs, das gerade sich aktuell noch in Meiningen befindet, zum Sonntagsclub in Berlin. Ich weiß nicht, genau, in Berlin, Sonja meinte, ist es der Sonntagsclub sehr vielen Menschen Begriff. Weiß nicht, ob das hier so ist. Ich sag ganz kurz was dazu. Genau, also dieses Archiv, Lila-Archiv nochmal ganz kurz, das genau wird betrieben von Ursula Silge und Ingeborg Buck. Und die beiden sind auch beim Sonntagsclub aktiv gewesen, beziehungsweise haben den mitgegründet, Ende 80er in Ost-Berlin, ein Treff für Lesben und Schwule, außerkirchlich. Genau, und genau auch heute noch bestehend, auch für trans- und nicht-binäre Menschen. Und genau diesen Teilbestand des Lila-Archivs, der wird jetzt gerade digitalisiert und katalogisiert und kommt zu uns. Und das ist auch, darüber freuen wir uns auch sehr, wie Ariane meinte, das ist ja auch mal Beziehungsarbeit. Also da hängt jetzt auch nicht nur die Mona Lisa drin, sondern auch andere queer-feministische Archive und Einrichtungen, die diese Arbeit genau gemacht haben, dass Ursula Silke und Ingeborg Buck auch gesagt haben, okay, wir vertrauen euch genug, dass unsere Sachen bei euch irgendwie gut untergebracht sind. Und da ist bei uns auch, würde ich jetzt mal ganz uneitel, nee, sagt man das so, sagen, auch eine Expertise. Also weil wir alle irgendwie in Bewegungen aktiv waren, sind oder uns aus wissenschaftlicher Perspektive mit queer-feministischen Themen auseinandersetzen. Und das heißt, wir haben als Archiv, wir sind so klein und irgendwie prekär und gleichzeitig haben wir eine Freiheit auch, Themen, also die Kategorien zu bestimmen. Wie sammeln wir Sachen und wie kategorisieren wir das auch, und wie gesagt auch eine Expertise. Und genau, die Hoffnung ist bei dieser ganzen Archivarbeit, dass einfach die ganze Arbeit, die Menschen machen, nicht unsichtbar bleibt und bei uns sichtbar wird, Öffentlichkeit zugänglich gemacht wird, dass Menschen damit forschen können, recherchieren können, aber auch einfach manchmal, denke ich, gucken können, was haben die denn vor 20 Jahren gemacht, weil teilweise waren da schon richtig geile Ideen dabei, und das kann man bei uns halt sich angucken, und wir versuchen das zu bewahren, auch für in 100 Jahren hoffentlich. Genau, und das ist so ein Projekt, was wir gerade haben. Genau, und wir haben manchmal so Projekte, die uns ermöglichen, halt zu einem Thema einen Bestand irgendwie zu sichten. Also genau, ich habe auch mal in einem Projekt gearbeitet zum Thema Gewalt gegen Frauen in der DDR und Frauenhausbewegung in Ostdeutschland. Da haben wir auch Interviews geführt, und da ist natürlich auch irgendwie immer so ein bisschen das Thema, also ich lohnarbeite nicht mehr in der Mona Lisa, und das wird viel angefragt, was total cool ist. Also jetzt mein Projekt zum Thema Gewalt gegen Frauen in der DDR, und das mache ich dann auch natürlich gerne, aber ich kann ja nicht, leider nicht immer unter der Woche dann da immer so hinspringen. Genau, und das sind so die Projekte, die wir machen. Und was ich auch ganz wichtig finde, was ich gerne noch erwähnen möchte, wir haben jetzt auch eine Förderung von der Hanschen Mehrzweckstiftung. Ich kann das nicht so gut aussprechen. Ja. Wir haben jetzt nämlich einen Kickstart TIN Archiv Ost, weil das ist ein quasi neuer Schwerpunkt unserer Sammlung, den wir einfach jetzt stärker ausbauen wollen. Auch da der Aufruf, falls ihr Materialien habt und sagt, ah, das passt super in euren neuen Sammlungsschwerpunkt, bringt die gern vorbei. Das ist total wichtig und Leute interessiert das. Also wenn ich Menschen interviewt habe, denke ich mir, ah, niemand interessiert meine Geschichte. Und also ich will es jetzt gar nicht so nachäffen, aber so sind ja Menschen. Und das ist total interessant und wichtig. Und deswegen, falls ihr irgendwas habt oder eure Oma irgendwas hat und sie okay damit ist, dann gebt es gerne zu uns. Das ist in sicheren Händen. Und genau, wir freuen uns sehr über die Aufmerksamkeit. Und es ist aber auch viel Arbeit. Das ist auch immer die Ambivalenz bei uns, würde ich sagen. Also wir sind ein Kollektiv von wie vielen Leuten?
2: Irgendwas zwischen 12 und 14, ja, denke ich gerade. Genau, und hinter diesen Projektarbeiten steht ja auch, was du gerade gesagt hast, so eine gewisse Nacharbeit, aber auch Anträge schreiben und so weiter. Das ist halt unentgeltlich. Also da ist wirklich nur, ey, wir haben da irgendwie in der Archivkiste was gefunden oder eben jetzt mit dem TIN-Schwerpunkt sehr gezielt auch zu sammeln, sich in der Förderlogik zu bewegen, einen mehrseitigen Antrag zu schreiben und so. Und gleichzeitig aber auch, ich fühle mich immer beruhigt, weil ich mir denke, wir als Kollektiv oder als Gruppe, wir sichern den Ort auch für Bewegung. Das hört sich jetzt so groß an, aber gerade ist kaum ein Tag oder ein Abend frei, weil sich einfach bei uns Lesekreise und verschiedene Gruppen treffen und die müssen dafür auch nichts geben oder zahlen, nur ihren Müll danach mit runternehmen. genau, also sie kriegen halt einen Schlüssel und können sich bei uns treffen und man gibt das halt irgendwie zurück und das macht man ein paar Jahre und hoffentlich bleiben alle noch lang dabei. Und so verortet man sich selber auch immer wieder.
3: Ja, also genau, es ist ja nicht nur die Arbeit, diesen Laden, also wir müssen diesen Laden am Laufen halten und wollen diesen Laden am Laufen halten und dazu zählt die Bibliothek, ne, also Ausgleichsschichten, dazu zählt das Archiv, dazu zählt die Veranstaltung. Wie gesagt, es gibt irgendwie eine Grundförderung für bestimmte Sachen, aber viel läuft über Ehrenamt und wir uns ja auch mit uns, also auch in der Gruppe immer wieder mit uns auseinandersetzen müssen auch und wollen. Und das finde ich ist auch total wichtig für mich. Also ich habe über diesen Raum so extrem viel gelernt und bin irgendwie selbstbewusster geworden. Also der gibt mir natürlich auch extrem viel und genau, gleichzeitig ist es natürlich auch manchmal doll. So, ne, wenn man, wir sind halt viel da auch und müssen auch miteinander diskutieren.
2: Ja, oder auch ein Pflichtbewusstsein. Wie viel Zeit investiert man da irgendwie rein? Und es ist ja nicht freiwillig, ne? Also in anderen Zusammenhängen, ja gut, dann verschiebt man halt den Projektbeginn oder den Text, den man lesen will, aber wir haben halt Öffnungszeiten. So. Und die Öffnungszeiten werden halt von Ehrenamtlichen abgedeckt und da muss halt im besten Fall eine Person da sein. Und wenn irgendwie Studis kommen oder eine Forscherin kommt und so weiter, dann sollte jemand da sein zu dem Termin. Ein bisschen Pressure ist es schon auch, aber es ist auch immer furchtbar nett.
1: Das war eine super Überleitung. Ich würde jetzt mal nämlich fragen wollen, wisst ihr die Öffnungszeiten denn aus dem Kopf?
2: Na klar.
1: Oder wollt ihr die Seite nochmal ansagen?
2: Ja, na dann. Dienstag, Mittwoch und Donnerstag ab 15 Uhr. Dienstag und Donnerstag bis 19 Uhr und Mittwoch bis 18 Uhr. Und wenn du am Radio mal ein anderes Anliegen hast oder auch mal vormittags vorbeigucken möchtest, meistens ist jemand da, kann man auch nochmal klopfen. Aber gerne die Öffnungszeiten.
3: Und gerne ansonsten, falls ihr nicht in den Öffnungszeiten kommt, da muss ich jetzt mal streng sein, an bibliothek@monalisa.de schreiben, auch wenn ihr das Archiv nutzen wollt.
2: Ja, nur mit Voranmeldung.
3: Genau, das nur mit Vormeldung, weil wir suchen das dann auch raus. Also es ist auch sehr serviceorientiert. Und genau die Homepage, falls sich mal irgendwelche Änderungen sind. Oder wir haben jetzt auch Sommerpause irgendwann.
2: Den ganzen August haben
3: den
2: wir
3: ganzen
2: geschlossen.
3: August.
2: Also wer Sommerbücher braucht, genau, am besten am Juli noch holen.
3: Kommt vorbei und geht ansonsten auf unsere Homepage monalisa.de.
2: Mit IE.
3: Ganz wichtig, genau, Monalisa mit IE, also Mona Lisa.
1: Wie lesen,
3: ja.
1: Leute, das wird mit langem I geschrieben.
3: Fragt nicht, woher der Name kommt. Genau, ich wollte gerade noch eine Sache sagen, die ist mir jetzt total entfallen.
2: Dass man die Archivalen in unserem Online-Katalog sich schon vorher anschauen kann.
3: Man kann sich viele Sachen, es gibt auch Sachen teilweise digitalisiert, über das digitale Deutsche Frauenarchiv einzusehen. Interviews kann man sich teilweise auch schon anhören. Ich hatte noch irgendwas anderes.
1: Naja, ich sag mal so, wir müssen uns, glaube ich, so ganz langsam, also wenn es dir in den nächsten Sekunden, du kannst noch kurz überlegen, wir können noch mal Tschüss sagen. Sagen, was hier eigentlich gerade veranstaltet wurde. Also wir sind hier im Radio, wir sind hier bei Radio Blau, wir hören gerade Tipkin, oder ihr besser gesagt, wir veranstalten das ja, Tipkin, die eine Sendung für Feminismus, Queer Politics und Alltagsschrott im Freien Radio Leipzig. Wir hatten zu Gast Judith und Ariane von der Mona Lisa. Wir haben ganz viel über die feministische Bibliothek in dieser Stadt und in den neuen Bundesländern geredet. Ihr müsst das unbedingt nachhören. Ihr könnt das auf unserer Mixcloud-Seite nachhören. Ihr könnt es aber auch in den Archiven der Freien Radios nachhören, wo ihr euch jetzt gerade aktuell befindet. Und ich würde sagen, wir räumen jetzt das Feld mit Musik nochmal, denn wir haben jemanden, der schon die Hufe scharrt und vor der Tür steht. Wir hören, was hören wir denn, Astrid? Kess? Oder so weit kann ich nicht gucken.
4: Kess, ich kann es nicht gut aussprechen oder ich kenne es auch gar nicht. Es war eine Musikempfehlung von unserem dritten Redaktionsmitglied, von Güna Künir. Kess.

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1: Sie kennen sicher alle.
2: Ja, ja, ja.

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1: Genau, hallo und herzlich willkommen zum heutigen Widerhall. Heute ist der 30. Juni schon, ein Dienstag und es ist jetzt 17 Uhr. Das heißt, wie jeden Tag unter der Woche, dass in den nächsten 2 Stunden für euch der Widerhall läuft. Und den darf heute ich für euch moderieren. Mein Name ist Zita. Und bevor wir gleich einmal richtig in das Magazin durchstarten, habe ich noch ein kleines bisschen Musik für euch mitgebracht, weil ich immer finde, dass für den Anfang ganz schön ist. Und ich habe euch eine Band mitgebracht, die ich schon gerne und viel gespielt habe, weil ich sie einfach sehr, sehr gerne mag. Und wahrscheinlich kennen auch einige von euch sie, aber ich finde es immer wieder gut, sie zu spielen, weil für die Leute, die sie mögen, freuen die sich. Und vielleicht gibt's ja auch den einen oder anderen von euch, der die Band noch nicht kennt. Und für mich ist es immer wieder schön, die anderen Leuten dann auch vorzustellen. Also viel Spaß mit Afterlife von Arcade Fire.

0: Die Frage, ob die AfD verfassungswidrig sei, bewegt aktuell sehr viele Menschen in Sachsen-Anhalt, aber auch bundesweit und im internationalen Kontext. Denn offensichtlich ist, die Garantie von Menschenwürde und Grundrechten werden von vielen VertreterInnen und MandatsträgerInnen der AfD in Frage gestellt. Was dabei weniger Menschen wissen, ist, dass das Grundgesetz zur Verteidigung der Demokratie explizit die Möglichkeit eines Parteiverbots vorsieht. Die Voraussetzungen dafür sind aus gutem Grund extrem hoch. Viele stellen sich deswegen nun die Frage, ob die AfD diese Voraussetzungen erfüllen würde. Mit dieser Frage haben sich unter anderem die Gesellschaft für Freiheitsrechte e.V., kurz GFF, in einer 18-monatigen sorgfältigen wissenschaftlichen Recherche beschäftigt. Die Ergebnisse zu dieser Recherche hat die Stiftung nun am 25. Juni veröffentlicht. Heute Abend wird das neue Gutachten außerdem in Halle bei einer Podiumsdiskussion von Dr. Bijan Moini vorgestellt. Er ist Legal Director der Gesellschaft für Freiheitsrechte e.V. und übernahm die Projektleitung des Gutachtens. Kommentiert werden die Befunde dabei von Professor Dr. Marcel Lewandowski. Er ist Politikwissenschaftler und Hochschullehrer. Mit ihm haben wir im Voraus über das neue Gutachten gesprochen. Dabei haben wir ihn als erstes gefragt, wie er die Entwicklung der Verbotsdebatte erlebt hat.
1: Die Verbotsdebatte ist ja, Sie haben das ja gerade schon gesagt, überhaupt nicht neu, sondern die wird seit einigen Jahren geführt. Und ich erlebe die vor allem so, dass es so eine Gleichzeitigkeit gibt. Auf der anderen Seite immer wieder auch Experteneinschätzungen darüber, ob ein solches Verbot jetzt möglich wäre, aussichtsreich wäre oder nicht. Und auf der anderen Seite eine Politik, die ja teilweise doch ein Stück weit davon getrieben wird. Und wo es den Eindruck gibt, dass man versucht, die Politik schon teilweise in diese Richtung zu bringen, und das scheint mir jetzt auch wieder so zu sein. Was wir nicht so richtig sehen, ist, inwiefern die Befunde, die jetzt auch durch das neueste Gutachten vorgelegt wurden, vielleicht auch die Debatte um die sogenannte Brandmauer noch einmal entfachen. Das steht noch mal auf einem anderen Blatt.
2: Und vom Verfassungsschutz kamen ja jetzt schon einige Einschätzungen zu AfD-Landesverbänden, zum Beispiel hier in Sachsen-Anhalt, aber auch in Sachsen und Thüringen. Sie seien gesichert rechtsextrem. Und wieso sind nach den Gutachten noch immer diese Parteiverbotsverfahren so schleppend? Sind solche Gutachten wirklich wirkkräftig für Parteiverbotsverfahren?
1: Naja, also es ist schon so, dass sich mit solchen Gutachten, die ja von ganz verschiedenen Stellen kommen, also jetzt von der zivilgesellschaftlichen Organisation, aber auch dann andererseits die Einschätzungen des Verfassungsschutzes, das sind ja schon verschiedene Stellen, die zu bestimmten Urteilen kommen über die AfD. Und da würde ich sagen, kann man schon sehen, das hat natürlich schon eine gewisse Wirkung mit Blick auf die Gesellschaft. Also das prägt das Bild, das man von der AfD hat. Auf der anderen Seite ist es schon so, dass die Politik eine eigene Logik hat. Also beispielsweise die Frage danach, ob man die AfD verbieten will oder was zumindest versuchen will oder nicht. Das hängt ja von verschiedenen Faktoren ab. Das hängt von koalitionspolitischen Faktoren ab. Das hängt davon ab, ob man jetzt das Ganze aussichtsreich hält. Und ich glaube, da kommen sehr viele Überlegungen zusammen, etwa eben auch die, was passiert denn, wenn die Partei verboten wird, oder aber was passiert, wenn sie nicht verboten wird. Und das ist alles sehr schwer kalkulierbar. Und deshalb glaube ich, dass die Politik oftmals ja doch einige Manschetten hat, dieses Verbot oder dieses Verfahren zumindest anzustoßen.
2: Und bezogen jetzt auf das neue Gutachten von der Gesellschaft für Freiheitsrechte, was sind denn so prägnante Punkte, die AfD als verfassungswidrig handelnd einzustufen?
1: Also ich glaube, insgesamt geht es gar nicht darum, dass das Gutachten der GFF etwas zutage fördert, was nicht irgendwo schon mal bekannt gewesen wäre. Das ist nicht das Bahnbrechende daran, sondern das, was dieses Gutachten macht, ist ja, es versucht zu zeigen, das, was wir oftmals an der AfD als besonders extrem wahrnehmen, was vielleicht auch von verschiedenen Beobachtern als verfassungsfeindlich eingestuft wird, das sind keine Einzelfälle, sondern es geht darum, dass das sozusagen das Bild der Partei systematisch prägt und dass es auch ein systematisches, planmäßiges Vorgehen gibt, die Ordnung in Deutschland zu verändern. Und diesen Nachweis versucht man durch die sehr, sehr vielen Datenpunkte, sehr vielen hinterlegten Nachweise zu erbringen. Und ich glaube, das ist das, was dieses Gutachten nochmal von anderen unterscheidet. Es zeigt, die AfD ist in Gänze so. Das ist das, was man dort nachweisen möchte und nicht in einzelnen Extremfällen allein.
2: Und es gibt ja auch eine große Debatte darum, wie effektiv ein Parteiverbot tatsächlich wäre. Und einige kritische Stimmen waren vor Polarisierung oder sogar einer Stärkung der AfD und das rechte Milieu drumherum. Wie blicken Sie denn als Politikwissenschaftler auf diese Gefahr?
1: Also diese Gefahren gibt es natürlich. Die Polarisierung gibt es aber auch jetzt schon. Also es gibt eine starke Segmentierung der Wähler der AfD von den Wählern insgesamt. Also die haben sehr prononcierte Ansichten in vielen politischen Themen, die sich von allen anderen unterscheiden in bestimmten Kernfragen. Und die haben ein sehr großes Misstrauen gegenüber der Politik. Und ich glaube, die Frage nach einem Verbotsverfahren macht hier aus meiner Sicht keinen großen Unterschied. Es wird diejenigen, die die AfD wählen, darin nochmal stärken, dass die wirklich sagen, ja, die da oben suchen jetzt sozusagen mit den Mitteln der Justiz unsere Partei zu zerstören. Aber ob es tatsächlich dann außerhalb des AfD-Milieus zu größerem Unmut kommt, das wage ich doch zu bezweifeln, weil es auch innerhalb der Gesellschaft eine recht große Unterstützung für ein solches Vorgehen gibt. Auf der anderen Seite wissen wir auch, es gibt im rechtsextremen Milieu, nicht im AfD-Milieu insgesamt, aber im rechtsextremen Milieu auch teilweise eine zumindest höhere Toleranz gegenüber politischer Gewalt. Schwer einzuschätzen ist, wie das sich auswirken würde, wenn es zu einem erfolgreichen Verbotsverfahren kommt, also die AfD tatsächlich verboten würde. Aber dann muss ich dann auch sagen, dafür sind Sicherheitsbehörden da. Und das ist keine Frage, die man zuvorderst löst, indem man sich politisch darum Sorgen macht.
2: Aus dem Vorstand der Gesellschaft für Freiheitsrechte heißt es, Zitat, egal auf welcher Seite der Verbotsdebatte man stehe, auf das Argument, dass ein Verbot keine Aussicht auf Erfolg hätte, könne man sich nicht mehr berufen, Zitat Ende. Was muss denn jetzt passieren, damit ein AfD-Parteiverbot tatsächlich umgesetzt werden würde?
1: Es muss dafür die politischen Mehrheiten geben, aber das bedeutet natürlich auch, die politischen Akteure müssen das Gutachten heranziehen und sagen, wir teilen diese Einschätzung, dass ein Verfahren von Erfolg gekrönt wäre, insbesondere bei den Konservativen, aber eben nicht nur, auch bei den Sozialdemokraten und auch bei anderen Parteien. Da wird die Ablehnung oftmals darüber begründet, dass man denkt, ein solches Verfahren wäre womöglich ohnehin nicht erfolgreich. Das ist aber aus meiner Sicht gar nicht der Punkt. Ich glaube, der Punkt ist, dass das Anstoßen eines solchen Verfahrens dazu genutzt werden sollte, überhaupt einmal eine gewisse Klärung zu schaffen. Warum? Weil es nämlich darüber entscheiden wird, ob die AfD, oder zumindest ein Stück weit darüber entscheiden wird, ob die AfD als ein möglicher Kooperationspartner im Politischen überhaupt satisfaktionsfähig ist oder nicht. Und das ist eben auch Teil der Brandmauer-Debatte, die es in Deutschland gibt. Und wenn die AfD nicht als verfassungsfeindlich und eingestuft wird oder wenn sie nicht verboten wird vom Bundesverfassungsgericht, dann wird das natürlich auch nochmal Argumente für diejenigen liefern, die sagen, dann kann man zumindest punktuell mit ihnen zusammenarbeiten und wenn das Verbotsverfahren erfolgreich ist, dann wird die AfD tatsächlich als ein verfassungsfeindlicher Akteur aus dem Spiel genommen. Aber ich bezweifle, dass solche Einschätzungen en gros populär sind, sondern da geht es, glaube ich, vor allem um andere Fragen, auch darum, dass viele politische Akteure den Fallout fürchten, so will ich das einmal formulieren, den ein solches Verbotsverfahren haben könnte. Aber noch einmal, ich glaube, da sind dann letztlich die Sicherheitsbehörden zuständig.
2: Aber angenommen, dieses Verbot würde umgesetzt werden, was würde das denn für die politische Landschaft auf Bundesebene bedeuten?
1: Also zunächst einmal, wenn das Verbot erfolgreich wäre, dann würde ein politischer Akteur fehlen, und zwar ein sehr großer, der etwa in Sachsen-Anhalt über 40%, zumindest nach den Umfragen, der Wählenden anspricht. Also die würden ihre Repräsentation verlieren. Das ist etwas, was man sich vor Augen halten muss. Und die AfD wird nicht einfach aus Protest gewählt, sondern weil viele Menschen mit dem, was die AfD fordert, und im großen Teil übereinstimmen und das auch wollen, was die AfD dort möchte. Und das nimmt man ein Stück weit. Und das ist ein demokratiepolitisches Problem, das man auch nicht einfach von der Hand weisen kann. Der andere Punkt ist der, dass wir natürlich nicht abschätzen können, inwiefern das zu Radikalisierungseffekten führt. Wir können nicht sagen, ob dann nicht tatsächlich in einem einem Milieu, in dem teilweise sowieso Verschwörungstheorien grassieren, in dem es ein ganz tiefes Misstrauen gegenüber der Politik und auch teilweise gegenüber den Sicherheitsbehörden, insbesondere dem Verfassungsschutz, gibt, ob das nicht dann dazu führen würde, dass da eine Radikalisierung zumindest in Teilen stattfindet und dann vielleicht auch mit politischer Gewalt zu rechnen sei. Ich will das nicht unbedingt ausschließen. Und das ist etwas, das man sich vor Augen halten muss. Auf der anderen Seite wissen wir auch, Menschen, die die AfD wählen, würden wahrscheinlich dann eben ihrer Repräsentation beraubt, wenn man so will, durch eine Partei. Wohin die dann gehen, ist die andere Frage. Wahrscheinlich würde ein großer Teil dann nicht mehr wählen. Andere würden vielleicht zur Union oder zum BSW gehen. Aber nichtsdestotrotz, erstmal wäre deren präferierte Partei weg. Und das könnte natürlich auch nochmal für eine Dynamik im Parteienwettbewerb sorgen, weil natürlich die anderen Parteien versuchen würden, sich um diese Wähler wiederum zu bemühen.
2: Heute Abend werden Sie ja die Ergebnisse des neuen Gutachtens zusammen mit Dr. Bijani Mouini bei der Podiumsdiskussion 19 Uhr vorstellen. Was können die Besuchenden denn heute Abend erwarten?
1: Ich glaube, erstmal geht es darum, dass Bijani Mouini die Befunde des Gutachtens vorstellen wird, dass er sie zur Diskussion stellen wird, dass er Argumente dafür vorbringen wird, warum ein AfD-Verbot aus deren Sicht aussichtsreich ist. Und ich glaube, bei unserer Diskussion geht es vor allem um die politischen Implikationen. Also was folgt denn jetzt daraus? Was können die politischen Parteien damit machen? Was kann Zivilgesellschaft damit machen? Was bedeutet das auch für den Wahlkampf in Sachsen-Anhalt? Denn eine Sache ist das Gutachten der GfF. Die andere ist, welche Konsequenzen hat dieses Gutachten politisch, und die wollen wir heute Abend diskutieren.
0: Das war Professor Dr. Marcel Lewandowski. Mit ihm sprachen wir über die Rechercheergebnisse der Gesellschaft für Freiheitsrechte. Die haben sich in einer 18-monatigen sorgfältigen wissenschaftlichen Recherche mit der Frage beschäftigt, ob man die AfD verbieten kann. Die Befunde dieser Recherche werden außerdem heute Abend bei einer Podiumsdiskussion von Dr. Bijani Mouini und Dr. Professor Marcel Lewandowski vorgestellt. Wen das interessiert, der kann heute Abend ab 19 Uhr in den Veranstaltungssaal der Domgemeinde Halle in der kleinen Klausstraße 6 kommen.

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1: Die Wut hält uns zusammen von Audio 88 und Yesin. Ein Song und eine Band, die ich einfach nur weiterempfehlen kann. Also eigentlich keine Band, eigentlich sind es zwei Solo-Artists, die einfach sehr viel Musik zusammen machen. Aber ich finde die beiden unglaublich gut und ich finde ihre Musik unglaublich gut. Und deswegen spiele ich die auch immer gerne und häufig bei Korax, um dann doch immer mal wieder Leuten vielleicht auch ein bisschen neu zu bringen und vorzustellen.

Sätzen, Interviews und Bachmanns eigenen Texten und geht auf die zentralen Lebensphasen der Autorin ein. Von der Kriegskindheit in Kärnten auf dem Aufstieg zum Star der Gruppe 47 bis zu den letzten Tagen in Rom. Der Weg ist gezeichnet von ihren komplizierten Beziehungen zu Paul Celan, Hans Werner Henze und Max Frisch und einem Ring um eine eigene radikale Sprache zwischen öffentlichem Ruhm und existenzieller Krise zu finden. Der Film ist heute Abend im Puschkino um 18.30 Uhr zu sehen und kommt genau richtig zum 100. Geburtstag von Ingeborg Bachmann, der vergangenen Donnerstag war. Und wer von euch sagt, das klingt sehr spannend, aber heute Abend möchte ich nicht ins Kino gehen, ich möchte aber trotzdem heute Abend noch raus und mich ein bisschen informieren lassen, der kann heute Abend ab 19 Uhr in den Veranstaltungssaal der Domgemeinde Halle kommen. Denn da wird das Gutachten der Gesellschaft für Freiheitsrechte zur AfD vorgestellt. Das Gutachten kommt zu dem Schluss, dass anhand der Beweislage ein Verbot der Partei wegen Verfassungswidrigkeit möglich wäre. Dabei sprechen auf dem Podium Dr. Bijan Moini, welcher die Projektleitung beim Gutachten innehatte, und der Politikwissenschaftler Professor Dr. Marcel Lewandowski von der Martin-Luther-Universität. Herr Moini wird das Ganze vorstellen. Herr Dr. Lewandowski wird das Ganze dann etwas einordnen und zum Schluss könnt ihr auch gerne noch Nachfragen stellen. Also, wen das interessiert, der kann ab 19 Uhr in den Veranstaltungssaal der Domgemeinde kommen. Und von diesen zwei Veranstaltungstipps komme ich noch zu einem Songtipp von mir ganz persönlich. Vielleicht will ja der ein oder andere heute Abend doch nicht raus und sich einfach nur auf die Couch kuscheln und vielleicht ein bisschen Musik hören. Wer weiß, wer weiß. Ich habe noch einen Song von Upsilon mitgebracht. Auch ein Künstler, den ich unglaublich gut finde und der in den letzten Jahren immer bekannter geworden ist. Meiner Meinung nach sehr berechtigt. Und mit einem Song, der noch relativ neu ist, den ich unglaublich berührend und einfach sehr, sehr interessant und spannend finde. Deswegen wollte ich den heute einmal für euch mitbringen. Viel Spaß mit Sommermärchen von Upsilon.

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April 2006. 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

0: Tag. 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Genau auf den Tag, vor fast 20 Jahren, kam sie nach Hause und ihr Vater war nicht da, weil ein Nazi mit einer Waffe nahm ihren Baba leider weg. Das war damals, 4. April 2006.
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2: 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Das war der Schlachtruf, mit dem sich der Verein Dorfgemeinschaft Kösseln an der Fuhne 10.000 Euro bei der MDR-Sendung Mach dich ran erspielen konnte. Der Verein hatte sich gegründet, um die Dorfkirche zu retten und konnte das Geld dafür gut gebrauchen. Gunnar war in Kösseln unterwegs und sprach dabei unter anderem mit dem Vereinsvorsitzenden Sören Scherzberg. Es ging um dessen Arbeit, die Kirchensanierung sowie das Spielplatzprojekt und wie er die Zusammenarbeit der Vereine in Wettin-Libyen erlebt hat.
3: Dienstag, der 16. Juni, und ich befinde mich heute in Kösseln in unmittelbarer Nachbarschaft zum Ort Plötz. Der Ortsname leitet sich wie auch bei Plötz aus dem Slawischen ab, vom Wort Kosele, was später zu Kösel und dann final zu Kösseln wurde. Übersetzt bedeutet das so viel wie Ziegenbock, doch Ziegen sieht man hier heute nicht mehr. Dafür ist die Lage laut dem Ortsverein geprägt vom Verlauf der Fuhne, einem Nebenfluss der Saale, die hier bei Kösseln und Plötz durch die Wiesen verläuft. Ja, ich stehe jetzt hier vor der alten Schule, die von etwa 1896 bis 1970 auch als Schule genutzt wurde. Mittlerweile sitzt hier der Heimatverein Dorfgemeinschaft Kösseln an der Fuhne. Das Gebäude besteht im Erdgeschoss aus roten Steinen, hohen, runden Fenstern. Auf der linken Seite des Gebäudes befindet sich noch eine weitere Etage mit leicht gelblichem Putz. Und auf der rechten Seite zieht sich das Gebäude mit der roten Steinmauer noch weiter ohne Überbau. Hier treffe ich mich jetzt gleich mit Sören Scherzberg, Vorsitzender des Vereins. Und wenn ich mir hier den Platz noch ein bisschen angucke, hier steht auch noch ein Festzelt, ein großes weißes Festzelt noch aufgebaut. Und der Maibaum vom Maifest, was hier stattgefunden hat, was der Heimatverein mitorganisiert hat. Und hohe Bäume, die hier drumherum das Bild noch prägen und dem Platz auch sehr viel Schatten spenden. Daneben auch eine kleine Sitzgelegenheit mit Holzbänken. Zeit für eine Pause steht da. Bunt angemalt und ein kleines, ganz hier am Rand steht, wenn ich es richtig sehe, Igelhausen steht hier an der Seite dran. Das Kleine ist noch für die Natur geschaffen, hier in der Natur. Und jetzt gehe ich mal auf dem Schotterweg in Richtung Gebäude und treffe mich jetzt gleich mit Sören Scherzberg. Und wir gehen mal durch die schon für uns, für mich geöffnete Tür durch. Hier steht ein Piano im Vorraum und eine richtige Bar, ein richtiger Tresen ist hier. Auch wenn Feste sind, wenn der Heimatverein auch Feste hier durchführt, ist ja auch ein Gemeinschaftshaus. Und hier in dem großen, was ist das hier? Erstmal hallo Herr Scherzberg. Das ist,
4: hallo, ich grüße Sie, hallo.
3: Das sieht aus wie ein Partyraum hier fast schon. Also so bunte Lichter, das sind so Holzvertäfelungen drüber über so Lichtern, LED-Lichter, die auch bunt sind. Und hier hinten eine ganze Reihe an Stühlen, ganz viele Sitzgelegenheiten, Birkenstämme, die ausstaffiert sind an den Rändern von diesem riesigen Raum, wo hier diese kleinen Tische stehen, auch mit den Stühlen drumherum, wo Sie jetzt gerade hier sitzen. Und ich setze mich einfach mal dazu. Vielleicht erstmal, was ist das hier für einen Ort? Also ich habe schon ein bisschen was erzählt. Das alte Schulhaus ist das hier.
4: Das alte Schulhaus, genau. Hier waren bis in den 70er Jahren Unterricht drin, in zwei Klassenräumen. Ja, und 2017, als der Verein sich gegründet hat, haben wir uns zur Aufgabe gemacht, dieses Schulhaus wieder auf Vordermann zu bringen und für jedermann, der eine Feier machen möchte, auch mieten kann, die Räume.
3: Sie haben das hier hergerichtet, zusammen mit dem Verein 2007?
4: Mit dem Verein, ja, genau. Ja, mit dem Verein 2017 haben wir angefangen und die richtige Sanierung war 2021, 22 während Corona.
3: Sie sind 2017 sind Sie entstanden als Verein und nach Jahrzehnten schreiben Sie auf Ihrer Homepage so, wo das eingeschlafen ist, diese Dorfgemeinschaft. Gab es vorher so einen Vorläuferverein? Wie war das?
4: Gab mal von der Feuerwehr mal Aktivitäten, beziehungsweise von Plötz gab es einen Heimatverein, wo immer abwechselnd Feste waren, aber so richtig gab es das vorher nicht.
3: Und was war so der Impuls, wissen Sie noch? Also waren Sie auch von Anfang an dabei? Wie ist das entstanden? Sie sind ja mittlerweile zumindest laut Homepage aktuell 40 Mitglieder, wenn ich es richtig gesehen habe. Also es muss ja aus dem Boden geschossen sein.
4: Also wir hatten uns eigentlich 2017 gegründet mit 11, 12 Mitgliedern, eigentlich um die Kirche zu retten, weil die Kirche zum Einsturz war. Und das hat sich eigentlich alles so eins nach dem anderen gegeben.
3: Und jetzt aber nochmal zu dem Raum hier. Was passiert hier? Also ich habe gesehen, es gibt manchmal auch draußen davor, gibt es richtige Feste, auch mit Leuten vom SV Glück auf Plötz, hatte ich gesehen. Also nicht nur aus der Ortschaft selber, aus Kösseln, hier kommen ja auch verschiedene Leute dann scheinbar her. Was kann man hier denn alles erleben?
4: Die größten Feste bei uns im Ort sind Tanz im Mai, 30.04. meistens. Im Sommer ab und zu in Jazz. Dann haben wir ein Kürbisfest immer im Oktober und meistens in der zweiten Woche im Dezember gibt es noch Weihnachtsjazz hier drinnen.
3: Das sind vielleicht zwei Sachen, die mich sehr interessieren tatsächlich, weil ich habe gesehen, dass Sie sehr viel zum Thema Jazz machen. Wo kommt denn das her? Das finde ich total spannend tatsächlich. Also hätte ich jetzt nicht unbedingt erwartet so von einem Heimatverein, dass da so viel Jazz jetzt läuft. Wie kommt es denn dazu? Also fand ich total cool und spannend.
4: Also Initiator von den Jazz-Nachmittagen oder Jazz-Abenden oder Jazz-Veranstaltungen ist unser zweiter Vorsitzender, Herr Michael Zipf. Der spielt selber Saxophon in der Musikschule in Halle und er hat selber eine kleine Band oder eine Jazzband mit und es ist immer so ein, ja, so ein schöne Veranstaltung, daher rührt es eigentlich.
3: Und Kürbisfest, da wollte ich auch nochmal nachfragen tatsächlich. Ich habe das gesehen auf den Bildern, ich habe mir online angeguckt, was hier für Fest waren. Das sind ja riesige Kürbisse, also wirklich, kommen die von hier?
4: Also die Kürbisse werden meistens von unseren Bauern nebenan gestellt, gesponsert. War von einer früheren Gärtnerei, die haben also Platz, um es anzubauen, macht ihm Spaß. Und die werden von dort immer bezogen bis jetzt.
3: Die Dorfgemeinschaft selber, erstes Ziel war Kirchensanierung.
4: Ist immer noch erstes Ziel, um die Kirche wieder begehbar, bespielbar zu machen.
3: Ich habe es vorhin so auch das Wahrzeichen von Kösseln genannt, zumindest auf dem Logo, was Ihr Heimatverein ist, ist es ja auch tatsächlich zentral. Was hat die Kirche für Sie, für Kösseln, für eine Bedeutung?
4: Für eine Bedeutung, das kann man nicht so richtig sagen. Also ich meine, wir sind 2007, sind wir selber erst aus Halle hergezogen und mich hat die Kirche eigentlich schon immer fasziniert. Die ganze Bauweise und als dann Einsturz gefährdet war, hat Herr Richtscheid, was unser Ortsbürgermeister ist, und ich Initiative ergriffen. Erst Herr Richtscheid alleine und dann bin dazugegangen. Es ist einfach ein schönes Gebäude und das Dorf braucht einfach das Gebäude.
3: Sie haben jetzt hier Sachen noch mitgebracht für jedes Jahr 2023, 2024, 2025. Das sind so, sieht aus wie so Fotoalben fast schon, ne?
4: Jedes Jahr machen wir ein Jahrbuch, wo Fotos von Arbeiten an der Kirche reingestellt werden. Beginnend von 2023 bis 2024, 2025 fortlaufend.
3: Sie haben ja auch erzählt, Sie arbeiten selber sogar mit an der Sanierung. Also ja. Sie sind selber vor Ort und bauen da.
4: Ja, ich bin selber vor Ort in der Kirche mit. Wir sind also in allen Ecken, Frühjahrsputz etc. sind wir wirklich immer viele Leute.
3: Strom sparen, Licht ausmachen.
4: Ja, wir wollen ja ein bisschen nachhaltig arbeiten, oder?
3: Richtig, richtig. Das muss Kösseln sein.
4: Ja, das war eigentlich das Motto für bei Mach dich ran, waren wir ja gewesen, bei dem Kirchenspezial. Und da hatten wir mitgemacht, das war unser Schlachthof, das muss Kösseln.
3: Aber so ein kleiner Mops drauf, warum der Mops, das würde mich interessieren.
4: Dieser Spruch hat bei uns im Dorfbewohner, ist ihm eingefallen, hat selber einen kleinen Mops. Und er sagt, Mensch, das passt eigentlich. Hat er dem Mops so einen kleinen Frack angezogen zu dem Fest. Also das hat richtig, richtig gut gepasst. Die Kirche hat einen achteckigen Turm. Ansonsten Langschiff.
3: Also das Mauerwerk würde mich noch interessieren. Ist das Porphyr tatsächlich?
4: Das ist Porphyr-Bruchstein, genau.
3: Ja, weil es ist ja so markant hier für die Region.
4: Seit diesem Jahr haben wir jetzt immer dabei mit Firmen. Den Dachstuhl haben wir letztes Jahr ertüchtigt. Und dieses Jahr kommt die Dacheindeckung dazu.
3: Und hier sind noch wirklich viele Baugerüste. Hier wird gerade an dem Vordach von der Sakristei wird hier gebaut. Also was peilen Sie so an, wann es hier fertig sein könnte mit den Bauarbeiten?
4: Naja, also angedacht ist so 2027, 28, so Pi mal Daumen.
3: Und das hier ist auch der Friedhof natürlich von Kösseln, über den wir jetzt laufen. Und hier an dem, das ist der Haupteingang vermutlich,
4: ist der Haupteingang, genau.
3: Ja, diese dunklen Holztüren hier. Und da oben, da haben sich scheinbar Bienen eingenistet im Mauerwerk. Da ist so ein kleines Loch.
4: Das sind Mauerbienen, die sind aber schon seit vielen Jahren da. Die tun uns nichts und die sollen dort ihr Dasein fristen und, ja, Naturfreund.
3: Das Wort unseres Gottes bleibet ewiglich, steht hier über der Eingangstür. Und darunter sieht man auch, dass doch einige Risse noch im Mauerwerk drin sind. Schwere Holztür.
4: Das sind die ganzen Geschichten vom Kirchenumbau, die Kirchenglocken vom Eingangsbereich. So ein kurzer Abriss für alle, die hier reingehen oder rein möchten, können sich das gerne durchlesen.
3: Und es war früher eine katholische Kirche, die dann umgestaltet wurde. Hier steht, 1798 bis 1799 wurde die Kirche umgebaut zu einer evangelischen Kirche.
4: Ja, zu einer evangelischen Kirche.
3: Und es hat auch eine Orgel, hatte ich gesehen, war hier drin, also die nur noch in Teilen erhalten ist.
4: Die oben ist ein Rödelmann-Orgel-Prospekt und Klaviatur ist da, aber die ganzen Orgelpfeifen wurden in den 80er Jahren von Jugendlichen geklaut und entwendet und vielleicht zu Geld gemacht.
3: Dann schauen wir mal rein. Das hier ist der Eingang, also hier ist ein Bild, wie die Kirche mal aussehen soll, also ganz in weiß-beige? Ich weiß nicht, was.
4: Das ist so ein beige-Ockerton, ja.
3: So soll es mal von außen aussehen. Und jetzt stehen wir hier in der Kirche selbst und hier sieht man diese Säulen. Das ist ganz spannend. Sind das Holzsäulen, die hier?
4: Das sind Holzsäulen, die wurden damals schön farbig hergestellt, beziehungsweise im Relief, Reliefart.
3: Und wenn man hier reinguckt, also ist natürlich jetzt erstmal alles abgestützt durch Baugerüste, vermutlich damit es hält erstmal, weil es hieß ja, dass es möglicherweise also so marode ist.
4: Also eigentlich schutzgefährdet ist sie nicht mehr. Das Dach steht auf eigenen Füßen wieder. Die ganzen Stützen, die auf der Nordwand dran waren, sind alle abgebaut wieder. Der Dachstuhl wurde letztes Jahr komplett fast neu ertüchtigt. Abstützung ist eigentlich im Endeffekt, wir sagen dazu mal Angststützen. Das Gerüst dient eigentlich nur lediglich dafür, dass wir den Putz abschlagen von der Decke, dass wir schon eine Arbeitsbühne haben und dass wir schon arbeiten können dran.
3: Und hinten die Kanzel, das ist so rötlich auch angestrichen, also so rötlich-bräunlich würde ich sagen. Links und rechts davon sollen wir gehen, genau mal vorsichtig hier vorbei. Es sieht von innen aus natürlich wie Baustelle, logisch, es wird ja gebaut. Und ich finde auch den Boden ganz spannend, das ist ja so ein schwarz-weiß, ich kann es gerade noch nicht erkennen, weil es noch vom Baustaub wahrscheinlich, welche Farben das ursprünglich sind, wissen Sie das?
4: Das sind Betonfliesen, schwarz und so leicht grau-beige, sollen aber noch die originalen Fliesen sein. Hm. Wir haben die ganzen Fenster eingelagert, die haben wir alle aufgearbeitet wieder, aufarbeiten lassen von unserem Tischler.
3: Und jetzt sind hier so Acrylglas-Plexiglas-Fenster, erstmal als Ersatz drin.
4: Die sind als Baufenster sind die reingekommen, wo wir die ganzen Baumaßnahmen angefangen hatten, dass wir die Originalfenster nicht kaputt machen, weil die ja doch schon sehr alt sind. Und wurden aber jetzt in mühevoller Kleinarbeit von einem Rentner, der Tischler früher war, wieder hergerichtet, aufgearbeitet, gestrichen, neu eingeglast.
3: Also die Fenster, sind das dann durchsichtige, helle Fenster oder sind das Buntglasfenster?
4: Ganz normale
3: Glasfenster. Ach so, sehen die aus. Genau, also so ein Holzrahmen, Dunkelholz, sieht aus wie so eine Mischung aus Schiffsform bei den Fenstern. Ganz spannende geometrische Formen, und aber auch Vierecke. Das hier ist die Sakristei. Ist schon ungewöhnlich, also ich war noch nie in einer Kirche, die eine Baustelle ist. Das ist schon so ein komisches Gefühl. Für Sie ist es ja was Alltägliches. Sie kennen es ja nicht anders.
4: Also ich bin mittlerweile, ich will nicht sagen täglich in der Kirche, aber wöchentlich auf alle Fälle. Mhm. Da wir auch samstags läuten. Auch von der Dorfbevölkerung kann geläutet werden, wer möchte. 18 Uhr. So als Tradition, dass wir wieder im Leben stehen.
3: Aber es gibt hier keine kirchliche Vertretung jetzt vor Ort?
4: Vor Ort nicht. Wir sind angeschlossen an Le Bihun. An die evangelische Kirche Le Bihun. Leider momentan keine Kirchgänger hier, aber das wird, denke ich mal, kommen, wenn die Kirche fertig ist.
3: Also ist auch der Plan, wenn die Kirche fertiggestellt ist, dass hier wieder auch eine Gemeinde entstehen kann?
4: Wir hoffen es, wir werden sehen. Mhm. Ansonsten wird die Kirche, soll genutzt werden für weltliche Beerdigungen, für ökumenische Gottesdienste, für Veranstaltungen jeglicher Art, Kulturveranstaltungen. Wir werden sehen, wo der Weg hingeht.
3: Jetzt stehen wir wieder in der Kirche selbst und mir ist vorhin auch nochmal aufgefallen, bevor wir dann in die Sakristei rübergegangen sind, hier oben die Decke, also das ist ja so eine halbrunde Decke, würde ich sagen. War das einfarbig? Gab es da irgendwelche Abbildungen, die da oben dran waren? Jetzt ist es so, sieht so leicht bläulich aus, was man noch erkennen kann.
4: Also die wurde irgendwann mal übertüncht. Es sind aber oben, wenn man ganz genau hinguckt, Reliefs und Malereien an der Decke.
5: Ja, ja.
4: Und die sollen, wenn die Decke neu kommt, neu geputzt ist, sollen diese wieder aufgebracht werden. Schablonen wurden abgenommen.
3: Dann ist auch geplant hier die Kanzel, also das ist so eine Holzkanzel, würde ich sagen, ne, die auch so verschiedenfarbig angemalt ist, so auch bläulich, teilweise in der Mitte rot, umlaufend, bräunlich. Wird das denn auch hier nochmal restauriert dann später?
4: Also die ganzen Einbauten von der Kirche, sei es jetzt die Kanzel oder die Säulen, die werden im Endeffekt eigentlich nur gereinigt, weil wir wollen keine, sag ich mal, nagelneue Kirche, eine Mickey-Maus-Kirche in dem Sinne. Das soll alt bleiben, das ist eigentlich momentan so der Plan.
5: Mit der Empore oben ist eine Hufeisenempore.
3: Was heißt das, Hufeisenempore? Ach so, von der Form her.
4: Die ist von der Form her wie ein Hufeisen geschoben. Ah. Diese gibt es nochmal im Wörlitzer Park als die gleiche.
3: Exakt die gleiche?
4: Ja, fast die gleiche, ja.
3: So, jetzt wieder die, ja, fast schon Wendeltreppe, Halbwendeltreppe, würde ich sagen, hoch hier. So, und jetzt laufen wir quasi nur noch über Holzbalken.
4: Ja, hier vorne war ein größerer Wasserschaden gewesen. Drum ist der Eingangsbereich mit Holzbalken ausgelegt. Ansonsten ist aber die Kirche frei zugänglich, sicher.
3: Ich habe zum Glück keine Höhenangst so richtig. Ach, und hier sieht man auch, also hier wurde früher Orgel gespielt. Es ist auch von den Farben her wie beim Altar, würde ich sagen, ne? Auch so rötliche Umfassungen, alles aus Holz. Oben so grünlich, bläulich, ich kann schwer zuordnen. Wer weiß, ob das auch noch die Originalfarbe ist.
4: Also, oder
3: ob man
4: es ist die Originalfarbe, ist die Originalbemalung, ja.
3: Und dann hier die Orgel, die auch schon sehr, also beziehungsweise der Spieltisch der Orgel, auch noch die Tasten sind sogar noch da, auch wenn sie natürlich schon lediert aussehen.
4: Ja, das ist halt da, also dem Alter geschuldet.
3: Aber die Orgelpfeifen sind tatsächlich, wurden die ausgebaut? Die sind dann nicht mehr zu sehen hier?
4: Die wurden rausgeklaut.
3: Ach, die sind komplett, ach, die wurden komplett rausgeklaut?
4: Ja, leider. Ah.
3: Also ich meine, es ist natürlich noch ein bisschen hin, aber Sie machen sich ja wahrscheinlich auch schon Gedanken, wie man das mit der Orgel dann hier handhaben wird.
4: Da muss man schauen, was die Zeit bringt, was das Geld uns bringt. Mhm. Aber das ist erstmal nicht der erste Schritt auf der Agenda.
3: Auch zur Frage der Finanzierung. Also ich hatte gesehen, das Land Sachsen-Anhalt unterstützt das Projekt. Hatte ich gesehen, Lotto und noch Stiftung.
4: Stiftung Denkmalschutz, die KiBa unterstützt uns. Die Remsma-Stiftung unterstützt uns, also Tabakhersteller. Und dann eben so viele kleine Spenden.
3: Kann man immer noch spenden?
4: Man kann jederzeit gerne spenden. Einfach auf die Seite gehen, dorfgemeinschaft-fuhne-kösseln.de. Dort gibt es ein Spendenkonto und da kann man jederzeit gerne spenden, wer möchte.
3: Stehen jetzt hier auf dieser Hufeisenempore und hier oben sieht man auch tatsächlich dann noch die Verzierungen, die schon besser erhalten sind, diese Holzverzierungen an der Seite. Und hier ist auch noch so eine alte Tür.
4: Die alte Tür war früher der Organisteneingang. Alle anderen Türen waren verschlossen zu DDR-Zeiten. Diese war offen gewesen, warum auch immer. Und daraufhin wurden halt von dort die ganzen Orgelpfeifen rausgeklaut.
3: Jetzt gibt's einen ganz engen seitlichen Gang lang. Hier sind Holzböden. Das ist wirklich sehr beengt mit meinen 1,90, aber es geht. Und jetzt geht's hier hoch auf einer Holzkonstruktion nach oben in den Kirchturm. Das ist die Mechanik der alten Kirchen. Und man sieht hier ein Pendel, man sieht hier ganz viele Zahnräder und was zum Drehen.
4: Zum Aufziehen, die Kurbel ist zum Aufziehen der Uhr. Es gehen Seite nach unten, da hängen Gewichte dran und damit wie eine normale Standuhr. Ist aber leider nicht mehr in Betrieb, weil das Gestänge nach oben zum Turm ist defekt und die Uhr an sich oben fehlt auch. Deswegen ist der Raum von oben, Kirchenschiff von oben. Sie sehen halt die ganze Dachgestühl. Wir sehen ja also größtenteils neu. Also
3: es ist wie so eine, als ob man durch eine Raute durchschaut, wo Holzbalken unten drunter sind, oben drüber auch Holzbalken, unterschiedlichster Färbung, aber natürlich vor allem abgedunkelt. Ganz hinten ist es richtig pechschwarz am Ende. Das ist ein total spannender Blick. Ich würde sagen, wie vom Gefühl wie so ein umgedrehtes, wirklich wie so ein Schiffsrumpf, wobei die natürlich jetzt nicht so eckig zulaufen würden, aber so vom Gefühl her, wie in so einem Schiff eigentlich drin zu sein. Und das Seil, was hier liegt auf dem Boden, ist zum Läuten?
4: Ja. Gehen jetzt. Aber wir läuten meistens von oben.
3: Und es geht weiter hoch und hier ist auch die Kirchenglocke. Die schweren Holzfenster werden geöffnet, um hier ein bisschen Luft reinzukriegen, beziehungsweise vor allem Licht reinzukriegen auch. Und hier ist sie, die Glocke, Bronze.
4: Ja, wir hatten früher zwei Glocken gehabt, aber eine wurde im Ersten Weltkrieg rausgenommen, für die Rüstungsindustrie wahrscheinlich. Aber wir sind froh, dass wir die eine Glocke noch haben und die immer jeden Samstag geläutet wird.
3: Ja, man sieht auch eine deutliche Patina auf der Glocke und Herr Schersberg wird jetzt mal die Glocke läuten.

0: Und auf der Glocke steht in Halle 1704. Aus der Zeit ist die Glocke gegossen worden bzw. hergestellt worden?
1: Aus der Zeit muss sie wohl, denke mal, sein, ja.
0: Geht's wieder runter. So, jetzt sind wir wieder eigentlich im Eingangsbereich, aber noch in der ersten Etage davon, wo hier auch noch Baustelle ist. Und hier ist ein kleines Bild aufgehangen. Der Schmied von Kösseln steht hier und eine Person mit einem Hammer und auf der anderen Seite weiß ich nicht, was er in der Hand hält. Was ist denn der Schmied von Kösseln? Das würde mich jetzt interessieren.
1: Er hat wohl bei einer Wette mitgemacht und er hat aus einem Hufeisen, ich bin mir nicht sicher, ich glaube eine 7 Meter lange Eisenstange geschmiedet.
0: Und es war scheinbar mal ein Zeitungsartikel wert, ja, bestimmt, mit der Überschrift, das Werk einer originellen Wette, ja, und der, ja, Schmied, genau, von Kösseln.
1: Genau,
0: und
1: aus einer Wette heraus ist entstanden, jawohl. Länge von 9,35 Meter.
0: Sogar noch länger, 9 Meter.
1: 59-jähriger Schmiedermeister Herr Huth aus Kösseln, Kreis Bitterfeld, schmiedete aufgrund einer Wette aus einem alten Fußeisen von 1,2 Kilo, eine Länge von 9,95 ein Quadratrad.
0: Ja.
1: Mhm. Jawohl. Wir können gerne noch zur anderen Seite gehen. Das zeige ich Ihnen die Nordwand, die frisch neu aufgemauert wurde. Wo wir angefangen haben, 2018, haben wir den Turm von 2 Tonnen Efeu befreit. Aber wie so ein Schneewittchenturm zugewachsen.
0: Jetzt sieht man genau nur so einen ganz, ganz kleinen Streifen Efeu, aber ansonsten ist hier alles befreit von Efeu. Man sieht wirklich auch das Porphyr, das Gestein wieder.
1: Ja, ja, genau, genau. Dieses Jahr sind die letzten Stützen gefallen nach 10 Jahren. 2015 hat die ja Recherche hingestellte Stützen damals an Zahl von 7 Stück. Dies Jahr ist das letzte gefallen.
0: Das heißt, jetzt steht die Kirche wieder,
1: auf eigenen Füßen, ja. Ja. So richtig an der Kirche gebaut haben wir eigentlich jetzt die letzten 2, 2,5 Jahre. Eigentlich mit der Aktion von Mach dich ran hat eigentlich die Geschichte begonnen, dass wir endlich Geld hatten. Mhm. Aber wir hatten ja vorher kein Pfennig Geld.
0: Ja. Wir sind jetzt durch Kösseln ein ganz kleines Stück lang gelaufen und jetzt stehen wir hier an dem Ort, wo später mal der Spielplatz entstehen sollte. Angedacht, glaube ich, zu Ende 2016, zumindest bis vor kurzem noch.
1: 2026.
0: 2026 natürlich.
1: 2026, so ist eigentlich der Plan, weil wir haben Fördergelder vom Kinderhilfswerk bekommen und die müssen bis Ende des Jahres verbaut werden.
0: Hier ist noch weiß-rotes Absperrband davor und es sieht noch alles sehr verwildert aus. Da hinten ist ein alter Reisebus, würde ich sagen, also der kaum noch zu erkennen ist. Da steht bloß noch die Metallkonstruktion, ein Erdhügel, der noch mit Gras bewachsen ist. Also noch sieht man hier erstmal noch nichts von dem Spielplatz, wobei es natürlich cool wäre, wenn man den Bus noch einbauen könnte, kindersicher.
1: Der Bus ist eigentlich geplant, eigentlich Teil des Projektes, als überdachte Sitzfläche oder als Spielfläche. Aber da müssen wir gucken, ob der TÜV uns da nicht irgendwo einen Strich durch die Rechnung macht oder muss man gucken, inwieweit wir den mit integrieren dürfen. Bis letztes Jahr war hier noch, also stand ein Holzzaun, hier drüben ist noch zu sehen. Und es wurden schon viel, viel Grünes abgeholt, Schutt entsorgt und so weiter und so fort. Also hier steckt noch viel Arbeit drin, aber wir sind guten Mutes.
0: Aber noch kann niemand genau sagen, was genau hier hinkommt. Das ist alles noch offen.
1: Das ist auf jeden Fall noch offen, ja.
0: Also wäre schon schön, wenn der Bus integriert wird. Das ist irgendwie so schön. Weiß jemand noch, warum der hier steht und seit wann der hier steht?
1: Früher war hier eine Kneipe, eine Gastwirtschaft Lebe. Und warum er den Bus dort hatte, ich bin 2007 erst hergezogen, kann ich Ihnen nicht genau sagen.
0: Genau. Oben auf dem Dach vom Bus wächst auch Gras. Also es ist wirklich total verwildert. Also,
1: vor dem Bus steht noch eine 3-Euro-Wartburg-Karosse.
0: Es gibt im Verein eine Arbeitsgruppe, die sich nochmal drum kümmert.
1: Eine Arbeitsgruppe für den Spielplatz. Da ist unser zweiter Vorsitzender mit dabei und bei Sozialpädagogen, die unterstützen das, weil das Projekt mit Kindern gebaut wird. Ja, muss man schauen, was rauskommt.
0: Aber die Ideen wurden schon gesammelt, glaube ich, ne, von den Kindern.
1: Ideen wurden gesammelt. Es gab 2 Wochenenden. Da haben die Kinder Exponate gebaut, wie sie sich so einen Spielplatz vorstellen, was sich die Kinder wünschen. Sogar eine Abschlussfeier wurde schon geplant von den Kindern. Also die Kinder waren da eigentlich sehr, sehr emsig.
0: So, wieder zurück hier im Gemeinschaftshaus in Kösseln.
1: Ja, wie gesagt, hier sieht man, also diese Bilder, die sind eigentlich wirklich schön, weil man hat viele Bilder gar nicht mehr so richtig vor Augen. Und in diesen Büchern kann man wirklich nochmal, ach, wie war denn das und so. Und hier sind eben, wenn man mal durchblättert, schöne Erinnerungen dabei.
0: Das ist, glaube ich, das sind Sie, Herr Schasser, genau, auf einer Leiter oben an.
1: An der Sakristeidecke, da machen wir gerade die alte Decke runter, das waren Asbestplatten und Wellplatten und so weiter. An vorderster Front war auch eine sehr schöne Aktion mit Mach dich ran, haben uns sehr gefreut drüber, da wir auch nur, sagen wir, nur 10.000 Euro gewonnen haben, aber.
0: Vom MDR,
1: beziehungsweise von der Kiba, das war eigentlich der erste richtige Anstoß, um die Kirche zu sagen, jetzt geht's los.
0: Was mich noch interessieren würde, ich bin ja selber nicht in einem Heimatverein so organisiert und Ich denke mal, vielen wird es so gehen, wenn sie an Heimatverein denken, denken sie, na, es ist halt nur Brauchtumspflege. Also das machen sie auch. Also ich habe auch gesehen, dass sie das auch machen, auch auf Festen, dass sie dann auch nochmal, natürlich nochmal zeigen, hier auch vorne an der Hauswand vom Gemeinschaftshaus zum Beispiel, die Geschichte von Kösseln, was passiert ist und was haben Sie so für ein Selbstverständnis davon, was es bedeutet, ein Heimatverein zu sein?
1: Ja, eigentlich die ganze Dorfbevölkerung zusammenzuhalten. Das ist ja einfach wieder, jeder mit jedem spricht. Früher war es so, jeder macht die Türe zu und das war's. So, mittlerweile, seit die Dorfgemeinschaft da ist, sind die Leute viel offener. Man kommt, man unterhält sich. Freitags kommt bei uns der Eismann, bringt schön frisches Eis mit. Da ist draußen im Sommer 20, 25 Leute, die sich immer da zusammengesellen. Danach wird mal gegrillt, wird mal ein Bierchen getrunken. Jetzt seit kurzem gibt's bei uns die Vitaminretter, wo Vitamine ausgegeben werden, die die Leute im Vorfeld bestellen. Da ist Überproduktion. Und ansonsten, wie gesagt, das Dorfleben und Kirche und Kultur und Gemeinschaft.
0: Und es gibt auch eine Vernetzung mit anderen Vereinen. Ich meine, mit dem SV Glück auf Plötz, das habe ich auch schon mitbekommen.
1: Zu einem gewissen Austausch kommt. Und es gibt auch im Stadtbezirk Bejün einen Vereinsstammtisch, wo sie die ganzen Vereine auch so ein bisschen vorstellen können und auch miteinander arbeiten können.
0: Also sind Sie auch im Austausch mit anderen Heimatvereinen nochmal hier in Wettin-le-Bejün vor allem?
1: Eigentlich momentan nicht wirklich, weil wir haben eigentlich hier, wobei ich sagen muss, der Herr Michael Zipf, was unser zweiter Vorsitzender ist, der ist in Naundorf ziemlich, sage ich mal, mit dort am Austausch. Ansonsten wir erstmal eigentlich so weitestgehend nicht.
0: Und wir bei Radio Korks wollen ja gerade so einen größeren Blick auf Wettin-le-Bejün werfen. Die Zusammenlegung als Gemeinde bzw. Stadt von Wettin-le-Bejün, die ist ja jetzt schon rund 15 Jahre her. Sehen Sie sich jetzt in erster Linie als Verein für Kösseln oder als Verein für Wettin-le-Bejün? Wie ist da so Ihr Selbstverständnis? Da würde ich auch nochmal gern so auf Ihr Selbstverständnis schauen.
1: Ja, eigentlich schon fürs Dorf, auf alle Fälle. Und klar, das muss zusammenwachsen, so eine Vereine, das ist halt nicht jeder gleich. Und wir würden uns freuen, auch mit anderen Vereinen so eine kleine Kooperation einzugehen. Ist aber schwierig, weil jeder denkt so halt, hat verschiedene Denkrichtungen.
0: Und jetzt interessiert mich natürlich abschließend nochmal, was ist für Sie Kösseln beziehungsweise Wettin-le-Bejün? Vielleicht lassen Sie uns mal mit Kösseln anfangen. Was bedeutet der Ort für Sie? Sie sind hergekommen später, genau.
1: Also erstmal Naturliebe, Ruhe. Wir kommen aus der Stadt. Und jetzt durch Zufall hat meine Ehefrau hier ihre Vorfahren gefunden. Also es ist so ein bisschen, ich will nicht sagen Wink des Schicksals oder so ein bisschen Fügung oder ja.
0: Können Sie das noch ein bisschen für mich erklären? Das ist ja spannend. Also Ihre Frau hat hier ihre Vorfahren gefunden, ja. In Kösseln. Ja, also und durch Zufall?
1: Durch Zufall. Wir haben Kirchenbücher einsehen können und hat meine Frau gesehen, dass ihre Urgroßmutter hier in Kösseln geheiratet hat und dass auch viele von ihren Verwandten eigentlich hier so aus der näheren Umgebung stammen, was wir eigentlich gar nicht wussten. Also es war so ein bisschen, weiß nicht, Fügung, Schicksal, keine Ahnung.
0: Gibt es etwas, was Sie auch mit Wettin-le-Bejün hier verbinden, wo Sie sagen, da gibt's etwas...
1: Ja, wie gesagt, als oberste Gemeinde, wo man halt immer seine Belange austragen kann, aber sonst nicht viel.
0: Ja, wachsame Hunde. Ich bin jetzt nach dem Gespräch mit Herrn Scherzberg noch ein wenig selbst durch Kösseln gegangen. Und was mir hier auch auffällt im Ort ist, wie viele Sitzgelegenheiten es hier auch unterwegs gibt und wie schön auch die Grünflächen hier eingerichtet wurden. Also mit Bänken, mit Blumen, sogar mit Aschenbecher, also an alles gedacht. Auch sehr schön hier eingerichtet. Und mich haben nicht nur Hunde angebellt, sondern hier waren vorhin auch, wie gesagt, es gibt hier keine Ziegen, aber Schafe, die mich angeblöckt haben. Gemeinheit. Über eine Stunde ist vergangen. Der Wind frischt hier schon etwas auf vor der Dorfgemeinschaft Kösseln an der Fuhne vom Vereinssitz am Gebäude. Ich wurde hier heute herumgeführt von Sören Scherzberg, dem Vorsitzenden des Vereins, der mir sowohl die Dorfkirche gezeigt hat, als auch den Ort, an dem später der Spielplatz entstehen soll und mir viel über den Ort und natürlich auch die Arbeit des Vereins erzählt hat und wie man sich hier in Wettin-le-Bejün selbst sieht als Verein. Ja, die Dorfgemeinschaft hier beweist, dass man nicht groß sein muss, um viel zu bewirken. Ein Engagement vor Ort, was nicht selbstverständlich ist. Und vielleicht würde es sich ja auch für Communities in größeren Städten lohnen, mehr in die Vereinslandschaft hier in Wettin-le-Bejün zu schauen. Denn hier gibt es sicher einiges auch zu lernen.
2: Das sagt Gunnar aus der tagesaktuellen Redaktion bei Radio Korax. Er war für die Sendereihe Platz der Republik im Ortsteil Kösseln unterwegs. Dort sprach er mit Sören Scherzberg, dem Vereinsvorsitzenden der Dorfgemeinschaft Kösseln in Wettin-le-Bejün. Thema war dessen Arbeit, die Kirchensanierung sowie das Spielplatzprojekt und wie er die Zusammenarbeit der Vereine in Wettin-le-Bejün erlebt. Mehr Informationen zur Sendereihe Platz der Republik gibt es auf unserer Internet-Website unter radiokurax.de/platz-der-republik.

0: Es ist Dienstag, ihr hört den Widerhall und es ist kurz nach 18 Uhr. Das heißt, jetzt hier für euch die Region News.
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0: Bei der Stichwahl am Wochenende wurde Svensche Keller von der CDU zum neuen Landrat für den Saalekreis gewählt. Er wurde mit 54% der Stimmen gewählt. Die Stichwahl verloren hat Uwe Arendt, der Kandidat der AfD, mit 46% der Stimmen. Er hatte zuvor Schlagzeilen gemacht, weil er in seiner Nebentätigkeit gearbeitet hat, während er im Polizeidienst krankgeschrieben war. Damit unterliegt die AfD erneut in einer direkten Stichwahl auf kommunaler Ebene. Die Stichwahl erfolgte, da im ersten Wahlgang keiner der Kandidaten eine ausreichende Mehrheit bekommen hatte. In Sachsen-Anhalt ist im Juni die Arbeitslosigkeit sehr leicht zurückgegangen. Insgesamt um 1,1% im Vergleich zum Mai. Das geht aus Angaben der Regionaldirektion Sachsen-Anhalt-Thüringen der Bundesagentur für Arbeit hervor. Aktuell entwickelte sich der Stellenmarkt nur sehr zurückhaltend und die Lage sei angespannt, so die Regionaldirektion. Am gestrigen Montag wurde die Autobahn A14 bis zur Anschlussstelle Stendal Süd freigegeben. Damit ist die Autobahn, welche bei der geplanten Fertigstellung 2032 Magdeburg mit Schwerin verbinden soll, um 6,8 Kilometer länger geworden. Insgesamt soll die 2011 begonnene Autobahn 155 Kilometer lang werden. Aktuell fehlen noch 5 weitere Teilstücke bis zur Fertigstellung, wovon einer noch nicht begonnen wurde. Zum Baubeginn der A14 im Jahr 2021 gab es größere Proteste gegen die Autobahn, unter anderem mit einer Baumbesetzung im Waldstück bei Losse. Sie kritisierten, dass es Alternativen zum Autobahnverkehr bräuchte, sowie die weitreichende Umweltfolgen der Baustelle. Über die Bauzeit gab es außerdem immer wieder Schwierigkeiten bei der Finanzierung des Projekts. Das Bildungshaus Riesenklein wurde für die Initiative des Hallenser Fahrradbusses als beispielhaftes Projekt für klimafreundliche Mobilität beim Landesschulwettbewerb Klimaschutz aktiv mit dem 3. Platz ausgezeichnet. Der Hallenser Fahrradbus fährt als organisierter Fahrradkonvoi mit Kindergartenkindern, SchülerInnen aus derzeit 3 Schulen, begleitenden Eltern und PädagogInnen an jedem Dienstag in der Schulzeit klimafreundlich, gemeinsam, sicher und sichtbar zur Saaleschule und zum Bildungshaus Riesenklein. Er findet in Kooperation mit dem ADFC statt. In Halle Neustadt wurden insgesamt 20.000 Euro Fördermittel im Rahmen des Smart City Programms vergeben. 9 Projekte rund um digitale Bildung und Teilnahme bekommen dadurch bis zu 5.000 Euro für die Umsetzung. Die Gewinnerprojekte werden am 2. Juli 2026 im Rahmen einer offiziellen Preisverleihung in der Passage 13 von 15 bis 18 Uhr vorgestellt. Der Wettbewerb wurde im Rahmen des Smart City Projekts der Stadt Halle Saale ausgelobt und von Science to Public, der Gesellschaft für Wissenschaftskommunikation e.V., organisiert und begleitet. Das waren die Regio-News für heute, den 30. Juni. Und nächsten Dienstag könnt ihr dann wieder 18 Uhr einschalten und den nächsten Regio-News lauschen.
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Für immer von Yasin. Und wer von euch dem Magazin jetzt schon länger zuhört, dem könnte diese Stimme vielleicht auch schon bekannt vorkommen. Ich, keine Ahnung, habe heute irgendwie sehr viel Lust, sehr viel von Audio 88 und oder Yasin zu spielen. Da war ich am Wochenende auch beim Konzert. Es war wieder sehr geil, obwohl es unglaublich warm war. Und es ist einfach Musik, die mir Spaß macht und deswegen spiele ich die sehr gerne und ich hoffe, dass sie euch auch Spaß macht. Und weil ich dadurch irgendwie heute Bock habe auf deutsche Musik, habe ich jetzt auch gleich noch einen weiteren deutschsprachigen Song für euch. Viel Spaß mit Joy of Aging.

0: Wer zum Friseur geht, wird manchmal gefragt, ob die Haare auch gewaschen werden sollen. Und warum nicht? Denn heute ist eine Kopfwäsche eine Annehmlichkeit. Entspannt den Kopf zurücklehnen und eine leichte Massage mit Wasser und Shampoo. Aber in den Badestuben des Mittelalters muss es eine Tortur gewesen sein. Der Kopf wurde zuerst vom Bader eingeseift und mit Kleie bestreut, die in die Kopfhaut gerieben wurde. Dabei verfuhr der Bader wohl meistens nicht ganz sanft. Rüppig ist die vielleicht ein besserer Begriff. Und so wurde die Kopfwäsche als Strafe empfunden. Und vielleicht kommt genau da die Redewendung jemand den Kopf waschen her. Überliefert ist die Redensart allerdings erst aus dem 17. Jahrhundert. Aber sie bedeutet so viel wie jemandem gehörig die Meinung sagen oder scharf zurechtweisen. Und in Halle wurde gerade auch ein spezieller Kopf gewaschen. Und zwar der von Goethe bei der New Wave 2 in Künstlerhaus 188, welche vom 13. bis zum 28. Juni zu sehen war. Jan aus der tagesaktuellen Redaktion war dort und hat dabei Goethe entdeckt.
1: Ich bin jetzt hier im 188 in der ehemaligen Turnhalle im Ausstellungssaal. Hier gibt es jetzt eine Ausstellung, die heißt New Wave 2, Neue Welle 2. Neben mir Jeanette Rügalla, die heute hier sozusagen aufpasst. New Wave 2 wird in eine neue Mode sozusagen durch die Ausstellung gejagt, oder was heißt das?
2: Also ich bin ja nur Aufsichtsperson heute und bin aber auch eine von den Positionen, die hier gezeigt werden. Und New Wave 2 heißt, das ist die zweite Ausstellung, die für neue Mitglieder umgesetzt wird. Und ich weiß nicht genau, wann die erste war. Ich glaube, zu Corona-Zeiten. Und jetzt sind hier all diejenigen zu sehen, die seitdem neu eingetreten sind. Das sind 21 Positionen. Und das Kuratorenteam hat diese neuen Mitglieder gebeten, Arbeiten einzureichen und haben aus diesen Einreichungen dann pro Künstler oder Künstlerin eine Arbeit ausgewählt und die hier zusammengestellt.
1: Okay, ist wirklich nur dieser zeittypische Zusammenhang, die sind halt neu eingetreten, jetzt der neue Stand. Also wie alt sind denn die Arbeiten etwa, kann man das so sagen? Also sind die alle aus der letzten Zeit oder so relativ etwas älter schon?
2: Das ist unterschiedlich. Es gab jetzt keine Vorgabe, glaube ich. Ich weiß aber, dass bei der einen Arbeit, die zum Beispiel, ich glaube, 2014 angefangen wurde und 22 beendet wurde, das ist sehr, sehr unterschiedlich. Also es muss nicht so sein, dass es alles Arbeiten sind, die ganz, ganz aktuell sind.
1: Die Situation, die wir haben, gut, auch ältere Arbeiten sind natürlich so, dass sie immer noch zu einer Situation passen können, wie sie heute ist, auch wenn die Arbeiten älter sind. Ich meine, ich war gestern im Volkspark da bei einer Veranstaltung da über Zukunft und dergleichen Diskussion. Da bin ich nur angefixt, dass Kunst eben was vor allem mit dieser Gegenwart macht. Also das Thema Gegenwart, was wir jetzt gerade haben, beschäftigt mich sehr. Und natürlich sehe ich dann die Kunstwerke hier mit diesen Augen, ne?
2: Also zur gegenwärtigen Situation von Kunst ist vorgestern bei der Eröffnung auch einiges gesagt worden. Aber ich würde dich vielleicht mal hinweisen auf die Arbeit, die dort ist. Die heißt Kopfwäsche. Lass uns doch mal hingehen und ich mache die mal an.
1: Ja, es wird schön rumpeln, wenn wir das hören. Wasser ist nicht drin, ne? Aber das brauchst du auch nicht, ne? So, wie drücke ich dann? Mache ich das mal?
2: Ich mach's an.
1: Okay.
2: Also wir sehen hier von Jonas Brösel eine Arbeit mit dem Titel Kopfwäsche. Er hat aus Gips Köpfe geformt, die alle nach dem Porträt von Goethe entstanden sind. Und die kann man also in die Waschmaschine geben, ohne Wasser. Wir haben hier keinen Wasseranschluss. Und dann rumpelt diese Waschmaschine, ich werde es gleich mal akustisch vorführen, diese Köpfe zu was Neuem zurecht. Also diese Kopfwäsche hier in der Waschmaschine führt dazu, dass die Köpfe deformiert werden, immer kleiner werden, neue Formen bekommen zunächst oder ihre Form, ihre Kontur verlieren und dann bleibt am Ende nicht viel übrig. Ich mach mal an.
1: Ja, dann mach mal an.
2: Mach das Programm Sport. Man muss lange drücken, weil manchmal mag die Maschine. Ohne Wasser nicht arbeiten.
1: Okay. Ich meine, was man hier oben sieht, dann, da steht daneben ein Goethe-Kopf und schon bearbeitete Köpfe sehen alle aus wie irgendwelche, also ich glaube, aus der Geologie hat man das, irgendwelche, ja, wie nennt man das, dann so Teile, die man so aus den Felsen rausbrechen kann, die dann noch so drin sind.
2: Fossilien?
1: Also eher Fossilien, aber mineralische Fossilien, also etwas, was die Form verloren hat und nur noch sozusagen eine Art runde Form hat, das vielleicht Gips und sowas, in anderen Gesteinen eingeschlossen und faktisch völlig, ja, ist halt nur noch ein Klumpen, ne?
2: Ja, das passt gut als Analogie. Also es wird ja dann durchs Meer so ein, sagen wir, ein Seeigel, wenn wir den finden, nachdem er also ewig im Wasser gelegen hat und von den Steinen glatt gespült wurde, sehe ich also von der Form auch nichts mehr. Und so ist es hier. Die Kopfwäsche führt dazu, dass wenig Kontur übrig bleibt.
1: Und sogar der Kopf immer kleiner wird. Ne? Also es ist völlig unidentifizierbar nach kurzer Bearbeitung schon. Und ja, von Goethe, weil er Goethe genommen hat, ja. Da könnte man natürlich auch die deutsche Klassik nehmen, was bleibt denn von der noch übrig? Also natürlich ist das nur ein Beispiel.
2: Also das ist das, was du siehst im Goethe. Ich durfte ja gestern beim Künstlergespräch von Jonas hören, warum er diesen Kopf gewählt hat, warum es Goethe ist. Und er hat das als eine eher zufällige Auswahl beschrieben. Das war ein Kopf, den er hatte. Und den Kopf von Marx hatte er eben nicht. Also danach ist er gestern auch explizit gefragt worden und hat er gesagt, ne, Marx hatte ich aber nicht. Also es ist ein Kopf und natürlich kann ich als Betrachterin, und so ist das ja bei Kunst immer, darüber nachdenken, was es mir sagt, was nun gerade Goethe vielleicht als der Inbegriff von deutscher Kultur, warum der mit dem Begriff der Kopfwäsche verbunden wird und was das heißt und worauf wir auch schauen, wenn es um Tradition geht.
1: Ja klar, Goethe steht ja natürlich nur für einen bestimmten Teil der deutschen Kulturgeschichte, Romantik, Postromantik, also nach der Aufklärung, was man so als klassisch bezeichnet. Er starb ja schon 1830, glaube ich, oder 20 und hat dann so diesen Aufruhr der deutschen Nationalbewegung unter Napoleon mitbekommen und seine eigene Position dazu bezogen. Soll bei Nexenien gesagt haben, als Nation versucht ihr vergeblich euch zu verbinden, bildet dafür, ich weiß es, lieber zu Menschen euch aus, hat er zu den Deutschen damals so gepredigt. Das war so sein Eindruck von dem, was er da erlebt hat. Ich meine, wie gesagt, das ist lange her, aber es ist schon ein wichtiger Teil, auch mit seinen Schatten der deutschen Geschichte, der Kulturgeschichte eben. Und denke mal, etwas, was nicht wirklich verzichtbar ist, ne?
2: Aber an der Stelle kann ich sehr gut überleiten zu meiner Arbeit. Das ist die Position 21 hier. Ich bin also letzten Herbst erst eingetreten und zu sehen sind dort Jagdtrophäen, die ich bin Puppenplastikerin, überformt habe, verspielt vielleicht. Und der Titel ist Brauchtum. Und bei der Materialienliste taucht auch der Staub der Vergangenheit auf. Und da kann ich mich natürlich fragen, welches Brauchtum braucht es, um ein Gefühl von Heimat zu bekommen? Welches ist vielleicht auch zu sehr angestaubt oder muss ich in dieser Art und Weise oder möchte ich nicht weiterleben, auch wenn es sicherlich wichtig ist, darauf zurückzuschauen, um zu verstehen, wo wir heute sind, denn wir sind ja irgendwo hergekommen.
1: Ja, ich meine, wobei auch Staub wichtig sein kann, als Material, als Botschaft von etwas. Wenn Staub ist, da war da vorher mal was anderes. Ne?
2: Weiß ich nicht. Wind. Ja? Das in the Wind.
1: Ja, also ich sehe jetzt hier als Brauchtum lauter Geweihe, die irgendwie mal irgendwo an der Wand gehangen haben, weil jemand mal Rehe geschossen hat, irgendwelche Leute. Man hat das ja gerne so an die Wände gehängt, sozusagen als Jagdtrophäe. So, und das sind ja mehr Geweihe und die hast du mit Masken überformt. Also das, der Titel ist natürlich auch heftig. Wie war das mit Queer?
2: Brauchtum, Queer fällt ein. Also nicht Quer fällt ein, sondern Queer fällt ein. Und da sind auch Masken zu sehen, die also eher Puppenskulpturen sind, also aus bunter Knete auf Eierkarton geformt. Und das ist entstanden, als ich in der pädagogischen Arbeit mit Kindern so Eierkartonporträts gemacht habe und die Kinder gebeten habe, in diesen Eierkartons Dinge zu entdecken und die dann eben mit Knete zu vervollständigen. Und als ich mit den Resten nach Hause kam, das war 2024 beim Laternenfest, habe ich für die Bühnenhalle da ein Angebot gemacht und ich bin halt mit den Resten nach Hause gekommen und wollte dann mal schauen, was ich eigentlich entdecke. Und da ich gerade mit dieser Arbeit beschäftigt war und mit den Trophäen, habe ich Trophäen in den Kartons entdeckt. Und dann habe ich angefangen und auf einmal kam es mir so vor, als ob diese grauen Ursprungstrophäen und dem Staub der Vergangenheit, dass denen das ganz gut tut, so ein bisschen bunt durch mischt zu werden. Und wir sehen jetzt an den Jagdtrophäen, die haben manchmal so eine kleinen bunten Enden an den Hörnern, also wie bunte Windpocken, die sich ausbreiten. Und das tut denen ganz gut.
1: Wobei, zur Strecke gebracht sind sie ja nun. Ich meine, das bleibt ja bei den Trophäen. Und dann, wenn das Queer fällt, eins noch die Frage, wer wurde da wie und wieso zur Strecke gebracht? Wer startet hier von den Wänden? Also, dass das ursprüngliche gut Reh, na gut, man hatte nur das Schädeldach mit Geweihen sozusagen hier angeheftet. Also das Reh ist es ja selber schon gar nicht mehr. Außer einem Punkt, an eines. Hier ist dann noch fast der Gesichtsschädel erhalten. Aber jetzt starren uns da so merkwürdige Gesichter an, die alle so an den Wänden hängen, plus Schädeldecke, plus eben Geweih.
2: Naja, habe damit, habe ich so

0: was ich irgendwie schick in die Wohnung gehängt haben möchte bei mir, sondern es ist also ein aus meiner Sicht komischer, fragwürdiger Brauch. Und es gibt die Publikation Trophäe von einem Niederländer, dessen Namen ich jetzt nicht weiß, die sich mit Jagd und der Big Five der Trophäenjagd auseinandersetzt und fiktiv daraus eine Big Six macht, also wo es darum geht, auch menschliche Trophäen zu ergänzen. Und dass das ein aktuelles Thema ist, das gar nicht so weit weg von der Realität ist, wie es uns vielleicht scheint, hat uns jüngere Geschichte gezeigt.
1: Zu hören im Gespräch hier über einige Kunstwerke, die Künstlerin Janette Di Galla über die Ausstellung New Wave 2 im Künstlerhaus 188 in Halle, welche vom 13. bis zum 28. Juni zu sehen war. Kuriert haben die Ausstellung Sebastian Gerstengabe und Thorsten Enzio Richter.

Die Stadt in dir von Buntspecht, einer weiteren deutschsprachigen Band, die ich sehr gerne höre. Eine Band, die, soweit ich weiß, eigentlich aus Österreich kommt, aber deutsche Musik macht. Und von einer Band, die nicht aus Deutschland kommt, aber deutsche Musik macht, kommen wir jetzt zu einer Band aus Deutschland, die aber hauptsächlich englische Musik macht, die ich Anfang dieses Jahr kennengelernt habe, weil ich auf einem Konzert einer anderen Band war und diese Band war damit Voreact und ich fand sie sehr gut und deswegen dachte ich, vielleicht findet ihr sie ja auch gut. Ich bringe sie euch mal mit. Die Band heißt Twins in Colors oder Twins in Color. Da müsst ihr einmal für mich nachschauen. Ich habe leider den genauen Namen nicht mehr hier, aber auf jeden Fall Twins in Color, in Klammern S, mit ihrem Song Crown of Dust. Viel Spaß euch damit.

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1: Frau Meier machte sich Sorgen. Gerade noch sorgte sie sich um einen Knopf an ihrem Wintermantel, der abzufallen drohte. Später war es dann vielleicht einer ihrer Kuchen. Ob sie etwa doch zu wenig Rosinen genommen hatte? Oder noch etwas später konnten es einige Haare auf dem Kopf von Herrn Meier sein, die so komisch in die Höhe zeigten.
2: Wolf Erlbruch war ein sehr angenehmer Mensch. Also er war sehr leise. Also er hat auch sehr leise gesprochen zum Beispiel. Aber er war immer sehr zugewandt, hat sehr gern zugehört und er war auch sehr meinungsstark. Also insofern konnte er uns auch immer sehr gut beraten. Er hatte eine ganz ausgeprägte Meinung zu allem, natürlich was Bilder und was Ästhetik angeht. Da war er sehr versiert und wusste auch sehr genau, was er wollte.
3: Sometimes a whole book is based on one color, which I remember. Maybe the apron of my grandmother had a blue color, a special blue color. And this color must not be an apron in the book. This color can be on the sky, it can be somewhere else. This is how my past comes back in little things like that. Most in drawing or writing for children is to be honest about your own feelings and tell about yourself also.
2: Und insofern hat er uns immer gut beraten können in allen diesen ästhetischen Fragen. Und gleichzeitig war er niemand, der eine große Bühne geliebt hat. Also er war sehr zurückhaltend in dieser Hinsicht. Er wollte, also hat ungern Interviews gemacht, ist ungern öffentlich aufgetreten, hat das natürlich gewusst, weil er ja immer mit der Zeit immer berühmter wurde und immer mehr angefragt wurde für alles Mögliche und Preise bekam und dies und das, aber er hat das nie geliebt. Also er hat nicht gern auf der Bühne gestanden und im Scheinwerferlicht, hat sich lieber zurückgehalten und einfach nur gearbeitet, gezeichnet und so weiter. Also insofern war es sehr angenehm, mit ihm zu arbeiten und er war auch ein sehr humorvoller Mensch, so ein hintersinniger Mensch und klug. Er hatte auch gleichzeitig mit seiner Begabung für das Zeichnen und Illustrieren und Gestalten eine Begabung für Sprache, wie ich finde. Ganz viele seiner Bücher hat er sogar selbst geschrieben. Und so, also ich habe ihn schon so empfunden wie jemand, der sehr wach durchs Leben geht und ja, besonders viele Talente hat.
4: 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Um Geburtstag zu feiern, bin ich auf der Welt, sagte die Katze. Zum Schnurren bist du auf der Welt. Höchstens noch zum Mäusefangen.
2: Die große Frage, weil Wolf Erlbruch diese Frage in diesem Buch ja gar nicht stellt, die ergibt sich eigentlich aus den Bildern. Die Frage ist ja, warum bin ich auf der Welt? Und er lässt alle auftreten, die da was zu sagen haben und lässt jeden die eigene Antwort geben und lässt diese Antworten, warum wer auf der Welt ist, einfach nebeneinander stehen. Er bewertet sie nicht, er führt alle nur einfach an. So wie den Gärtner, der sagt, du bist auf der Welt, um Geduld zu haben. Oder die Oma, die sagt zu ihrem Enkel, du bist auf der Welt, damit ich dich verwöhnen kann. Und so steht jede Antwort ganz unkommentiert neben der anderen. Und diese Art zu erzählen, lässt so viel Raum für das eigene Nachdenken und sich dazu zu überlegen, ja, warum bin ich eigentlich auf der Welt?
3: Ich interessiere mich für Menschen, ne? Und versuche einfache Geschichten zu erzählen, also keine komplizierten Geschichten, die allzu konstruiert daherkommen, ne? Auch was den Plot, also die Art und Weise der Geschichte, also wo das, was da spielt und wo. Das interessiert mich eigentlich gar nicht so, sowas so explizit auseinander, beziehungsweise explizit zu planen. Ich lasse mich eigentlich eher auch drauf ein und dann kommen die Sachen so peu à peu. Ne?
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5: Wolf Erlbruch hat über 30 Kinderbücher geschrieben, die in viele Sprachen übersetzt wurden. Und unter diesen vielen Kinderbüchern sind beispielsweise so bekannte Bücher wie Vom kleinen Maulwurf, der wissen wollte, wer ihm auf den Kopf gemacht hat. Oder aber auch ein sehr berührendes Buch, Ente, Tod und Tulpe. Aber Wolf Erlbruch hat sich auch mit Geschichten aus der Weltliteratur auseinandergesetzt und sie illustriert zum Beispiel das kleine Hexen-Einmaleins von Goethe oder Gioconda Belli, die Werkstatt der Schmetterlinge.
2: Als bei uns das erste Bilderbuch erscheinen sollte im Verlag und der damalige Verlagsleiter, das war Hermann Schulz, nach einem Illustrator dafür suchte, da war ihm in Wuppertal aufgefallen Werbeplakate, die ihm so gut gefielen. Und er hat versucht herauszufinden, wer diese Plakate gemacht hat. Und ist auf diese Weise darauf gekommen, dass die von Wolf Erlbruch waren. Denn der Illustrator war ursprünglich in der Werbebranche tätig und gar nicht Buchillustrator. Und als er das rausgefunden hatte, war ein zweiter Zufall, dass Wolf Erlbruch auch Wuppertaler ist. Und so hatte ihm dann damals den ersten Bilderbuchtext angeboten zur Illustration und der hat auch gleich zugegriffen und so ist es zur Zusammenarbeit gekommen, die dann mit dem zweiten Buch sich dann verfestigt hat, denn das ist das Buch, was eigentlich jeder kennt, die Geschichte vom kleinen Maulwurf, der wissen wollte, wer ihm auf den Kopf gemacht hat.
6: Als der kleine Maulwurf eines Tages seinen Kopf aus der Erde streckte, um zu schauen, ob die Sonne schon aufgegangen war, passierte es.
2: Das ist tatsächlich ein Phänomen, dass es eigentlich für seine Bücher gar keine richtige Altersgrenze gab. Er hat wirklich eigentlich die Kinder im Blick gehabt. Er hat für Kinder illustriert, nicht alle seine Bücher, aber die meisten Bücher sind für Kinder gemacht. Und trotzdem war das immer so, dass auch die Eltern diese Bücher mochten, weil die vordergründig natürlich eine Kindergeschichte erzählen, eine Geschichte, die Kinder verstehen können, aber er hat das so subtil gemacht und es war immer die Möglichkeit, auch für Erwachsene noch einen Hintersinn zu erkennen.
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2: Er war gar kein großer Freund von digitalem Arbeiten. Er war ganz analog unterwegs und er ist mit seinen Studentinnen und Studenten immer rausgegangen, richtig nach draußen gegangen und hat sich mit ihnen stundenlang dort aufgehalten und hat sich Tiere angeschaut, beispielsweise Kaltblutpferde, das waren so seine Lieblingstiere. Und die haben, Studenten und er haben dann gemeinsam da gesessen und gezeichnet, stundenlang, diese Füße von diesen Pferden, die so diese haarigen Füße oder Ähnliches. Er ist mit denen in den Zoo gegangen und auch selbst und hat ihnen immer beigebracht, ganz genau zu schauen. Und das war auch das, was ihn so auszeichnet und was er auch besonders gut kann, die Dinge sehr genau anzusehen. Das fällt mir so ein zu dem Professor Wolf Erlbruch, der ja wirklich viele, viele Jahre unterrichtet hat und auch eine ganze Generation von Illustratoren und Illustratoren beeinflusst hat in der Art, wie man Bilder aufbaut und gestaltet. Und man konnte später auch bei ganz vielen jungen Illustratorinnen und Illustratoren sehen, ja, die waren alle unter diesem Einfluss von Wolf Erlbruch groß geworden und hatten bei ihm gelernt. Das ist also eine ganze große Generation, eine ganze Schule, die er begründet hat mit seiner Art zu zeichnen.
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2: Was es ein bisschen schwierig gemacht hat in dem Praktischen, war, dass Wolf Erlbruch sehr lange schwanger gegangen ist mit den Ideen. Also wenn wir zum Beispiel eine Buchidee hatten, ein Projekt hatten und das lief so in Richtung Drucktermin, dass das Material da sein musste und in Druck gehen sollte, da musste man dann manchmal sehr bangen, weil das manchmal auf den allerletzten Drücker dann fertig geworden ist. Also er hat sehr lange gedreht und gemacht an seinen Arbeiten und neu begonnen und weggeschmissen, sodass wir manchmal ganz, ganz nervös wurden.
3: Ich habe in meinem Atelier an die Wand geschrieben, nur auf den Zufall ist Verlass. Und der andere Spruch, den ich auch wunderbar finde, ist, willst du Gott zum Lachen bringen, erzähl ihm deine Pläne. Ne? Also deshalb mache ich keine Pläne, ne? Sondern ich warte, dass mir ein Gedanke auf den Kopf fällt und dann habe ich Lust dazu, ihn umzusetzen oder nicht.
2: Und dann war es manchmal so, dass er wirklich dann die letzte Nacht durchgearbeitet hatte und es war immer so, dass wir am Ende gesagt haben, wie unglaublich dann das Ergebnis war. Also wir haben letztlich dann in der Rückschau immer gerne so lange gewartet, weil das, was dann dabei rauskam, immer so großartig war und so gut, dass man es einfach nicht besser hätte machen können. Aber es hat natürlich sehr an den Nerven gezerrt, wenn alle darauf warteten, dass Wolf Erlbruch endlich seine Originale abliefern konnte.
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7: Am 11. Dezember 2022 verstarb der Illustrator, Autor und Hochschullehrer Wolf Erlbruch im Alter von 74 Jahren.
2: Wir hätten uns gewünscht, er hätte noch lange zeichnen können und so wunderbare Bücher machen können. Auf der anderen Seite ist es vielleicht auch ein kleiner Trost, dass gerade bei jemandem, der so viele wunderbare Sachen gemacht hat, dass der ja auch nie ganz weg ist und dass es dann immer wieder schön ist, seine Bücher und seine Bilder anzuschauen und ja, dann auch gleichzeitig für uns den Menschen vor sich zu haben und vielleicht für alle anderen auch, die ja diese Idee von jemandem, der auf so ja besondere Weise Figuren erschafft und Bilder erschafft, wie Wolf Erlbruch das getan hat, dass diese Idee dann eigentlich dadurch auch weiter lebendig bleibt.
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1: Dieser Beitrag ist zwar entstanden als ein Nachruf an Wolf Erlbruch, der im Dezember 2022 verstorben ist, aber ich wollte den heute für euch spielen, da Wolf Erlbruch heute am 30. Juni 78 Jahre alt geworden wäre. Und deswegen dachte ich, auch wenn es eigentlich ein Nachruf ist, kann man den ja genauso gut auch als Erinnerung und als Feiern, ein kleines Geburtstagsfeiern nutzen. Denn Wolf Erlbruch war sehr großer Teil meiner Kindheit und ich denke, also ich kenne auch sehr viele Leute, bei denen das sehr ähnlich war, denn er hat einfach wirklich meiner Meinung nach wunderschöne, sehr interessante Bücher illustriert, die einen zum Nachdenken angeregt haben und die eben auch Fragen gestellt haben, die man vielleicht sonst nicht unbedingt in Kinderbüchern findet und dabei aber trotzdem immer noch sehr locker und leicht geblieben ist. Und das fand ich immer sehr schön und das finde ich auch immer noch sehr schön. Und deswegen wollte ich heute diesen Geburtstag nutzen, um Wolf Erlbruch einmal hier zu feiern und vielleicht den einen oder anderen auch auf ihn aufmerksam zu machen, die ihn vielleicht doch noch nicht kennt. Genau. Ich hoffe, vielleicht habe ich den einen oder anderen inspiriert. Egal, ob es jetzt sei, sich diese Person zum ersten Mal anzuschauen oder ihn sich einfach einmal ins Gedächtnis zu erinnern, zu rufen.

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It's the thing. The Thing von Tamara, einer Band von der Sängerin Aurora, die vielleicht einige von euch kennen, und dem DJ Tom Rowlands. Eine Band, die sich, soweit ich weiß, erst letztes oder vorletztes Jahr so richtig gegründet hat. Dieses Jahr haben sie auf jeden Fall ihr erstes offizielles Album veröffentlicht und eine Band, die mir sehr viel Spaß macht und die ich euch deswegen noch mitbringen wollte für diesen Widerhall. Und mit diesem Song neigt sich der Widerhall jetzt auch schon dem Ende zu. Es ist 18.55 Uhr und das heißt, die letzten 5 Minuten des heutigen Widerhalls sind angebrochen. Das heißt aber auf keinenfalls, dass ihr dann in 5 Minuten einfach abschalten solltet, denn auf Radio Korax auf der 95,9 geht es natürlich auch danach noch weiter, und zwar mit dem Ground Zero. Und den Ground Zero könnt ihr auch morgen am 1.7. um 14 Uhr nochmal hören. Da wird das Werkleitsmagazin früher oder später zu hören sein. Das Werkleitsmagazin ist zurück und begleitet die aktuellen Auseinandersetzungen mit dem Thema Zeit. 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Ich sag schon mal Tschüss, ich wünsche euch allen einen schönen Abend und wir beenden den Widerhall mit der gleichen Band, mit der wir ihn begonnen haben, mit Arcade Fire. Viel Spaß mit ihrem Song Electric Blue. Tschüss!

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0: Man wählt anders offensichtlich. Jedenfalls wählt man so, dass man, dass die Medien Angst haben und drüber reden. Es geht nämlich darum, dass wir vermutlich die erste Landesregierung der AfD in Sachsen-Anhalt erleben werden. Die Umfragewerte sind da eindeutig. Es geht darum, AfD lange stärkste Kraft, weit voraus, über 40, fast 50%. Dahinter abgeschlagen CDU. Anschließend eine, ja, für Sachsen-Anhalt immer noch relativ stabile Linkspartei mit über 10%. Und dann kloppt sich der Rest um die 5%-Hürde. Und rechnerisch kann man jetzt hin und her schieben. Es geht darum, es sieht nicht gut aus. Es sieht danach aus, als würde man, als würden ein Großteil der Wahlbevölkerung in Sachsen-Anhalt eine Regierung der AfD, wenn nicht gar wollen, so jedenfalls keine Angst davor haben. Aber es gibt sicherlich auch Menschen, die das anders sehen. Und deswegen haben wir uns mal gedacht, fragen wir mal, wie sieht's denn in Magdeburg aus? Was geht in Magdeburg? Kaum einer wird's kennen. Die meisten machen großen Bogen um solche Städte. Man kennt die coolen Städte, man kennt die coolen Plätze. Wir sitzen hier gemütlich in Konnewitz, in unserem kleinen linken Jugendzentrum. Und fühlen uns mollig warm und gehen jetzt mal ein bisschen auf Entdeckungstour. Ne? Und haben uns da jemanden angelacht, ja, der schon länger in Magdeburg aktiv ist und der uns vielleicht auch mal ein bisschen über seine Projekte, über den Ist-Zustand in Magdeburg unterhalten kann. Wir begrüßen auf jeden Fall Steffen erstmal bei uns in der Mitte.
1: Und hallo.
0: Zugeschaltet über das tolle Internet. Und genau. Steffen, wie sieht's gerade aus? Was macht ihr? Was tut ihr? Was sind eure Probleme? Wo geht's gut? Wo geht's schlecht? Wo steht ihr? Erzähl mal ein bisschen.
1: Ja, also wie er ja schon gesagt hat, ich bin schon lange in Magdeburg angesiedelt sozusagen, ja, bin hier geboren und auch schon sehr lange aktiv. Und ich bin sozusagen jetzt hier auch als Vertreter des F52, das ist ein Stadtteilladen in Stadtwelt Ost. Eins von mehreren linken Objekten, die es da gibt. Gibt's auch das Mitmischen und den Infoladen. Ja, und das ist halt in Stadtwelt so meine Homezone. Und im F52 bin ich jetzt seit 2019 aktiv. Und wir machen da Stadtteilarbeit. Ja, ja, das erstmal das so zu meiner Person so ein bisschen. Was machen wir in dem Stadtteilladen? Der ist vornehmlich wirklich auch konzeptionell angelegt. Also wir haben uns damals einen Kopf gemacht, wie schaffen wir das, im Stadtteil zu wirken, auch abseits der subkulturellen Szene, ja, wie kommen wir an unsere Mitmenschen ran, und haben halt den Laden aufgebaut. Und das ist einhergegangen eigentlich mit Corona, ja. Also wir haben den Laden aufgemacht und Corona hat angefangen. Und in dem Zuge haben wir es dann geschafft, zum einen halt weiter aktiv zu bleiben im Stadtteil. Die meisten Läden hier haben halt geschlossen, also zumindest so sich nach innen abgeschottet, gab kaum noch Angebote. Und wir haben halt eine Hilfsstruktur aufgebaut. Während Corona haben Leuten geholfen, da Lebensmittel zu holen, wenn sie dann im Lockdown waren, im Privaten, weil sie halt krank waren. Und haben da so eine Hilfsstruktur aufgebaut. Und von dieser Hilfsstruktur ausgehend haben wir dann Leute kennengelernt, die eine Lebensmittelverteilung machen wollten oder nach einem Platz gesucht haben, weil halt alle Plätze halt auch durch Corona halt verschlossen geblieben sind. Ja, also es war damals schwer möglich, dann mit mehreren Leuten in einem Raum zu sein. Haben wir uns da angeboten, haben zusammen mit Ärzten da so ein Konzept entwickelt, ja, wie es denn möglich war, Lebensmittel zu verteilen, obwohl halt dieser Lockdown galt. Und das hat durch den Umstand, dass alle anderen Lebensmittelverteilinstitutionen wie Tafeln und andere zugemacht haben, dazu geführt, dass richtig viele Leute zu uns gekommen sind. Und ja, mit diesen Menschen haben wir dann angefangen, halt so das Kollektiv in dem F52 aufzubauen. Ja. Und Nach der Lebensmittelverteilung, die wir bis heute immer noch machen, also da kommen wöchentlich 50 Leute hin, mittlerweile nur noch 2 wöchentlich, aber anfänglich sogar 2-mal in der Woche, wo bis zu 100 Menschen zu uns kamen, die nach Lebensmitteln gesucht haben sozusagen. Ja. Und das ist halt der Anfang von dem Projekt gewesen und auch so ein bisschen charakteristisch für unsere Arbeit.
2: Ja. Und kannst du da vielleicht auch sagen, also es ist natürlich jetzt immer schwer einzuschätzen, wie man das so bestimmen kann, aber ist das auch ein Projekt, wo man sagt, da findet auch milieuübergreifend, kommen da die Leute zusammen? Ich meine, das Problem ist ja häufig in linken Projekten, das ist dann immer gerne der linke Studi und man kommt nicht so richtig aus der Blase hinaus. Ist das bei euch ein bisschen anders?
1: Also das war auch immer mein Anspruch und ich kenne das auch. Viele erzählen das, ja, wir wollen raus aus der Szene und es ist eine Herausforderung und kann ich aber einfach sagen, haben wir geschafft und ist aber auch mit Problemen behaftet. So, ja, also ich kann also mal die Lebensmittelverteilung am Anfang war halt auch geprägt von sehr vielen Deutschen, die da hingekommen sind. Mittlerweile sind halt sehr viele Ukrainer dazugekommen und das hat halt auch so ein bisschen zu so einer Aufspaltung untereinander geführt. Da gab es am Anfang auch so ein bisschen Konflikte durch halt auch Menschen, die sich dann halt rassistisch geäußert haben. Und das war dann halt schon auch eine Herausforderung für uns, da halt auch auf die Klassensolidarität zu pochen und halt eben auch diese Widersprüche da, also jetzt nicht hinzunehmen, aber uns den halt zu stellen. Und das auch aus diesem Milieu von diesen Menschen haben sich dann, um das jetzt mal ein bisschen auszuführen, am Anfang war das halt ein Verein, der sich bei uns gegründet hat oder in unserem Umfeld, der ist dann so ein richtiger Verein geworden, der jetzt 5-6 Mal in Magdeburg in einer Woche Lebensmittel verteilt. Und von diesem Verein hat sich nochmal so ein Verein abgespaltet und mit dem arbeiten wir heute immer noch zusammen und der macht auch mittlerweile so 4-5 Verteilungen in der Woche, auch noch in anderen Stationen in der Stadt. Und die sind jetzt nicht so davon getrieben gewesen, wir sind jetzt irgendwie Linke und wollen irgendwelchen Leuten helfen, sondern das war eher aus so einer Nächstenliebe heraus oder dem Bedürfnis, den Menschen zu helfen oder eben auch keine Lebensmittel wegzuschmeißen. Also da war schon alleine auch mit den Aktiven dieser anderen Vereine immer auch ein Austausch über das Milieu nötig und möglich, vor allen Dingen halt auch, ja. Und das ist schon, ja, also ich finde es ein wirklich gutes Projekt und muss sagen, bin da auch selber ein bisschen stolz drauf, dass das sich so entwickelt hat, weil es auch den jüngeren Genossen, die so sich bei uns organisieren, auch die Möglichkeit gibt, sich so ihrer eigenen Klasse anzunähern und halt auch sich diesen Widersprüchen zu stellen, ohne da so eine Mystifizierung nachzurennen. Ja. Also das kann ich schon sagen. Hat natürlich auch, muss natürlich immer weitergehen und soll auch nicht das einzige Projekt bleiben, aber das hat man damit schon geschafft, ja.
0: Also das ist schon viel mehr als viele andere. Bei uns ist es immer so, dass eigentlich immer nur gewisse Abiturientengruppen über Klasse reden, die aber vermutlich am wenigsten damit Kontakt haben, mit der Klasse, über die sie reden. Mhm. Aber eben, dass man, und das kennt ja jeder, der arbeiten geht, und mit eben nicht nur quasi mit Hochschulabsolventen in einem Raum sitzt, dass Klasse eben auch etwas ist. Da muss man auch Sachen aushalten. Das ist auch nicht einfach. Da sind auch Menschen dabei, die reden nicht so wie im Plenum. Nee. Oder haben auch andere Meinungen, als man vielleicht sonst bei seinem TikTok hört. Sondern da fallen auch schon mal Sätze, wo man eben auch wirklich hart schlucken muss. Und da eben mitzuarbeiten, das ist schon viel. Das ist meiner Meinung eben auch sehr viel wert, ja, dass es Leute gibt, die das eben auch schaffen und eben nicht sofort ablehnen. Wie sieht's denn aus? Ist das aktuell? Kommt ihr klar? Habt ihr mit Repression zu arbeiten? Was sagt Staat? Was sagen Nazis? Was sagen andere linke Menschen dazu? Wie läuft's aktuell so in diesem politischen Spektrum?
1: Kann jetzt bei uns?
0: Ja, genau. Ist das aktuell? Ist das jetzt, damit wir jetzt mal so einen Blick haben, ob das jetzt aktuell okay ist, um dann halt in die Zukunft zu schauen, weil,
1: ach so, okay, ja.
0: Hm. Möchte ich bloß mal wissen, ist das jetzt noch ein Thema oder so? Kommt das? Läuft das gut?
1: Die Lebensmittelverteilung oder?
0: Nee, na generell, dass einen linken Laden oder ein Projekt zu haben in Magdeburg, ist das jetzt aktuell schwer? Ist das jetzt aktuell, interessiert das irgendjemand? Kriegt man da viele Anfeindungen?
1: Beides, ja. Also man merkt schon, dass das Klima rauer wird, aber da kann ich noch 1-2 Jahre zurückgehen. Mit dem 7. Oktober angefangen. Palästina-Solidarität trifft sich auch bei uns. Und dann halt noch der Anschlag auf den Weihnachtsmarkt. Muss man schon sagen, dass das immer noch mal so Katalysatoren waren, ja. Und vor dem Hintergrund auch des Erstarken der AfD, muss man schon sagen, dass es hier viele Leute, die gucken schon hinter den Gardinen vor und, die riechen schon, dass sie hier bald mit ihrer Meinung mehr Anklang finden werden, werden noch mutiger. Auf der anderen Seite führt das aber auch dazu, dass sich viele Jugendliche und auch ältere Leute fragen, wie das jetzt so weitergeht. Und die suchen halt auch nach einer Option, sich zu organisieren. Entweder werden sie so demobilisiert oder resignieren oder sie organisieren sich halt. Und ich muss eigentlich sagen, dass ich da schon aktuell auch noch ein Potenzial drin sehe, dass sich Leute halt auch wieder organisieren werden. Das hat man auch während Corona gesehen bei uns. Ich weiß nicht, wenn ihr da euch ein bisschen mit auseinandergesetzt habt. Wir haben damals so einen Text geschrieben, wo wir uns auch gegen die Impfpflicht ausgesprochen haben. Nicht, weil wir jetzt Corona-Leugner waren oder so, sondern gibt's einen ellenlangen Text zu. Aber dass man sich, wenn man sich bestimmten Herausforderungen da stellt, auch immer Leute anzieht, die sich organisieren wollen. Und das ist jetzt gerade auch der Fall. Ja. Also es ist eine Herausforderung, aber ich denke, dass es auch eine Chance ist. Aber viele linke Objekte haben natürlich auch, also gucken auch schon in der Zukunft. Und ich glaube, dass da auch schon vielen, dass sich viele Sorgen machen. Ja.
2: Da wäre jetzt auch noch mal die Frage bei eurem Projekt, ohne da jetzt vielleicht zu sehr in die Interna zu gehen, aber wie organisiert ihr euch dann eigentlich? Weil es ist ja so ein beliebtes Narrativ, was immer wieder bespielt wird und, glaube ich, sehr gut verfängt, dass all diese ganzen linken Projekte alle so vom Staat gepampert sind und die AfD, die räumt dann mit all dem auf. Wie ist das bei euch? Also läuft das dann über so eine Vereinsstruktur oder laufender Fördergelder, wie muss man sich das so ungefähr vorstellen?
1: Naja, also wir sind da schon historisch auch einfach geprägt mit dem ersten 129a-Verfahren, was überhaupt in Ostdeutschland gab, in Magdeburg, 2002. Und damals hatten wir noch so ein bisschen, waren wir noch so auch den bürgerlichen Parteien noch relativ offen, aber nach dieser Zeit war man dann schon geprägt und man hat sich eigentlich immer selber organisiert hier und hat eigentlich alles versucht selber zu finanzieren und so stehen wir halt heute auch da. Also wir leben nicht von Fördermitteln, sind auch nicht abhängig von Fördermitteln und das ist, glaube ich, schon wichtig und es gibt einem auch ein bisschen Sicherheit für die nächste Zeit und darüber machen sich aber andere zum Beispiel sehr viel Sorgen. Ja.
0: Also kämpft ihr quasi mit euren eigenen Mitteln und
1: das auf jeden Fall.
0: Dieser Staatsantifa.
1: Wir haben uns auch immer versucht, das deutlich zu machen, auch vor allen Dingen halt gegenüber den Menschen, die zu uns zum Beispiel zur Lebensmittelverteilung gekommen sind, einfach auch eben, um ihnen zu zeigen, dass wir halt eben nicht diesen Klischee erstmal nachhängen, ja, was halt überall verbreitet wird. Also das war jetzt nicht unsere Motivation, aber das haben wir halt schon herausgestellt, um denen halt auch zu zeigen, ey, wir machen das hier aus einer Überzeugung heraus, weil wir das halt richtig finden. Und wir haben zum Beispiel auch, das ist auch so eine, ist ja immer wieder alle Jahre wieder, wenn mal gewählt wird, wird drüber diskutiert, oh, was macht man, wählt man die Partei oder die Partei. Und wir haben halt immer auch Kampagnen zum Wahlboykott gemacht und das war halt eine Position, mit denen sich die meisten Menschen, die da in der Lebensmittelverteilung saßen, auch wenn sie jetzt eher vielleicht tendenziell eher rechtere Meinung vertreten haben, auch immer noch mit identifizieren konnten, weil es halt eine allgemeine Ablehnung so gegen staatliche Institutionen und ihre Vertreter und so gab. Und wir haben das eigentlich auch immer herausgestellt, dass wir uns da wirklich parteiunabhängig und finanziell unabhängig aufstellen. Und das ist uns auch wichtig.
0: Ja. Das war Anarchismus pur. Ja, Denn, aber es ist ja so, es spielt ja eine Rolle, ne? Also es ist ja, ich möchte jetzt nicht unbedingt sagen, dass ich das einschätzen kann, wie wichtig das ist in Magdeburg oder Sachsen-Anhalt, aber nach aktuellen Umfragen, ne? Und es sieht wirklich danach aus, als könnte die AfD eine Alleinregierung stellen. Das heißt, sie stellt ja den Innenminister, sie stellt die Richter, die Polizeibehörden, kann sie die Leitungen mitbestimmen. Das ist halt die Gefahr in Sachsen-Anhalt bei der nächsten Landtagswahl. Aber welche konkrete Gefahr siehst du darin? Also was genau siehst du als Gefahr für euch? Was bedeutet das für euer Projekt, wenn die AfD an die Macht kommt? Und genau, was ist da deiner Meinung nach in diesem Rahmen zwischen es ist ein zweites 1933 und es ist irgendwie doch bloß eine zweite DVU vielleicht, die es ja in Sachsen-Anhalt auch schon mal gab, die dann eben sich aus merkwürdigen Gestalten zusammensetzt, die dann irgendwann mal alle auseinanderfallen aufgrund ihrer eigenen Geschichte. Was siehst du als was droht euch? Was passiert vielleicht? Oder sehen wir das von außen einfach zu verbissen?
1: Nö, das ist schon ein großes Risiko, ja. Und ich muss auch sagen, also auch wenn ich da jetzt so ein bisschen euphorisch bin, wenn ich hier so über den Stadtteilladen erzähle, ist mir das natürlich klar, dass das jetzt in der Gänze keine Antwort auf diese Entwicklung ist und man da wirklich vor einer eher historischen Entwicklung halt auch steht, ja. Ich würde auch sagen, das wird halt nicht die DVU sein und das wird auch keine Kopie von der DVU sein, weil die AfD halt einfach auch also auf eine ganz andere Basis aufsetzt und auch viel besser aufgestellt ist. Ja, also die Geschichte der AfD, die hat ja jetzt nicht gestern begonnen oder setzt auf die Führung von einem Mann wie damals bei der DVU, sondern die ist ja im Kontext der nationalen Krise, wie sie es immer so nennen, also die Wirtschaftskrise, ja, oder die Dauerkrise, in der sich ja Deutschland auch befindet, ist die halt herangewachsen. Und ist halt gewachsen auch fast parallel halt zur ökonomischen Krise und auch mit ihrem Nährboden in Ostdeutschland. Das hat ja, also ist ja auch kein Zufall, warum es in Ostdeutschland so stark ist. Und ich glaube schon, dass sie das hier als Sprungbrett benutzen werden oder alles dafür tun werden, das hier so sauber durchzuziehen, damit sie damit halt auch bundesweit in den Bundestag kommen und da halt auch mit regieren. Ja, wollen. Ja, also ich denke schon, das wird hier sehr professionalisiert werden und es wird ein Risiko werden. Und ich glaube, das Erste, also du hast ja eben schon gesagt, ja, was weiß ich, Innenminister, Justizminister, auch so, also so eine Leute können die halt auch einstellen. Aber ich glaube so, für uns als Laden als Erstes wird das größte Risiko die Veränderung der Kultur sein. Ja, also es wird hier einfach, viele Leute warten ja einfach schon darauf, dass die AfD am Drücker ist, damit man mal wieder sagen kann, was man hier nicht sagen durfte. Und ja, und das merkt man auch auf der Straße, wenn man unterwegs ist. Auch bei der neuen Jugendkultur, die neuen Jugendlichen. Ich weiß nicht, wenn ihr euch mal so die Nazi-Aufmärsche der letzten Jahre in Magdeburg angeguckt habt. Übelster Kindergarten. Ja, aber das sind halt alles die Kinder von AfD-Wählern. Und ich glaube, wenn die Stimmung sich hier verändert, dann wird die sich halt auch nachhaltig verändern. Und nochmal zurück auf diesen Anschlag auf den Weihnachtsmarkt. Seit der Geschichte hat sich das Klima, also das war schon wie so ein Katalysator. Und eigentlich ist, dass die AfD jetzt gewählt wird, nur ein weiterer Ausdruck dieser Entwicklung. Und die wird sich nicht so leicht wieder umkehren lassen. Und das sehe ich so als das größte Problem. Also dass es schwieriger werden wird, ja, Solidarität in der Klasse aufzubauen zwischen den Menschen und dass Rassismus einfach akzeptierter und dominanter wird und und das ist schon wirklich ein Problem, also wo man jetzt auch keine einfache Antwort drauf haben wird und wo auch ein einzelner Stadtteiler nicht die Wendung bringen wird.
2: Dann vielleicht auch nochmal so einen genaueren Blick auf die AfD in Sachsen-Anhalt. Die ist ja vor einigen Monaten ja auch deswegen dann gerne nochmal bundesweit besprochen worden, weil die ja mehr oder minder halt der Anstoß war für diese Vetternwirtschaft, die da innerhalb der AfD ja dann immer mehr sich herausgestellt hatte und medial diskutiert wurde. Und ja, ich denke mal, neben all diesen, dann glaube ich, manche

0: ist. Wie ist denn so dein Eindruck? Hast du so den Eindruck, das hinterlässt schon so Spuren, so à la die AfD? Das ist ja dann doch auch nur so eine dieser ganzen Altparteien. Oder haben die immer noch so diesen frischen Spirit, weswegen die sicherlich auch viel gewählt werden?
1: Ja, nee, da, die haben den Spirit einfach, ja, muss man sagen. Und ich glaube, die wird auch sowas nicht aufhalten. Ja, weil das wird als erstes von den Menschen, die die Partei eh wählen, als Denunziation betrachtet. Ja, und von denen, die, sage ich mal, gegen die AfD sind, die hätten eh nichts anderes erwartet. Ja. Aber schaden wird ihnen das nicht. Ich kann mir nicht vorstellen, dass das wirklich auch nur 1% Stimmen kosten wird. So, ich glaube, die Leute hier, die warten hier auf eine. Ja, das ist ein Ausdruck von einer Anti-Establishment-Haltung, warum sie diese Partei wählen. Obwohl es nicht Anti-Establishment ist, aber das ist halt so eine letzte Hoffnung, mal wieder irgendwie was verändern zu können. So, ja, das ist so ein. Und ich glaube, diese Chance, auch wenn sie wirklich sehr widersprüchlich und dumm ist, das werden die hier nutzen. Und also vor allen Dingen halt auch die Wähler und ihr Kreuz bei der AfD machen, weil sie halt abgegessen sind. Ja, abgegessen, jetzt nicht von den Themen, die jetzt unbedingt die AfD setzt. Die AfD kann sie nur gut verkaufen. Größtenteils sind es ökonomische Probleme. Ja, Sachsen-Anhalt ist ein richtig armes Land, armes Bundesland. Ja, und wenn dann einer kommt, wie Sigmund Ulrich, der sich, muss man auch wirklich sagen, der sich gut verkauft, ja, das ist Schwiegermutters Liebling.
0: Er lächelt viel.
1: Er
0: Sieht
1: lächelt
0: gut aus, der
1: viel,
0: Mann.
1: ja, und er kann reden, ja, also er kann auf dem Niveau reden, wie die Leute das halt verstehen und annehmen wollen. Und der ist einfach, ja, das ist der Mann zur richtigen Zeit am richtigen Platz, so wirkt das zumindestens. Und es gibt auch nicht so viel Charisma, sage ich mal, auf der bürgerlichen Seite, wo man jetzt so denken könnte, Mensch, da ist ein anderer, der könnte dem dann noch irgendwie das Wasser abgraben. Ja, wenn
0: Ja.
1: man sich der CDU anguckt, Sven Schulz, ich glaube, letztens hat er erst wieder irgendwelche armen Menschen beleidigt. Ich weiß nicht, ich bin schon, also bin ich mir nicht so sicher, aber da wird kein Weg
0: Warum
1: dran
0: nicht? Ne?
1: vorbeiführen.
0: Ich meine, das ist die CDU.
1: Ja. Ja, aber das ist ja auch das Wählerklientel hier. Also wenn
0: Ja.
1: man hier guckt, so, das sind halt viele arme Menschen in Sachsen-Anhalt und wenn man halt auf die eindrischt, so vor allen Dingen sind es auch AfD-Wähler größtenteils, was zwar widersprüchlich ist, aber es ist so und ja, das ist. Nee, ich glaube, das werden die schon machen und da wird auch keine Spendenaffäre oder sonst irgendwie was dran ändern. Die werden jetzt erstmal an Drücker kommen.
0: Ja, dann ist das natürlich jetzt ein ganz großer Blick in die Glaskugel, aber wie würdest du das einschätzen? Also es gibt, ich glaube, wir sind uns dann doch alle einig, dass da sicherlich von gerade in der ökonomischen Frage nicht viel von denen zu erwarten ist. Die können natürlich ihre ganzen Schattenkämpfe führen, die wahrscheinlich auch einige Ressentiments erstmal befriedigen, die es dann so in weiten Teilen der Bevölkerung gibt. Aber sicherlich ist nicht der große Wurf zu erwarten, weil das ist ja auch inhaltlich bei denen gar nicht vorgesehen. Wie würdest du das einschätzen? Also ist da, würdest du sagen, da wird sich eventuell aber auch nach einem halben bis nach einem Jahr vielleicht auch zeigen, das sind weitestgehend auch doch irgendwelche Karrieristen, irgendwelche Maulhelden und die, ich sage jetzt mal, die einfachen Leute werden davon im Geldbeutel nichts spüren. Denkst du, das ist eine Erfahrung, die zu erwarten ist?
1: Ja, wahrscheinlich, aber wahrscheinlich auch erst, wenn sie auf Bundesebene regiert haben. Weil jetzt ist es ja, also wenn man sich so anguckt, die fordern ja eine ganze Menge und wollen eine ganze Menge. Aber der erste Punkt ist ja die Migration, ja. Kein Zuzug mehr aus, ja, über die deutschen Grenzen. Und wenn man sich Sachsen-Anhalt anguckt, weiß man ja, hier gibt es keine bundesdeutsche Grenze. Also es ist ein Thema, was sie als
0: Ja,
1: erstes gesetzt haben, wo sie.
0: eine geht auch Richtung Westen, wo ich sage.
1: Ja, aber sie können damit halt immer noch so auf andere Verantwortlichkeiten verweisen, die sie natürlich lokal positiv bedingen können. Ja, also sie können ja härter gegen Migranten vorgehen oder rassistischere Polizeikontrollen umsetzen, aber so dieses Versprechen Remigration, das werden sie ja nicht alleine lösen können. Und das werden sie den Leuten auch glaubhaft.

0: vermitteln können, dass sie ihr Bestes getan haben. Und ich glaube nicht, dass das wirklich, naja, dass die Leute dann hinterher wissen, okay, ah, der Sigmund Ulrich, dass hier irgendwas falsch gemacht, sondern ich glaube eher, dass die Verantwortung dann zentraler Richtung ja, Bundesregierung gerichtet wird und dass das auch nochmal so einen mobilisierenden Effekt haben wird, wahrscheinlich. Ja. Also, das, ich weiß nicht. Ich glaub auch, dass sind natürlich bestimmte Sachen, die sie hier fordern, die gucken ja schon zum Beispiel, also Sachsen-Anhalt ist auch armes Bundesland, wie halt viele ostdeutsche Bundesländer, wo sie jetzt versuchen, Geld herzubekommen. Ja, dann versuchen sie hier und da Schulsozialarbeit oder den Kirchen Geld wegnehmen und was jetzt erstmal grundsätzlich kein Problem ist, aber die muss halt gucken, wofür die das Geld ausgeben, was sie damit machen. Und ja, das, ob das dann gleich bei dem Wähler ankommt und so verstanden wird, dass das halt eine Politik ist, die gegen sie gerichtet ist, das mag ich erstmal noch zu bezweifeln, muss ich sagen. Wissen nicht. Die Repression wird sich ja erstmal gegen die Feinde richten, ja, also gegen Linke, gegen Ausländer. Und wenn die Leute sowas mitbekommen, dann ist das ja für sie schon eine Entwicklung, also für die, die rassistische Politik unterstützen, ja. Also, ja, und das ist dann schon so ein Plus, ja, selbst wenn der Status quo bestehen bleibt, dann denken die, Mensch, da hat ja wenigstens einer mal irgendwas gemacht, also sehen sie das als Fortschritt, zumindest beim Stammwählerklientel, und das ist mittlerweile ziemlich groß.
1: Ja, das sehen wir. Also wir sehen das ja auch bei Trump. Also das ist
0: Genau,
1: eine ganz
0: genau.
1: merkwürdige Argumentation innerhalb oder eine Vorstellung gewesen, wie sich denn so Teil der radikalen oder bürgerlichen Linken so vorstellen. Haha, jetzt entzaubert sich Trump. Aber wenn Trump eben militärisch da Migranten abschiebt, dann befriedigt das erstmal ganz viel das Klientel, ja, bestimmte Wählergruppen, die dann einfach sagen, ja klar, ich habe am Ende habe ich halt $50 weniger in der Geldbörse in der Woche, aber hier dafür schalte ich das Fernsehen an und dann gehen die da auf Jagd auf Mexikaner und das ist genau das, wofür ich ihn gewählt habe. Also ich sehe das genau, da denke ich, da bist das wird vermutlich wirklich richtig sein, wie du dir das da jetzt erklärst. Aber das wäre ja dann eben so, das ist ja dann vielleicht auch so der Punkt. Wer was jetzt mal ganz, machen wir es mal flapsig. Ja, also ist denn so, wo siehst du die Position einer antifaschistischen Position? Kämpft man denn zusammen mit dem BKA und dem Verfassungsschutz und den Grünen gegen die AfD oder kämpft man mit ja, nicht mit der AfD, aber kämpft man dann eben weiterhin quasi einen Kampf, in dem man sagt, naja, der Hauptfeind ist der kapitalistische Staat, welcher quasi ganz ohne die AfD sagt, naja, 8 Stunden arbeiten, das ist ja jetzt auch ein bisschen sehr schön Lifestyle-mäßig, da kannst du doch noch mal ein paar Stunden mehr machen. Ja, das hat die, also die, wenn der, wenn die dann eben drüber reden, dass sie eben die Arbeitszeit flexibilisieren wollen, das schaffen die ja ganz ohne AfD. Also ist die Frage, was glaubst du, macht das Sinn denn, gemeinsam mit der Bundespolizei rechte Bürgerwehren zu entwaffnen oder?
0: Ja, also Bürgerwehren, ja, das habe ich ja auch noch auf dem Zettel. Nee, aber mal so grundsätzlich, denke ich, muss man auch gucken, dass man das Phänomen AfD in Deutschland nicht losgelöst betrachtet. Ja, die AfD ist Ausdruck einer Entwicklung, die sich ja global vollzieht. Und die ist in Deutschland eigentlich noch hinten dran. Ja, also fast überall in europäischen Ländern regieren rechte Parteien oder haben rechte Parteien. In Ungarn ist schon wieder vorbei. Gut, das ist jetzt eine andere rechte Partei, aber nicht mehr ganz so rechts wie der
1: Nicht
0: Orban,
1: ganz
0: ja.
1: so rechts, genau.
0: Ja, aber dass das halt auch eine Entwicklung ist. Und die hat auch was damit zu tun, wie die ökonomischen Verhältnisse sich global verändern. Ja, also warum, sage ich mal, die Wirtschaft hier nicht so gut läuft, das wird auch die AfD mit der Abschiebung von ein paar tausend Menschen nicht ändern können. Und das werden auch irgendwann die Leute sehen, denke ich, ja, oder begreifen. Aber wir müssen das als halt Linke verstehen und so halt auch unsere Praxis ausrichten, denke ich. Und auch wenn es jetzt hier keine große geeinte Organisation gibt, muss auf die halt zugearbeitet werden. Ja, ich sage jetzt hier nicht Partei oder so, aber es muss halt Massenorganisationen geben, die letztlich auch in der Lage sind, halt dieser Bewegung, also dieser Rechtsentwicklung wieder etwas entgegenzusetzen. Und ich glaube, so mit diesem, ja, in Ostdeutschland, AfD, die wächst hier einfach heran, weil hier der Nährboden gut ist. Aber das Kapital in Deutschland verlangt auch nach so einer Partei. Ja, also das ist jetzt nicht so, dass die losgelöst entsteht oder einfach so heranwächst. Ich glaube schon, dass hier bestimmte Fraktionen in Deutschland auch darauf setzen, in bestimmten Positionen sich die AfD zur Regierungspartei heranzuziehen. Und auf der Perspektive sehe ich halt in Europa dann so diese Fraktion, oder zum einen sagen wir mal in Deutschland jetzt ja diese Europanationalisten, ja, also die hier so Grüne, SPD und ja, CDU, weiß ich jetzt nicht so richtig. Ich glaube, die wissen auch, dass sie noch von Europa ziemlich gut profitieren. Und der AfD, die sich hier so als, ja, als Nationalisten der neuen Schule irgendwie verkaufen wollen, die aber meiner Meinung nach später dann auch auf den EU-Nationalismus umschwenken werden, weil sie den Vorteil für Deutschland da erkennen werden.
1: So wie bei diesem.
0: Ja, genau. Für Deutschland halt noch viel mehr. Ja. Also Deutschland wäre gar nicht so ökonomisch stark, wenn hier ringsherum nicht alle so schwach wären. Aber das sind halt so die Fraktionen. Und ich glaube, da darf man sich keine Illusion hingeben, wenn man sich jetzt hier mit einer Fraktion gegen die andere stark macht. So. Also das glaube ich grundsätzlich. Ja. Grundsätzlich wird es halt nur eine Entwicklung von unten verändern können. So. Und die wird aus sozialen Bewegungen und vielen Strukturen bestehen und halt auch meiner Meinung nach auch eine Antikriegsbewegung, weil ich denke, auch dafür wird die AfD aufgebaut. So, ja.
1: Ja, also der Höcke sagt ja auch immer, oder das ist ja eine Wehrpflicht, wenn sie an der Macht sind, ist ja richtig. Dann geht's
0: ja, genau.
1: Keine Ahnung, ob wir uns dann die Ostgebiete wiederholen müssen oder so, aber das ist ja, ne, da sagt er, dann ist okay. Sterben für diese bunte Republik Deutschland, das will ja kein Nationalist, aber
2: ich glaube auch übrigens, Steffen, dass du in Mitteldeutschland liegst und nicht in Ostdeutschland.
0: Ja, genau.
1: Jedenfalls, oh Gott, es wird wieder Ärger geben. aber das, genau, ich denke auch mal weiter. Was wärst du denn bereit zu machen? Würde man denn, also jetzt politisch, würde man jetzt sagen, okay, dann versucht man eben einen Volksfront aufzubauen, zusammen mit Linkspartei, Grünen, Israel, solidarischen Menschen, stellt man sich denn hin und sagt, okay, der Hauptfeind ist der Faschismus, oder sagst du, naja, inhaltliche Debatten sind denn immer noch schwerwiegender, es ist jetzt noch nicht die Zeit, es ist nicht die Gefahr, ja, das ist wieder die typische Übertreibung der westdeutschen, bundesdeutschen Linken, dass die alles in 33 bis 45 sehen und nicht eben, dass die Nazis, die AfD ein Produkt der Bundesrepublik Deutschland ist und eben nicht von Adolf Hitler, sondern ganz klar aus dem Schoß dieser kapitalistischen Gesellschaft kommt. Wie ist es? Sagst du, es ist so schlimm, dass man über Gräben hinweg kämpfen muss? Oder meinst du, die Strategie der Volksfront wäre jetzt so noch nicht tragbar und ist noch nicht notwendig?
0: Naja, ich sehe eigentlich so in dieser Überlegung jetzt zu diesem aktuellen Zeitpunkt schon eigentlich das grundsätzliche Problem. Weil ich glaube halt, wenn man wirklich der AfD und diesen Parteien was entgegensetzen will, dann muss man halt auch eine grundsätzliche andere Haltung, vor allen Dingen halt auch zum Militarismus und der imperialistischen Rolle Deutschlands entwickeln. Und die sehe ich hier bei großen Teilen der Linken nicht. Also das ist meiner Meinung nach wirklich auch der Schlüssel dazu. Weil letztlich wird egal, ob jetzt die CDU, SPD, AfD, hier werden 500 Milliarden für den Krieg ausgegeben und der Krieg ist eigentlich schon beschlossene Sache. Ja, wenn man ehrlich ist, dann läuft er eigentlich schon. Ja, das ist noch nicht so ganz im Bewusstsein der Deutschen angekommen, aber eigentlich bereitet man sich auf den Krieg vor und ist eigentlich schon mit einem Fuß drinne. Und die Frage wird halt sein, welche Rolle oder welche Haltung nimmt man halt zum eigenen imperialistischen Staat ein? Und diese Rolle, die wird ja diskutiert, oder sage ich mal, da wird ja drüber gestritten in der Linken. Das, was man hier so diese antideutschen, antiimperialistischen Konflikte betrachtet, ist ja eigentlich eher so, also aus meiner Perspektive, eher so ein Ausrichtungskurs über dessen, wie genauso wie die Rechte das gerade aushandelt, in welche Richtung sie geht, macht das die Linke halt auch. Und da wird es halt kaum einen zusammen geben. Also das ist, sehe ich nicht. Weil die Fragen zum Beispiel auch, was macht Deutschland in der Ukraine, die kann man nicht langfristig von diesen Fragen abkoppeln. Und das ist eigentlich, denke ich, auch der Grund, warum die AfD relativ stark ist, weil sie dieses Thema im Gegensatz zur Linkspartei nicht entkoppelt. Also sie betrachten das einseitig entkoppelt, ja. Aber sie thematisieren das halt schon und stellen zumindest auch den Zusammenhang, ja, mit der ökonomischen Krise des Kapitalismus her. Ja. Unabhängig davon, dass wir als Sozialisten und Linken natürlich wissen, dass der Kapitalismus immer Krisen produziert. Aber stellen Sie das schon in einen Zusammenhang. Und das schafft die Linke noch nicht. Und das ist aber der Dreh- und Angelpunkt, denke ich, auch zur sozialen Frage. Und erst da, weiß ich nicht, den Faschismus, den sehe ich noch nicht. Ja, also ich sehe die Faschisierung hier der Gesellschaft. Aber die sehe ich als aktuell, muss ich ganz ehrlich sagen, auch von bürgerlichen Parteien vorangetrieben. Wenn ich mir überlege, was hier bürgerliche Parteien in den letzten Jahren, vor allem auch in Sachsen-Anhalt, so für ja, Polizeigesetze und pipapo alles durchgewunken haben. Also wenn sie so eine Angst vor der AfD haben, dann hätte ich diese Befugnisse gar nicht erst eingeführt.
1: So nämlich.
0: Es ist wirklich ein Problem so. Und auch jetzt dieses Palästina-Ding will ich jetzt gar nicht als Thema aufmachen, aber man muss halt auch sehen, dass da der Staat und halt auch fast alle bürgerlichen Parteien, wie weit sie bereit waren, auch wieder das Versammlungsrecht zum Beispiel einzuschränken. Ähnliche Geschichte, so ein bisschen, also da sehe ich so ein paar Parallelen zu Corona. Und das ist halt nicht die Antwort. Das ist halt nicht die Antwort. Und ich denke eher, dass man da halt auch eine klare Position entwickeln muss, wenn man jetzt hier dieser Entwicklung was entgegensetzen muss. Und die muss halt eine sozialistische und halt eine Anti-Kriegshaltung sein, ja, und eine klare halt. Und ich denke, das ist auch der Schlüssel. Also meine Meinung. Das wird nicht von heute auf morgen passieren. Das wird wahrscheinlich erst zu einer Frage werden, wenn sich die Bedingungen weiter zuspitzen und das halt auch für mehr Leute deutlich wird. Aber das ist unsere Aufgabe, diese Basis aufzubauen.
1: Also auf jeden Fall. Also wie gesagt, dieses Abfeiern vom Verfassungsschutz, das dann irgendwie so, ja hier, der muss jetzt gegen die AfD vorgehen und so, und man so quasi die ganzen NSU und alles andere über Bord schmeißt und sagt, na, eigentlich sind es ja doch die Guten und kämpfen auf der Seite und ja, und die Polizei, na, gibt dir noch ruhig ein paar Gesetze, und dann zu sagen, oh Gott, wir haben ja den Staat militarisiert und plötzlich kommt da eine Gruppe an der Macht, die könnte das ja gegen uns verwenden. Ja, das ist schon ein sehr interessanter Widerspruch der Politik, ja. Also interessant, ein grausamer Widerspruch.
0: Ich frage mich schon mal bei den Bürgerlichen so, die sagen, ah ja, hier die AfD und das ist eine schlimme Partei, also überall in allen Bundesländern, und das ist ja natürlich richtig. Aber auf der anderen Seite, ich habe mal so geguckt, was hat die AfD an Steuergeldern in Sachsen-Anhalt die letzten 10 Jahre bekommen? Zwischen 40 und 80 Millionen Euro. Ja. Und da muss man sich dann halt, also das ist für jeden, der dann neutral drauf guckt und die verteidigen, sag ich mal, hier dieses Gesellschaftssystem der bürgerlichen Demokratie und fördern aber eigentlich dann ihre eigene Abschaffung. Ja, und diesen Widerspruch, den konnten und können sie halt auch nicht erklären, offensichtlich. Ja. Und jetzt kommen sie halt mit ihren Prüfdemos und das ist das versteht kein normaler Mensch.
2: Prüfdemos, helf mir mal, was meinst du?
0: Na, das sind so Demonstrationen, also das ist eigentlich so ein bisschen ankoppelnd an dieses, der Verfassungsschutz muss jetzt irgendwas tun. Das sind so Demonstrationen, ich glaube, von diesem Semsrott auch mit initiiert, der hier dieses gerade mit diesem Buch auf Tour ist. Zivilgesellschaft schlägt zurück, heißt das, glaube ich. Ja. Und Der ist einmal mit Martin Sonneborn da im EU-Parlament gewesen und ist jetzt so ein Demokratiekämpfer. Und der organisiert ja, ich glaube, vornehmlich auch in Ostdeutschland, in Magdeburg gab es von dem Ableger von denen hier schon eine Demo. Die gehen halt dafür auf die Straße, damit der Verfassungsschutz ein Verbot prüfen soll oder halt irgendwelche Gerichte. Ja, also sozusagen alle eigentlich so immer so vertreten, alle bürgerlichen Parteien so von, also sozusagen die Volksfront.
1: Reichsbanner Schwarz-Rot-Gold, oder?
0: Ja, genau, doch. So. Und dann laufen die mit ein paar hundert Leuten in der Stadt und fordern halt die Prüfung des Verbotes der AfD.
1: Naja, ich meine, ich verstehe sie ja auch, ne? Ich meine, wer so Bundesbürger oder bundesdeutsch links ist, ja, der sieht da natürlich seine Fälle wegschwimmen so und sagt dann, oh ja, irgendwas muss ich machen. Aber ne, das ist war schon immer das Problem. Wenn man dann auch die SPD ist zerrissen zwischen links und rechts, ne, und weiß nicht, was sie tun soll.
0: Aber was ist denn, wenn jetzt, also angenommen, ja, man würde jetzt die AfD verbieten in Sachsen-Anhalt?
1: Dann wäre alles okay.
0: Ja, also ich
1: dann wäre Deutschland wieder in Ordnung.
0: Dann würden sie vielleicht nicht im Parlament sitzen, aber dann hättest du noch mehr Probleme auf der Straße auf jeden Fall. So, ja, also ich glaube nicht, dass sich die Leute das hier so hinnehmen lassen würden. Ja, ich denke nicht, dass dann jetzt ein Aufstand geben würde, aber ich glaube schon, dass das auch so eine Verdrossenheit gegenüber dem bürgerlichen System auch nochmal förderlich wäre. So. Und das, denke ich, ist den meisten bürgerlichen Parteien auch klar. Ja, die können nicht eine Partei verbieten, die von 40% der Menschen gewählt wird. So, das machen sie nur bei Kommunisten.
2: Ja, das stimmt. Naja gut, ich bin auch absolut dagegen, so ein über ein Verbotsverfahren dieses Problem einzuhegen. Ich sag mal, die einzige Erklärung, die ich mal aus diesem Lager gehört habe, die so ein bisschen schlüssig für mich klang, ist, mit so einem Prüfverfahren, da müssten sozusagen so nochmal viel dezidierter die Inhalte bekannt gemacht werden und man hofft dann immer, die inhaltlich so ein bisschen platt zu machen oder das nochmal aufs Tableau zu heben. Aber ich meine, prinzipiell die ganzen Zitate, die dann immer rumgereicht werden von irgendwelchen AfD-Funktionären, auch die werden ja dann trotzdem sehr, sehr viele kennen und ich habe da auch wenig Hoffnung drin, dass da so viel passiert. Ich würde aber gerne mal kurz einen kleinen, mal kurz zurückgehen, was du vorhin erzählt hattest, weil das fand ich dann doch interessant, weil so allzu pessimistisch will man ja dann nicht doch in die Zukunft gucken oder zumindest vielleicht mit den ein oder anderen strategischen Vorschlag. Ich habe dich schon so verstanden, dass du sagst, ein wichtiger Ausgangspunkt, wo auf jeden Fall noch mehr hingearbeitet werden sollte, in weitere Teile einer wie auch immer gearteten Linken ist, sich bei internationalen Kriegen und Konflikten eindeutiger zu positionieren, weil, also das finde ich auf jeden Fall ja auch einen interessanten Punkt, weil der wird wahrscheinlich nicht von allen geteilt, weil ja auch manche sagen, Außenpolitik, das ist jetzt erstmal nebensächlich und der Feind steht im eigenen Land, das kann man natürlich jetzt auch nicht ganz so voneinander abkoppeln, logischerweise, punkto Aufrüstung. Aber du würdest schon sagen, meinen, das sind Felder, da muss man das mehr nach vorne treiben.
0: Ja, grundsätzlich. Ich beobachte das wirklich, also ich sehe das wirklich als ein Kernproblem. So, es gab hier diese Genug ist genug Demos, die Ines Schwertner damals mit initiiert hatte. In Magdeburg hieß das Genug ist genug mit J am Anfang. Und also das war ja, gab es ja auch Preissteigerungen infolge des Angriffs der russischen Armee auf ukrainisches Gebiet. Und dann ist der Krieg natürlich dann auch ein Katalysator gewesen dafür, dass jetzt hier diese Frage, wie teuer ist das Gas, Nord Stream-Sprengung und so weiter. Ja, und dann geht man halt auf die Straße und sagt, hey, hier wird halt alles teurer und die Kapitalisten bereichern sich, was natürlich richtig ist, aber das machen sie halt immer. Und die Ursache dafür, die ist natürlich auch nicht nur alleine der Krieg, sondern der Kapitalismus, aber der Krieg ist ja auch eine Folge im Kapitalismus. Und wenn man das halt nicht benennt, dann macht man sich halt auch ein Stück weit unglaubwürdig gegenüber den Menschen, die alle vorm Fernseher sitzen, und halt wissen, okay, Nord Stream wurde gesprengt, deswegen ist Gas hier teurer. Das wissen ja alle, ja. Und man tut hier so, als ob das nichts miteinander zu tun hätte, wenn man da auf der Straße ist. Und damit, glaube ich, untergräbt man halt zum einen seine eigene Glaubwürdigkeit, aber man wird es auch nicht schaffen, die normalen Leute damit einzufangen. So, und ähnliches ist es ja jetzt, Iran ist eine ähnliche Geschichte. Eigentlich ist ja jeder Krieg, kann man so ein bisschen immer wieder auf die Innenpolitik halt auch zurückziehen. Und der Kontext, der muss halt wirklich hergestellt werden. So. Und das habe ich vorhin auch schon mal gesagt, das hat dann aber auch was damit zu tun, wie man halt Deutschland betrachtet, ja. Also was ist Deutschland? Ist es ein imperialistischer Staat oder sind wir dafür da, hier überall Demokratie und Gummibärchen in der Welt zu verteilen? Und da muss eine Linke sich ein klares Profil schaffen. Und ich denke, das ist auch eine Möglichkeit, um soziale Proteste wieder zu bestärken. Weil die Leute sind nicht blöd. Ja, also das ist nicht gut. Und ja, da liegt
1: ja, ja, ich glaube, würde ich jetzt nicht rausreißen. Ich würde sagen, aber der Riss geht ja jetzt quasi auch bei uns durch den Podcast. Also wir haben ja auch nicht immer die gleiche Meinung zur Wehrpflicht oder zu bestimmten außenpolitischen Themen. Da geht's dann auch bei uns mal ein bisschen in die eine Richtung oder in die andere Richtung. Glaubst du nicht, dass das auch nicht unbedingt also meinst du nicht, dass es auch eine Schwäche produzieren kann, wenn man eben quasi sagt, man muss eine Klarheit schaffen vor Einheit? Meinst du nicht, dass in gewissen Situationen eine Einheit besser wäre, als jeden außenpolitischen Punkt bis zum Ende auszudiskutiert zu haben?
0: Ja, sie entsteht, das ist ja, ich sage mal, das ist ja kein jetzt haben wir Klarheit und jetzt sind wir Einheit, sondern das ist ja ein dialektischer Prozess, aber es muss halt so eine grundsätzliche Basis zu einer Frage geben. So, und das ist schon wichtig, denke ich. Ja, also sich bestimmte Fragen klar zu machen. Und ich glaube, dass man das als deutsche Linke wohl irgendwie nur verlernt hat, vielleicht auch, ja, sich zu bestimmten Fragen halt zu positionieren. Und die Frage ist ja auch, wie schwach will man denn noch werden, um darauf zu hoffen, durch eine Einheit eine Stärke zu erreichen, so die es ja objektiv jetzt auch gerade nicht gibt. Ja, also ich muss ganz ehrlich sagen, auch der Stadtteilladen, Corona, Ukraine-Krieg, wo wir uns auch, also no Putin, no NATO positioniert haben, das hat immer gezeigt, dass man, wenn man eine klare, deutliche Haltung zu irgendwas ausspricht, und Corona war wirklich das, also deutlichste Beispiel, auch in Bezug so auf die Linke, wo man das dann halt eben auch schafft, Menschen anzusprechen, die halt auch nach Leuten suchen oder nach Strukturen und Menschen, die das halt aussprechen und ansprechen. So. Und ich glaube schon, dass das wichtig ist, eine Klarheit zu schaffen. Ja? Und sich da auch keinem Irrglauben hinzugeben und anderen keine Illusionen zu machen. Ja? Zum Beispiel Illusionen darüber, was dieser deutsche Staat macht, wenn er sich mit 500 Milliarden aufrüstet. Ja, da geht es ja nicht um Selbstverteidigung. Also nicht ausschließlich.
1: Ja, doch, die verteidigen meine Werte, habe ich gehört.
0: Ja, das auch. Ja. Nee, das glaube ich schon mittlerweile, muss ich sagen. Ich habe das früher auch anders gesehen, aber da habe ich meine Meinung geändert.
2: Ja, inwiefern anders gesehen?
0: Kann ich kurz ich habe ja nicht immer Stadtteilarbeit gemacht, ich habe mich auch antifaschistisch engagiert. Und natürlich ist es wichtig, zu bestimmten Sachen eine Einheit zu haben, ja, wenn es jetzt um Proteste gegen Nazi-Aufmärsche geht, das ist ja heute gar nicht mehr so aktuell jetzt für die politische Bewegung, aber es hat ja eine Zeit lang wirklich viel des Aktivismus ausgemacht, Nazi-Aufmärsche zu verhindern. Und das ist auch sicherlich richtig. Aber man darf halt dieses Bedürfnis nach einer Einheit gegen einen Pol, ja, die Nazis, nicht dem Irrglauben unterliegen, dass das halt die Antwort in jeglicher politischer Organisierung ist. Also dass man mit dieser, oder sag mal Volksfront, da immer das Patentrezept zu hat. So, ja? Und manchmal muss es vielleicht auch sein, dass eine Linke sich neu konsolidiert. So. Und ich sehe das einfach jetzt aktuell, dass das der Fall ist. Und ich glaube, dass das auch notwendig ist und dass das auch was mit der Geschichte der Annexion der DDR in der BRD zu tun hat und der Geschichte hier, ja, dass die Linke halt eine Entwicklung durchmachen muss. Ja. Und ich sehe das jetzt gerade so, dass wir jetzt hier wieder an einem Punkt sind, wo eine Entwicklung möglich wird. Ja, es kommt eine neue Generation an Linken, die sich organisiert, sei es jetzt in der Linkspartei oder in anderen Strukturen. Ja, es gibt ja so viele Strukturen, die so aus dem Boden sprießen und diese Fragen stehen ja on top. So, ja. Und Ich glaube schon, dass man mittlerweile ja auch vielleicht einfach sagen muss, ey, du bist halt nicht Teil so einer sozialistischen Linken oder einer fortschrittlichen Linken. Ja, also ich habe ja, ist jetzt auch nicht so, dass man die Menschen damit dann irgendwie sagt, hey, du kannst ja keinen Beitrag für eine Entwicklung stellen, aber man muss sich als Linker halt ein klares Profil geben. Ja? Also so auch abseits von liberalen Standpunkten. Das ist wirklich wichtig.
2: Ja, ja, absolut. Ja, wir sind jetzt so ein bisschen auf der Zielgeraden. Ich finde es cool, dass du jetzt trotzdem am Ende dann, ja, also ne, bei aller Dystopie, die immer so über einen schwebt, dann ja dann trotzdem so ein paar Eckpfeiler platziert hast, wo es hingehen könnte. Ich kann das auch nur noch mal bekräftigen, dass, glaube ich, in so, also zum einen sicherlich, ne, du hast jetzt auch schon im Gespräch regelmäßig von Klassensolidarität gesprochen. Ich glaube, das geht sowieso heute einigen Linken viel schneller von der Zunge, als das noch vor 10, 20 Jahren der Fall war. Ne? Da wurde, glaube ich, immer noch ein bisschen naserümpfend gefragt, da gibt es denn überhaupt noch Klassen? Und dann wurden irgendwelche alten Schinken irgendwie wieder rausgepackt, die dann alles widerlegt sahen. Gleiches gilt, glaube ich, auch bei internationalen Konflikten. Also ich glaube, da hast du schon völlig berechtigt eine jüngere Generation angesprochen. Ich glaube, unser Eins guckt dann vielleicht dann doch noch manchmal mit einer Lupe da auf den Nahen Osten und all das. Ich glaube, für eine heutige junge Generation hat der Gaza-Krieg eine ganz klare Positionierung mit sich gebracht, ne? Und fürs Protokoll, das bedeutet nicht automatisch, dass das alles Antisemiten sind. Deswegen glaube ich halt, da ist auf jeden Fall ja auch ein Turn zu beobachten, den man natürlich immer nie ganz griffig da auf den Punkt bringen kann. Das ist passiert viel als Hintergrundrauschen, aber ich denke auch, da ist was an dem Stehen. Und für meine Begriffe, ich denke, mit so einem Stadtteilladen hat man streckenweise einfach viel, viel mehr erreicht, als das wahrscheinlich irgendwie 10 Riesendemos gegen Anti-Rechts machen würden. So.
0: Also safe.
2: Deswegen nochmal auf jeden Fall auch Hut ab und richtig cool, dass ihr da so eine Arbeit macht, auf jeden Fall. Ich finde das halt auch mega. Also ne, ich kann auch mittlerweile einfach sagen, ich habe da ja auch für mich persönlich da am Denkprozess hat sich da wahrscheinlich einiges geändert und man ist da nicht so verbohrt, was auch irgendwie erstmal das Gespräch mit bestimmten Leuten angeht. Und ja, insofern von meiner Seite aus dicken Respekt und vielleicht möchtest du gerne noch was loswerden, dann wäre jetzt nochmal die Möglichkeit dazu.
0: Ja, auf jeden Fall. Ich bin ja jetzt hier auch bloß so ein Repräsentant von so einer Struktur. Und ja, wenn man das so sagt, Stadtteilarbeit ist wirklich eine mühselige Arbeit, übelst kleinteilig. Und ich bin froh, dass es so viele Menschen auch hier in Magdeburg gibt, die mittlerweile auch von diesem Konzept überzeugt sind. Und dass halt, dass ich mit denen kämpfen kann halt. Ja, das finde ich halt, gibt mir eine Stärke und ich merke auch, dass es den anderen Menschen eine Stärke gibt, hier in der Zeit der Vereinzelung so einen Punkt zu haben. Und ich kann das wirklich nur jedem empfehlen, auch ja eine Stadtteilarbeit zu betreiben oder wenn man in Magdeburg wohnt, sich am besten mit uns zu organisieren. Aber auch in anderen Städten gibt es gute Projekte und das ist wirklich, ich glaube, dass man da langfristig und kleinteilig denken muss und dass aber das wird die Basis sein, auf der man dann halt auch eine Veränderung anstreben kann. Nur dass wir halt gerade am Anfang stehen. Ja. Das. Aber ist eine gute Arbeit und die sollte unterstützt werden.

eben der Indie-Folk-Rock aus dem Mittleren und Westen, der Midwest, of course, Bahn. 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

Die Littles haben soeben den zweiten Teil unseres Specials Neither East Nor West, Psych and Pop from Iran, eröffnet. 60s Garage Beat, Made in Iran. Travelling Mate begrüßt euch zu einer weiteren Folge des Musikmagazins Pure Wieder Sounds. Nachdem wir in der vorigen Sendung vor allem die 60er ins Visier genommen haben, wollen wir uns in dieser Pure Wieder Sounds-Ausgabe den 70ern zuwenden. Zuvor lassen wir quasi als Einführung die 60er in einer Kurzversion Revue passieren. Mit Unterstützung von Amerikanern und Briten nahm Schah Mohammed Reza Pahlavi radikale Modernisierungsprogramme in Angriff. Das Land sollte möglichst rasch einer Verwestlichungskur unterzogen werden, um die gewaltigen Erdölreserven des Iran vor dem Zugriff fundamental religiöser und sozialistischer Gruppen der Opposition zu schützen. Die Verbreitung westlicher Kultur und somit auch des Spirits der 60s lag im Interesse der Besatzer. Neue Freiheiten wurden von einem Großteil der Gesellschaft gerne angenommen. Abweichende Meinungen wurden vom Schah-Regime jedoch mit äußerster Härte bekämpft. Seine Geheimpolizei, SAVAK, scheute nicht vor brutalsten Methoden zurück, um die Opposition zu unterdrücken. In diesem Umfeld entwickelte sich eine Rock- und Garage-Beats-Szene, die es anfänglich noch schwer hatte, sich gegen internationale Konkurrenz und persische Popproduktionen durchzusetzen, aber mit der Zeit in einer rapide wachsenden Musikindustrie doch Fuß fassen konnte. Von den meisten Bands wissen wir heute allerdings fast nichts mehr, da auf die Singles keinerlei Informationen hinsichtlich Produktions- oder Release-Daten gedruckt wurde und fast alle Aufnahmestudios und Mastertapes während der Islamischen Revolution 1978 vernichtet wurden. Die Group Sayed gehört zu den vergessenen Protagonisten der Beat-Generation. Mit ihnen wollen wir noch einmal den Geist der 60s inhalieren, bevor wir das Rad der Zeit vorwärts drehen, um in den 70ern zu landen.

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3: Bueno. Die Lockerheit der 60s verschwand im Laufe der 70er zunehmend und wich einer ernsthafteren, gesetzteren Attitüde. Die iranische Musikindustrie war nun endgültig zu einem finanzstarken Imperium angewachsen. Traditionelle Musik- und Popproduktionen waren hier gefragter als rebellische Rockmusik. Große Geldsummen wurde für die Produktion und Promotion persischer Popstars verwendet. Beat Garage und Rockbands hingegen fiel es schwer, ökonomisch zu überleben. Sie waren deshalb vom Geschehen in Europa oder der USA doch relativ abgeschnitten und konnten auf neue Trends und Entwicklungen kaum eingehen. Radio Teheran spielte indessen Tag und Nacht persische Popmusik und brachte einen Hit nach dem anderen um das Volk. Stars wurden in Hülle und Fülle geboren. Einer von ihnen war Mohammed Nouri. Er war extrem beliebt und verdankte seinen hohen Bekanntheitsgrad sicherlich Radio Teheran, dem Popsender des Landes, der Mohammed Nouri rauf und runter spielte. Pura Vida Sounds, das Musikmagazin für Musikliebhaber, verwandelt sich nun in Radio Teheran. Rauf und runter spielen wir ihn zwar nicht, aber einmal lassen wir ihn jedoch gerne orientalisch aufspielen und singen. Hier ist Mohammed Nouri.

Nicht nur Teherans Radiolandschaft erblühte in jener Zeit, auch das Nachtleben spielte eine immer wichtigere Rolle in der pulsierenden, weltoffenen Metropole. Zahlreiche Clubs und Bars öffneten ihre Pforten, versorgten das vergnügungssüchtige Publikum in ihrer Freizeit mit alkoholischen Getränken und präsentierten ihm jene Popstars live, die tagsüber im Radio zu hören waren. Kabarett Teheran und Chattanooga waren die wohl bekanntesten Clubs der Stadt. Hier gab sich alles, was Rang und Namen in der lokalen Pop- und Fox-Szene hatte, die Klinke in die Hand. Für Fans des Rock'n'Roll war das Blow-Up Anlaufpunkt Nummer 1. Als der Beat-Club Teheran schlechthin war das Blow-Up Auftrittsort für viele Beat-, Psych- und Garage-Bands und somit Heimstätte für die kleine persische Rock'n'Roll-Community. Das Aushängeschild dieser Szene war sicher die erfolgreichste iranische Rockband The Rebels, die wohl des Öfteren im Blow-Up gastierten. Neben ihr schafften es aber auch einige andere Bands, das Publikum mit ihrer Performance zu begeistern, so auch Moha Yamin, die sich jetzt anschicken, unsere geneigte Zuhörerschaft mit ihrer schmeichelweichen Psychedelic Sound einzulullen.

Unter dem derzeitigen Mullah-Regime ist es Frauen verboten, in der Öffentlichkeit zu singen. In der Blütezeit der persischen Popmusik war dem nicht so. Das Land hatte und liebte seine Popsängerinnen. Vor allem in der Schnittstelle zwischen Pop und Folk brachten es nicht wenige Frauen zu Stardom und standen ihren männlichen Kollegen in puncto Bekanntheitsgrad und Beliebtheit um nichts nach. Eine von ihnen war Parva. Als Dauergast auf Radio Teheran gelangte sie zu extremer Popularität und beschallte unzählige Haushalte mit ihrer Mischung aus groovigen Disco-Beats und traditionell arrangierten orientalischen Streichorchestern, die Anleihen bei Geigensoli der Roma oder Sinti-Musik nahmen. Dieser Melting-Pop verschiedener Musikstile verfehlte seine Wirkung nicht. Tanzbar und vollgepackt mit Sehnsüchten war das ideale Transportmittel ins Land der Träume, weg von der Realität, die vielleicht gar nicht immer so rosig war. Auf Beats und Groove sollte bei der nun folgenden Nummer besonders geachtet werden. Erinnern Sie uns doch verdächtig an so manchen trendigen Trip-Hop-Beat, auf dem wir im Nebel der 90er durch den Abend gechillt sind und glaubten hier etwas echt Neues zu hören. Und im Iran gab's das schon in den 70ern. So kann man sich täuschen. Lassen wir uns jetzt von Parvas verführerischer Stimme ins Reich der komfortablen Grooves und funkigen Beats entführen. Gewürzt und angerichtet mit einer ordentlichen Prise orientalischer Ästhetik.

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2: Die soeben gehörte Power wurde von Vartan Avanesyan produziert. Ursprünglich arbeitete er im bekanntesten Plattenladen Teherans, wo schon bald begann, verschiedene Künstlerinnen unter Vertrag zu nehmen und mit ihnen Singles zu produzieren, die dann auf eigens von Avanesyan gegründeten Labels veröffentlicht wurden. Dem umtriebigen Geschäftsmann gelang es auf diese Weise, die unumstrittene Nummer 1 der lokalen Musikproduzenten zu werden. Die bekanntesten Sängerinnen der Stadt hatte Avanesyan unter seine Fittiche genommen, promotete sie über die ihm eigenen unzähligen Kleinlabels und verschaffte den Musikerinnen Auftritte in den Clubs und Bars der Hauptstadt. Zu den Künstlerinnen, die auf einen seiner Labels in den 70ern eine erfolgreiche Karriere starteten, gehörte auch Sia. In ihrer Interpretation persischer Popmusik spielte Sias Affinität zu afrikanischen Beats eine große Rolle. Der Funk eines James Browns zählte dabei sicher zu einer der wichtigsten Inspirationsquellen. Eindeutig zu hören ist dies auf der nächsten Nummer. Eine Popparty für die ganze Familie, die auf einem fetten Funk-Groove dahinfährt. Sia mit ihrem Hit Helios.

Der mit Abstand berühmteste aller Stars in Avanesians Imperium war mit Sicherheit Gogosch, die wohl allgemein bekannteste und meistverkaufteste iranische Sängerin. In unserer letzten Pura Vida Sound-Sendung war sie mit einer raren englisch gesungenen Funk-Nummer aus den 60ern zu Gast. Erst in den 70ern gelang ihr der endgültige Durchbruch. Mit persischen Pop-Songs schaffte sie den Aufstieg zum absoluten Superstar. Nicht nur wegen ihrer Musik wurde Gogosch verehrt, auch ihr Auftreten und Styling wurden von iranischen Jugendlichen genau beobachtet und kopiert. Als persische Twiggy beeinflusste Gogosch Kleidung und Hairstyling ganzer Generationen iranischer Frauen. Noch heute gilt sie unter progressiven Frauen als Vorbild in Sachen Selbstbewusstsein und Mode. Neben ihrer Gesangskarriere war Gogosch auch als Schauspielerin tätig. Aktiv engagierte sie sich für soziale Themen und übernahm in diversen Fernsehproduktionen auch meist gesellschaftspolitisch relevante Rollen. Dies brachte viel Sympathie und hohe Anerkennung in der breiten Bevölkerung. Rechtzeitig vor Ausbruch der Islamischen Revolution flüchtete die beliebte Künstlerin in die USA, wo sie bis heute in Los Angeles lebt, immer noch singt und CDs aufnimmt. Nach wie vor ist sie die meistverkaufte Musikerin ihres Landes. Jetzt ist aber höchste Zeit, uns einen ihrer Hits aus den 70ern anzuhören. Und wieder erinnern Beat und Groove unweigerlich an chillige Trip-Hop-Nächte der 90er. Eingelullt durch orientalische Streicherarrangements, relaxter Percussion-Untermalung und einem fetzigen Bass-Groove wird uns von Gogosch sanfter Stimme schließlich der Weg in die Traumwelt des persischen Pop gewiesen.

Eine Kollegin von Gugusch war Marianne, die ebenfalls nicht nur als Sängerin zum beliebten Popstar wurde, sondern auch als sozial engagierte Schauspielerin aktiv und äußerst populär war. Wie viele iranische Musiker konnte auch Marianne ihre türkischen Wurzeln nicht verbergen und wollte dies auch gar nicht. Unüberhörbar bedient sie sich in vielen ihrer Nummern bei bekannten türkischen Folk- und Popschlagern. Im folgenden Song gibt sie überhaupt gleich eine Coverversion der türkischen Sängerin Ayda Pekkan zum Besten. Kavya Edel nennt sich das Lied, welches zu einem der größten Hits Marianne's werden sollte. Hier handelt es sich ganz klar um alte türkische Schule. Orientalischer Folkpop, der schaffte den emotionalen Nerv der durchschnittlichen städtischen Bevölkerung so punktgenau zu treffen, dass den Gefühlen einfach freien Lauf gelassen werden musste. Und gerade wenn man glaubt, mehr geht nicht mehr, wird noch eine gehörige Portion sentimentaler Theatralik beigefügt, bis die schmerzerfüllte Sehnsucht ihren Höhepunkt erreicht und es doch geht.

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Aber jetzt zurück zu unserer aktuellen Sendung, ins Hier und Jetzt, und doch wohl eher in den Iran der 70er, wo wir uns jetzt einer weiteren Sängerin zuwenden wollen, die nicht ganz so massentauglich war wie die zuvor gehörten Gugush und Mayan. Ramesh nannte sie sich und zierte die Seiten einiger Modemagazine. Stirnband und Paisley-Shirts tragend kokettierte sie mit dem Biker-Look und präsentierte sich als Rockerbraut. Ihre Stimme hatte nicht die theatralische Emotionalität ihrer Kolleginnen. Sie war etwas rauchiger, kühler und schaffte es damit, fast so etwas wie den distanzierten Charme einer erfahrenen Nachtclub-Diva zu versprühen. Ladies and Gentlemen, please welcome on Pura Vida Sounds Radio Show, Ramesh.

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3: Gegen Ende der 70er verlor der Schah-Regime die Unterstützung der breiten Masse zusehends. Trotzdem oppositionelle Ansichten von der Geheimpolizei Savak offiziell mit brutalsten Methoden unterdrückt und die Symbole der Monarchie glorifiziert wurden, gab es immer mehr Künstler, die öffentlich für die Anliegen der proletarischen Massen eintraten. Einer von ihnen war Darius. Mit seinem Song The Sweet Smell of White brachte er 1978 seine Sympathien für die Werktätigen deutlich zum Ausdruck. Dabei ließ es Darius jedoch nicht bewenden. Ein gleichnamiger Film wurde gedreht, der Arbeitslosigkeit, Abhängigkeit, Verzweiflung und die Entsolidarisierung der iranischen Gesellschaft thematisierte. Mit der Produktion des Streifens The Sweet Smell of White war der Bogen für die Machthaber schließlich endgültig überspannt. Darius wurde festgenommen und inhaftiert, obwohl Millionen Fans dagegen protestierten. Bis zum heutigen Tage zählt er neben Slayer und Public Enemy zu den meist verehrten Helden der progressiven iranischen Jugend. Schon 9 Jahre vor seiner Verhaftung landete Darius im Jahr 1969 seinen Hit Chesme Eheman. In diesem Song wird uns eine weitere wichtige Inspirationsquelle der perversischen Popmusik unüberhörbar präsentiert, der Flamenco. In seinem Ursprungsland Spanien wurde Flamenco von den Roma und Sinti erfunden. Durch ihn sollte deren Protest gegen die herrschende Unterdrückung ihrer Volksgruppe zum Ausdruck gebracht werden. Circa 1000 vor Christus kamen nachweislich Roma und Sinti nach Persien und brachten somit auch ihre rebellische Musik in das Asiatische Reich. Vor allem die Art zu singen, der sogenannte Cantianto-Stil, prägte die persische Gesangsart nicht unwesentlich. Diese sollte jedoch nicht der einzige Einfluss der Roma und Sinti auf die persische Musikszene sein. Auch ihr Gitarrenspiel, genannt Guitarra, hinterließ seine Spuren in der iranischen Musikkultur. Chesme Eheman von Darius aus dem Jahr 1969 belegt diesen Connex zwischen Flamenco und persischer Musiktradition deutlich.

1978 hatte das Schah-Regime schließlich jegliche Reputation verspielt und kollabierte. In der Volksbewegung kämpften von Anbeginn konservative Kleriker Seite an Seite mit Sozialisten. Als das Machtgefüge des herrschenden Monarchen zu bröckeln begann, schürten die religiösen Fundamentalisten gekonnt Ressentiments gegen den Westen. Verschwörungstheorien wurden erfolgreich in der Bevölkerung verbreitet und somit eine Grundlage geschaffen, um jegliches Vorgehen gegen den westlichen Habitus legitimieren zu können. Die Sozialisten, eigentlich auch ein wichtiger und tragender Teil der Volksbewegung, wurde mit dieser Strategie überrumpelt und waren im Nu ausmanövriert. Im Namen der Revolution ersetzten die fundamentalistischen Kämpfer die alte Tyrannei durch eine neue. Die gesamte Film- und Musikindustrie wurde pauschal der Dekadenz und Kollaboration mit dem Westen beschuldigt. Die Schließung aller Shops, Bars und Studios folgte unverzüglich. Im Namen der Revolution setzten die Ayatollahs als neue geistliche Führer des Landes eine unbeschreibliche fundamentalistische Hetzjagd gegen alle kulturellen Einrichtungen des Landes in Gang. Ihren traurigen Höhepunkt erreichte es im August 1978, als das Rex-Theater in Abdan während einer Vorstellung in Brand gesetzt wurde. 400 Menschen fielen dieser revolutionären Wahnsinnstat zum Opfer. Die Entertainment-Industrie eines ganzen Landes wurde somit praktisch über Nacht ausgelöscht. Künstler mussten sich verstecken und von heute auf morgen das Land verlassen und ins Exil gehen. Die zurückgelassenen Tonaufnahmen waren somit für immer verloren, da ausnahmslos alle Bänder, die den religiösen Fundamentalisten in die Hände fielen, vernichtet wurden. Nur wenigen gelang es, ihre Aufnahmen oder privaten Plattensammlungen ins Exil zu bringen und somit zumindest einen kleinen Teil der ehemals riesigen iranischen Musikindustrie für die Nachwelt zu hinterlassen.

den Jahren nach der fundamentalistischen Revolution breitete sich der puritanische Geist der militanten Islamisten über das ganze Land aus. Die neuen Machthaber schworen auf politische und wirtschaftliche Souveränität und den Kampf gegen den Imperialismus. Diese vermeintlich unterstützenswerten Ziele wurden allerdings von konservativen Klerikern formuliert, die den Iran in einen absoluten Gottesstaat umfunktionierten, in dem die uneingeschränkte Macht bei den Ayatollahs, den geistlichen Führern, lag und der Koran zum Gesetz erhoben wurde. Diesem Konzept wurde ironischerweise ein Slogan übergestülpt, der den Iran schon zuvor auf seinem langen Weg der Identitätsfindung begleitet hatte. Neither East nor West. Diese bezeichnende Redewendung haben wir auch als Titel für unseren Zweiteiler über die Entwicklung der Popmusik im Iran gewählt, mit dem wir nun am Ende sind. Turling Matt und Vanyl verabschieden sich wieder mal von euch. Wir hoffen, es hat euch gefallen und ihr schaltet das nächste Mal wieder ein, wenn Pura Vida Sounds über den Äther strahlt. Und besucht uns mal im Internet unter www.puravida.at. Wir würden uns sehr freuen. Danke fürs Zuhören. Adios.

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6: Meine sehr verehrten Damen und Herren, der Schriftsteller, und das ist in seiner Natur, wünscht sich Gehör zu verschaffen. Und doch erscheint es ihm eines Tages wunderbar, wenn er fühlt, dass er zu wirken vermag. Umso mehr, wenn er wenig Tröstliches sagen kann vor Menschen, die des Trostes bedürftig sind, wie nur Menschen es sein können, verletzt, verwundet und voll von dem großen geheimen Schmerz, mit dem der Mensch vor allen anderen Geschöpfen ausgezeichnet ist. Es ist eine schreckliche und unbegreifliche Auszeichnung. Wenn das so ist, dass wir sie tragen und mit ihr leben müssen, wie soll dann der Trost aussehen und was soll er uns überhaupt? Dann ist es doch, meine ich, unangemessen, ihn durch Worte herstellen zu wollen. Er wäre ja, wie immer er aussehe, zu klein, zu billig, zu vorläufig. So kann es auch nicht die Aufgabe des Schriftstellers sein, den Schmerz zu leugnen, seine Spuren zu verwischen, über ihn hinwegzutäuschen. Er muss ihn im Gegenteil wahrhaben und noch einmal, damit wir sehen können, wahr machen. Denn wir wollen alle sehend werden. Und jener geheime Schmerz macht uns erst für die Erfahrung empfindlich und insbesondere für die der Wahrheit. Wir sagen sehr einfach und richtig, wenn wir in diesen Zustand kommen, den hellen Wehen, in dem der Schmerz fruchtbar wird. Mir sind die Augen aufgegangen. Wir sagen das nicht, weil wir eine Sache oder einen Vorfall äußerlich wahrgenommen haben, sondern weil wir begreifen, was wir doch nicht sehen können. Und das sollte die Kunst zu Wege bringen, dass uns in diesem Sinn die Augen aufgehen. Der Schriftsteller, und das ist auch in seiner Natur, ist mit seinem ganzen Wesen auf ein Du gerichtet. Auf den Menschen, dem er seine Erfahrungen vom Menschen zukommen lassen möchte. Alle Fühler ausgestreckt, tastet er nach der Gestalt der Welt, nach den Zügen des Menschen in dieser Zeit. Wie wird gefühlt und was gedacht und wie gehandelt? Welche sind die Leidenschaften, die Verkümmerungen, die Hoffnungen? Nun steckt aber in jedem Fall, auch im alltäglichsten von Liebe, der Grenzfall, den wir bei näherem Zusehen erblicken können und vielleicht uns bemühen sollten zu erblicken. Denn bei allem, was wir tun, denken und fühlen, möchten wir manchmal bis zum Äußersten gehen. Der Wunsch wird in uns wach, die Grenzen zu überschreiten, die uns gesetzt sind. Nicht um mich zu widerrufen, sondern um es deutlicher zu ergänzen, möchte ich sagen, es ist auch mir gewiss, dass wir in der Ordnung bleiben müssen, dass es den Austritt aus der Gesellschaft nicht gibt und wir uns aneinander prüfen müssen. Innerhalb der Grenzen aber haben wir den Blick gerichtet auf das Vollkommene, das Unmögliche, Unerreichbare, sei es in der Liebe, der Freiheit oder jeder reinen Größe. Im Widerspiel dieses Unmöglichen mit dem Möglichen erweitern wir unsere Möglichkeiten. Dass wir es erzeugen, dieses Spannungsverhältnis, an dem wir wachsen, darauf, meine ich, kommt es an. Dass wir uns orientieren an einem Ziel, das freilich, wenn wir uns nähern, sich noch einmal entfernt. Wie der Schriftsteller, die anderen zur Wahrheit zu ermutigen versucht durch Darstellung, so ermutigen ihn die anderen, wenn sie ihm in Lob und Tadel zu verstehen geben, dass sie die Wahrheit von ihm fordern und in den Zustand kommen wollen, wo ihnen die Augen aufgehen. Die Wahrheit nämlich ist dem Menschen zumutbar. Wer, wenn nicht diejenigen unter Ihnen, die ein schweres Los getroffen hat, könnte besser bezeugen, dass unsere Kraft weiter reicht als unser Unglück, dass man um vieles beraubt, sich zu erheben weiß, dass man enttäuscht und das heißt ohne Täuschung zu leben vermag. Ich glaube, dass dem Menschen eine Art des Stolzes erlaubt ist, der Stolz dessen, der in der Dunkelhaft der Welt nicht aufgibt und nicht aufhört, nach dem Rechten zu sehen.
0: Enttäuschung ist vielleicht das Ziel dieser kleinen Sendereihe. In diesem Falle gemeinsam mit Michael Schmidt, Salomon, jenseits von Gut und Böse überschrieben und warum wir ohne Moral die besseren Menschen sind, untertitelt, wollen wir in der kommenden Stunde untersuchen, was uns denn eigentlich empathiefähig werden lässt, mitleiden lässt oder mitfreuen und was das Ganze vielleicht mit Eigennutz zu tun hat. Die Frage ist allerdings, wie es überhaupt zur Entstehung einer solchen Sonderform des individuellen Eigennutzes kommen konnte. Widerspricht der empathische Eigennutz, den wir auf der Ebene der Individuen beobachten können, nicht den Selektionsmechanismen auf der Ebene des genetischen Fortkommens, der genetischen Replikation? Im konkreten Fall kann dies durchaus so sein. Manche über Empathie geborene Hilfeleistung reduziert tatsächlich den Kopiererfolg der Gene, die die Voraussetzungen für diese Hilfeleistung geschaffen haben. Und dennoch muss man festhalten, dass das besondere Empathievermögen des Menschen und die hierdurch ermöglichte Erweiterung des Eigennutzprinzips letztlich auch nur Ergebnisse evolutionärer Überlebensstrategien sind. Wie Michael Schmidt-Salomon bereits in seinem Buch Manifest des evolutionären Humanismus darlegte, ist das stete Wachstum des Gehirnvolumens im Verlauf der Hominiden-Evolution vor allem darauf zurückzuführen, dass die Träger komplexerer Gehirne wegen ihrer höheren sozialen Intelligenz Vorteile gegenüber einfacher strukturierten Artgenossen besaßen. Die Fähigkeit, die vielschichtigen Rollendifferenzierungen innerhalb einer sozialen Gruppe zu durchschauen und für sich nutzbar machen zu können, bedeutete einen entscheidenden Überlebensvorteil. Nur, wer sich in die Bedürfnisse oder die Bedürfnislagen seiner Artgenossen hineinversetzen konnte, wusste, wann er mit wem wie kooperieren musste, wen man gefahrlos übers Ohr hauen konnte und wen man besser umschmeicheln sollte, um seinen Zielen näher zu kommen. Das evolutionär gewachsene Empathievermögen war die Voraussetzung für ein erfolgreiches Lügen, Betrügen, Kooperieren und Intrigen spinnen und schuf quasi als Nebenwirkung die Basis für ein durch Mitleid und Mitfreude motiviertes altruistisches Verhalten. Fokussiert auf das Böse, auf Grausamkeit und Ausbeutung in der menschlichen Geschichte, übersehen wir leicht, wie vielfältig die altruistischen Hilfen sind, die wir im Alltag erfahren dürfen. Es gibt in der Tat eine hellere Seite der menschlichen Natur, wie der amerikanische Autor Alfie Cohn in seinem Buch The Brighter Side of Human Nature betont. Die Heldentaten kommen in die Zeitung. Man taucht in den Teich, um ein ertrinkendes Kind zu retten. Und drängen die Dutzende weniger altruistische Handlungen in den Hintergrund, die jeder von uns jede Woche erlebt und ausführt. Nach meiner Erfahrung drehen Autoräder auf dem Eis nicht lange durch, bis jemand hält, um zu schieben. Wir bringen unsere Zeitplanung durcheinander, um einen kranken Freund oder eine kranke Freundin zu besuchen. Wir bleiben stehen, um Leuten weiterzuhelfen, die sich verfahren haben. Wir fragen Weinende, ob wir ihnen irgendwie helfen können. Die besondere Fähigkeit des Menschen zu empathischem Eigennutz ist sicherlich eine der sympathischsten Wesenzüge unserer Spezies. Allerdings ist nicht zu verkennen, dass diese besondere Form des Eigennutzes, der uns immer wieder zu altruistischen Taten motiviert, auch an deutliche Grenzen stößt. Und das hat verschiedene Gründe.
4: Geheimsprache. Wo ich jetzt hinreisen kann? Mit Spielen? Na, mit der Raumstation.
5: How do you comment on the bombings in the United States?
7: Oh, we are completely shocked. Completely shocked.
4: Ich hole mal meinen Hammer. Kamera zur Freien, ja? Das ist nicht das Geheimnis. Ich schnallst du an was ran.
8: Osama bin Laden's homeland. Bin Laden, now prime suspect in the attacks, has called on his followers to fight until all Americans are driven out of Islamic countries. There's long been fear the conflict in Israel could drag neighboring Arab countries into a wider war.
9: The ambitions of terrorist groups that fight against will rise.
4: Also, eine Rakete flog auf den Mond. Da landete sie. Was machen die denn auf dem Mond? Da sprung sie die ganze Zeit rum. Und dann fraßen sie sich in den Mond rein und schliefen da. Und am nächsten Morgen flogen sie dann wieder runter und erzählten sich, wie es alles auf dem Mond war. Und da haben die sogar eine Glocke gesehen, die reden konnte. Jetzt ist es zu Ende.
0: Zunächst einmal ist zu beachten, dass es selbstredend einen bedeutsamen Unterschied ausmacht, ob wir Leid selbst erfahren müssen oder es bloß bei anderen beobachten. Es fühlt sich durchaus anders an, ob man persönlich von einer Hooligan-Gruppe zusammengeschlagen wird oder ob man derartiges aus der Entfernung verfolgt. Unsere Spiegelneuronen simulieren fremdes Leid keineswegs im Maßstab 1:1. In der Regel ist das Maß unseres Mitleids wie auch unserer Mitfreude geringer als das tatsächliche Leid bzw. die tatsächliche Freude, die jene empfinden, die wir beobachten. Wir mögen uns zwar ausgiebig mit unserem Freund darüber freuen, dass er den Hauptgewinn bei der Lotterie gewonnen hat, lieber wäre es uns aber trotzdem, wir hätten statt seiner das große Los gezogen.
4: Ein UFO flog gerade um den Mond herum und raste dann auf den Planeten X und dann fraß er sich rein und nahm noch das UFO mit rein und dann hat es da geschlafen. Am nächsten Morgen wacht es auf und dann ist es zu der Mondstation gefahren und hat sich angedockt und dann ist der Mann ausgestiegen. Und dann hat er die Rakete gesehen und da ist er ganz schnell hingegangen. Und die in der Rakete geflogen mit, die hatten gesagt, was ist denn das? Und dann hat er gesagt, ich bin ein Mondmensch. Und dann hatten die Angst und stellten die Rakete wieder an und dann raste wieder los.
0: Den skeptischen Philosophen Ludwig Marcuse animiert die hier zum Vorschein kommende Differenz zu einem trefflichen Bonmot. Mit Leid ist häufiger als mit Freude. Weshalb? Weil wir uns leichter mit fremdem Leid identifizieren als mit fremder Freude. Und weshalb? Weil im Mitleid die Freude dabei ist, dass wir nur teilzunehmen brauchen, in der Mitfreude hingegen das Leid, dass wir nur teilnehmen dürfen.
10: Klima zu agieren und sich in beliebigen Gelände sicher zu bewegen. Deshalb ist auch der Einsatz in den Bergen Afghanistans durchaus denkbar. Dafür haben sie jahrelang trainiert.
4: Da waren schnelle Flitzer und da mussten die dann stehen bleiben, weil sonst gibt es einen Unfall und dann explodieren manche. Aber wir haben das nicht gemacht. Und da dann warteten sogar Krankenwagen und Polizisten und Feuerwehrs und Notarzt und noch Verkehrsstraßenautos. Und die standen als alle Flitzer weg waren. Dann konnten sie rasen wieder. Und dann kamen sie bis zum Ziel. Das war ein Spielzeugziel. Und da konnten sie sich jedes Kuscheltier, was sie wollten, aussuchen, ohne zu bezahlen. Das war die Geschichte von dem Autoverkehr.
11: Wir müssen eine europäische Atomwaffe haben, um abschrecken zu können. Und dann kann er ruhig bombardiert werden. Die Russen jubeln, dass die Amerikaner, wenn die Amerikaner Afghanistan bombardieren. Wenn wir das klar erkannt haben, sollten wir dementsprechend handeln. Und dann kann er ruhig bombardiert werden. Nur man muss sich auch vorstellen, was man realisieren kann. Man muss dann auch ein Konzept haben, einen Krieg zu Ende zu führen, ihn siegreich zu Ende zu führen, indem man den Gegner in die Knie zwängt oder ihn beseitigt. Aber das gibt's heute nicht mehr.
4: Ich wünsche, dass alle Kinder fröhlich sind, was sie kriegen. Ein schönes Silvester.
0: Ein weiterer Grund für die Begrenzung des empathischen Eigennutzes besteht darin, dass die unter Kleingruppenverhältnissen entstandene Empathiefähigkeit abhängig ist von konkreten Erfahrungen, weshalb sie nur schwer auf abstrakte Größenordnung übertragen werden kann. Die vielen Hunderttausende von Kindern, die Jahr für Jahr an den Folgen von Unterernährung sterben, bleiben für uns eine abstrakte Zahl, die wir leicht verdrängen können. Nicht so hingegen die Opfer der Flutkatastrophe von 2004, die über das Fernsehen gewissermaßen direkt in unsere Wohnzimmer gespielt wurden. Durch die allgegenwärtigen Bilder wurden sie zu einem virtuellen Teil unserer emotionalen Bezugsgruppe, was fast zwangsläufig eine hohe Anteilnahme und Hilfsbereitschaft auslöste.
12: Da die Gegend hier sehr flach ist, strömt das Wasser bis zu 5 Kilometer ins Landesinnere. Die Flutwelle reißt alles mit, was sich ihr in den Weg stellt. Menschen finden in den Wassermassen den Tod. Das ist jeder 5. Einwohner. Alle Leitungen von und nach Banda Aceh sind unterbrochen. So erfährt niemand in der Welt, was hier passiert ist. Auch nicht Karin Migdalek und ihr Lebensgefährte Thomas Dechert, die mit einem Tauchboot aufs Meer gefahren sind. Der erste Tauchgang endet, bevor er begonnen hat. Die Taucher können die Strömung nicht sehen, aber sie bekommen sie zu spüren.
13: Ich habe dann festgestellt, dass mich diese Leine so lang so strafft und zieht, dass ich das Gefühl habe, irgendeine Kraft zieht mir beim lebendigen Leibe den gesamten Tauchanzug weg.
12: Die enorme Strömung reißt die Taucher gleich mehrere hundert Meter mit sich.
14: In dem Moment haben alle geschrien, canceln, canceln, canceln. Irgendwas ist ja überhaupt nicht in Ordnung. Dann haben wir beschlossen, wieder Richtung Pipi zu fahren. Immer noch in der Annahme, mittags einen schönen, geruhsamen Tauchgang machen zu können.
12: An den Stränden von Khao Lak im Westen Thailands zieht sich das Wasser extrem zu.
15: Hi David, you know, I want to show you the pictures we just got in a short time ago. These might be the most dramatic images yet of the tsunami that hit Asia. This is in Khao Lak, which is about 2.5 hours north of where we are in Thailand. It is the hardest hit area. The waves said to be 34 feet high. Some 2,500 people died up there. The wave was strong enough, David, to push a police patrol boat some 800 yards inland. This was a devastating wave. The pictures were taken by a restaurant manager on the second floor. He was actually warned by his brother, who was in Patong Beach, which is where we were standing, that the wave was coming. It gave him time to grab his video camera. He said he tried to warn people on the beach. Clearly,
0: last but not least, muss Folgendes berücksichtigt werden. Auch wenn das Empathievermögen ein universelles Erbe unserer biologischen Evolution ist, so kann es doch auf ideologischem Wege leicht ausgeschaltet werden. Man muss bloß den Eindruck erwecken, dass diejenigen, denen man mitleidslos zu Leibe rücken will, es auch nicht anders verdient haben, dass sie bei genauerer Betrachtung gar keine Menschen sind, sondern vielmehr Bestien, dass sie all das repräsentieren, was gute Menschen aus guten Gründen abgrundtief verachten müssen. Wenn die Fremden auf diese Weise dehumanisiert werden, werden sie zum universellen Wehe, gegen das die Individuen aufbegehren. So treten an die Stelle von Mitleid und Mitfreude Hass und Verachtung.
16: Sie sind hinterlistig, feige und grausam und treten meist in großen Scharen auf. Sie stellen unter den Tieren das Element der heimtückischen, unterirdischen Zerstörung dar. Nicht anders als die Juden unter den Menschen.
17: Ich will heute wieder ein Prophet sein. Wenn es dem internationalen Finanzjudentum in und außerhalb Europas gelingen sollte, die Völker noch einmal in einen Weltkrieg zu stürzen, dann wird das Ergebnis nicht die Bolschewisierung der Erde und damit der Sieg des Judentums sein, sondern die Vernichtung der jüdischen Rasse in Europa.
18: Wir hatten von Russland fast kein Bild. Ja, es wurde uns überall von unseren Vorgesetzten immer wieder gesagt, die Russen wären Untermenschen.
19: Die Polen mussten grundsätzlich mit harten Strafen rechnen, das ist gar kein Zweifel. Das war den Polen klar darüber, wenn sie was gemacht hatten, dass sie, wenn sie in die Hände der Justiz fielen, dass sie dann überhaupt in die Hände, dass dann was passierte. Man hat es eben gesagt, ja, Polen und Juden, das sind also potenzielle Volksschädlinge, Untermenschen und wurden auch entsprechend behandelt.
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0: Denn die Hölle sind die anderen, der Dualismus der Ethik. Wer ist dieser mysteriöse Mr. X? Verraten sei, dass X zu den prominentesten Personen der Gegenwart gehört. Wenn er sich zu Problemen der Zeit äußert, wird dies von Zeitungen, Fernseh- und Radiostationen rund um den Globus kommentiert. Viele Millionen Menschen verehren ihn wie einen Heiligen. T-Shirts mit seinem Porträt sind in Teilen der Welt durchaus beliebt, was nicht zuletzt an seiner außerordentlich charismatischen Ausstrahlung liegt. X wird im persönlichen Umgang als äußerst charmant, höflich, zuvorkommend und sanftmütig beschrieben. Obgleich er ein Leben in Luxus führen könnte, hat er es vorgezogen, in bescheidenen Verhältnissen zu leben. Er spendete ein wahres Vermögen an Witwen und Waisen, sorgte für humanitäre Versorgung in Kriegsgebieten, gründete schon während seines Studiums eine Wohlfahrtsorganisation. Sein außergewöhnliches altruistisches Engagement begründet X mit seinen tiefen religiösen Überzeugungen. Die Religion, für die er eintritt, so schreibt X in einer seiner aufsehenerregenden Veröffentlichungen, die Religion der Ehrlichkeit, der Barmherzigkeit, der Ehre, der Reinheit, der Frömmigkeit. Es ist die Religion der Nächstenliebe, der Gerechtigkeit zwischen den Menschen. Die Religion, die jedem Menschen sein Recht zuspricht und die Unterdrückten und Verfolgten verteidigt. Die Religion, die das Gute belohnt und das Böse verbietet mit Hand, Zunge und Herz. Und die Religion der Einigkeit und der völligen Gleichstellung aller Menschen, unabhängig von ihrer Hautfarbe, ihrem Geschlecht oder ihrer Sprache. Um welchen Zeitgenossen handelt es sich? Wer warb im November 2002 mit solch anheimelnden Worten für seine Weltanschauung? Wenn Sie auf den Dalai Lama, den Papst, Nelson Mandela oder Bischof Tutu tippen, liegen Sie daneben. Der gesuchte Menschenfreund heißt Osama bin Laden und war Chef des Terrornetzwerks Al-Qaida. Sie werden sich vielleicht fragen, wie ein Mann, der Terrorakte gegen Zivilisten anordnete, für sich reklamieren kann, im Sinne von Barmherzigkeit, Gerechtigkeit und Ehrlichkeit zu handeln. Sind das alles bloß hohle Worte, Ausflüsse einer zynischen, politischen Propaganda? Keineswegs. Man wird Osama bin Laden nicht gerecht, wenn man unterstellt, dass er seine Worte nicht ernst gemeint habe. Der sanftmütige Philanthrop Osama bin Laden ist ebenso authentisch wie der kaltblütige Mörder. Für ihn besteht überhaupt kein Widerspruch darin, einerseits die Werte der Milde, der Freundlichkeit, der Gerechtigkeit in Anspruch zu nehmen und andererseits Angst und Schrecken unter den Ungläubigen zu verbreiten. Mit dieser Doppelmoral stand bin Laden in der Geschichte keineswegs allein da. Die Hölle, das sind die anderen, heißt es in Jean-Paul Sartres Theaterstück »Geschlossene Gesellschaft«. Mit diesem Zitat lässt sich treffend ein Muster beschreiben, das in der menschlichen Geschichte notorisch wiederkehrt und das auch in der nichtmenschlichen Natur häufig genug beobachtet ist.
22: Schwere Kämpfe liegen hinter uns.
20: Es sind einige unter euch, die bekommen die weiße Binde nicht mehr vom Kopf herunter. Ein stilles, heldenhaftes Bluten hat in unseren Reihen Einkehr gehalten. Und doch haben die Augen nie so froh und warm geleuchtet. In harter Luft leben wir Tag um Tag. Da ist es kein Zufall, wenn wir enger als sonst aneinander gekettet werden. Wo Blut fließt, da finden Neid und Zwietracht verschlossene Türen. So ist es bei uns. Not und Blut gitten uns aneinander. Wir können nicht mehr los voneinander, weil der eine auf den anderen angewiesen ist.
0: Fast überall finden wir eine strikte Unterscheidung vor zwischen dem Verhalten gegenüber den Mitgliedern der eigenen Gruppe, der In-Group, und dem Umgang mit dem Fremden, der Out-Group. Schon 1885 hatte der russische Ethnologe Michail Kulischer diesen bemerkenswerten Dualismus der Ethik festgestellt. In seiner Auswertung der Reiseberichte früher europäischer Völkerkundler kam Kulischer zu dem Ergebnis: Aus allen bisher angeführten Tatsachen leuchtet hervor, dass auf den primitiven Kulturstufen und auch später zwei diametral entgegengesetzte Sittensysteme sich geltend machen. Das erste umfasst die Angehörigen einer Gemeinschaft und regelt die Verhältnisse der Mitglieder derselben gegeneinander. Das andere beherrscht die Handlungsweise der Mitglieder jeder anderen. Das erste schreibt Milde, Güte, Solidarität, Liebe und Frieden vor, das andere Mord, Raub, Hass, Feindschaft. Das eine gilt für die Zugehörigen, das andere gegen die Fremden. Die von Kulischer beobachtete Doppelmoral kennzeichnet nicht zuletzt auch die heiligen Texte der sogenannten Hochreligionen. So heißt es im Alten Testament zwar: Du sollst nicht morden und du sollst nicht stehlen. Doch wenige Zeilen später wird klar, dass solche noble Verhaltensweisen nur gegenüber den fest integrierten Mitgliedern der eigenen Gruppe gefordert wird. Wer nämlich gegen die Gesellschaftsregeln, die Gemeinschaftsregeln verstößt, der wird zum Outsider und muss eliminiert werden. Eine Hexe sollst du nicht am Leben lassen. Wer einer Gottheit außer Jahwe Schlachtopfer erbringt, an dem soll die Vernichtungsweihe vollzogen werden. Bezogen auf den Umgang mit anderen Gruppen verheißt Gott seinem auserwählten Volk: Ich sende meinen Schrecken vor dir her, ich verwirre jedes Volk, zu dem du kommst, und alle deine Feinde lasse ich vor dir Flucht ergreifen. Ich lasse vor dir Panik ausbrechen. Sie wird die Hivriter, Kanaaniter und Hethiter vor dir hertreiben. Nur allmählich will ich sie vor dir zurückdrängen, bis du so zahlreich geworden bist, dass du das Land in Besitz nehmen kannst. Mit Mitgefühl dürfen die Feinde nicht rechnen, denn es steht geschrieben: Du wirst alle Völker verzehren, die der Herr, dein Gott, für dich bestimmt. Du sollst in dir kein Mitleid mit ihnen aufsteigen lassen. Du wirst ihren Namen unter dem Himmel austilgen. Keiner wird deinem Angriff standhalten können, bis du sie schließlich vernichtet hast.

Und man fühlt sich schon fatal an die von Jane Goodall geschilderten Schimpansenkriege erinnert, wenn man im alttestamentarischen Buch Jesaja liest. Ich selbst habe meine heiligen Krieger aufgeboten, ich habe sie alle zusammengerufen, meine hochgemuten, jauchzenden Helden, damit sie meinen Zorn vollstrecken. Man sticht jeden nieder, dem man begegnet, den man zu fassen bekommt, der fällt unter dem Schwert. Vor ihren Augen werden ihre Kinder zerschmettert, ihre Häuser geplündert, ihre Frauen geschändet.

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4: 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In-Group, Out-Group-Denken ist auch für das Neue Testament charakteristisch. Zwar findet man hier das bemerkenswerte Gebot der Feindesliebe, dies verhindert jedoch nicht, dass die Bestrafung der anderen, nämlich der Bösen, immer wieder in schillerndsten Farben ausgemalt wird. So heißt es im Matthäusevangelium: Der Menschensohn wird seine Engel aussenden und sie werden aus seinem Reich alle zusammenholen, die andere verführt und Gottes Gesetz übertreten haben, und werden sie in den Ofen werfen, in dem das Feuer brennt. Dort werden sie heulen und mit den Zähnen knirschen. Mit dem unablässig wiederholten Hinweis, dass diejenigen, die Jesus nicht folgen wollen, also Outsider jeder Art, dem ewigen Höllenfeuer anheimfallen werden, führt das Neue Testament eine Strafandrohung ein, die bei genauerer Betrachtung alles in den Schatten stellt, was im Alten Testament an Gräuel für die anderen vorgesehen war. Der Entwicklungspsychologe Franz Bugle hat hierin zu Recht den eigentlichen Skandal der neutestamentarischen Ethik erkannt.
5: Das heißt, negativ gesprochen, es bedeutet den Verzicht auf Versuche, andere Menschen durch reale oder angedrohte Gewalt, physische, aber auch psychische, durch Bestrafung, durch direkten oder indirekten Einsatz von Macht, denke ich also an bestimmte Medien etwa, an autonomen Denken zu hindern, an der Kommunikation ihrer Denkinhalte und an dem aus diesen anderen Überzeugungen sich ergebenden Handeln.
4: Man versuche sich von aller Gewöhnung durch religiöse Erziehung einmal frei und sich klar zu machen, was eine Drohung mit ewig andauernden extremen Qualen psychologisch bedeutet. Dagegen verblassen alle sonst bekannten Folterungen und Strafen, weil diese immerhin zeitlich endlich sind.

0: Im Römerbrief des Apostels Paulus kommt die moralische Abgrenzung der guten Gottgläubigen von den bösen anderen besonders deutlich zum Vorschein. Die, die sich weigern, den christlichen Gott anzuerkennen, sind, so der Apostel, voll Ungerechtigkeit, Schlechtigkeit, Habgier und Bosheit, voll Neid, Mord, Streit, List und Tücke. Sie verleumden und treiben üble Nachrede, sie hassen Gott, sie sind überheblich, hochmütig, prahlerisch, erfinderisch im Bösen und ungehorsam gegen die Eltern. Sie sind unverständig und haltlos, ohne Liebe und Erbarmen. Wer so handelt, verdient den Tod. Dass im Neuen Testament sympathischerweise nicht dazu aufgerufen wird, dieses Todesurteil selbst zu vollstrecken, liegt daran, dass die frühen Christen einem kolossalen Irrtum unterlagen. Sie gingen nämlich von einem baldigen Ende der Welt aus und meinten daher, die Verurteilung der Bösen dem nahenden Strafgericht Gottes überlassen zu können. Was sie sich unter diesem jüngsten Gericht vorstellten, verrät die Offenbarung des Johannes, mit der die Bibel endet. Eine atemberaubende Orgie der Gewalt. Ich kenne kaum ein Werk aus der gesamten Weltliteratur, das von solch grenzenlosem Hass gegenüber den anderen gekennzeichnet ist. Angesichts der kolossalen Schwarz-Weiß-Zeichnung der Offenbarung ist es nicht unverständlich, dass die zuvor recht zahme Christengemeinde, nachdem sie feststellte, dass das jüngste Gericht doch auf sich warten ließ, die Sache mehr und mehr selbst in die Hand nahm, also anstelle Gottes bereits auf Erden die Bösen richtete. Die dramatischen Folgen dieser durch die konstantinische Wende forcierten Neubesinnung hat der Religions- und Kirchenkritiker Karl-Heinz Deschner in seiner Kriminalgeschichte des Christentums eindrucksvoll beschrieben.
1: Der deutsche Orden hat das, was er einmal besessen hat, so schnell nicht hergegeben. Auch wenn seine eigenen Mitbrüder, Herzog Albrecht oder Gotthard Kettler, bei dem Verlust dieses Ordensbesitzes gewaltig geholfen haben. Die Geschichte nun dieses Heiligen Römischen Reiches deutscher Nation ist aber erst in den letzten Jahrzehnten seit dem Kriegsende intensiv erforscht worden.

Eine scharfe Differenzierung entsprechend des In-Group-Out-Group-Schemas kennzeichnet auch den Koran. Barmherzig, gütig und milde zeigt sich Allah nur jenen gegenüber, die sich gehorsam seinen Geboten fügen. Alle anderen erwartet am jüngsten Tag nicht bloß das ewige Feuer, sie werden in der Hölle mit Eiterfluss und Jauche getränkt, sie erhalten einen Trunk aus siedendem Wasser, das ihnen die Eingeweide zerreißt, werden mit eisernen Keulen geschlagen, müssen Kleidungsstücke aus flüssigem Kupfer und Teer tragen und vieles mehr.

Doch beschränkt sich Allah im Koran nicht bloß auf sadistische Jenseitsverheißungen, er erteilt auch praktische Anweisungen fürs Diesseits, etwa, wenn ihr auf einem Feldzug mit den Ungläubigen zusammentrifft, dann haut ihnen mit dem Schwert auf den Nacken. Wenn ihr sie schließlich vollständig niedergekämpft habt, dann legt sie in Fesseln, um sie später entweder auf dem Gnadenweg oder gegen Lösegeld freizugeben. Immer wieder wird im Koran betont, wie sehr Allah die Ungläubigen hasst. Dass es für jeden gläubigen Muslim eine heilige Pflicht sei, die Rache Gottes an den Ungläubigen zu vollziehen. Wer sich vor dieser Pflicht zum heiligen Krieg drücke, ausgenommen sind allein kranke, blinde, lahme oder schwache Männer und Frauen und Kinder, der werde unweigerlich zur Hölle fahren und mit den schlimmsten Strafen Allahs belegt werden. Wer den Koran kennt, der weiß, dass Osama bin Ladens Terrordoktrin sich durchaus elegant über den moralischen Dualismus im Koran legitimieren lässt. Der Al-Qaida-Chef selbst verwies in seinen Stellungnahmen besonders gern auf den berühmten Schwertvers. Und wenn nun die heiligen Monate abgelaufen sind, dann tötet die Heiden, wo immer ihr sie findet, greift sie, umzingelt sie und lauert ihnen überall auf. Wenn sie sich aber bekehren, das Gebet verrichten und die Almosensteuer geben, dann lasst sie ihres Weges ziehen. Gott ist barmherzig und bereit zu vergeben.

0: Wie gesagt, der ethische Dualismus in der Behandlung von Outgroup- und In-Group-Mitgliedern ist keineswegs eine Spezialität der abrahamitischen Hochreligionen Judentum, Christentum und Islam. Wie Kulischer feststellte, finden wir diesen Dualismus auch in den Sitten und Gebräuchen einfacherer oder, wie wir heute sagen würden, indigener Völker. Womit ist dies zu erklären? Evolutionstheoretiker verweisen in diesem Zusammenhang auf Parallelen in der nichtmenschlichen Natur. Maria und Franz M. Vuketis schreiben hierzu in ihrem Buch Humanität zwischen Hoffnung und Illusion. In der Gruppe lebende Tiere behandeln Gruppen fremder Artgenossen in der Regel nicht mit ausgesuchter Freundlichkeit. Der Fremde wird zunächst beschnuppert und nur allmählich akzeptiert oder überhaupt gleich davongejagt. Eine geschlossene Gruppe von Tieren ist eine mehr oder weniger stabile Einheit, die fremde Elemente nicht duldet. Ein Wolf, der seine Gruppe verlässt, wird nicht von jedem anderen Rudel gleich aufgenommen. Bei den staatenbildenden Insekten sind vor allem Ameisen und Bienen extrem intolerant gegenüber Artgenossen, die nicht zu ihrer Kolonie gehören, sodass sie sogar eigene sogenannte Soldaten haben, die für die Gruppenkonflikte ausgestattet sind. Stichwort Gruppenkonflikte. Wie wir bereits am Beispiel der Schimpansenkriege gesehen haben, spielt sich Aggression innerhalb von Gruppen deutlich anders ab als Aggressionen zwischen Gruppen. Fremde Kontrahenten, so stellte Jane Goodell fest, werden nicht wie Artgenossen, sondern eher wie Beutetiere behandelt. Goodell sprach in diesem Zusammenhang von einer regelrechten Deschimpansierung des Gegners und sah darin deutliche Parallelen zum Phänomen der Dehumanisierung des Gegners beim Menschen. Eckart Wollan kommentiert den Sachverhalt folgendermaßen: Die mentale Ausgrenzung des Gegners vermindert bekanntlich Tötungshemmungen. Und dies gelingt nur, weil aus den Grundüberzeugungen der eigenen Moral die Gewissheit des eigenen Gutseins erwächst, dem das Nicht-Gutsein der anderen gegenübersteht. Die Schlussfolgerung des an der Universität Gießen lehrenden Soziobiologen: Doppelte Moral ist kein Unfall der Evolution, kein Erbschaden also, sondern zwangsläufiges Ergebnis eines an sich einfachen Zusammenhangs. Je kooperativer Gesellschaften sind, je enger ihre Mitglieder durch eine sie verpflichtende Binnenmoral zusammengehalten werden, desto kampfesstärker vermögen diese nach außen hin aufzutreten. Moral wird erst dann als Moral verstanden, wenn sie einen Feind, gleichsam einen lebenspraktischen Gegenentwurf zu sich selbst, konstruiert. Es ist deshalb auch kein Zufall, dass die lautesten Moralisten nicht anders können, als immer wieder Feindbilder zu schüren und den Kampf gegen die anderen für das vermeintlich Gute und Gerechte zu predigen. Moral tritt zwangsläufig als Doppelmoral in Erscheinung, weil sie gerade und vor allem in sozialen Auseinandersetzungen mit anders Interessierten zur Gewinnstrategie wird. Je höher die Binnenmoral, desto kohäsiver die Gruppen und desto größer das Durchsetzungsvermögen nach außen. Schwerer Tobak, heißt dies nun, dass wir von Natur aus zu doppelter Moral und Xenophobie verurteilt sind? Keineswegs. Trotz aller Skepsis gegenüber den Humanisierungspotenzialen von Homo sapiens betonen Maria und Franz M. Vuketits: Jeder Mensch kann lernen, seine Distanz gegenüber Fremden abzubauen, indem er persönliche Kontakte zu ihnen unterhält und ihre Kultur und Tradition zu verstehen versucht. Aber jeder Mensch kann auch lernen, Fremde zu hassen, wenn sie ihm von Kindesbeinen an als minderwertig präsentiert werden und er sich schließlich davon überzeugen lässt, dass sie seinem eigenen Land, vor allem aber seiner Familie und seinen Freunden etwa, wirtschaftlichen Schaden zufügen. Mit anderen Worten, ob der andere, der Fremde, vom Individuum als Wohl oder Wehe empfunden wird, ist nicht allein das Produkt biologisch evolvierter Verhaltensroutinen, sondern vor allem auch eine Frage kultureller Lebenserfahrungen. Bislang habe ich Kultur noch nicht als zentralen Ursachenfaktor für menschliches Verhalten eingeführt. Das soll aber jetzt nachgeholt werden, denn die Entwicklung der Kultur ist nach der Entstehung des Lebens, der Entstehung mehrzelliger Lebewesen und der Erfindung der Sexualität der maßgebliche vierte Akt im Schauspiel der Evolution. Und ich freue mich darauf, wenn Sie uns dabei begleiten. In 2 Wochen mit Michael Schmidt-Salomons Jenseits von Gut und Böse oder Warum wir ohne Moral die besseren Menschen sind.
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